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Liebe Zuschauer, liebe Zuschauerinnen, jeder Mensch versucht, gesund zu bleiben oder gesund zu werden. Seit vielen Jahren wissen wir durch Gabriele, die Prophetin und Botschafterin Gottes in unserer Zeit, dass eine gesunde Seele die Voraussetzung für einen gesunden Körper ist. Oder anders gesagt, die Wurzel eines kranken Körpers liegen in uns selbst. Gabriele zeigt uns aber auch, wie wir die Ursachen unserer Krankheiten finden können und dadurch auch den Weg zur Heilung. Das Gebet

0: Empfindung, jeden Gedanken und auch jedes Wort zum Gebet werden. Dann öffnet sich die Pforte zum Leben und du wirst erfüllt sein mit Kraft, Weisheit, Liebe und Gesundheit. Es steht geschrieben, bitte und es wird dir gegeben. Die Bitte sollte jedoch nicht allein Ausdruck äußerer Bejahung sein, ein Rufen oder ein Lippengebet. Die Bitte sollte aus der Erfüllung der heiligen Gesetze kommen, aus der Bejahung der inneren Kraft durch edles Empfinden, Denken und Wollen. Aus dem Ursprung der Quelle strömt ohne Unterlass die ewige Lebensenergie. Nehmen wir sie bereitwillig an, indem wir die Gesetze erfüllen, empfangen wir diese heil- und lebensspendende Kraft über den Wesenskern unserer Seele. Um das Vielfache können wir das Einströmen dieser Heil- und Lebenskraft verstärken, wenn wir diese Kräfte des Lebens bejahen und sie im täglichen Leben erfüllen. Klopfen wir an die Pforte zum ewigen Leben, indem wir unser Herz zu Gott erheben, dann wird sich die Pforte öffnen und uns wird gegeben. Das innere Beten zum inneren Arzt und Heiler setzt eine starke Glauben und ein tiefes Vertrauen voraus zu dem, der alles vermag, der alles ist. Heil werden heißt, gesund werden durch die Kraft des inneren Arztes und Heilers.
1: Der Geist Gottes kennt keine Krankheit und unserem Ursprung nach sind wir reine Wesen, die in sich all die Kräfte des Heils bergen. Als Wesen des Lichts sind wir nicht krank. Wir sind krank durch unser falsches Denken, Fühlen und Wollen, durch die Gesetzesverstöße. Uns ist jedoch durch Christus gegeben, die inneren Kräfte anzusprechen, sie zu aktivieren und auch zu den betreffenden kranken oder unpässlichen Organen zu leiten. Denn wir sind, unserem Ursprung nach, Kinder Gottes. Da wir Kinder des ewigen Lebens sind, Söhne und Töchter Gottes, ist uns auch gegeben, die Heil- und Lebenskräfte jedem Organ, jedem Muskel, unserem gesamten Organismus zuzuführen, durch rechtes Beten und durch die Ansprechung der Organe. Jeder von uns kann mit seinen Zellen und Organen reden, dass sich in jeder Zelle die geistige Kraft befindet. Je intensiver wir diese innere Kraft bejahen, durch einen starken Glauben und ein völliges Vertrauen, durch positive Gedanken, edle Empfindungen, durch die Erfüllung der heiligen Gesetze, desto mehr werden wir empfangen. Durch bewusstes inneres Beten, durch positive Empfindungen und Gedanken erfolgt ein Weckruf an unsere Zellen und Organe, an unseren gesamten Organismus. Bejahen wir ohne Unterlass die inneren Kräfte, die Heil- und Lebenskräfte mit unserem erschlossenen Bewusstsein, das heißt in voller Bejahung, dann vollzieht sich ein Wandel in uns. Dann wird der innere Arzt und Heiler, der Geist Christi, verstärkt aktiv. Die ewige Kraft Christus wartet nur darauf, bis wir gewillt sind, mit ihm die innere Pforte zu öffnen, durch die Kraft rechten Betens, rechten Willens und uns so den Einströmen ewigen göttlichen Potenzials hinzugeben. Die beste Hilfe für deine Gesundheit, erklärt Gabriele weiter, sind positive, selbstlose Gedanken. Sie sind das Baumaterial für einen gesunden Körper. Bejahen wir täglich die Gesundheit unseres Leibes,

0: findet keine Krankheit in uns Einlass, da in uns keine Entsprechung vorliegt, es sei denn, die Krankheit ist karmisch bedingt.
1: Erkranken wir, so ist uns immer dann gesund und beschieden, wenn es gut für unsere Seele ist. Die Liebe Gottes zu seinem Kind ist unwandelbar. Nicht er, die allmächtige Liebe, schickt uns die Leiden und Nöte. Sie beruhen einzig auf dem allwaltenden, allgültigen Gesetz von Ursache und Wirkung, auf dem Gesetz der Gerechtigkeit. In diesem oder in einem der früheren Leben schufen wir Ursachen, verschuldeten uns gegen das Gesetz. Was wir verschulden, müssen wir annehmen und tragen, damit der Weg zurück zum lichtvollen, ewigen Ursprung in die ewige Heimat wieder beschritten werden kann. Eine Seelenschuld, die nach ehernen Gesetzen in unserem Leben ausfließt und uns Krankheit, Not, Sorgen oder Schicksalsschläge bringt, kann dennoch, je nach Intensität des Karmas, geheilt oder gelindert werden. Inwieweit sie getilgt werden kann, liegt einzig und allein an uns selbst, wie wir uns dem inneren Arzt und Heiler hingeben, ob im vollen Vertrauen und im vollen Glauben an ihm, den Allmächtigen, oder zweifelnd, ob er es wohl vermag, uns zu helfen und zu heilen. Jeder Zweifel ist ein Rückschritt in unserem Leben. Er verschließt uns und verzementiert die Pforte, die zum inneren Arzt und Heiler führt. Bejahende, bewusste, zielstrebige Gottgedanken führen zum Erfolg.
0: Der Zustand unseres Körpers ist der Ausdruck unserer Seele, unseres derzeitigen oder ehemaligen Empfindens, Denkens, Fühlens und Wollens. Was wir heute denken, das sind wir im Inneren. Das ist unser Wesen. Das haben wir in diesem oder in einem vergangenen Leben hineingedacht. So schufen wir die Entsprechung in uns, die Belastung unserer Seele. Keine Krankheit kommt von selbst. Sie wurde immer von uns verschuldet. Die sogenannten chronischen Krankheiten sind ebenfalls sichtbare Manifestationen unserer ehemaligen oder derzeitigen negativen Gedanken. Wollen wir eine Änderung herbeiführen, dann sollten wir uns auf den inneren Arzt und Heiler besinnen und uns diesem anvertrauen, indem wir beharrlich und bewusst positiv denken und somit die inneren Kräfte mobilisieren. Heilgebete sind meist Bittgebete. Sie sollten der Tiefe unseres Bewusstseins entströmen, dann sind sie heil und kraftvoll. Wenn wir beten und bitten, dann sollten wir jedoch nicht betteln. Das jammernde Bitten um diese oder jene Dinge, um Gesundheit und Kraft, geschieht nicht im Bewusstsein wahrer, aufrechter Demut. Es richtet sich nicht an den großen Geber, der seinem Kind gern all das Gute zufließen lassen möchte, wessen dieses bedarf. Der allmächtige, allweise Gottesgeist weiß jedoch am besten, was uns derzeit dienlich und förderlich ist. So bitten wir nicht einen Gott, den unsere Bitte erst wohlgesonnen und gewogen zu stimmen hätte, sondern wir sollten unseren himmlischen Vater bitten, von dem wir wissen, dass sein Geist in uns wohnt. Ihm sollten wir voll vertrauen, einerlei, ob er nur unsere Seele gedenkt oder unsere Seele und unseres Leibes. Bejahen wir dankbar und froh seine ewige Kraft, dann wird sie uns auch erfüllen. Der Geist der Liebe ist die Kraft unseres Lebens. Sie ist die Heilkraft für Seele und Leib. Sie allein lässt uns glücklich, heil und vollkommen werden. Das Heilgebet sollte nicht auf das Bittgebet beschränkt bleiben, sondern es sollte zur beständigen Bejahung der göttlichen Energien in uns werden. Gewöhnen wir uns an die Stelle von Gedanken der Trübsal, der Furcht, der Verzweiflung, der Hoffnungslosigkeit, der Verzagtheit, des Selbstmitleids, nun positive, bejahende Gedanken zu setzen. Dann werden wir auch eine positive Ernte empfangen. Denn die Sonnenhaftigkeit unseres Lebens lässt die innere Sonne verstärkt in unseren Körper zu unseren Zellen, Organen und Muskeln strahlen.
1: Solange wir uns als Menschen sehen und wie Menschen denken, haben wir nur die Kräfte von Menschen. Erkennen wir uns jedoch als Kinder des Allmächtigen, als göttliche Wesen, denken wir positiv und edel, richten wir unser Sinnen und Trachten auf Gott aus, so erlangen wir die Kräfte unseres urewigen Seins. Wir dürfen auf Gott, unseren Vater, bauen, denn wir sind Söhne und Töchter Gottes. Das Heilgebet ist das völlige Bejahen der Gesundheit, das unser gottgegebenes Recht ist, da das göttliche Wesen, das wir in unserem Innersten sind, gesund ist. Auch wenn uns Schmerzen quälen, wenn unsere Seele umwölkt ist, sollten wir trotz allem Kräfte der Gesundheit, bejahende, positive, aufbauende Gedanken in uns hineindenken. Das ist die beste Medizin. Das sind wissenschaftlich noch unerforschte Kräfte, die in unserem Inneren wirksam werden. Ein Heilgebet kann wie folgt lauten: In mir ist der Geist Christi, die absolute, ewige Kraft. In mir strömen die Quellen des Lebens. Ich bin gesund. Ich bin ein Kind dieser ewigen Kraft. Gottes Leben ist in mir und mein Leben ist in Gott. Gottes Fülle ist wirksam in mir. Gott ist die Fülle und die Kraft. Gott ist meine Gesundheit. Seine heilige und heilende Kraft durchflutet meine Seele und meinen Körper und gestaltet alles neu. Meine Zellen, Organe, Hormone und Drüsen, die Muskeln und das Gewebe werden von der geistigen Kraft durchdrungen, von den heiligen Lebenskräften durchflutet. Ich bejahe diese ewige Kraft in mir und öffne mich täglich mehr für das Leben in mir durch bejahende, aufbauende Empfindungen und Gedanken. Von Schwäche und Krankheit werde ich nicht berührt, da mein ewiges Wesen gesund ist. Ich bin gesund. Ich bin lebensfroh und stark. Vermehrt fühle ich das Einströmen der göttlichen Fülle. In mir erfüllt sich der ewig sprudelnde Quell. Aus ihm erlange ich vermehrte Kraft, Gesundheit und Fülle. Sämtliche Gedanken der Sorge und Angst weichen von mir. Sie werden immer schwächer und lösen sich auf in der Allharmonie meines Vaters. Aus meinem Inneren steigt die göttliche Stille empor. Ich werde von der inneren Stille und Allharmonie durchdrungen. Von dieser inneren Ruhe beseelt, wende ich mich verstärkt der inneren Heilkraft zu. Die Heil- und Lebenskraft durchströmt mich täglich mehr. Der Erlösergeist Christi wirkt in mir, mein innerer Arzt und Heiler. Meine Hände und Arme entspannen sich. Die Muskulatur meiner Beine lockert sich. Mein gesamter Körper, Hals, Nacken und Haupt, alle Muskeln entspannen sich. Mein Körper wird leichter und leichter. In mich strömt die Fülle göttlichen Heils ein. Heilkräfte der Liebe aktivieren mich. Ruhig geht mein Atem. Ich bin völlig entspannt. Innere Ruhe und Harmonie durchfluten mein Wesen. Christus, du, mein innerer Arzt und Heiler, dein Wille vollziehe sich in mir.
0: Nach diesem Heilgebet erklärt Gabriele weiter: Bleiben wir noch in der Stille. Keine Empfindung und kein Gedanke durchströmt uns. Wir sind und bleiben für die Heilkräfte Christi geöffnet. Damit keine Gedanken in uns Einlass finden, können wir in absoluter Entspannung unsere Atmung beobachten, wie der Atem kommt und wieder geht. Mit jeder Einatmung strömt göttliche Kraft in unser Inneres. Mit jedem Ausatmen entweichen die Schwere und die Bürde unsere noch bestehenden menschlichen Schwächen und Nöte. Es geschieht in uns nach seinem Willen. Der innere Arzt und Heiler vollbringt in uns das Werk seiner Liebe und Barmherzigkeit. Nach dem Heilgebet und dem Stillesein sollten wir uns nicht mehr von den alten Gepflogenheiten beherrschen lassen. Wir sollten uns bemühen, all die positiven Kräfte, die wir in unserem Inneren freigesetzt haben, durch weitere heilbringende Gebete und durch das positive Leben zu bejahen. Meiden wir jeglichen negativen Gedanken, jeden Gedanken an Krankheit und Not. So erleben wir vermehrte geistige Kraft. Wir erleben die innere Heilkraft, die uns Linderung und Heilung schenkt. Viele unserer Mitmenschen glauben, sie müssen einen Heilort aufsuchen, um von ihrem Leiden geheilt zu werden. Unsere unwissenden Mitbrüder und Schwestern reisen viele Kilometer zu solchen Heilorten. Sie nehmen die Strapazen auf sich, um eventuell dort Linderung oder Heilung zu erlangen. Wer jedoch weiß, dass in ihm selbst der Ort innerer Kraft ist, von dem er empfangen kann, was für ihn gut und heilsam ist, der braucht nur hineinzupilgern zu der inneren Stätte heiliger Stille und ewigen Friedens in sein Inneres, wo die Heil- und Lebensquelle fließt. Ob wir an einem Heilort sind oder anderswo, die Kraft ist immer dieselbe. Sie ist nicht außerhalb unseres Seins, sondern in uns. Wo wir auch sind, wo wir gehen und stehen, die Heilquelle allen Lebens, die Kraft zur Gesundheit ist in uns. In uns selbst ist der Gesundbrunnen, der Geist. Geschehen an solchen Heilorten spontan Heilungen, dann nur deshalb, weil der Mensch mit der Gewissheit eines starken Glaubens dorthin pilgert, um an diesem Ort Heilung zu erlangen. Würde der Heilungssuchende mit demselben Vertrauen und von diesem tiefen Glauben beseelt zu dem inneren Gnadenort pilgern, zu der inneren Heilsquelle, dann könnte er ebenso aus seinem Inneren Linderung und Heilung empfangen. Die Kraft des Lebens fließt ewig gleich, an jedem Ort und zu jeder Zeit. Gott, die Lebensquelle, ist an keinen Ort gebunden. Der göttliche Strom ist allgegenwärtig. Gott, der ewige Geist, verschenkt sich seinen Kindern. Wir müssen erkennen und anerkennen, dass die Kraft zum Heilwerden in uns selbst ist. Sie wird uns nur zuteil, wenn wir uns dafür öffnen. Was uns hindert, Linderung und Heilung zu erlangen, ist vor allem unser Unglaube. Alle Dinge sind dem möglich, der glaubt und die göttlichen Gesetze erfüllt. Die Ernte entspricht immer der Saat. Ist die Aussaat von positiven und gläubigen Gedanken gering, so ist auch das Ergebnis der Linderung und Heilung gering. Ein weiteres Hindernis ist der Zweifel. Wer zweifelt, blickt nicht in sein Inneres, sondern nach rechts und links. Er hält in dieser Welt Ausschau, um heil zu werden.
1: Viele Menschen schwanken zwischen Glauben und nicht glauben können, weil sie von Kindheit an nicht gelehrt wurden, dass sie der Tempel des Heiligen Geistes sind und dass in ihnen selbst die Quellen allen Seins, die Heilquelle, fließt. Dadurch errichtet der Mensch Schranken gegenüber dem göttlichen Einströmen. Er sucht im Äußeren nach Linderung und Heilung und kann meist nicht finden, wessen die Seele bedarf. Wie schnell verzagen wir, wenn unsere Gebetsanliegen nicht sofort Erhörung finden, wie wir es uns gerne wünschen oder wie wir es schon an uns selbst erleben durften. Bedenken wir, wie lange wir gegen die heiligen Gesetze gesündigt haben und so eine Kluft zwischen der göttlichen Kraft und unserem Denken und Fühlen errichtet haben. Nicht sogleich wirkt der Heilige Geist, denn es gilt, die Kluft von uns aus zu überwinden, auf dass die Heilströme fließen können. Auch ist nicht jeder Tag wie der andere. Auch sind wir nicht jeden Tag dieselben. In uns, in unserem Inneren, gehen allerlei Veränderungen vor, die uns teilweise verborgen sind und die ebenfalls eine Barriere bilden können gegen das Einströmen der Heilkraft in uns. Wohl ist ein rechtes Beten, ein tiefes Gebet, wesentlich, um Erhörung zu finden. Wir sollten jedoch keine Leistung damit erzielen wollen. Denn Beten ist kein Sport, sondern eine Hingabe. Deshalb sollten wir nicht verzagen, sondern jeden Augenblick die Nähe Gottes suchen, indem wir die innere Empfindung verstärken, dass Gott uns nahe ist, im Herzen und in allem Sein.
0: Um Linderung und Heilung erlangen zu können, fällt es oftmals an der Liebe zu Gott und so auch an der Liebe zu unserem Nächsten. Wie oft ist es uns allein schon gedanklich unmöglich zu vergeben? Wir können unsere Gedanken, unsere Gefühle, unsere Misstrauen, die Verbitterung, den Neid, den Hass und die Herrschsucht nicht ablegen, weil wir aufgrund von Enttäuschungen all die Schwächen geschaffen haben und nun halten wollen. Wir meinen, unser Nächster sollte auf uns zukommen, sollte mit uns sprechen, sollte sich entschuldigen. Doch wer Größe zeigt, geht auf seinen Nächsten zu und spricht mit ihm, auf das sich vieles lösen kann. So schaffen wir den Heilkräften die Möglichkeit zum Einströmen. Dadurch, dass wir nicht vergeben wollen. Dadurch, dass wir unsere Individualität wahren, unser Gekränktsein aufrecht erhalten, verschließen wir uns für die Aufnahme heilender Kräfte. Wo wir die Schranken innerer Unfreiheit setzen, kann der geistige Strom nicht verstärkt einfließen. Sie müssen fallen, damit wir die ewige Kraft empfangen können. Lernen wir, duldsam zu werden, unser Misstrauen, unseren Hass, unsere Herrschsucht abzulegen. So können wir vergeben und unsere Gedanken und Gefühle meistern. Es strömt in uns die Heilkraft des inneren Arztes und Heilers ein und bewirkt, was Menschen nicht vermögen. Die innere Kraft kann jede Krankheit heilen. Für Gott ist keine Krankheit unheilbar. Wer sich dem ewigen Gesetz, dem inneren Arzt und Heiler hingibt, der wird richtig geführt und kann empfangen, je nach seiner Ausrichtung, das heißt, je nach Verwirklichung der heiligen Gesetze. Für Gott ist nichts unmöglich. Linderung und Heilung ist in jedem Fall möglich, wenn wir nur die unbegrenzte Heilkraft Gottes bejahen und gläubig in uns zur Wirkung kommen lassen. Vergessen wir nicht, bei allen Gebetsanliegen, bei allen Wünschen und Sehnsüchten, die wir nach ihnen zum heiligen Bewusstsein Gottes tragen, mit vollem Bewusstsein zu sprechen. Aber dein Wille, o Herr, geschehe. Wenn immer wir auch Hilfe brauchen, Gott ist da, denn er ist allgegenwärtig, werden wir uns der Tiefe dieser Aussage bewusst. Gott ist da. Wo wir stehen und gehen, Gott ist da. Er wartet nur darauf, bis wir unser Inneres zu einer Empfangsstation seines heiligen Lebens machen. Denn Gott sendet unermüdlich Kräfte über Kräfte, Heil- und Lebensenergien. Sind wir zu einer Empfangsstation dieser Lebenskräfte geworden, dann ist die göttliche Heilkraft, seine Gnadenkraft, beständig wirksam in uns. Je ausgebauter diese innere Empfangsstation ist, desto mehr empfangen wir das göttliche Leben. Der Geist unserer Seele ist jeden Augenblick bereit, uns zu geben, ja, sich selbst zu verschenken. Unzählige Beispiele gibt es dafür, dass Gott seine Liebe und Weisheit hat offenbar werden lassen. Viele Menschen wissen darum und haben seine Hilfe, seine Heilkraft erfahren und empfangen. Auch wir sollten zur bewussten Offenbarung Gottes werden, indem wir uns der Allkraft Gott hingeben, sein heiliges Einströmen erbitten und die ewigen Gesetze erfüllen. Dann werden wir erfahren und erleben und mit der ewigen Quelle eins werden. Das wünsche ich, sagt Gabriele, all meinen Mitmenschen, von ganzem Herzen.
1: Liebe Zuschauer, liebe Zuschauerinnen, für heute neigt sich unsere Sendung wieder dem Ende zu. Wir haben aus dem Buch Inneres Beten Auszüge über das Heilgebet vorgelesen. Und wieder ist jeder eingeladen, dies auszuprobieren. Wir haben erfahren, wenn wir versuchen, die Impulse, die wir bekommen haben, auch in unserem Alltag umzusetzen, merken wir, dass es sich mit Gott leichter lebt. Wir wünschen Ihnen und uns allen eine gute Zeit und verabschieden uns mit einem herzlichen Gott zum Gruß und auf Wiedersehen.

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Aus dem Büchlein Zuversicht lesen wir Folgendes. Wollen wir die Welt verändern, dann müssen wir uns selbst verändern. Solange wir nur von der Veränderung sprechen und wir uns selbst nicht ändern, schaffen wir nur weitere Belastungen in dieser Welt und lasten uns diese auch selbst auf. Die meisten Menschen blicken in diese Welt und meinen, man müsste dies und jenes verändern, damit es in unserer Welt besser würde. Oder man hört Worte wie, angesichts der Nachrichten in den Medien sieht es für unsere Welt düster aus. Andere wieder fragen, erkennen unsere Politiker den Zustand in unserer Welt nicht? Warum schreiten sie nicht ein? Noch vieles gäbe es anzuführen im Sinne von man müsste oder man sollte. Wer gehört zu denen, die mit müsste oder sollte argumentieren? Eventuell auch Sie oder wir alle? Ja, sollte womöglich gar der liebe Gott an all dem Widrigen schuld sein? Doch wer hat denn diese Welt so bestellt, wie sie sich zeigt? Der liebe Gott? Oder nicht vielmehr wir Menschen? Wer in diese Gegebenheiten und Zustände mit wachen Sinnen zu blicken vermag, der wird eingestehen, wir alle, die Menschheit, hat die Welt so bestellt, wie sie ist. Wer jedoch eine leicht durchsichtige Binde vor seinen Augen hat und nur an sich denkt, könnte aufgebracht meinen, ich soll am Zustand unserer Welt beteiligt sein? Ich bin doch nur ein Mensch, der nichts zu sagen hat. Wozu haben wir die Politiker gewählt? Der wache Zeitgenosse, der gelernt hat, aufmerksam alles Geschehen zu betrachten und zu analysieren und die Reden der Parlamentarier verfolgt, der hört heraus, dass auch sie keine globale Antwort auf die Machenschaften, auf die fatalen Entwicklungen und abstrusen Abläufe in dieser Welt haben. Fragen wir uns, wo könnte wohl eine bessere Welt entstehen? Eventuell im afrikanischen Kontinent oder gar durch die amerikanischen Staaten? Oder nicht doch in erster Linie durch jeden von uns, durch jeden Menschen? Sagen Sie bitte nicht, Sie könnten diese Welt nicht verändern. Sie allein sicherlich nicht. Aber Sie könnten sehr wohl dazu beitragen, dass es auf unserer Erde besser wird. Fassen wir einmal den Faktor Energie ins Auge. Weder die positive noch die negative Energie geht verloren.
vergegenwärtigen Sie sich, dass auch Ihre positiven Energien weiterwirken und andere anregen könnten, wiederum Ihre Welt, die aus Ihren Gedanken, Worten und Verhaltensweisen hervorgeht, im Positiven zu gestalten. Welch eine immense Verantwortung liegt demnach bei jedem Einzelnen. Blicken wir daher nicht auf andere, sondern vor allem auf uns selbst. Nicht der andere, nicht allein der Politiker ist gefragt. Wir, jeder Einzelne von uns ist aufgefordert, sich in den Situationen seines täglichen Lebens zu hinterfragen. Er sollte nach und nach herausfinden, wie er sich verhalten könnte, um ein positiver Sender zu werden, der an Mitmenschen positive Kräfte weitergibt, damit auch sie umdenken und immer weniger die Probleme von sich schieben und sagen, man müsste, man sollte, oder wozu haben wir Politiker? Auch die Politiker sind natürlich gefragt. Doch kein Mensch kann sie bestimmen mit ihren Gedankeninhalten, die vermutlich ebenfalls heißen, man müsste oder man sollte eine bessere Welt zu schaffen. Bleiben wir bei uns, jeder bei sich selbst. Keiner von uns kann diese Welt mit man müsste oder man sollte verändern, auch nicht die Politiker der verschiedenen Staaten. Jeder von uns hat das Handwerkszeug zum positiven Denken und Verhalten in der Hand. Die meisten Menschen wissen um die Gebote Gottes durch Mose. Und sehr viele Menschen, besonders die Menschen im Abendland, kennen die Lehren des Jesus von Nazareth. Die Hinweise aus dem Reich Gottes vom Allmächtigen sind Wegweisungen, um sie Schritt für Schritt zu befolgen. Nur eine solche Veränderung im rechten Tun könnte in unserer Welt Positives bewirken und allmählich eine bessere Welt und eine gesündere Erde hervorbringen. Eines jedoch sollte uns bewusst sein, es geht nicht darum, dass wir Menschen von den Geboten und den Lehren des Jesus von Nazareth wissen und ab und zu darüber reden, sondern es ist wesentlich, sie anzuwenden, Tag für Tag.

Es ist einer Entwicklung zum Guten auch nicht dienlich, sich zum Beispiel christlich zu nennen und bewusst das Gegenteil zu tun. Zum Beispiel ist Deutschland der drittgrößte Waffenexporteur der Welt. Kann man also Waffen produzieren, Kriegsmaterial in andere Länder verkaufen und sich zugleich christlich nennen, wo doch Jesus sagte, wer zum Schwert greift, wird durch das Schwert umkommen? Wer also hat diese Welt so gemacht? Die Politiker? Die Religionen? Oder sind es nicht vielmehr die Lemminge, die immer mit dem Kopf nicken, einerlei, was gesprochen und getan wird, und die stets die Ausrede ins Feld führen, was kann ich schon dazu beitragen, dass es besser wird? Unsere Welt besteht aus uns Menschen. Einerlei, welchen Stand der Einzelne in der Gesellschaft hat. Jeder von uns hat seinen Beitrag zur Gestaltung unserer Welt und der leidenden Erde geleistet. Mit welch einer Dreistigkeit handelt der Mensch gegen die Schöpfung, gegen Natur und Tiere, gegen die gesamte Erde? Sind diese menschlichen Abartigkeiten in den Geboten Gottes und in den Lehren des Jesus von Nazareth enthalten? Wenn nicht, warum nennen sich dann gerade diejenigen christlich, die die Verbrechen an der Schöpfung Gottes begehen? Wie oft hört man, dass der globale Niedergang von Ethik und Moral angeprangert wird? Man sollte sich fragen, woher soll man Ethik und Moral nehmen? Von wem kann man sie bekommen? Wer kann sie uns liefern? Wer hat Ethik und Moral auf der Halde zugänglich für jedermann? Wo kann man sie holen? Eventuell bei den Politikern? Bei der priesterlichen Kirchenverwaltung? Oder bei den Reichen? Oder bei den Armen? Oder bei wem? Letzten Endes kann man sie nirgendwo abholen oder gar von Menschen ausleihen oder Ethik und Moral nachahmen. Von welcher Seite her wir es auch betrachten, wenn der Mensch zum Maß aller Dinge wird, liegen wir falsch. Das zeigen unsere Welt und die malträtierte Erde überdeutlich. Was wäre zu tun? Zu Recht werden sie sagen, man müsste oder man sollte die Gebote Gottes und die Lehren des Jesus von Nazareth mehr und mehr befolgen, um Achtung vor dem Leben der Schöpfung zu gewinnen, zu der letzten Endes auch sie, wir, alle Menschen gehören, aber auch die Tiere und die Natur, die ganze Erde.
Es gilt, sich von den Gedanken, man müsste oder man sollte, zu lösen und zu erkennen, dass jedem Einzelnen die Verantwortung gegeben ist. Gewinnen wir Zuversicht und beginnen bei uns selbst. Jeder kann nur bei sich selbst ansetzen. Beginnen also Sie, beginnen wir alle, uns den Geboten Gottes zuzuwenden und den Lehren des Jesus von Nazareth. Erfahren wir uns selbst, indem wir unser Verhalten den Geboten Gottes und den Lehren des Jesus von Nazareth, insbesondere seiner Bergpredigt, selbstkritisch gegenüberstellen. Tun wir das, dann werden wir bald bei uns selbst einiges Unschöne erkennen. Und so wir dieses beheben und uns künftig positiv verhalten,

besser zu machen. Die von uns ausgehenden positiven Kräfte gehen unweigerlich in jene Menschen ein, die ähnlich denken wie wir. Auf diese Weise baut sich eine positive Kommunikation auf, die immer weitere Menschen beflügelt, nach höheren Wertmaßen zu streben, die oftmals so lapidar als Ethik und Moral bezeichnet werden. Meist haben derartige Appelle jedoch kein Fundament, nur den besserwisserischen Zungenschlag, man müsste, man sollte doch die Ethik und Moral anwenden. Machen wir ernst damit. Beginnen wir bei uns selbst. Liebe Mitmenschen, was darf ich Ihnen, uns allen wünschen? Mein Wunschgedanke möge um die Erde gehen, der heißt: Eine bessere Welt und eine gesunde Erde infolge der Anwendung der Gebote Gottes und der Lehren des Jesus von Nazareth. Möge sich mein Wunsch durch Sie, durch jeden Einzelnen erfüllen. Alle guten Wünsche, Gabriele.

0: Liebe Zuschauerinnen, liebe Zuschauer, liebe Radiohörerinnen und Radiohörer, wir begrüßen Sie herzlich zur 5. und letzten Folge aus der Sendereihe Horror Astral, einer Sendereihe, die auf dem gleichnamigen Buch von Gabriele beruht und aus welchem wir auch heute wieder vortragen dürfen. Horror Astral mag als Gesprächsthema im Fernsehen und Rundfunk für viele Zuschauer und Zuhörer erschreckend klingen. Und wir kommen nicht umhin, Ihnen recht zu geben. Es ist in der Tat erschreckend. Doch erschreckend ist nicht das Thema der Gesprächsrunde an sich, sondern die Tatsache, dass die meisten Menschen als Wanderer über diese Erde sich nicht bewusst sind, was im Unsichtbaren um sie herum vorgeht. Und ohne dass sie es wissen, einen direkten Einfluss auf sie hat. Leben ist Energie. Und Energie ist Information. Und daher ist alles, was vom Menschen ausgeht, lebendige Information, die im Diesseits wieder auf den Menschen einwirkt. Die aber auch im Jenseits ihre Wirkungen zeigt. Denn Diesseits und Jenseits sind nicht getrennt. Wenn wir dies berücksichtigen, dann wird uns schnell verständlich, dass diese Energien, diese Informationen sich nicht einfach in nichts auflösen können. Denn aus der Physik wissen wir, dass Energie nicht verloren gehen kann. Sie kann nur umgewandelt werden. Unter diesem Gesichtspunkt wird ein Blick in unsere heutige Welt zum Schrecken. Betrug, Lüge, Gewalt, Krieg bis hin zu Mord und Totschlag bestimmen auf allen Kontinenten die Nachrichten. Und man wird den Eindruck nicht los, dass die Menschheit völlig den Verstand verloren hat. Ganz zu schweigen vom Herz, das durch einen Stein ersetzt worden zu sein scheint. Der moderne Mensch will meist nicht wahrhaben, dass er für alle seine Zuwiderhandlungen gegen die göttlichen Gesetze, also gegen die 10 Gebote Gottes durch Mose und gegen die Bergpredigt des Jesus von Nazareth, die volle Verantwortung trägt. Denken wir auch an die Aussage, was der Mensch sät, das wird er ernten. Und so bestehen alle Informationen, die vom Menschen ausgehen, fort, weit über sein irdisches Leben hinaus. Nämlich dort, wo sich Energien der gleichen Schwingung zusammenballen, in den astralen Welten. Um uns Menschen diese Zusammenhänge zu veranschaulichen, um uns Menschen davor zu warnen, gedankenlos und unachtsam durch unsere Erdentage zu gehen, hat Gabriele das Buch zu dieser Sendung Horror Astral geschrieben. Sie macht darin aufmerksam auf den eigentlichen Sinn unserer Erdentage und über die Möglichkeiten, das Negative zu bereinigen, um den Horror abzubauen. Sie schildert uns die unendliche Liebe unseres großen, gütigen Vaters, Gott, der uns als seine Kinder wieder nach Hause führen möchte, in die ewige Heimat, von wo wir alle einst ausgegangen sind. Wir haben in den vergangenen 4 Sendungen auch davon gehört, dass sich Seelen von verstorbenen Menschen oft im erdnahen Umfeld aufhalten und versuchen, bei Menschen mit ähnlichen negativen Programmen Energie für sich abzuzapfen. Dass man diese Menschen dann also als Zapfhahn bezeichnen könnte, die dem astralen Horror ihre Energie zur Verfügung stellen. Gott hat über die Jahrhunderte hinweg unermüdlich zu den Menschen gesprochen durch seine großen Botschafter, die er seine Propheten nennt. Immer und immer wieder hat er uns die göttlichen Gesetze nahegebracht, um uns vor dem irdischen oder astralen Horror zu schützen und uns den Nachhauseweg aufzuzeigen. In seinen 10 Geboten, die er den Menschen durch Mose gab und vor allem durch seinen Sohn Jesus von Nazareth und seine zeitlose Lehre der Gottes- und Nächstenliebe, reichte und reicht uns Gott, der Allmächtige, die Hand bis in die heutige Zeit hinein. Am Ende der 4. Sendung kamen wir auf den großen Gottespropheten Jesaja zu sprechen, der in mächtigen Offenbarungen die Menschen davor gewarnt hatte, den falschen Hirten in die Irre zu folgen. Und Jesaja hat auch die Vision des Friedensreiches, den neuen Himmel und die neue Erde verkündet. Heute wenden wir uns im letzten Teil dieser Sendereihe Horror Astral dem größten aller Gottespropheten zu, Jesus von Nazareth. Denn seine Lehre zeigt uns den Weg heraus aus allem Horror hin zu einem friedvollen Leben in Freiheit. Und darüber wollen wir heute sprechen.
1: Liebe Zuschauerinnen, liebe Zuschauer, das Thema Horror Astral zeigt nur bruchstückweise auf, was viele Seelen nach der Entkörperung ihres physischen Leibes erleben, aber auch erleiden. Wir Menschen sind nichts anderes als Wanderer auf dem Weg des Friedens, auf dem Weg in die ewige Heimat, zu unseren ewigen Wohnungen, von denen Jesus sprach: Im Haus meines Vaters gibt es viele Wohnungen. Wenn es nicht so wäre, hätte ich euch dann gesagt, ich gehe, um einen Platz für euch vorzubereiten? Alle Menschen, alle Wanderer auf dem Weg heim in das ewige Vaterhaus sind mehr oder weniger Sünder. Doch auf unserem Wanderweg sollten wir uns tagtäglich auf die 10 Gebote Gottes durch Mose besinnen und auf die vielen Hinweise von Gott, dem Ewigen, durch seinen Propheten Jesaja und weitere Gottespropheten. Vor 2000 Jahren kam der Sohn Gottes zu uns, Jesus von Nazareth. Er lehrte uns die goldene Regel, die lautet: Was du willst, dass die andere tun sollen, das tue du ihnen zuerst. Für uns Menschen noch verständlicher gesprochen: Was du nicht willst, dass man dir tue, das füge auch keinem anderen zu.
2: Auf unserem Weg ins Vaterhaus sollen wir Schritt für Schritt als Mensch und Seele selige Wesen werden, die mehr und mehr eins sind mit dem ewigen Vater, der im Himmel ist. Jeder Mensch ist frei im Denken und Leben. Deshalb kann kein Mensch eine Seele selig sprechen. Jesus von Nazareth lehrte solches nicht. Doch jede Seele, die himmelwärts strebt, wird irgendwann ein seliges Wesen sein, weil es wieder eins ist mit Gott, seinem, unserem Vater. Gerade die Seligpreisungen, die uns Jesus von Nazareth in der Bergpredigt lehrte, geben Zeugnis davon, dass wir selbst die Seligkeit erlangen können durch die Erfüllung des ewigen Gesetzes Gottes, das Liebe, Friede und Einheit ist, die Gottes- und Nächstenliebe. Selig, die arm sind vor Gott, denn ihnen gehört das Himmelreich. Selig die Trauernden, denn sie werden getröstet werden. Selig, die keine Gewalt anwenden, denn sie werden das Land erben. Selig, die hungern und dürsten nach der Gerechtigkeit, denn sie werden satt werden. Selig die Barmherzigen, denn sie werden Erbarmen finden. Selig, die ein reines Herz haben, denn sie werden Gott schauen. Selig, die Frieden stiften, denn sie werden Söhne Gottes genannt werden. Selig, die um der Gerechtigkeit willen verfolgt werden, denn ihnen gehört das Himmelreich. Selig seid ihr, wenn ihr um meinetwillen beschimpft und verfolgt und auf alle mögliche Weise verleumdet werdet. Freut euch und jubelt. Euer Lohn im Himmel wird groß sein, denn so wurden schon vor euch die Propheten verfolgt.
3: Jeder von uns, der sich in der Tiefe seines Erdendaseins, seines Erdenlebens ergründen möchte, der kann die Seligpreisungen seinem gesamten Verhalten gegenüberstellen. Dann findet jeder von uns Menschen allmählich zu sich selbst, um sich in seinen Gefühlen, Empfindungen, Gedanken, Worten und Handlungen selbst zu erkennen. Auch die Weherufe, die uns Jesus der Christus aus dem Gesetz des Lebens lehrte, können uns Hilfe sein, um uns in der Tiefe unseres Verhaltens zu erkennen. Jeder von uns hat irgendwann ein wenig Zeit, um das, was Gott durch die Propheten sprach und durch den größten Propheten Jesus von Nazareth, der unser Erlöser wurde, seinem Erdendasein gegenüberzustellen.
4: Jesus von Nazareth lehrte uns, ihm, dem Christus Gottes, nachzufolgen. Er wies uns nicht an, Priestern zu folgen. Sein Wort ist klar und deutlich. Er lehrte uns, ihr aber sollt euch nicht Rabbi nennen lassen, denn nur einer ist euer Meister, ihr alle aber seid Brüder. Jesus lehrte uns jedoch auch, schließ ohne Zögern Frieden mit deinem Gegner, solange du mit ihm noch auf dem Weg zum Gericht bist. Sonst wird dich dein Gegner vor den Richter bringen, und der Richter wird dich dem Gerichtsdiener übergeben, und du wirst ins Gefängnis geworfen. Amen, das sage ich dir. Du kommst von dort nicht heraus, bis du den letzten Pfennig bezahlt hast. Die Worte des Jesus von Nazareth, dem Thema Horror astral gegenübergestellt, geben auf vieles Antwort.
2: Jesus von Nazareth lehrte uns die Feindesliebe. Er sprach: Ihr habt gehört, dass gesagt ist, du sollst deinen Nächsten lieben und deinen Feind hassen. Ich aber sage euch, die ihr hört, liebet eure Feinde, tut Gutes denen, die euch hassen. Stellen wir auch diese Aussage des Jesus von Nazareth unserem Thema Horror astral gegenüber, dann verstehen wir mehr und mehr, warum es so ist, wie es ist, hier auf Erden zum Teil verborgen, drüben im Jenseits für die Seelen offenbar.
1: Jesus von Nazareth war der Liebebote aus den Himmeln. Er lehrt uns Menschen das Gesetz der Himmel, das Gesetz des wahren Lebens. Jesus lehrte: Denn so ihr die liebt, die euch lieben, was für Lohn werdet ihr haben? Denn auch die Sünder lieben, die sie lieben. Und wenn ihr Gutes tut denen, die euch Gutes tun, was für Lohn werdet ihr haben? Denn auch Sünder tun dasselbe. Und so ihr nur eure Brüder grüßet, was tut ihr mehr, denn die anderen? Tun so nicht auch die Zöllner?
0: Jesus von Nazareth zeigte uns den Weg zur Vollkommenheit auf. Er lehrte uns: Und wenn du etwas begehrst, das anderen Pein und Kummer bereitet, reiß es aus deinem Herzen. Nur so wirst du Frieden erlangen. Denn es ist besser, Kummer zu erleiden, als jenen Kummer zu bereiten, die schwächer sind als ihr. Seid also vollkommen, wie euer Vater im Himmel vollkommen ist. Worte des Lebens von Jesus von Nazareth. Seid also vollkommen, wie euer Vater im Himmel vollkommen ist.
3: Jesus lehrte uns das unmittelbare Gebet, das Vaterunser. Mit einfachen und schlichten Worten pries er im Gebet seinen, unseren himmlischen Vater, den wir Menschen im Urgrund unserer Seele anbeten sollen, ohne Mittler. Ungeachtet dessen, ob diese von Menschen selig oder heilig gesprochen wurden. In der Offenbarung des Johannes steht Folgendes: Wer wird dich nicht fürchten, Herr? Wer wird deinen Namen nicht preisen? Denn du allein bist heilig. Und bei Matthäus finden wir das Jesuswort: Auch sollt ihr niemand auf Erden euren Vater nennen, denn nur einer ist euer Vater, der im Himmel.
4: Es geht im Gebet immer um Gott, unseren Vater. Von Gott, dem Ewigen, und von Jesus, dem Christus, wissen wir Menschen, dass jeder Mensch der Tempel Gottes ist und Gott in uns wohnt. Wer die Worte Gottes durch die beiden Propheten Mose und Jesaja und durch den größten Propheten Jesus von Nazareth, der unser Erlöser wurde, seinem persönlichen Leben gegenüberstellt, seinem jeweiligen Vorhaben, seinen Gefühlen, Gedanken und Worten, aber auch was das Treiben in dieser Welt anbelangt, der versteht immer besser das Thema Horror astral.
0: Liebe Zuschauerinnen, liebe Zuschauer, es ist nicht nur traurig, sondern skandalös, was wir Menschen unseren Seelen aufbürden und auflasten. Viele Menschen wissen, dass keine Energie verloren geht. Wohin soll die Energie jedes Einzelnen von uns gehen? Das Erdenleben ist wohl gefährlich, doch wir haben es als Seele selbst gewählt. Wir gingen freiwillig zur Menschwerdung, um als Mensch das zu beheben, was eventuell aus Vorinkarnationen auf unserer Seele lastet. Das folgende Gedicht, das Hermann Hesse zugeschrieben wird, veranschaulicht diese Aussage. Ehe ich in dieses Erdenleben kam, ward mir gezeigt, wie ich es leben würde. Da war die Kümmernis, da war der Gram, da war das Elend und die Leidensbürde. Da war das Laster, das mich packen sollte, da war der Irrtum, der gefangen nahm. Da war der schnelle Zorn, in dem ich grollte, da waren Hass und Hochmut, Stolz und Scham. Doch da waren auch die Freuden jener Tage, die voller Licht und schöner Träume sind, wo Klage nicht mehr ist und nicht mehr Plage und überall der Quell der Gaben rinnt. Wo Liebe dem, der noch im Erdenkleid gebunden, die Seligkeit des Losgelösten schenkt, wo sich der Mensch, der Menschenpein entwunden, als Auserwählter hoher Geister denkt. Mir ward gezeigt das Schlechte und das Gute, mir ward gezeigt die Fülle meiner Mängel. Mir ward gezeigt die Wunde, draus ich blute, mir ward gezeigt die Helfertat der Engel. Und als ich so mein künftig Leben schaute, da hört ein Wesen ich die Frage tun, ob ich dies zu leben mich getraute, denn der Entscheidungsstunde schlüge nun. Und ich ermaß noch einmal alles Schlimme. Dies ist das Leben, das ich leben will, gab ich zur Antwort mit entschlossener Stimme und nahm auf mich mein neues Schicksal still. So ward geboren ich in diese Welt. So war's, als ich ins neue Leben trat. Ich klage nicht, wenn's oft mir nicht gefällt, denn ungeboren habe ich es bejaht.
1: Wenn wir als Menschen hinscheiden, hebt sich die von uns ausgesandte Energie nicht auf. Unser Tun und unser Unterlassen sind Energien, die sich als Bilder folgen, gleich einem Film aufzeichnen und die entsprechend dem kosmischen Gesetz den Menschen und nach der Entkörperung die Seele anregen, das zu beheben, was aus unseren energetischen Eingaben zur Bearbeitung anstünde. Unsere Seele kann leider als das Auffangbecken unserer Negativenergien bezeichnet werden. Der Mensch ist verantwortlich für jegliches Für und Wider. Wir Menschen und auch unser Seelenleib speichern alles. Wenn Sie, liebe Mitmenschen, das hier Vorgetragene, das nur ein kurzer Abriss ist von dem, was sich im Astralbereich noch alles abspielt, durchdenken, dann erlangen Sie eventuell Erbarmen mit Ihrer Seele, die sich über Ihr Gewissen lange Zeit wehrt, Ihre Ausschreitungen allzu menschlicher Art und Weise ohne weiteres zu akzeptieren.
4: Hat der Mensch sein Gewissen so weit abgetötet, dass er dessen Impulse nicht mehr empfindet, also wahrnimmt, dann kann sich die Seele nicht mehr wehren. Sie speichert, was ihr der Mensch eingibt. Denken wir im Alltag daran, dass die Seele sämtliche Inhalte unseres Fühlens, Denkens, Sprechens und Handelns, alle unsere Auswüchse, alles, was gegen Gottes Willen, gegen das kosmische Gesetz ist, speichert und darüber hinaus entsprechende Speicherplaneten der Kosmen. An dieser Stelle schreibt Gabriele, liebe Zuschauer, liebe Zuschauerinnen, Folgendes. Von Mensch zu Mensch bitte ich Sie, achten, schätzen und bewahren Sie Ihr Leben. Das Leben kennt keine Grenzen. Nach Ihrem Hinscheiden lebt Ihre Seele weiter. Wo? Das bestimmt jeder von uns selbst, denn so Wie der Baum fällt, bleibt er liegen.
2: Viele Zuschauer, die sich mit dem Thema Horror Astral befassen, werden für erdgebundene Seelen, die mit Menschen ihr Unwesen treiben, Worte wie grauenhaft oder damit will ich nichts zu tun haben, verwenden oder diese gar als teuflisch bezeichnen. Wer sind diese Suchtseelen, die Menschen beeinflussen, umsetzen, besetzen oder mit ihnen ihr frevelhaftes Spiel treiben? Und woher kommen sie? Sie kommen aus den hingeschiedenen menschlichen Körpern. Der Mensch ist heute der, was morgen nach ihrer Entkörperung die Seele ist. Kein Mensch weiß, ob er morgen noch Mensch ist, denn kein Mensch weiß, wann seine letzte Stunde schlägt. Im Urgrund, im Innersten jeder Seele, auch in der erdgebundenen Seele, ist das Herz der Reinheit, das Gott ist. Wir nennen das Herz der Reinheit auch den unbelastbaren Wesenskern der Seele. Der unbelastbare Wesenskern der Seele kann deshalb nicht angetastet, also belastet werden, weil er mit dem urewigen Sein, dem Reich Gottes, in unmittelbarer Kommunikation steht und ja schließlich auch durch die Erlösertat des Christus geschützt ist. Durch den unbelastbaren und geschützten Wesenskern in jeder Seele ist für diese sichergestellt, dass sie dann, wenn sie sich geläutert gleich gereinigt hat, als göttliches Wesen in die ewige Heimat zu ihrer Urwurzel zurückkehrt. Der Christus Gottes, der Erlöser aller Seelen und Menschen, bietet hierfür die Garantie. Denn er ist der Weg, die Wahrheit und das Leben. Und keiner kommt in das Reich Gottes, außer durch den Garanten, den Christus Gottes.
3: So mancher gewissenhafte Zuschauer erfasst mehr und mehr, dass erdgebundene Seelen nicht aus Zufall erdgebunden sind. Es sind immer Menschen, die die ihnen innewohnende Seele derart belasten, dass diese von der Erde und von Menschen nicht loskommt. Dass sie süchtig bleibt, weil der Mensch süchtig war. Wobei Sucht vielschichtig sein kann. Es kann sich um Egosucht handeln, um Herrschsucht, Eifersucht, Sexualsucht, Trunk- und Esssucht, Internetsucht und weiteres mehr. Hierzu gehört auch die Lustsucht, die oftmals in Gedanken gepflegt wird, wie zum Beispiel Mordsucht, Quälsucht oder die Sucht, sich am Leid anderer zu ergötzen und. Jedem Menschen wird eine sogenannte Karenzzeit gewährt. Wir können sie auch Schutzzeit nennen. Jeder Mensch ist eine gewisse Zeit von der positiven Kraft in ihm, vom Wesenskern her und von seinem Schutzwesen geschützt.
0: In dieser sogenannten Karenz- oder Schutzzeit wird der Mensch immer wieder darauf aufmerksam gemacht, dass er die inneren Werte zu beachten hat, die uns Jesus wie folgt nahebrachte. Was du willst, dass andere dir tun sollen, das tue du ihnen zuerst. Anders gesprochen heißt das, was du nicht willst, dass man dir tue, das füg auch keinem anderen zu. Wieder einem anderen Menschen werden auf unterschiedlichem Weg die 10 Gebote Gottes bewusst gemacht. Oder uns wird eine Schrift mit dem Inhalt der Bergpredigt Jesu gereicht. Oder uns beschäftigt plötzlich das Wort christlich. Es drängt in unseren Gedanken, das nachzulesen, was Jesus von Nazareth lehrte. Es gibt viele, sehr viele Wegweisungen, die Führungen von innen, vom Urgrund unserer Seele sind, vom Wesenskern in uns oder unmittelbar von unserem Schutzwesen, das uns vieles, sehr vieles eingibt, weil es uns begleitet. Doch manch einer tut alles ab mit den Worten, das war einmal oder davon will ich nichts wissen. Oder danach will ich nicht leben. Oder in diesem Sinne will ich nicht denken. Oder gar, das alles soll man den Älteren überlassen. Oder gar, so zu denken und zu leben ist Schwäche. Ich lebe so, wie es mir gefällt.
1: Eine sogenannte Karenz oder Schutzzeit kann mehrere Jahre dauern. Bei einigen Menschen sogar viele Jahre, je nachdem, wann die Schutzzeit einsetzt. Doch irgendwann geht diese Zeitspanne unweigerlich zu Ende. Die positiven Energien ziehen sich zurück. Der Mensch ist nun gefragt, wie er leben, wie er es halten möchte, denn die positive Kraft ist das Göttliche im Urgrund jeder Seele. Es ist der freie Geist des Lebens, der Mensch und Seele nicht gängelt und nicht bestimmt. Auch unser Schutzwesen, unser unsichtbarer Begleiter, richtet sich nach Gottes Willen. Dann erweist es sich, was hat der Mensch in dieser Karenz gleich Schutzzeit angenommen oder nur bedingt angenommen, oder hat er die vielen Wegweisungen und Hilfen ganz und gar verworfen? Das bestimmt jeder Mensch selbst. Der Mensch ist das, was er aus sich macht. Wie er denkt und lebt, das wird zu seinem Charakter. Das ist sein Wesen. Alles, aber auch alles, was der Mensch so tagtäglich denkt und redet, was er tut, welche Süchte er sich aneignet, wie er mit seinen Mitmenschen umgeht, was ihn umtreibt und was er davon ausführt, wie oft, wie intensiv und wie lange, das ist nichts anderes als Energie, die der Mensch im Laufe seiner Erdentage, seines Erdenlebens, seiner Seele überträgt. Am Ende seines Erdenlebens ist die Seele dann das, was ihr Mensch war, unter Umständen belastet mit Habgier, Sucht, Unzucht, Programmierungen durch das Internet und, bis hin zum Schutzmantel, dem Wesenskern, dem Urherzen der Seele. Es liegt völlig am Menschen selbst, ob er seine Seele erdgebunden macht, indem er sie an den Stachel seines Fleisches bindet. Soweit ist die Frage beantwortet, wer die erdgebundene Seele ist und woher sie kommt.
2: Wer also ist es, dem heute die Attribute grauenhaft, unmöglich, beängstigend oder gar teuflisch zukommen? Wer ist es, der seine Seele, die den Weg zur ewigen Heimat wandern sollte, mit allem möglichen Negativen knechtet? Ist es ein ungeheuer seltener Art, das mit Bösartigkeiten wütet, dass man mit grauenhaft, unmöglich, damit sollte man sich nicht befassen oder gar als teuflisch bezeichnet? Niemand anderer als der Mensch selbst ist es, denn er bestimmt über seine Seele. So wie der Baum fällt, so bleibt er liegen. Und so, wie man in den Wald hineinruft, schallt es zurück. Das Verhalten des Menschen im Diesseits ist das Echo aus dem Jenseits, der Ruf seiner Seele.
4: Wer von uns Menschen an die Existenz einer Seele glaubt, die sich als ätherisches Wesen, als feinstoffliches Gebilde in einen Menschen einverleibt hat, um im Diesseits als Mensch das zu bereinigen, was sie in vorhergehenden Einverleibungen verursachte und nicht behoben hat, müsste also sein Erdenleben gründlich überdenken. Er müsste sich hinterfragen, was seinem Daseinsverhalten wirklich an Üblem zugrunde liegt, um es rechtzeitig zu beheben, bevor der Baum fällt. Wie gesagt, kein Mensch weiß, wann für ihn als Mensch die letzte Stunde schlägt. Eventuell schon morgen, also nach dem physischen Hinscheiden, sind wir der, der wir heute noch als Mensch waren. Heute werden wir Mensch genannt, morgen Seele. Morgen als Seele kennen wir uns unter Umständen ebenso wenig, wie wir uns heute als Mensch kannten. Die meisten Menschen leben in den Tag hinein, pflegen ihr Ego und eventuell ihre Suchtprogramme, wobei es in der heutigen Zeit immer mehr Suchtangebote gibt, und wissen gar nicht oder wollen es nicht wissen, was hinter ihrem äußeren Triebgehabe wirkt. Sie sind sich nicht bewusst, wer sie wirklich sind. Sie legen sich nicht Rechenschaft über sich selbst ab. Sie übernehmen nicht die volle Verantwortung für ihr Tun und Lassen. Sie werden sich eventuell morgen als Seele ebenfalls nicht kennen. Denn wer sein Leben nicht hinterfragt, sein Denken, Reden und Tun, der ist sich selbst fremd.
3: Eine Betäubung in der Ich-Sucht und in weiteren Suchtprogrammen kann eine lange Zeit währen. Die Zeit, bis eine Seele von ihren Suchtprogrammen loslässt, kann unter Umständen von mehreren Verführungen gesteuert sein. Der Beeinflussungen sind gar viele. Es gibt diverse Formen des Andockens von Egozentrik und Sucht der Seele an Menschen. Heute ist der Mensch süchtig, morgen die Seele unter Umständen tobsüchtig. Wenn in einer vom Menschen süchtig gemachten Seele das Suchtprogramm mit Macht hervorbricht und sich Ausdruck verschaffen will. Wie ist es bei uns Menschen? Wenn die Sucht nicht sofort gestillt werden kann, dann gerät der Süchtige nicht selten außer Rand und Band. Ähnliches lässt sich bei der Seele beobachten. Wenn eine vom Menschen süchtig gemachte Seele ihr aufoktroyiertes Suchtprogramm durch einen Menschen nicht ausleben, nicht anwenden kann, weil für die Seele noch kein Mensch zugänglich ist, wird sie tobsüchtig. Man kann sagen, die Sucht sucht immer einen Süchtigen. Der angesammelte Stau von Frust nimmt dann Formen der Tobsucht an.
1: Vielleicht können diese Worte so manchem helfen, über sich selbst nachzudenken. Die Bitte an Sie, an uns alle heißt: Achten Sie, achten wir alle auf die Inhalte dessen, was wir so alles von uns geben und was wir wollen und tun. Alles, aber auch alles übertragen wir unserer Seele. Die Bitte an uns alle: Kehren Sie, kehren wir alle um. Wenden wir uns ab von allem Unlauteren, von allem, was uns bedrängt und das gegen jede höhere Ethik und Moral ist. Lassen Sie sich, lassen wir uns nicht verführen. Geben wir gut Acht auf unseren Körper und auf unsere Seele, denn wie schon erwähnt, so wie wir heute als Menschen sind, könnten wir unter Umständen schon morgen als Seele sein. Denn keiner von uns Menschen kennt seine letzte Stunde.
2: Wir Menschen haben uns vielfach von der Natur entfremdet. In ihr jedoch vermag der ewige Geist, Gott, noch unmittelbarer zu wirken. Jedes Tier, jede Pflanze, jeder Stein lässt sich tragen und führen von der göttlichen Strahlkraft. Sie ordnet und regelt ihre Lebensabläufe. Viele Zugvögel zum Beispiel bauen in nördlichen Gefilden ihre Nester und ziehen dort ihre Jungen groß, bis sie dann allesamt, oftmals Tausende von Kilometern weit, nach Süden fliegen. Im nächsten Jahr kommen sie wieder und beziehen erneut ihre zurückgelassenen Nester. Nach so langer Zeit und auch so großer Entfernung finden die Zugvögel also genau wieder zu ihrer Heimat zurück. Sie kennen ihren Bestimmungsort. Und wir Menschen? Ist uns bewusst, woher wir kommen? Die meisten wissen nichts von ihrer ewigen Heimat. Auch das Wissen um den Weg heim ist uns verloren gegangen, obwohl Gott, unser himmlischer Vater, uns durch seine Propheten immer wieder den Weg gewiesen hat. Und das auch heute, in unserer Zeit. Dennoch, wird ein jeder ihn irgendwann gehen müssen. Nutzen wir die Gnadentage.
0: Liebe Zuschauerinnen, liebe Zuschauer, liebe Radiohörerinnen und Radiohörer, Gabriele beschließt ihr Buch mit folgenden Worten. Aufbauende und gottgewollte Wünsche begleiten sie durch ihr Erdenleben. Möge ihr Weg der Weg ins Vaterhaus sein. Wir Menschen, jeder von uns, entscheiden jeden Augenblick über uns selbst hinsichtlich dessen, wohin unser Weg uns führt. Das gilt auch für die Seele nach unserem physischen Hinscheiden. Wir haben es in der Hand. Entweder geht der Weg in das Horrorszenario oder über lichte Ebenen, wo der Seele die nächsten Schritte aufgezeigt werden in die wahre Seligkeit, in die wahre, die ewige Freiheit zu ihm, Gott, unserem himmlischen Vater und zu unseren Brüdern und Schwestern im Reich Gottes. Dann erst sind wir ewig zu Hause in den Wohnungen, die uns Jesus der Christus, unser Erlöser, aufgezeigt hat. Gute Wünsche begleiten Sie, so schreibt Gabriele. Liebe Mitmenschen, mit diesen innigen Worten von Gabriele beenden wir die Sendereihe Horror Astral. Wir dürfen Sie noch einmal auf das Buch zur Sendung mit dem gleichen Titel aufmerksam machen. Es ist im Buchhandel erhältlich oder Sie erhalten weitere Informationen von Ihrem Sender. Für heute verabschieden wir uns von Ihnen und wünschen Ihnen und uns allen von Herzen alles Gute. Auf Wiedersehen und Gott zum Gruß.

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Es geht keine Energie verloren. Und Gott ist positive, ewige, leuchtende Energie. Er leuchtet im Staubkörnchen, im Sandkorn. Und diese kleine, für uns oftmals unscheinbare Form trägt doch in sich wieder die Gottheit. Würde also dieses kleine Ding verloren gehen, so würde ein Teil der Schöpfung nicht mehr existieren. Das ist unmöglich, denn Gott ist.

Herzlich willkommen zur heutigen Sendung für die weltweiten freien Gemeinschaften im Zeichen der Lilie, des freien Geistes Gott in uns, im messianischen, sophianischen Zeitalter. In den freien Gemeinschaften versammeln sich Menschen aller Kulturen frei und im Namen des Christus Gottes und erleben Schritt für Schritt, dass sein lebendiger Geist sie im Inneren verbindet und mit ihnen ist, im gemeinsamen Austausch und auch im stillen Gebet. Auch ein Lied kann uns helfen, nach innen zu finden, wenn man sich die tiefe Bedeutung des Textes bewusst macht. Zum Beispiel das Lied »Ich bete an die Macht der Liebe«. Und wer kann uns besser in die Liebe zu Christus führen als Gabriele, die Prophetin und Botschafterin Gottes? Lassen wir zunächst das Lied auf uns wirken und hören wir im Anschluss Ausführungen dazu von Gabriele, wie sie im Rahmen einer öffentlichen Veranstaltung gegeben hat.

Liebe Geschwister, lassen wir die Worte in uns hineinfallen. Ich bete an die Macht der Liebe, die sich in Christus offenbart. Christus hat uns als Jesus den Gott der Liebe gebracht. Er hat auch die Liebe des Vaters verkörpert in jeder Situation. Und er hat uns die Botschaft mitgegeben, folget mir nach. Folget mir nach heißt, betet an die Macht der Liebe und werdet wieder zur Liebe. Denn die Liebe Gottes ist das göttliche Erbe jedes Einzelnen. Aus der Liebe Gottes sind wir als Wesen der Liebe hervorgegangen. Was aus der Liebe ist, ist ewiglich, weil die Liebe ewiglich ist. So ist jeder von uns ewiglich in alle Ewigkeit. Das ewige Sein ist das Edle, ist das Schöne und somit das Reine. Edel werden heißt, die Sünden bereinigen und nicht mehr tun. Dann erwacht in uns wie automatisch das Edle, das Feine, weil das die Liebe ist. Es erwacht in uns das Schöne und somit das Reine, weil es in uns eingeboren ist, denn es ist unser göttliches Erbe. Wir sangen, mit dem ich Kind geliebet ward. Wir könnten sagen, geliebt bin, wir sind geliebt, weil wir aus der Liebe geboren sind. Und in die Liebe zurückkehren, da Gott ewig Liebe ist. Er liebt uns und diese Liebe bleibt bestehen. Ich will, anstatt an mich zu denken, ins Meer der Liebe mich versenken. Wie oft denken wir über uns nach? Wie oft denken wir über unseren Nächsten nach? Wie weiß jeder Einzelne von uns selbst, in diesem Denken umzukehren, das Sündhafte zu bereinigen und unseren Nächsten in unserem Herzen zu finden, heißt, die Liebe zu finden, Gott in uns zu finden. Anstatt an uns zu denken, über unseren Nächsten nachzudenken, an Gott zu denken, wie er es wohl halten würde mit seinem Kind, mit unserem Nächsten, wie Christus es wohl halten würde mit uns und mit unserem Nächsten. Diese ernste Frage an uns selbst hilft uns, umzudenken, die positiven Aspekte unseres Lebens zu finden, auch in unserem Nächsten. Auf diese Weise nehmen wir unseren Nächsten in unser Herz auf und wir finden Gott in unserem Herzen. Die unendliche Liebe, da wir aus der Liebe geboren sind.
wie bist du mir so sehr gewogen und wie verlangt mein Herz nach dir. Ein Satz in diesem Lied kann Brücken schlagen zu unserem Nächsten. Gott ist uns immer gut gewogen. Bin ich auch meinem Nächsten gut gewogen? Mein Herz verlangt nach der Liebe Gottes. Das Herz des Nächsten verlangt auch nach der Liebe Gottes. So sollten wir Brücken schlagen von Herz zu Herz und Friede wird einziehen in unsere Herzen. Durch Liebe sanft und stark gezogen, neigt sich mein Alles auch zu dir. Warum? Weil die Seele, fast jede Seele, hungert nach der Liebe Gottes, hungert nach der Heimat, hungert nach Gott, hungert wieder dort zu sein, wo der Geistleib herkam, wo er geschaffen wurde. Er hungert nach Gott, nach der Liebe, denn nur die Liebe Gottes sättigt die Seele. Bei diesem Lied fühlen wir uns sanft und stark gezogen, aber niemals bestimmend hingeführt. Darin erkennen wir den freien Willen, sanft und stark gezogen. Wie wollen wir es halten? Wie wollen wir leben? Wollen wir wieder das Wesen in Gott werden? Edel, rein und fein, dass unsere Worte beseelt sind mit seiner Liebe, dass unsere Gedanken klar und edel sind und unsere Gefühle die Sehnsucht und den Ruf der Seele verspüren. Komm heim. Du trau die Liebe, gutes Wesen, Gott. Du hast mich und ich dich erlesen. Ein Satz in diesem Lied. Wenn wir merken, dass wir ungut sind, wenn wir merken, dass wir gegen unseren Nächsten sind, ein Satz aus diesem Lied. Gleich einer Bewusstseinsstütze, du traude Liebe, gutes Wesen. Gott, du hast mich und ich dich erlesen. Das ist der Ruf der Seele. Du hast mich. Gott lässt uns nie. Und wenn wir uns ihm hingeben, in jeder Situation, in der größten Sünde, wenn wir uns ihm hingeben und mit der Hilfe Christi bereinigen, finden wir ihn in uns. Wir haben ihn erlesen. O Christus, dass dein Name bliebe, er bleibt in unserem Herzen. Möge deine treue Bruderliebe in Herz und Sinn geprägt sein. Sie ist geprägt, ewiglich. Im Wort, im Werk
und allem Wesen sei Christus und sonst nichts zu lesen. Liebe Geschwister, Christus. Kein Mensch kann uns zu Christus führen. Menschen können uns Hinweise geben aus ihrer eigenen Erfahrung, aus ihrem eigenen Leben, aus ihrer eigenen Verwirklichung. Doch ohne die Hand Christus finden wir nicht zum Vater. Und somit kommen wir nur durch Christus zum Vater und nicht durch Menschen. Christus in uns, Christus durch uns, Christus mit uns und wir der Tempel des Christus Gottes und der Christus Gottes in uns. Liebe Geschwister, gehen wir noch kurz in ein stilles Gebet. Beten wir die Macht der Liebe an und lassen wir uns in das Gebet hineinführen. Und nehmen wir uns auch einiges aus unseren Gebetsgedanken vor für die kommende Woche.

Liebe Schwestern, liebe Brüder in den freien Gemeinschaften weltweit. Die innigen Worte dieses Liedes und die Ausführungen Gabrieles bringen uns Christus näher und nähren die Liebe zu unserem göttlichen Bruder. Und wir erahnen, was er angekündigt hat und im messianischen, sophianischen Zeitalter immer mehr Wirklichkeit wird. Wo zwei oder drei in meinem Namen versammelt sind, da bin ich mitten unter ihnen. In diesem Sinne laden wir Sie ein zu einem freien Austausch in der Gemeinschaft und verabschieden uns für heute mit einem herzlichen Gott zum Gruß.

achte Bewusstseinserschließung. Ich erschließe mein Bewusstsein für den Weg nach innen, zu dem göttlichen Selbst, um die seelische Bewusstseinserweiterung und das Einswerden mit Christus zu erlangen.

meine Empfindungen und Gedanken. Sämtliche Zellen, Organe, Hormone und Drüsen meines Körpers ein. Ich wende mich nach innen in dem Bewusstsein, Gott ist Liebe. Seine Liebe bestrahlt meine Seele und auch meinen Leib. Ich strahle nun Empfindungen und Gedanken der Liebe in meinen Körper. Licht aus seinem Lichte erfasst meine Seele und meinen Leib. Kraft aus seiner Kraft belebt die Seele und jede Zelle meines Körpers, die Hormone, Drüsen und Muskeln. Alles ist eingeschlossen in das Licht Christi. Das Licht Christi lindert und heilt. Christus spricht jede Zelle meines Leibes an. Das Licht Christi führt disharmonische, kranke Zellen zur Ausscheidung. Es lässt gesunde und kraftvolle Zellen entstehen. Nun trete ich mit meinen Empfindungen vor das Tor des Lebens zur Urkraft. Dort poche ich in Empfindungen an und bitte den ewigen Geist, er möge die Pforte zu Seele und Leib weit öffnen. Herr, ich bitte dich, öffne die Pforte zu dir weit, mache sie ganz auf. Strahle mit deinem Licht in alle Partikel meiner Seele und in alle Zellen meines Körpers. Ich weiß, wer von Herzen bittet, dem wird gegeben. Die Gabe, die Urkraft, strahlt intensiver aus, um mich ganz zu durchdringen, mich ganz zu umfassen. Die Pforte zum Bewusstsein Gott öffnet sich. In Empfindungen betrete ich das Allerheiligste in mir. Das Licht des Herrn umflutet mich. Es strömt in mich ein und berührt jedes Bewusstseinszentrum. Mit der strömenden Lichtkraft gleite ich in Empfindungen
vom Wesenskern der Seele aus zum siebten Bewusstseinszentrum. Dort atme ich aus, im sechsten Zentrum ein, im fünften Zentrum aus, im vierten ein, im dritten aus, im zweiten ein, im ersten aus, dort atme ich. In alle Bereiche der Seele und des Leibes strömt das Licht des Herrn. Ich atme in das erste Bewusstseinszentrum hinab zu dem Bewusstseinsbereich der Ordnung und halte mich dort mit meinen Empfindungen fest.

Liebe, Wärme und Harmonie durchströmen mich. Friede und Freude beglücken mich. Ich bin Geist aus seinem Geiste. Vom vierten Bewusstseinszentrum aus wird der geistige Kreislauf in Bewegung gehalten. Christus ist die Zugkraft in mir. Seine Erlöserkraft zieht nun aus dem geistigen Sammelbecken die Lebenskräfte empor, die wiederum jedes Bewusstseinszentrum durchströmen und in verstärkte Tätigkeit bringen. In Empfindungen geleite ich nun die Lebenskräfte, das Leben in mir bis zum dritten Bewusstseinszentrum, dem Energiefeld der göttlichen Weisheit. Ich atme nun im dritten Bewusstseinszentrum. Ich atme ein und aus, ein und aus. Im dritten Zentrum spreche ich in Empfindungen und Gedanken die Lebenskraft an. Über das dritte Zentrum spreche ich die Bauchspeicheldrüse an. Ich sende ihr die Kräfte des Heils. Ich spreche ihr Gesundheit und Kraft zu. Die Liebe Gottes wirkt in meiner Bauchspeicheldrüse. Liebe heilt. Meine Bauchspeicheldrüse funktioniert normal. Sie produziert, was der Körper benötigt, um gesund zu bleiben. Meine Bauchspeicheldrüse ist vom Licht des Herrn durchdrungen. Nun lenke ich meine Empfindungen und Gedanken auf die Milz und den Dünndarm. Alle Organe sind wesentlich und tragen zur Erhaltung und Belebung meines Organismus bei. Ich bejahe die gesunde Milz und einen gesunden Dünndarm. In meine Milz und auch in den Dünndarm strömen die Kräfte der Liebe. Die Liebe heilt. Sämtliche Organe, die dem dritten Bewusstseinszentrum zugeordnet sind, werden vom Licht der Liebe durchströmt.
Sie sind gesund. Ich atme bewusst ein und aus. Ich weiß, Gottes Liebe bestrahlt alle Organe. Gottes Liebe heilt. Die Liebe Gottes kräftigt meinen gesamten Organismus. Jede Zelle wird vom Licht der Liebe beschienen. Liebe heilt.

In Empfindungen begleite ich den ätherischen Strom. Ich atme im vierten Zentrum aus, im fünften ein, im sechsten aus, im siebten ein. Ich begebe mich in Empfindungen zum Wesenskern, zum Herzen der Seele. Dort atme ich. Nun begleite ich die ätherische Kraft zum zweiten Bewusstseinszentrum hinab. Ich begebe mich empfindungsmäßig zu dem siebten Bewusstseinszentrum und atme aus im sechsten ein, im fünften aus, im vierten ein, im dritten aus, im zweiten ein, im ersten aus und im zweiten ein. Dort atme ich.

Finde ich mich im Bewusstsein des göttlichen Willens. Über das zweite Bewusstseinszentrum strömen die Lebenskräfte zu meinen Nieren und zu den Harnleitern. Gottes Liebe heilt meine Nieren und meine Harnleiter. Ich bejahe die heilende Kraft in meinen Nieren und in meinen Harnleitern. Meine Nieren und meine Harnleiter sind gesund, die Liebe heilt. Der Wille Gottes strömt zu Mast und Dickdarm. Er durchdringt jede Zelle und bewirkt Frieden und Harmonie, sowohl im Mast wie auch im Dickdarm. Das Licht ist Liebe, Liebe heilt. Das Licht bescheint den Mast und Dickdarm. Kranke Zellen gehen zur Ausscheidung. Gesunde werden angeregt und aufgebaut. Die Liebe ist das Licht Gottes. Liebe heilt. Sämtliche Organe, die dem Bewusstsein des

höheren Bereichen, zu den weiteren Kraftzentren, durch die das Licht, die Liebe in den Organismus scheint. Ich atme im dritten Zentrum ein, im vierten aus, im fünften ein, im sechsten aus, im siebten ein. Dort verweile ich eine geraume Zeit und atme. Dorthin lasse ich meinen Atem strömen. In Empfindungen atme ich im siebten Bewusstseinszentrum. Gott ist Liebe. Die Liebe Gottes durchströmt mich. In Empfindungen betrete ich nun wieder das Allerheiligste. In Gedanken kniee ich vor dem Höchsten nieder und danke ihm für seine Liebe, für das Licht meiner Seele und für die Heilströme, die meinen Körper durchfluten. Ich atme frei. Ich bin vom Lichte der Weisheit durchdrungen. Ich atme den Odem Gottes. Ich atme seine Lebenskraft. Mein gesamter Organismus ist leicht, denn die Lebenskräfte durchpulsen sämtliche Zellen. Alle Organe werden vom Heilstrom erfasst. Ich bin friedvoll und harmonisch. Ich bin von der Liebe Gottes durchdrungen und erfüllt. Der geistige Kreislauf in mir ist die Kraft, das Leben, das Seele und Mensch erhält. Solange mein physischer Leib lebt, fließt dieser geistige Kreislauf in mir. In Empfindungen darf ich ihn immer wieder hinab zum Ordnungsprinzip und zum Sammelbecken begleiten und wieder hinauf zum Wesenskern, wo von Neuem die Zirkulation der Lebenskräfte beginnt. Noch einmal begleite ich bewusst die Lebensenergie, den geistigen Kreislauf. Im siebten Bewusstseinszentrum atme ich aus, im sechsten ein, im fünften aus, im vierten Bewusstseinszentrum ein, dort atme ich. Dort wirkt die Erlöserkraft. Dort ist das Christusbewusstsein, das eins mit der Urkraft ist. Ich danke dem Christusgeist.

Guten Morgen. Gott ist immer gegenwärtig, weil er im Urgrund ihrer Seele ist und auch in jedem Atemzug. Bald ist es soweit, die Arbeit beginnt. Wie? Und mit welcher Motivation wir die Arbeit beginnen, so werden wir sie mehr oder weniger beenden. Es wäre hilfreich, eventuell Ungutes auszuräumen, indem man, wenn möglich, mit dem Nächsten, den wir gedanklich im Visier haben, spricht und sich gleichzeitig selbst besinnt, was wir zu beheben haben. Und so wir in Bezug auf unseren Anteil um Vergebung bitten, befreien wir uns von unserem Übel, das uns letzten Endes in unseren Gefühlen quält. Einen befreienden und gottbewussten Tag, Gabriele.

Guten Morgen, lieber Zuhörer, liebe Zuhörerin. Ein neuer Tag, der Sonntag, beginnt. Dieser Tag sollte uns Ruhe und Erholung bringen. Viele machen Ausflüge oder haben sich vorgenommen, Verwandte oder Bekannte zu besuchen. Wieder andere bleiben ganz einfach zu Hause. Eventuell wollen Sie in einem Buch lesen, dessen Inhalt Sie heute interessiert. Einerlei, was wir unternehmen oder tun. Wir begegnen nicht nur unseren Mitmenschen, sondern wir begegnen vor allem uns selbst, nämlich in dem, was wir über andere denken oder reden, wie wir uns der Natur gegenüber verhalten oder was uns beim Lesen eines Buches durch den Kopf geht. Bei allem, was der Tag uns bringt, sind wir mitbeteiligt, sowohl im Positiven als auch im Negativen. Die Erkenntnis, wie und an was wir beteiligt sind, gewinnen wir, wenn wir die Skala unserer Gedanken, Worte oder gar Handlungen näher in Augenschein nehmen. Lieber Zuhörer, liebe Zuhörerin, was immer Sie heute am Sonntag unternehmen, Sie könnten sich jetzt schon am frühen Morgen die Worte Jesu bewusst machen. Was du willst, dass dir andere tun, das tue du ihnen zuerst. Oder anders gesprochen, was du nicht willst, dass man dir tu, das füg auch keinem anderen zu.

Wenn wir diese Worte hören, so denken wir normalerweise an Menschen. Zu unserem geistigen Lebensvolumen gehören jedoch auch die Naturreiche, die Tiere, die Pflanzen und Mineralien. Wenn Sie möchten, bitten Sie Christus, dass er Sie in speziellen Situationen an diese Jesu Worte erinnert, und Sie werden erkennen und spüren, dass Gott aus unzähligen Mündern zu uns spricht. Wenn Sie zum Beispiel beim Spazierengehen einen Stein als Fußball verwenden, oder wenn Sie einen Zweig, der sich über Ihren Weg legt, abreißen wollen, oder wenn Sie achtlos an einem blühenden Strauch vorübergehen, können Sie den Allgeist, den Schöpfergott, vernehmen, der über den Strauch oder den Zweig oder den Stein in Ihr Gewissen einspricht, was du willst, dass dir andere tun, das tue du ihnen zuerst.

Durch die Vielfalt der ganzen Natur spricht Gott das Leben. Gott, der mächtige Allgeist, mahnt sie aber auch, wenn sie ihren Nächsten abwerten, ihm gegenüber gleichgültig sind, denn Gott ist immer der Mahner zum Guten, der Helfer und der Geber der Freude und des Glücks. Wenn Sie möchten, lassen Sie heute Gott zu Ihnen aus vielen Mündern sprechen und vernehmen Sie ihn in Ihrem Gewissen, wenn Sie über Ihre Mitmenschen oder Ihre Mitgeschöpfe den Schatten Ihrer Gedanken legen möchten. Was du willst, dass dir andere tun, das tue du ihnen zuerst. Was du nicht willst, dass man dir tu, das füg auch keinem anderen zu.

gehen Sie so in den Tag, dann bietet sich auch der heutige Abend wieder an, eine Tagesbilanz zu ziehen in der Frage: Konnte der mächtige Allgeist mein Gewissen erreichen? Und wenn ja, wie habe ich mich verhalten und was habe ich gelernt? Was war gut, was war weniger gut? Und was kann und möchte ich künftig besser machen? So kann auch der Sonntag ein Lerntag sein und an Erfahrungen reich, falls wir uns tagsüber der Worte Jesu bewusst sind.

Der Sonntagabend könnte unter Umständen ein guter Gesprächsabend werden, dann, wenn jedes Familienglied seine sonntäglichen Eindrücke erzählt und jedes bedacht ist, vom anderen zu lernen. Denn ein jeder von uns befindet sich täglich in der Erdenschule und jeder kann von jedem lernen, wenn er möchte.

Lieber Zuhörer, liebe Zuhörerin, denken Sie am Sonntagabend auch an die vor Ihnen liegende neue Woche, die mit dem Montagmorgen beginnt. Wenn Sie möchten, bereiten Sie sich gedanklich darauf vor. Jammern Sie nicht, dass nun wieder der graue Alltag beginnt. Gestalten Sie in Ihren Gedanken die Arbeitstage sonnig, denn jeder Tag hat auch seine sonnigen Abschnitte. Blicken wir mehr und mehr auf die sonnigen Seiten unserer Tage, so gewinnen wir auch die Kraft, die schattigen Stunden zu durchlichten. Eine positive Einstellung zum Alltag motiviert. Wir wenden uns freudiger unserer Arbeit zu, die uns dann auch leichter von der Hand geht. Lieber Zuhörer, liebe Zuhörerin, ich wünsche Ihnen einen lernreichen und erholsamen Tag und einen guten Wochenbeginn. Wenn Sie möchten, können Sie uns morgen früh wiederhören.

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auf dieser Erde. In unserer Welt wird es immer unsicherer. Naturkatastrophen, Kriege, Terror, die Angst geht um und schüttelt immer mehr Menschen. Viele ängstigen sich vor Krankheiten, vor Seuchen. Sie suchen Halt und Geborgenheit und sind immer wieder enttäuscht, dass nirgendwo in dieser Welt auf Dauer Halt und Geborgenheit gegeben ist. Sind wir nicht alle auf der Suche nach Geborgenheit und Sicherheit? Viele sagen, ja, Stütze kann uns gegeben werden, Hilfe kann uns gegeben werden von Menschen, die für den Nächsten sind. Doch kein Mensch kann auf Dauer Sicherheit und Geborgenheit geben. Wo ist Sicherheit und Geborgenheit? Wir sagen bei Christus oder bei Gott, unserem Vater. Wo suchen wir Christus? Wo suchen wir den großen Geist der Liebe, der uns liebt, einerlei, was wir denken, was wir tun? Der große Geist ist in der Materie gegenwärtig. Der große Geist ist in jedem von uns. Wer den Christus Gottesgeist in sich erfahren hat, ja, wer ihn mit Herz und Kopf sucht, der wird ihn auch verspüren, denn er ist uns näher als Arme und Beine. Wir Menschen sind in der Erdenschule, um zu lernen. Gerade in unserer Zeit,

Christus Gottesgeist in uns zu verspüren. Er ist Hilfe, er ist Heilung, er gibt Kraft, er macht Mut, Christus in uns. Wer möchte, nimmt eine innere und äußere Haltung ein. Nehmen wir die äußere Sitzhaltung ein, stellen wir beide Füße auf den Boden und legen wir die Handrücken auf unsere Oberschenkel. Wer möchte, kann die Augen schließen. Wir suchen also Christus. Und wir vernahmen soeben Christus in uns. Lernen wir, Christus in uns zu spüren. Werden wir ruhig, indem wir den Atem bis in unseren Bauchraum hinabziehen, atmen wir ein und atmen wir langsam aus. Wir atmen ein bis in den Bauchraum hinab. Wir lassen den Atem langsam kommen. Wir atmen aus. Wir atmen ein, tief hinab in den Bauchraum, ziehen wir den Atem und atmen langsam aus. Dabei holen wir den Odem Gottes bewusst in unseren Körper hinein. Wir ziehen ihn über den Atem, bewusst in den Körper und atmen unsere Schlacken, unser Gegensätzliches aus. Wir atmen noch einige Male tief ein und aus. Und nun atmen wir in unserem Rhythmus. Wir lassen es atmen. Jetzt fühlen wir unseren Körper. Unsere Gedanken haben Abstand genommen von uns. Unser Körper ist leichter. Wir fühlen uns freier. Wo ist Christus? Viele von uns wissen, in der Nähe unseres physischen Herzens ist eine riesige Sonne des Lebens. Es ist das Christuszentrum, von wo aus der Geist in unseren ganzen Körper strömt. Jede Zelle, jeder Baustein unseres Leibes wird von der großen Christussonne angestrahlt und angeleuchtet. Wir wenden uns also dem Christuszentrum zu. In unserem Bewusstsein entsteht diese mächtig strahlende Sonne. Christus in uns. Er ist die Geborgenheit.

Er ist die Sicherheit. Wenden wir uns diesem großen, strahlenden Licht zu. Wir lassen keine menschlichen Gedanken zu. Wir begeben uns mehr und mehr in die Sonne der Liebe. Wir beten nach innen. Wir beten in die Sonne, in das Kraftfeld der Liebe hinein. Wir bejahen unsere Gebete. Christus, Christus in uns. Christus, du kennst uns. Christus, du rufst unsere Seele und erquickst sie mit deinem Licht. Christus, du strahlst in unseren Körper hinein und erfüllst uns mit Wärme, mit Licht, mit deiner Kraft. Du schenkst uns Heilung. Du gibst uns Kraft. Du hilfst uns, unsere Probleme und Sorgen zu lösen. Christus in uns. Christus, wir bitten dich, durchflute unseren Körper. Du bist unsere Heimat. In dir ist Geborgenheit. Bitte hilf uns, dich zu erfahren. Sagen wir Ja zu Christus und spüren in unseren Körper hinein. Der mächtige Heilstrom flutet in unseren Körper. Er durchflutet unsere Seele. Er durchströmt unseren Leib. Lernen wir zu fühlen. Christus, wir bitten dich um Heilung unseres Leibes.

Wir legen die rechte Hand auf den Körperteil unserer Wahl und konzentrieren uns auf diesen Bereich des Körpers. Christus, du heilst. Durch unseren Körper strömt die Lichtenergie, die Heilung des Christus Gottes. Wir fühlen, dass sich ein mächtiges Kraftfeld aufbaut zwischen dem Körperteil unserer Wahl und unserer rechten Hand. Christus ist gegenwärtig. Fühlen wir in unseren Körper hinein. Es strömt. Es heilt. Es strömt. Es heilt. Ganz allmählich beginnt unser ganzer Körper zu vibrieren. Christus, der innere Arzt und Heiler, geleitet kranke und schwache Zellen zur Ausscheidung. Die Vibration in unserem Körper nimmt zu. Kranke und schwache Zellen gehen zur Ausscheidung. Lernen wir zu fühlen, wie Christus wirkt.

Körper baut sich auf. Es ist die Kraft des Christus. Christus lässt gesunde und kraftvolle Zellen entstehen. Gesunde und kraftvolle Zellen entwickeln sich in unserem Körper. Es ist der heilende Geist, der die Vorgänge leitet, und wir fühlen es. Zwischen dem Körperteil unserer Wahl und unserer rechten Handfläche wird die Vibration stärker. Christus lindert. Christus hilft. Christus heilt.

Wir legen die rechte Hand wieder zurück. Wir konzentrieren uns wieder auf das Christus-Gotteszentrum, auf die Sonne der Liebe und Gerechtigkeit in der Nähe unseres physischen Herzens. Ein mächtiges Kraftfeld umgibt uns. Ströme der Liebe durchpulsen unseren Körper. Die Kraft des Geistes hüllt uns ein. Wir lernen zu fühlen. Christus hüllt uns ein. Christus lässt uns die Geborgenheit in ihm fühlen. Christus lässt uns die Sicherheit in ihm fühlen. Er berührt unser Haupt und es strömt vom Scheitel bis zu den Fußsohlen und wieder zurück. Die mächtige Kraft der Liebe ist aktiv in uns. Der heilende Christus-Gottesgeist ist gegenwärtig. Im Bewusstsein seiner Gegenwart legen wir wieder die rechte Hand auf den Körperteil unserer Wahl. Wir konzentrieren uns auf diesen Teil unseres Körpers und sagen Ja zum inneren Arzt und Heiler. Christus, dein Wille geschieht. Wir bitten dich um Heilung. Wir bitten dich um Kraft. Wir bitten dich um Linderung der Schmerzen. Du liebst uns und Liebe heilt. Es heilt. Christus lindert jeglichen Schmerz. Christus schenkt uns Kraft und macht uns Mut, zu ihm Ja zu sagen.

sagen wir Ja zu ihm. Ja von ganzem Herzen. Und wir fühlen seine Antwort. Es ist seine strömende Gegenwart, die Hilfe, die Heilung. Es heilt. Der Christus Gottes heilt. Der Christus Gottes lindert Schmerzen. Und hilft, unsere Ängste und Sorgen ihm zu übergeben. Christus in uns. In diesem Bewusstsein, Christus in uns, legen wir die rechte Hand wieder zurück. Wir konzentrieren uns auf das Christus-Gottes-Zentrum. Wir fühlen, dass uns eine mächtige Sonne durchstrahlt. Immer wieder regt der mächtige Geist kranke und schwache Zellen an, um sie zur Ausscheidung zu führen. Immer wieder pulsiert die mächtige Lichtkraft in unserem Körper und baut gesunde und kraftvolle Zellen auf. Lernen wir, ihn zu fühlen. Er berührt uns immer mehr. Christus hilft uns in jeder Not, in Krankheit und Leid. Als erstes gedenkt er unserer Seele. Und dann des Körpers. Doch seine Liebe ist gegenwärtig. In ihm sind wir geborgen. Bei ihm ist Sicherheit. Machen wir uns noch einmal bewusst. Einzig er ist die Sicherheit. Einzig er ist die Geborgenheit. Denn der ewige Vater und der Christus Gottes sind eins. Ein Geist, der uns liebt. Danken wir dem großen Geist der Liebe, beten wir still in die Sonne der Güte, Barmherzigkeit und Liebe hinein. Und fühlen wir den Strom der Liebe
Es ist die Antwort des Christus Gottes auf unsere Gebete.

in die große Kraft der Liebe, fühlen wir uns aufgenommen. Wir spüren Geborgenheit, wir fühlen Sicherheit. In diesem feinen, zarten Bewusstsein, dem Christus Gottes nahe zu sein, denken wir an alle Brüder und Schwestern, die jetzt in unser Bewusstsein kommen, an Familienangehörige, an Verwandte, an Freunde und Bekannte.

Wenn das Herz spürt, wo es zu Hause ist, dann denkt es an den großen ewigen Vater, dessen Kinder wir sind, Söhne und Töchter des ewigen Gottes.

Guten Morgen, lieber Zuhörer, liebe Zuhörerin. Ein neuer Tag, der Sonntag, beginnt. Dieser Tag sollte uns Ruhe und Erholung bringen. Viele machen Ausflüge oder haben sich vorgenommen, Verwandte oder Bekannte zu besuchen. Wieder andere bleiben ganz einfach zu Hause. Eventuell wollen Sie in einem Buch lesen, dessen Inhalt Sie heute interessiert. Einerlei, was wir unternehmen oder tun. Wir begegnen nicht nur unseren Mitmenschen, sondern wir begegnen vor allem uns selbst, nämlich in dem, was wir über andere denken oder reden, wie wir uns der Natur gegenüber verhalten oder was uns beim Lesen eines Buches durch den Kopf geht. Bei allem, was der Tag uns bringt, sind wir mitbeteiligt, sowohl im Positiven als auch im Negativen. Die Erkenntnis, wie und an was wir beteiligt sind, gewinnen wir, wenn wir die Skala unserer Gedanken, Worte oder gar Handlungen näher in Augenschein nehmen. Lieber Zuhörer, liebe Zuhörerin, was immer Sie heute am Sonntag unternehmen, Sie könnten sich jetzt schon am frühen Morgen die Worte Jesu bewusst machen. Was du willst, dass dir andere tun, das tue du ihnen zuerst. Oder anders gesprochen, was du nicht willst, dass man dir tu, das füg auch keinem anderen zu.

Wenn wir diese Worte hören, so denken wir normalerweise an Menschen. Zu unserem geistigen Lebensvolumen gehören jedoch auch die Naturreiche, die Tiere, die Pflanzen und Mineralien. Wenn Sie möchten, bitten Sie Christus, dass er Sie in speziellen Situationen an diese Jesu Worte erinnert, und Sie werden erkennen und spüren, dass Gott aus unzähligen Mündern zu uns spricht. Wenn Sie zum Beispiel beim Spazierengehen einen Stein als Fußball verwenden oder wenn Sie einen Zweig, der sich über Ihren Weg legt, abreißen wollen oder wenn Sie achtlos an einem blühenden Strauch vorübergehen, können Sie den Allgeist, den Schöpfergott, vernehmen, der über den Strauch oder den Zweig oder den Stein in Ihr Gewissen einspricht, was du willst, dass dir andere tun, das tue du ihnen zuerst.

Durch die Vielfalt der ganzen Natur spricht Gott das Leben. Gott, der mächtige Allgeist, mahnt sie aber auch, wenn sie ihren Nächsten abwerten, ihm gegenüber gleichgültig sind, denn Gott ist immer der Mahner zum Guten, der Helfer und der Geber der Freude und des Glücks. Wenn Sie möchten, lassen Sie heute Gott zu Ihnen aus vielen Mündern sprechen und vernehmen Sie ihn in Ihrem Gewissen, wenn Sie über Ihre Mitmenschen oder Ihre Mitgeschöpfe den Schatten Ihrer Gedanken legen möchten. Was du willst, dass dir andere tun, das tue du ihnen zuerst. Was du nicht willst, dass man dir tu, das füg auch keinem anderen zu.

gehen Sie so in den Tag, dann bietet sich auch der heutige Abend wieder an, eine Tagesbilanz zu ziehen in der Frage: Konnte der mächtige Allgeist mein Gewissen erreichen? Und wenn ja, wie habe ich mich verhalten und was habe ich gelernt? Was war gut, was war weniger gut? Und was kann und möchte ich künftig besser machen? So kann auch der Sonntag ein Lerntag sein und an Erfahrungen reich, falls wir uns tagsüber der Worte Jesu bewusst sind.

Der Sonntagabend könnte unter Umständen ein guter Gesprächsabend werden, dann, wenn jedes Familienglied seine sonntäglichen Eindrücke erzählt und jedes bedacht ist, vom anderen zu lernen. Denn ein jeder von uns befindet sich täglich in der Erdenschule und jeder kann von jedem lernen, wenn er möchte.

Lieber Zuhörer, liebe Zuhörerin, denken Sie am Sonntagabend auch an die vor Ihnen liegende neue Woche, die mit dem Montagmorgen beginnt. Wenn Sie möchten, bereiten Sie sich gedanklich darauf vor. Jammern Sie nicht, dass nun wieder der graue Alltag beginnt. Gestalten Sie in Ihren Gedanken die Arbeitstage sonnig, denn jeder Tag hat auch seine sonnigen Abschnitte. Blicken wir mehr und mehr auf die sonnigen Seiten unserer Tage, so gewinnen wir auch die Kraft, die schattigen Stunden zu durchlichten. Eine positive Einstellung zum Alltag motiviert. Wir wenden uns freudiger unserer Arbeit zu, die uns dann auch leichter von der Hand geht. Lieber Zuhörer, liebe Zuhörerin, ich wünsche Ihnen einen lernreichen und erholsamen Tag und einen guten Wochenbeginn. Wenn Sie möchten, können Sie uns morgen früh wiederhören.

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Meditation. Ich meditiere, auf dass ich den Weg zum Herzen Gottes, dem großen Leben finde und freilege, um ihm, dem Alleinen, zuzustreben. In meinem Inneren stelle ich mir einen Berg vor. Auf der Spitze des Berges brennt die Flamme, das hehre Bewusstsein Gott. Um die tiefe innere Stille zu erlangen, muss ich diese dort brennende Flamme, das Licht der Gottheit, erreichen. Nur durch das alles durchdringende Licht, durch die Gottheit, werde ich stiller und frei von allem, was menschlich ist, und mich an äußere Dinge bindet. Nur durch die tiefe Stille aus Gott werde ich frei von allem Bedrückenden, von allen unlauteren Empfindungen und Neigungen, von meinem Sinnen, Trachten und Wollen. Nur das Licht der Gottheit kann mich von meiner niederen Natur befreien. Durch das Licht der Gottheit werde ich frei. Im Lichte der Gottheit schweigen meine äußeren Sinne. Die Sinne meiner Seele erheben sich zu den Höhen wahrer Bewusstwerdung, zu dem Allerhöchsten in mir. Ich wandle zum Lichte der Gottheit. Noch befinde ich mich am Fuße des Berges. Die Bürde des Alltags löst in mir Zweifel aus bezüglich dieser Gratitude.

in mir erwacht die tiefe Erkenntnis. Ich bin ein Kind des Lichtes. Meine Heimat ist das Licht. Dort auf der Spitze des Berges, auf der Höhe ewig wahrer Bewusstwerdung, ist meine Heimat. Da ich ein Kind Gottes bin, werde ich die Höhe, das Licht erreichen. Ich beginne den Aufstieg in mir, von der Talsohle zur Höhe, zum Gipfel der Gottheit. Meine Atmung ist beschwert durch die Last meines Körpers. Nach einigen Schritten bergan verspüre ich die Last meines menschlichen Ichs. Gedanken aus der Vergangenheit steigen aus dem Tal menschlicher Neigungen empor. Sie wollen mich aufhalten und hinabziehen. Ich halte inne. Ich denke über die Vergangenheit nach. Ich halte Gewissenserforschung.

Ich erkenne, die Vergangenheit muss aus meiner Wandertasche. Ich muss mein Ober- und Unterbewusstsein befreien, die Wandertasche entleeren. Jede Uneinigkeit mit mir selbst, jede Unehrlichkeit meinerseits gegenüber meinen Nächsten hindert mich am Aufstieg zum göttlichen Licht. Ich erkenne, Hass, Neid, Feindschaft sind Steine in meiner Wandertasche, die mich daran hindern, das Ziel zu erreichen. Hasse ich, so werde ich mich nun davon befreien. Ich bereue mich.

deine niederen Empfindungen, Gedanken und Regungen übergebe ich Gott, dem inneren Licht.

deiner Mitmenschen brennt die göttliche Flamme, das Licht der Gottheit. In all meinen Mitmenschen erkenne ich ein und dieselbe Flamme, der auch ich zustrebe. Mehr und mehr entleere ich meine Wandertasche, mein Ober- und Unterbewusstsein. Ich bitte das ewige Licht der Gottheit, mir beizustehen. Ich strebe zum ewig heiligen Bewusstsein, zur inneren Stille und zum tiefen, ewigen Frieden. Ich wandere bergan. Meine Wandertasche wird leichter. Mein Atem ruhiger, mein Körper freier. Ich verspüre den Odem der Gottheit in mir. Ich verspüre die dynamische Kraft, die mich aufwärts führt, hin zum Licht des Unendlichen. Schritt für Schritt und bewusst ausgerichtet auf das ewige Ziel, das Licht der Gottheit, schreite ich voran zu höherer Erkenntnis, zur inneren Bereicherung. Bei meiner Wanderung halte ich plötzlich inne. Ein Stein, der Stein des Anstoßes, meine noch bestehenden Gegensätzlichkeiten. Aus dem Ober- und Unterbewusstsein, aus meiner Wandertasche, entströmt weiteres Menschliches, weitere niedere Neigungen und Regungen. Wiederum halte ich Gewissenserforschung. Ich erkenne mich selbst. Was meinem Ober- und Unterbewusstsein der Wandertasche entströmt, übergebe ich dem Allmächtigen in mir. Immer noch halte ich inne. Das innere Leben ermahnt mich, alles zu übergeben, was noch an Regungen und Neigungen, an Menschlichem emporsteigt. Ich erkenne, dass meine Gestik,
mein äußeres Gebaren disharmonisch sind. Ich stimme mich auf die ewig rhythmische Harmonie Gottes ein. Ich strebe die geistige Dynamik an, die Harmonie des Allmächtigen. Aus dem Unbewussten strömt es empor und spricht zu mir. Veredle dich. Entleere deine Wandertasche von Hektik, Aufregung und Disharmonie. Werde still in Gott, deinem Herrn. Erneut halte ich Gewissenserforschung. Ich denke über mich nach, über den täglichen Stress, über die Hektik, über meine Empfindungen, Gedanken und Neigungen, über mein Benehmen gegenüber meinem Nächsten.

Grundsätzlichem erkannt habe, übergebe ich dem Lichte der Gottheit. Ich entleere meine Wandertasche.

Nun fühle ich mich freier. Ich atme gelöster. Mein Körper ist leichter. Erneut beginnt die Gratwanderung nach oben zum Licht. Bestärkt vom Lichte der Gottheit steige ich weiter bergan.

Bergesspitze, der brennenden Flamme in mir. Doch hier wieder eine Barriere, wieder eine Hürde. Ich halte inne. Was hält mich erneut fest? Bedrückendes beschleicht mich. Eine Empfindung sagt mir, kehre um. Doch mein waches Bewusstsein ruft, halt, wer bist du? Ich besinne mich. Meine Antwort lautet: Ich bin ein Kind Gottes, ein Kind meines himmlischen Vaters. Mein geistiges Bewusstsein fragt mich: Was hindert dich am weiteren Aufstieg? Ich erkenne mich. Ich bin noch menschlich, will nicht kindlich lieben, weil ich ihm, dem Allmächtigen, noch nicht vollkommen vertraue. An ihn, den Alleinen, noch nicht absolut glaube. Es mangelt mir an Liebe zu meinem himmlischen Vater und zu meinem Nächsten. Ich halte Gewissenserforschung.

Ich bereue und wende mich erneut dem Licht, dem Ziel zu.

Das Ziel vor mir. Es mangelt mir noch an Kraft, das Ziel zu erreichen. Ich bemühe mich, meine menschlichen Regungen und Neigungen zu übergeben.

Ich lenke meine Aufmerksamkeit auf meinen Körper und erkenne, der Atem ist leicht und beschwingt. Mein Körper ist leichter, doch es mangelt mir noch an Liebe. Ich halte wieder inne auf der Wanderschaft nach oben zum hehren Bewusstsein. Ich bitte Gott um Beistand und Hilfe. Frieden, unendlichen Frieden will ich erlangen. Stille, unendliche Stille soll mich durchströmen. Wiederum erhebe ich mich und wandere weiter. Ich spüre, wie mich das Licht Gottes umfängt. Ich spüre, wie es mich durchstrahlt. Friede, unendlicher Friede zieht in mich ein. Unendliche Stille umgibt mich. Wie von Adlersflügeln getragen, fühle ich mich von meinem menschlichen Ich befreit, von allem Gegensätzlichen entbunden. Frieden atme ich. Unendliche Stille durchströmt mich. Ich verspüre die Nähe Gottes, die Nähe meines Vaters.

in mir, das hehre Licht meines Vaters. Aus seinem Lichte bin ich. Zu seinem Lichte werde ich. Ich bin das Licht aus seinem Lichte, die Kraft aus seiner Kraft. Schweigend verweile ich im Lichte des universellen Geistes.

vom Lichte der Gottheit durchdrungen. Ich atme die Kraft aus seiner Kraft. Adlers Schwingen umfangen mich. Es ist das Leben. Sein Leben ist auch mein Leben. Der Odem Gottes beatmet mich. Ich bin in Gott, dem Leben. Alles um mich ist Leben. Alles Sein ist Gottes Pulsschlag. Das Licht in mir ist Gott. Ich bin göttlich.

wissend um das große Licht in mir, gehe ich empfindungsmäßig wieder den Berg hinab, um in der Welt zu wirken, doch nicht mehr mit der Welt zu sein.

Guten Morgen, lieber Zuhörer, liebe Zuhörerin. Ein neuer Tag, der Sonntag, beginnt. Dieser Tag sollte uns Ruhe und Erholung bringen. Viele machen Ausflüge oder haben sich vorgenommen, Verwandte oder Bekannte zu besuchen. Wieder andere bleiben ganz einfach zu Hause. Eventuell wollen Sie in einem Buch lesen, dessen Inhalt Sie heute interessiert. Einerlei, was wir unternehmen oder tun. Wir begegnen nicht nur unseren Mitmenschen, sondern wir begegnen vor allem uns selbst, nämlich in dem, was wir über andere denken oder reden, wie wir uns der Natur gegenüber verhalten oder was uns beim Lesen eines Buches durch den Kopf geht. Bei allem, was der Tag uns bringt, sind wir mitbeteiligt, sowohl im Positiven als auch im Negativen. Die Erkenntnis, wie und an was wir beteiligt sind, gewinnen wir, wenn wir die Skala unserer Gedanken, Worte oder gar Handlungen näher in Augenschein nehmen. Lieber Zuhörer, liebe Zuhörerin, was immer Sie heute am Sonntag unternehmen, Sie könnten sich jetzt schon am frühen Morgen die Worte Jesu bewusst machen. Was du willst, dass dir andere tun, das tue du ihnen zuerst. Oder anders gesprochen, was du nicht willst, dass man dir tu, das füg auch keinem anderen zu.

Hören, so denken wir normalerweise an Menschen. Zu unserem geistigen Lebensvolumen gehören jedoch auch die Naturreiche, die Tiere, die Pflanzen und Mineralien. Wenn Sie möchten, bitten Sie Christus, dass er Sie in speziellen Situationen an diese Jesu Worte erinnert, und Sie werden erkennen und spüren, dass Gott aus unzähligen Mündern zu uns spricht. Wenn Sie zum Beispiel beim Spazierengehen einen Stein als Fußball verwenden oder wenn Sie einen Zweig, der sich über Ihren Weg legt, abreißen wollen oder wenn Sie achtlos an einem blühenden Strauch vorübergehen, können Sie den Allgeist, den Schöpfergott, vernehmen, der über den Strauch oder den Zweig oder den Stein in Ihr Gewissen einspricht, was du willst, dass dir andere tun, das tue du ihnen zuerst.

Durch die Vielfalt der ganzen Natur spricht Gott das Leben. Gott, der mächtige Allgeist, mahnt sie aber auch, wenn sie ihren Nächsten abwerten, ihm gegenüber gleichgültig sind, denn Gott ist immer der Mahner zum Guten, der Helfer und der Geber der Freude und des Glücks. Wenn Sie möchten, lassen Sie heute Gott zu Ihnen aus vielen Mündern sprechen und vernehmen Sie ihn in Ihrem Gewissen, wenn Sie über Ihre Mitmenschen oder Ihre Mitgeschöpfe den Schatten Ihrer Gedanken legen möchten. Was du willst, dass dir andere tun, das tue du ihnen zuerst. Was du nicht willst, dass man dir tu, das füg auch keinem anderen zu.

gehen Sie so in den Tag, dann bietet sich auch der heutige Abend wieder an, eine Tagesbilanz zu ziehen in der Frage: Konnte der mächtige Allgeist mein Gewissen erreichen? Und wenn ja, wie habe ich mich verhalten und was habe ich gelernt? Was war gut, was war weniger gut? Und was kann und möchte ich künftig besser machen? So kann auch der Sonntag ein Lerntag sein und an Erfahrungen reich, falls wir uns tagsüber der Worte Jesu bewusst sind.

Der Sonntagabend könnte unter Umständen ein guter Gesprächsabend werden, dann, wenn jedes Familienglied seine sonntäglichen Eindrücke erzählt und jedes bedacht ist, vom anderen zu lernen. Denn ein jeder von uns befindet sich täglich in der Erdenschule und jeder kann von jedem lernen, wenn er möchte.

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Gestalten Sie in Ihren Gedanken die Arbeitstage sonnig, denn jeder Tag hat auch seine sonnigen Abschnitte. Blicken wir mehr und mehr auf die sonnigen Seiten unserer Tage, so gewinnen wir auch die Kraft, die schattigen Stunden zu durchlichten. Eine positive Einstellung zum Alltag motiviert. Wir wenden uns freudiger unserer Arbeit zu, die uns dann auch leichter von der Hand geht. Lieber Zuhörer, liebe Zuhörerin, ich wünsche Ihnen einen lernreichen und erholsamen Tag und einen guten Wochenbeginn. 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

0: Liebe Zuschauer und liebe Zuschauerinnen, wir begrüßen Sie herzlich zu dieser Sendung aus der Reihe Die wahre Schule ist das Leben – Lehrstunden aus der göttlichen Weisheit. In dieser Reihe erhalten wir aus Schulungsstunden mit Gabriele, der Prophetin und Botschafterin des ewigen Reiches, Einblicke und Hinweise zu vielen verschiedenen Themen, um unser Leben auf Erden zu nützen und die Gewissheit in uns reifen zu lassen, dass Gott uns ganz nahe ist, an jedem Tag unseres Lebens, ja, dass er immer in uns und mit uns ist. Wie Gabriele immer wieder erklärt, ist uns das Erdenleben gegeben, um jeden Tag, jede Minute, jeden Augenblick zu lernen. Deshalb auch der Titel dieser Sendereihe: Die wahre Schule ist das Leben. Versuchen wir einmal, unser Leben mit etwas Abstand zu beobachten. Zum Beispiel ganz konkret den heutigen Tag. Wir stehen auf, bereiten uns für den Tag vor, essen etwas zum Frühstück, gehen unserer Arbeit oder unseren Aufgaben nach oder gehen einkaufen, treffen Menschen, hören Nachrichten, haben einige Gespräche oder gehen vielleicht auch in die Natur oder lesen ein gutes Buch. Und wenn wir uns genau beobachten, stellen wir fest, bei all dem, was wir tun, gibt es etwas, das ständig, wir könnten sagen, ununterbrochen abläuft. Wir denken, denken und denken. Wenn wir uns bewusst werden, dass alles Energie ist, also auch jeder Gedanke, und dass keine Energie verloren geht, dass alles Kommunikation ist, nach dem Prinzip Gleiches zieht Gleiches an, was geschieht dann mit all diesen Gedanken? Gabriele hat uns erklärt, dass wir uns die Gedanken als kleine Wesenheiten vorstellen können. Was tragen sie in sich? Wo gehen sie hin? Und was bewirken sie?
1: In einer Schulung mit dem Titel »Meine Gedanken, die Siedler« erklärt Gabriele Näheres dazu. Sie beginnt mit folgenden Ausführungen. Jeder Mensch ist letztlich ein Gefäß, das aus Zellen, Zellverbänden, aus vielen, vielen Bausteinen des Leibes besteht, zum Beispiel aus Hormonen und Drüsen. Man könnte die ganzen Bausteine aufzählen. Und während die Vorgänge in unserem Körper ablaufen, denken wir unentwegt. Wir denken und denken und denken. Wir denken zuerst im Gehirn. Das Denken, unser Denken, könnten wir auch als Samen bezeichnen oder als Siedler. Sie gehen vom Oberbewusstsein, dann, wenn wir immer Gleiches und Ähnliches denken, in das Unterbewusstsein. Vom Unterbewusstsein gehen die Siedler, unsere Gedanken, wie Samen in die verschiedensten Zellen unseres Körpers. In die Zellverbände, in die Blutgefäße, in die Hormone, in Drüsen, in Säfte, in alle Bausteine des Leibes. Wir füllen also unser Gefäß mit unserem Denken, Denken, Denken, Denken auf. Und so wie wir denken, so strahlt unser Gefäß aus. Bekanntlich ist es so. Wenn ein Gefäß voll ist, dann nehmen wir ein anderes, um es zu füllen. Und ähnlich ist es mit uns. Ist unser Gefäß weitgehend gefüllt mit unserem Denken, Denken, Denken, dann sind diese Siedler auch in unserer Seele und über die Seele hinaus, in den Gestirnen, die eben zu dem Schwingungspotenzial, zu diesen Frequenzen unseres Denkens passen. Infolgedessen haben wir uns sozusagen ein Rad geschaffen. Ein Rad.

0: gleich oder ähnlich denken wie wir und unsere Siedler, man kann sie auch als Flugsamen bezeichnen, aufnehmen. Dieses Bild ist dann auch in diesem Rad.
1: Zum besseren Verständnis gibt uns Gabriele ein Bild. Denken wir zum Beispiel an einen Löwenzahn. Wie sieht er aus? Der Löwenzahn kommt aus der Erde, es kommt die Pflanze, dann die Blume. Und was entsteht dann? Die Flugsamen. Und der Wind bläst die Flugsamen da und dorthin. Und unsere Flugsamen, Gabriele spricht von unseren Gedanken, ziehen entsprechend unserem Denken, unserem Schwingungsvolumen, da und dorthin und siedeln sich an den Orten an, wo sie Gleiches und Ähnliches vorfinden. Das heißt also, wir reifen zuerst einmal, wir füllen unser Gefäß, ähnlich wie der Löwenzahn wächst und zur Blume wird. Hat die Blume die entsprechende Reife erlangt, dann entwickeln sich die Flugsamen. Und so ist es auch bei uns. Wir füllen zuerst unser Gefäß, schaffen das Rad, in dem wir an den Kosmos angebunden sind, an den materiellen Kosmos und an die Reinigungsebenen. Und weil eben das Gefäß voll ist, teilen wir, ohne zu denken, aus. Wir streuen unsere Flugsamen, unsere Gedanken, unsere Siedler aus. Menschen nehmen unsere Siedler auf. Dadurch wird unter Umständen einiges in ihnen ausgelöst. Und sie erfüllen sich ungesetzmäßige Wünsche. Leidenschaften werden dadurch entwickelt. Wir erwecken sie in diesem oder in jenem. Natürlich liegt in den betreffenden Menschen Gleiches und Ähnliches vor. Diese Menschen gehen eventuell in einer der nächsten Inkarnationen, dann, wenn sie wieder inkarnieren, nach Australien, nach Ägypten. Aber sie nehmen uns mit. Warum? Weil in ihrer Seele die Flugsamen liegen. Und irgendwann ziehen diese Menschen uns wieder an, weil gleiche oder ähnliche Schwingungen in ihnen sind. Wir haben sie hineingelegt. Und wir müssen dann mit diesen Menschen einiges bereinigen.
2: Gabriele gibt uns weitere wichtige Hinweise. Es ist also gar nicht so ohne mit den Siedlern. Wir müssen uns fragen, was sind die Inhalte unserer Gedanken? Mit den Inhalten siedeln wir uns an. Zuerst einmal schaffen wir uns selbst, schaffen unser ganzes Verhalten, indem wir über unser Denken unser Gefäß füllen. Also den Menschen, die Zellen. Wir schaffen dadurch letztlich auch unsere Leiden. Geben sie vom Oberbewusstsein in den Körper, in die Seele, in das Rad, wie wir eben gehört haben. Wir schaffen selbst unsere Sorgen, denn wir denken entsprechend, geben sie uns vor. Unsere Leidenschaften, unsere Sehnsüchte, wir geben sie alle vor. Wir geben vor, dass unser Nächster böse ist. Wir geben vor, dass der Nächste unmöglich ist. Wir wünschen ihm vielleicht sogar Leiden. Wir wünschen ihm Sorgen. Wir wünschen ihm alles Mögliche. Das Verderben, global gesprochen. Letztlich geben wir uns damit das Verderben vor. Unser eigenes Verderben. Dann nimmt vielleicht der, dem wir das Verderben zudenken, einiges von uns auf, weil er eben nicht gerade gut ist und ähnliche Anlagen in sich trägt, wie wir sie auch haben. Er nimmt unsere Siedler auf und wird zum Beispiel dadurch, es ist vielleicht der letzte Punkt, der letzte Anstoß, zum Verbrecher. Denken wir weiter. Das Leben, das Erdenleben, ist weitgehend gelaufen. Unser Nächster kommt vor Gericht, wird abgeurteilt. Unsere Siedler nimmt er mit ins Gefängnis. Gemäß unseren Siedlern, die ja ein Anstoß waren, denkt er weiter und schafft sich die entsprechende nächste Inkarnation. Wie schaut es aus mit den Siedlergedanken, die er trägt.

0: Haben wir an diesen Menschen weitergedacht? Haben wir über ihn weiter negativ gedacht? Hat er mehrere Gedankensiedler von uns aufgenommen? Was sind die Inhalte? Können wir diese Siedlergedanken, die unser Nächster trägt, in den Reinigungsebenen als Seele nicht abtragen, dann wird er uns entweder in einer der nächsten Inkarnationen einen Körper zeugen oder eine Frau wird einen Körper gebären. Und es ist der Körper für unsere Seele.
1: Und dann beklagen wir uns, so fährt Gabriele fort, weil unsere Eltern so schlimm zu uns sind, weil sie uns nicht lieben, weil sie uns als Kind dies oder jenes angetan haben. Drehen wir das Ganze um im Hinblick auf die Inkarnationen. Vielleicht waren wir so zu diesen Menschen. Vielleicht haben wir genau das in diese Menschen angesiedelt und jetzt haben wir die Chance, es wieder gut zu machen. Machen wir es gut oder siedeln wir weiter? Es liegt im Ermessen der Freiheit. Machen wir es gut oder siedeln wir weiter? Wir werden zu nichts gezwungen, da Gott uns die Freiheit gab. Doch die Freiheit bedeutet auch, dass wir für uns selbst die Verantwortung tragen und letzten Endes das Los dessen, was wir uns selbst vorgegeben haben. Frieden, Liebe zu Gott, zu unseren Mitmenschen oder Unfrieden, Hass, Neid, Zank, Streit, Abwertung des Nächsten, Ausbeutung des Nächsten, Krieg, Zerstörung. Was liegt in unseren Siedlern? Noch etwas. Diese ganzen Eingaben, die wir über unsere Gedanken in dieses Rad machen, beinhalten all die entsprechenden Bilder. Bildhaft geben wir das in das Rad ein. Und dieses Rad ist dann unser Lebensfilm.
2: Vielleicht fragen wir uns jetzt, wenn wir erkennen, dass wir diese Samen, diese Wesenheiten, Gabriele nennt sie auch die Siedler, immer wieder ausgesandt haben, wie können wir nun diese Energien wieder auflösen? Was können wir tun? Gabriele erläutert dazu, wenn wir umkehren, den ersten Schritt hin zu Gott tun, tun wir ja auch den ersten Schritt hin zu unserem Nächsten, um Vergebung zu bitten oder unserem Nächsten zu vergeben. In dem Augenblick, in dem wir diesen Schritt hin zu Gott tun, also auch zu unserem Nächsten, setzt verstärkt die Gnade und die Barmherzigkeit Gottes ein. Aber die Gnade zwingt den Nächsten nicht, uns zu vergeben, sondern die Gnade versucht, im Nächsten Bilder aufzutun, indem diese Bilder ihm sagen, vergib doch, tue dies nicht mehr. Es geht dir dann auch besser. Denke an die Harmonie, die deinen Körper durchfluten soll. Wenn du diese Gedanken loslässt, dann flutet mehr Harmonie in deine Seele ein. Das sind die feinen Impulse, die über das Gewissen kommen. Das ist die Gnade, die Hilfe, die Barmherzigkeit Gottes.
0: Wenn wir uns wirklich von unserem eigenen Räderwerk befreien möchten, ist es wesentlich, ehrlich zu erkennen, was liegt in unseren Samen, in unseren Siedlern und was bringen sie in diese Welt? Denn der Inhalt ist entscheidend. Gabriele gibt uns folgendes Beispiel. Selbstlose Gedanken sind Gedanken der absoluten Freiheit. Wenn wir zum Beispiel sagen, ja, mein Nächster ist in Disharmonie, jetzt soll er doch harmonisch werden. Und ich denke ihm jetzt die Gedanken der Harmonie zu. Oder mein Nächster ist so friedlos, jetzt denke ich ihm aber friedvolle Gedanken zu. Dann könnten wir meinen, das sind doch positive Gedanken. Aber sind diese Gedanken selbstlos? Es sind gewisse Zwanggedanken. Wir wollen ihm etwas aufzwingen. Vielleicht will er gar nicht friedvoll werden. Vielleicht will er gar nicht in Harmonie gelangen. Aber wir sagen, ja, jetzt habe ich ihm so viele positive Gedanken zugesandt und er wird einfach nicht friedvoller. Am Ende haben wir ihn mit den Inhalten unserer Gedanken womöglich angesteckt, friedloser zu werden? Wir müssen schon abwägen, was ist absolute Freiheit? Wir können uns selbst prüfen, wenn wir zum Beispiel zu Christus beten. Christus, ich lege dir mein Geschwister hin. Du weißt, was für mein Geschwister gut ist und dein Wille geschieht. Ich weiß, was du willst, gemäß den 10 Geboten Gottes und der Bergpredigt. Dann fragen wir uns, Herr, bin ich friedvoll? Bin ich in Harmonie? Und dann grummelt es in der Nähe des Herzens. Dann kommt die Antwort.
1: Gabriele erklärt weiter. Wir hören die Antwort aus dem Inneren nicht, indem wir dann vernehmen, du bist friedlos. Das tut der Gottesgeist nicht. Er sagt nie, du bist friedlos. Du bist friedlos. Er spricht allgemein von der Friedlosigkeit der Menschen, aber er wird nie sagen, du bist friedlos oder du bist lieblos. Er spricht allgemein. Wir werden also aus unserem Herzen plötzlich Gefühle wahrnehmen, die sich in den Gedanken bemerkbar machen, wie wir uns unter Umständen gegenüber diesen oder jenen Menschen verhalten haben. Oder gegenüber den Tierreichen, gegenüber den Pflanzenreichen. Und plötzlich merken wir, wo wir noch friedlos sind. Und nun steht es uns wieder frei. Wollen wir das, was in uns an allzu menschlichen, an Fehlhaltungen liegt, mit seiner Hilfe, also mit der Hilfe des Christus Gottes, der unser Gewissen angeregt hat, von Herzen bereuen und bereinigen und, was wichtig ist, nicht mehr tun? Im Nicht-mehr-Tun liegt die Lösung. Denn wer Sündhaftes von Herzen bereut, bereinigt und nicht mehr tut, der löst allmählich das Netzwerk auf. Der löst allmählich dieses Rad auf, von dem ich gesprochen habe.
2: Gabriele gibt uns eine Perspektive, was es heißt, den Tag zu nützen, um von dem Netzwerk von Ursache und Wirkung frei zu werden. Das Reich Gottes hat nicht dieses Netzwerk, sondern wir sind, dann, wenn wir wieder in unsere ewige Heimat zurückgekehrt sind, eins mit allem Sein, weil wir selbst komprimiertes, göttliches Sein sind. Es heißt also nicht, wir müssen hier ständig im Gesetz von Ursache und Wirkung suhlen und uns mit unseren Flugsamen beschäftigen. Denn wenn wir die Tage nützen, brauchen wir gar nicht zu fragen, wo sind denn eigentlich unsere Siedler, wo haben wir uns denn überall angesiedelt? Nützen wir den Tag. Jeder Tag ist der Tag des Einzelnen und jeder Tag ist unser Tag. Und jeder Tag bringt jedem einen Teil dessen, was in dem Räderwerk liegt oder was wir in das Netzwerk von Ursache und Wirkung hineingelegt haben. Und wenn wir den Tag nützen, dann gibt es so viele Möglichkeiten, denn es gibt unzählige Situationen. Und wir erkennen so manchen Gedanken, den wir Jahre, Jahrzehnte lang dachten, der sich da und dort angesiedelt hat. Wenn wir dann zu Christus in uns gehen, mit der Bitte, Herr, hilf, hilf mir, diese Ansiedlungen zu lösen, ich bitte dich, dann werden wir auch ein Bild bekommen. Uns wird dies oder jenes bewusst werden. Und dann kommt dieser Aha-Effekt. Jawohl, da muss ich anpacken. Wenn wir ständig überlegen, ja, wo habe ich denn noch überall etwas hingesendet? Wo sind denn meine Siedler noch überall? dann sind wir weg vom Tag. Der eine Impuls, der eine Gedanke, den wir aus unserem Tag wahrnehmen, ist ausschlaggebend. Mit diesem einen Gedanken, wenn er gelöst wird, beginnen wir allmählich, das Gestrick, die Maschen aufzuziehen. Und dabei hilft uns Christus. Das ist der Schritt hin zu ihm. Und auf diese Weise setzt die Gnade und die Güte Gottes ein. Frei sind wir. Frei haben wir diesen Schritt getan. Hin zu Christus. Mit der Bitte an ihn, Herr, hilf. Diesen Gedanken denke ich schon Jahre, Jahrzehnte. Hilf mir, diesen Knotenpunkt zu lösen. Und Christus hilft. Er sagt nicht, da und dort musst du hingehen. Aber wir erleben in unseren Gefühlen, wir erleben in Gedanken, was ansteht. Und wir wissen plötzlich, wo wir anpacken müssen, um diesen Knotenpunkt zu lösen.
0: Von Gabriele haben wir gelernt, dass die tiefe Reue entscheidend ist, damit wir diese Knotenpunkte in uns lösen können. Gabriele erläutert dazu. Die Reue entwickelt sich im Herzen. Wo keine Reue ist, da ist auch keine rechte Bitte um Vergebung und auch keine Vergebung. Die Reue im Herzen ist oft schmerzhaft und es soll sogar etwas schmerzen in der Erkenntnis, was habe ich meinem Nächsten alles angetan? Und nicht, was hat er mir angetan? Es liegt ja beidseits etwas vor, aber was haben wir ihm angetan? Wie haben wir uns ihm gegenüber verhalten? Und diese Gedanken der Reue tun oftmals im Herzen weh. Wir fühlen in der Brust ein Unwohlsein. Wir fühlen in der Herzgegend ein unsagbares Weh. Und wir erleben unser Verhalten unseren Mitmenschen gegenüber. Das ist die echte Reue und wir sollten sie zulassen. In dem Augenblick, in dem sie aufkommt, lass sie zu. Dann kommen nämlich auch die Bilder, wie wir uns gegenüber unseren Mitmenschen verhalten haben. Und diese Bilder weisen uns oftmals einen weiteren Weg. Zum Beispiel zu Verwandten, zu Bekannten, um auch hier das zu lösen, was noch gebunden ist. Noch einmal, sagt uns Gabriele, lass diese Herzensreue zu. Sie entwickelt Bilder. Liebe Zuschauer und Zuschauerinnen, wir sind am Ende dieser Lehrstunde von Gabriele zum Thema Meine Gedanken, die Siedler. Eine Schulung, die uns unser Leben und vor allem unser Denken in einem völlig neuen Licht sehen lässt. Die Gedanken sind frei, heißt ein bekanntes Volkslied. Und das ist richtig. Nur, wie Gabriele erklärt hat, wir sind auch für jeden unseren Gedanken verantwortlich und somit auch für die Folgen, die aus unserem Denken und Tun entstehen. Es ist also niemals Gott, unser Vater, der uns Schwierigkeiten, Sorgen, Krankheit und Not schickt, denn er ist absolute Liebe. Wir selbst haben es jederzeit in der Hand, uns selbst und unser Leben zu verändern, und Gott hilft uns dabei. Machen wir unsere Erfahrungen mit dem, was wir heute gelernt haben. Wir haben jeden Tag die Möglichkeit dazu, denn die wahre Schule ist das Leben. Anstatt unsere Siedler, unsere Samen auszusenden, können wir dann die wahren Friedensstifter werden, von denen Jesus von Nazareth sagte, selig sind die Friedensstifter, denn sie werden Kinder Gottes heißen. Es sind die Menschen, die den Frieden in sich entwickelt haben, durch Selbsterkenntnis, durch die Herzensreue, Vergebung, um Vergebung bitten und nicht mehr tun und diesen Frieden auch anderen Menschen bringen und ebenso auch den Tieren, den Pflanzen, der ganzen Natur und der Mutter Erde. Wir wünschen uns allen gute Erfahrungen mit den vielen Hinweisen, die wir heute hören durften. Auf Wiedersehen und ein herzliches Gott zum Gruß.

Guten Morgen, lieber Zuhörer, liebe Zuhörerin. Ein neuer Tag, der Sonntag, beginnt. Dieser Tag sollte uns Ruhe und Erholung bringen. Viele machen Ausflüge oder haben sich vorgenommen, Verwandte oder Bekannte zu besuchen. Wieder andere bleiben ganz einfach zu Hause. Eventuell wollen Sie in einem Buch lesen, dessen Inhalt Sie heute interessiert. Einerlei, was wir unternehmen oder tun. Wir begegnen nicht nur unseren Mitmenschen, sondern wir begegnen vor allem uns selbst, nämlich in dem, was wir über andere denken oder reden, wie wir uns der Natur gegenüber verhalten oder was uns beim Lesen eines Buches durch den Kopf geht. Bei allem, was der Tag uns bringt, sind wir mitbeteiligt, sowohl im Positiven als auch im Negativen. Die Erkenntnis, wie und an was wir beteiligt sind, gewinnen wir, wenn wir die Skala unserer Gedanken, Worte oder gar Handlungen näher in Augenschein nehmen. Lieber Zuhörer, liebe Zuhörerin, was immer Sie heute am Sonntag unternehmen, Sie könnten sich jetzt schon am frühen Morgen die Worte Jesu bewusst machen. Was du willst, dass dir andere tun, das tue du ihnen zuerst. Oder anders gesprochen, was du nicht willst, dass man dir tu, das füg auch keinem anderen zu.

Wenn wir diese Worte hören, so denken wir normalerweise an Menschen. Zu unserem geistigen Lebensvolumen gehören jedoch auch die Naturreiche, die Tiere, die Pflanzen und Mineralien. Wenn Sie möchten, bitten Sie Christus, dass er Sie in speziellen Situationen an diese Jesu Worte erinnert, und Sie werden erkennen und spüren, dass Gott aus unzähligen Mündern zu uns spricht. Wenn Sie zum Beispiel beim Spazierengehen einen Stein als Fußball verwenden oder wenn Sie einen Zweig, der sich über Ihren Weg legt, abreißen wollen oder wenn Sie achtlos an einem blühenden Strauch vorübergehen, können Sie den Allgeist, den Schöpfergott, vernehmen, der über den Strauch oder den Zweig oder den Stein in Ihr Gewissen einspricht, was du willst, dass dir andere tun, das tue du ihnen zuerst.

Durch die Vielfalt der ganzen Natur spricht Gott das Leben. Gott, der mächtige Allgeist, mahnt sie aber auch, wenn sie ihren Nächsten abwerten, ihm gegenüber gleichgültig sind, denn Gott ist immer der Mahner zum Guten, der Helfer und der Geber der Freude und des Glücks. Wenn Sie möchten, lassen Sie heute Gott zu Ihnen aus vielen Mündern sprechen und vernehmen Sie ihn in Ihrem Gewissen, wenn Sie über Ihre Mitmenschen oder Ihre Mitgeschöpfe den Schatten Ihrer Gedanken legen möchten. Was du willst, dass dir andere tun, das tue du ihnen zuerst. Was du nicht willst, dass man dir tu, das füg auch keinem anderen zu.

gehen Sie so in den Tag, dann bietet sich auch der heutige Abend wieder an, eine Tagesbilanz zu ziehen in der Frage: Konnte der mächtige Allgeist mein Gewissen erreichen? Und wenn ja, wie habe ich mich verhalten und was habe ich gelernt? Was war gut, was war weniger gut? Und was kann und möchte ich künftig besser machen? So kann auch der Sonntag ein Lerntag sein und an Erfahrungen reich, falls wir uns tagsüber der Worte Jesu bewusst sind.

Der Sonntagabend könnte unter Umständen ein guter Gesprächsabend werden, dann, wenn jedes Familienglied seine sonntäglichen Eindrücke erzählt und jedes bedacht ist, vom anderen zu lernen. Denn ein jeder von uns befindet sich täglich in der Erdenschule und jeder kann von jedem lernen, wenn er möchte.

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Wenn Sie möchten, bereiten Sie sich gedanklich darauf vor. Jammern Sie nicht, dass nun wieder der graue Alltag beginnt. Gestalten Sie in Ihren Gedanken die Arbeitstage sonnig, denn jeder Tag hat auch seine sonnigen Abschnitte. Blicken wir mehr und mehr auf die sonnigen Seiten unserer Tage, so gewinnen wir auch die Kraft, die schattigen Stunden zu durchlichten. Eine positive Einstellung zum Alltag motiviert. Wir wenden uns freudiger unserer Arbeit zu, die uns dann auch leichter von der Hand geht. Lieber Zuhörer, liebe Zuhörerin, ich wünsche Ihnen einen lernreichen und erholsamen Tag und einen guten Wochenbeginn. 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

Liebe Hörer, liebe Hörerinnen, alle Menschen nennen sich in der Sprache ihrer Nation Menschen. Sei es Hom, Homre, Womo, Men. Jeder Mensch bezeichnet sich also als Mensch. Viele blicken nur auf ihren menschlichen Körper. Dabei vergessen sie, dass in jedem physischen Leib ein unsichtbares Wesen wohnt. In der Sprache der Religionen nennen wir diese unsichtbare Kraft Seele. Die Seele ist ein feiner stoffliches Strahlungs-Gleichwesensgebilde, dem wir als Menschen durch unser Fühlen, Empfinden, Denken, Sprechen und Handeln, aber auch durch unsere Sinneswahrnehmungen wie Sehen, Hören, Riechen, Schmecken und Tasten das entsprechende Schwingungsvolumen zugeordnet haben. Mit diesen unseren Verhaltens- und Wahrnehmungsabläufen haben wir den unbelastbaren Wesenskern in uns, unsere Wesenhaftigkeit, also unser wahres Wesen, ummantelt. Diese Ummantelung besteht aus verschiedenen Strahlungshüllen, die unseren menschlichen Verhaltens- und Wahrnehmungsabläufen entsprechen. Diese verschiedenen Strahlungskleider, die Strahlungshüllen, prägen auch unseren physischen Leib, den Menschen. Manche wird sagen, wer kann beweisen, dass wir einen Strahlungskörper in uns tragen? Kein Mensch kann dem anderen beweisen, dass in jedem Menschen eine Seele wohnt. Aber jeder kann in sich selbst den Beweis finden und zur Gewissheit gelangen, dass in ihm ein feiner stofflicher Körper wirkt. Wollen Sie die Regungen und Bewegungen Ihres wahren Lebens erspüren, dann denken Sie nun mit und beobachten Sie auch zugleich die Regungen Ihres Körpers und die feinen Empfindungen, die durch die Inhalte der Gedanken und Worte in Aktion kommen. Die Inhalte jedes Gedankens und jedes Wortes, die wir uns zu eigen machen, realisieren sich in und an uns.

Nun wollen wir den feinen Hauch unseres wahren Seins erleben, die Bewegung der Seele und die Strahlung des unbelastbaren Wesenskernes, des Göttlichen in uns, unseres ewigen Seins. Wir nehmen eine aufrechte Sitzhaltung ein, oder wir stehen aufrecht. Sitzen wir, dann legen wir unsere Handrücken auf unsere Oberschenkel und ziehen sie so weit wie möglich an unseren Körper heran. Stehen wir, dann lassen wir die Arme hängen und richten die Handflächen nach vorne. Nun schließen wir die Augen. In unserem Körper, in jeder Zelle unseres Leibes, leuchtet die Kraft aus dem Wesenskern Gott. Als Symbol für diese stellen wir uns in unserem Körper ein Licht vor, auf das wir uns konzentrieren. Wir beten. Wenn Sie wollen, denken und empfinden Sie das folgende Gebet mit. Das heißt, lenken Sie Ihre feinen Empfindungen, Empfindungen des Vertrauens zu Gott, zu diesem inneren Licht. Gütiger, ewiger Vater, du bist das Licht in mir, die Quelle der Kraft. Du bist in mir Gesundheit, Lebensfreude, Liebe und Friede. Du schenkst mir die Kraft, mich mit meinen Mitmenschen zu versöhnen, ihr innerstes Wesen, das auch ein Teil von mir ist, in meinem Herzen aufzunehmen, sodass Friede ist zwischen ihnen und mir. Ewiger, gütiger Vater, du bist das Licht in mir. Christus, dein Sohn, mein Erlöser, ist eins mit dir, ist eins mit dem ewigen Licht in mir, welches das Urlicht, das Erlöserlicht ist. Ewige Flamme der Liebe, leuchte in meine Gedanken hinein und lass mich fühlen, dass du in mir lebst. Ewige Quelle der Liebe, lass mich erkennen, dass du in mir wohnst und mich liebst. Ewiger Geist, du Quelle der Kraft, du Licht, Größe und Weisheit, bist das Leben in mir, in meiner Seele, in jeder Zelle meines Körpers. Du bestimmst mein Fühlen, Empfinden, Denken, Sprechen und Handeln. Steh mir bei, dass meine Verhaltens- und Wahrnehmungsabläufe dir wohlgefällig sind, denn dein Wille soll geschehen. Ewiges Licht, du bist in mir die Gesundheit, die Freude, die Harmonie und der Friede. Ewiges Licht, du bist die große Liebe, die mich beseelt, mich durchglüht und mir die Kraft gibt, mein Leben nach deinem Willen zu gestalten,
indem ich fühle und empfinde, wie du willst, indem ich denke, spreche und handle, wie du willst. Dann fühle ich dich, du ewiges Licht in mir, und erlebe die Quelle der Kraft und erfahre meinen geistigen Leib, der meinen physischen Leib durchstrahlt und mich erhebt zu den Quellen ewiger Liebe und ewigen Friedens. Dann bin ich in dieser Welt, um meine Aufgaben zu erfüllen, bin jedoch nicht mehr von dieser Welt mit ihrem Gegensätzlichen, den Ängsten, den Sorgen, den Kümmernissen und vielem mehr. Ich habe dich gewonnen, o ewiges Licht, und lege das Schattendasein ab, das mich bisher umschlossen und gefangen hielt.

Lieber Bruder, liebe Schwester, unser Gebet hat uns verinnerlicht. Nun fühlen wir uns in das Licht hinein, das wir uns in unserem Körper bewusst gemacht haben. Wir spüren feine, zarte Regungen in unserem Körper. Es ist ein feines Vibrieren des physischen Leibes, vertrauensvolle und beseelende Schwingungen, die aus unserem Innersten, dem Wesenskern Gott strömen. Es ist die Kraft zur Überwindung des allzu Menschlichen, des Sündhaften.

Nun lassen wir wieder die Funktionen unseres Körpers, unsere Nerven, unsere Gefühle auf uns wirken. Jetzt spüren wir eine Leichtigkeit. In uns ist es weit und warm. Durch unseren Leib zieht der feine Hauch Gottes. Unsere Atmung geht tiefer. Das Bedrängende und Bedrückende ist gewichen. Leichtigkeit und Beschwingtheit durchströmen uns. Eine sanfte Bewegung geht durch den physischen Leib. Es ist die Bewegung der Seele, die sich freut, dass der Wesenskern Gottes Liebe und Weisheit stärker in ihr pulsiert. Freude, Dankbarkeit durchströmen unseren physischen Leib. Wir sind von dem Wunsch beseelt, Gesundheit, Friede und Harmonie zu bejahen, also positive Kräfte zu entwickeln. Hoffnung und Vertrauen ziehen mehr und mehr in unser Gemüt und in unser Gefühlsleben ein. Es ist die Bewegung unseres Geistleibes. Es ist die Seele, die sich in uns regt. Wir fühlen, dass der Druck, den wir bei der ersten Übung empfanden, gewichen ist. Wir fühlen, dass kein Platz mehr ist für grüblerische, ängstliche Gedanken. Unser Nervensystem ist entspannt. Eine Freiheit breitet sich in uns aus, die wir bisher kaum verspürt haben. Es ist die Bewegung der Seele. Friede und Harmonie durchziehen Seele und Leib. Eine feine Strahlung baut sich in unserem Körper mehr und mehr auf. Der Atem geht ruhig und tief. Ruhig und tief geht unser Atem. Durch uns strömt der Odem Gottes. In uns wirkt der Odem Gottes. Wir atmen ruhig und tief. Ruhig und tief.

Nun wollen wir beginnen, unsere Zellen, alle Zellverbände und alle Bausteine des Leibes, das Gewebe des Körpers, Knochen, Drüsen und Hormone ganz allmählich mit der Kraft Gottes aufzuladen. Heilung durch die Christus-Gotteskraft heißt: Ich glaube an den inneren Arzt und Heiler Christus. Ich glaube, dass ich der Tempel Gottes bin und die heilenden Kräfte Gottes in mir wirken, in meiner Seele und über meine Seele auch in meinem physischen Leib. Wir bleiben auf das innere Licht konzentriert. Dabei geht unser Atem ruhig und tief. Wir fühlen die Gedankenleere, die uns ermöglicht, mit der Christuskraft in Kommunikation zu treten, Christus zu bitten, den Bereinigungskreislauf in Gang zu setzen und so die Selbstheilungskräfte verstärkt zu aktivieren, die im physischen Leib Linderung und Heilung bewirken können. Der Bereinigungskreislauf vollzieht sich folgendermaßen. Wir bitten den Christus Gottes in uns, er möge uns im Oberbewusstsein bildhaft jene unserer Sünden, also allzu menschliche Situationen, aufzeigen, die wir heute an diesem Tag bereuen und bereinigen können. Wollen wir ernsthaft bereinigen, so hilft uns Christus, indem er aus unserer Seele Sündhaftes aufsteigen lässt. Wie in einem Film sehen wir dann in uns Bilder, Situationen und Begebenheiten, an denen wir mitbeteiligt waren oder sind. Wir erleben im Bild unser Fehlverhalten. Wir erkennen uns selbst. Was wir unseren Mitmenschen durch Gedanken, Worte und Handlungen zugefügt haben, ist jener Anteil, den wir zu bereinigen haben.

Richter an ihnen ungut gehandelt haben. Das, von dem wir selbst nicht wollen, dass es uns geschieht, sollen wir auch einem anderen nicht zufügen. Fühlen wir also am eigenen Körper, wie es ist, wenn ein anderer uns das zugefügt hätte, was wir ihm angetan haben. Wollen wir bereuen, so gibt uns das feine Empfinden des Unguten am eigenen Leib die Kraft zur Reue. In demselben Augenblick setzt sich der Bereinigungskreislauf in Gang. Wir bereuen unser Sündhaftes. Wir bitten in Gedanken unseren Nächsten um Vergebung, an dem wir uns versündigt haben. Wir vergeben dem, der sich an uns versündigt hat. Und so wir ungut gehandelt haben, sollten wir dieses nach diesem Urlicht noch so weit beheben, wie es uns möglich ist. Dies wollen wir nun vollziehen. Wir bitten also Christus, er möge uns Sündhaftes aus unseren Lebensbildern, unserer Vergangenheit aufzeigen. Während wir uns in unseren Lebensbildern der Vergangenheit betrachten, hören wir eine leise Musik.

begeben wir uns in den Kreislauf der Bereinigung. Wir bereuen unsere erkannten Fehler, unsere Sünden. Wir bereuen. Wir bereuen. Wir bereinigen, indem wir unseren Nächsten, an dem wir uns versündigt haben, um Vergebung bitten. Wir tun es in Gedanken.

Wir vergeben unserem Nächsten, der sich an uns versündigt hat. Wir tun es in Gedanken.

können wir noch so manche Handlung gut machen, dann tun wir dies nach dem Urlicht. Wir nehmen uns vor, das, was wir bereinigt haben, nicht mehr zu tun. Statt des Unguten wollen wir nun positiv fühlen, denken und handeln.

das Sündhafte, das wir von Herzen bereuen und nicht mehr tun, wandelt Christus in unserer Seele in positive Kraft um. Diese strömt durch die Seele in unseren Körper und aktiviert die Selbstheilungskräfte. Die Selbstheilungskräfte sind aktiv. Die Selbstheilungskräfte sind aktiv. Die Ganzheitsheilung beginnt. Die Ganzheitsheilung beginnt. Wir legen die rechte Handfläche auf den Körperteil, dem wir die Heil- und Lebenskräfte zukommen lassen wollen. Mit unseren Gedanken begleiten wir die Selbstheilungskräfte zu dem betreffenden Organ oder zum Gewebe des Körpers, zu Knochen, Drüsen, Hormonen, zu Blut- und Lymphgefäßen. Wir fühlen in unseren Körper hinein. Es wird warm. Eine sanfte Vibration durchzieht den Leib. Es ist die Kraft Gottes in Seele und Körper. Es ist auch die Bewegung des Seelenleibes. Wir bejahen die Heilung der Seele. Wir bejahen die Heilung des Leibes. Es heilt. Es heilt. Christus heilt unsere Seele. Die Kraft Christi fließt auch in unseren Leib. Die Selbstheilungskräfte wirken. Die Selbstheilungskräfte wirken. Es heilt. Gottes Liebe heilt.

Wir legen die rechte Hand zurück. Der Handrücken liegt auf dem rechten Oberschenkel. So wie wir stehen, lassen wir den rechten Arm sinken. Nun folgt wieder derselbe Rhythmus des Kreislaufes der Bereinigung und der verstärkten Aktion der Selbstheilungskräfte. Erneut bitten wir den Christus Gottesgeist, das innere Licht, er möge uns aus unserem inneren Lebensbild Sündhaftes zeigen, dass wir jetzt bereinigen können, auf dass es in unserer Seele immer lichter wird und die Zellverbände immer mehr das Licht Christi empfangen. Durch unsere Ernsthaftigkeit, mit Christus in Kommunikation zu treten, erfahren wir wieder die Bewegung des feiner stofflichen Leibes, denn Christus berührt Sündhaftes in unserer Seele. Sündhaftes, das, was wir heute bereinigen können, steigt aus unserer Seele über das Unterbewusstsein ins Oberbewusstsein. Wieder erleben wir uns in unserem Lebensfilm. Situationen steigen bildhaft empor, die wir einst durch unser ungutes Fühlen, Denken und Verhalten in unser Unterbewusstsein und in unsere Seele eingegeben haben. Wir sehen uns in diesen Bildern. Wir hören uns sprechen. Wir fühlen uns denken. Um die tiefe Reue zu erlangen, sind wir nun bereit, das, was wir anderen zugefügt haben, in unseren Körper einströmen zu lassen, damit wir an uns selbst schmerzhaft erfahren, was andere durch uns erfuhren und erlitten. Wollen wir dieses, unser Fehlverhalten bereuen, dann bewegt sich der Kreislauf der Bereinigung und gleichzeitig kommt wieder unsere Seele in Aktion. Wir bereuen. Wir bereuen. Wir bereinigen. Wir bereinigen. Wir bereinigen.

was wir bereinigt haben, werden wir in unserem Alltagsleben nicht mehr tun, sondern so denken und handeln, wie es gut und förderlich ist. Diese Gewissheit bringt die Selbstheilungskräfte in immer stärkere Aktion.

Nun legen wir wieder die rechte Hand auf das Organ, von dem wir glauben, dass es der Hilfe bedarf. Mit unseren Gedanken, die gottbewusst und vertrauensvoll sind, lenken wir die Selbstheilungskräfte zu dem Organ unserer Wahl oder wir lenken sie zu Drüsen, Hormonen, Knochen, Gewebe, Blut und Lymphgefäßen. Das Urlicht, das heilende Licht wirkt. Es ist die Quelle der Kraft. Christus heilt unsere Seele. Die Selbstheilungskräfte heilen unseren Leib. Es heilt. Es heilt. Gottes Liebe heilt. Liebe heilt.

Wir fühlen uns in unseren Körper hinein. Das sanfte Schwingen, das sanfte Vibrieren, der tiefe Atem sind Ausdruck der Bewegung unserer Seele. Es ist die Kommunikation mit dem Göttlichen in uns, dem Wesenskern. Es heilt. Es heilt. Die strömende, heilende Kraft wirkt in allen Bausteinen des physischen Leibes. Es heilt.

fühlen das Licht in uns. Unendliche Weiten durchströmen Seele und Körper. Immer stärker leuchtet in uns das Licht. Es durchflutet Seele und Leib. Es umgibt uns der Hauch der Ewigkeit. Wir fühlen die Regung der Seele, die Aktion des Wesenskernes. Wir fühlen unser ewiges Leben. Wir sind Leben aus Gott, dem Leben.

Nun legen wir wieder die rechte Hand zurück. Der Handrücken liegt auf dem rechten Oberschenkel. So wie wir stehen, lassen wir den rechten Arm sinken. Abermals bitten wir um die Aktion des geistigen Kreislaufes und bitten Christus, er möge in unserer Seele Sündhaftes berühren. Ist es uns ernst, wollen wir unser Sündhaftes bereuen und nicht mehr tun, dann setzt sich der Bereinigungskreislauf in Gang. Christus berührt Sündhaftes in unserer Seele. Wieder erleben wir uns selbst in Bildern, in den verschiedenen Situationen unserer Vergangenheit. Wir hören und sprechen, wir fühlen uns denken, wir sehen uns handeln. Dieses unser Fehlverhalten legt sich auf unseren Körper. Wir spüren Schmerz und Weh, eben das, was wir anderen zugefügt haben. Wollen wir bereuen und bereinigen, dann ist Christus bewusst bei uns. Er steht uns bei. Wir bereuen. Wir bereuen. Wir bereinigen. Wir bereinigen.

die sündhafte Handlung das, was wir im Bild unseres Lebensfilmes erkannt und bereinigt haben, werden wir nach dem Urlicht so weit beheben, wie es uns noch möglich ist.

Nun legen wir abermals die rechte Hand auf den Körperteil unserer Wahl. Wir lenken die Selbstheilungskräfte in unseren Körper zu den Zellverbänden. Die von uns durch die Bereinigung entfalteten Heil- und Lebenskräfte wirken in unserem physischen Leib. Wir fühlen, dass ganz allmählich alle Zellen, alle Säfte und Organe untereinander in positive Kommunikation gelangen. Die Seele wird lichter, der Körper schwingt immer höher. Wir fühlen die Leichtigkeit unseres physischen Leibes, denn kranke Zellen machen sich auf den Weg zur Ausscheidung. Gesunde Zellen sind im Begriff, sich aufzubauen. Wir bejahen, dass kranke Zellen zur Ausscheidung gehen. Wir bejahen den Aufbau gesunder Zellen. Das Urlicht, das heilende Licht wirkt. Es ist die Quelle der Kraft. Christus heilt unsere Seele. Christus heilt unsere Seele. Mit der Hilfe der Christus-Gotteskraft strömen die Selbstheilungskräfte. Sie strömen in unseren Körper. Sie strömen in unseren Körper. Sie strömen in unseren ganzen Körper. Es heilt. Es heilt. Die Ganzheitsheilung ist wirksam. Die Ganzheitsheilung ist wirksam. Es heilt. Es heilt.

Nun legen wir die rechte Hand wieder zurück. Der Handrücken liegt auf dem Oberschenkel. So wir stehen, lassen wir den rechten Arm wieder sinken. Wir spüren in unseren Körper hinein und fühlen die sanfte Bewegung der Seele. Wir ahnen die Kommunikation mit dem Wesenskern Gott. Unser Bewusstsein ist angehoben. Wir spüren, was Einheit bedeutet, was positives Leben ist, und wir bejahen das Gute. Alles ist gut. Alles ist gut. Ein zarter Hauch durchzieht Seele und Leib. Es ist die Antwort der Liebe. Liebe umfängt uns. Liebe durchströmt uns. Liebe ist unser wahres Wesen. Liebe verzeiht. Liebe ist Friede. Friede ist Harmonie. Liebe, Friede und Harmonie bringen Einheit mit unseren Mitmenschen, Einheit mit den Naturreichen. Ruhig und tief ist unser Atem. Er durchzieht den physischen Leib. Ruhig strömt der Odem Gottes durch Seele und Leib. Im Stillen danken wir dem, dem alle Ehre und Liebe gebührt, dem ewigen Vater und Christus, unserem Erlöser, dem inneren Arzt und Heiler.

Jesus, der Christus, unterwies uns mit folgenden Worten: Geh hin und sündige fortan nicht mehr.

sind sie der Überzeugung, dass Christus in ihnen, in uns allen, alles vermag, dann schalten Sie bitte den irdischen Arzt Ihres Vertrauens nicht aus. Auch in ihm ist der Christus Gottesgeist. Sind Sie bei einem Arzt, so beziehen Sie diesen mit in die Aktivierung der Selbstheilungskräfte ein, mit in das Urlicht, das die Seele heilt und den Selbstheilungskräften die Möglichkeit gibt, den Körper zu stärken und zu heilen. Schenken Sie Christus das Vertrauen und schenken Sie Ihrem Arzt das Vertrauen, indem Sie auch ihn in Ihr Gebet mit einschließen, sodass der große innere Arzt und Heiler durch den Arzt Ihres Vertrauens zu wirken vermag. Die vom Arzt verordneten Medikamente und alle Anwendungen dürfen Sie in den Heilstrom des Christus Gottes legen. Bleiben Sie in Kommunikation mit dem großen Urlicht, das in Ihnen, in uns allen ist, und verbleiben Sie in dem Bewusstsein, dass in allen Menschen die große Liebe wohnt, dann werden Sie in den kommenden Stunden und Tagen immer wieder in den Kreislauf der Bereinigung eingehen und so Schritt für Schritt den inneren Leib, den Seelenleib verspüren, weil Sie mehr und mehr Kommunikation zum unbelastbaren Wesenskern Gott haben. Möge der Friede der Unendlichkeit uns einen in dem Bewusstsein, dass wir alle Brüder und Schwestern sind, Söhne und Töchter eines Vaters, des Vaters der ewigen Himmel, die unsere wahre Heimat sind. In diesem Bewusstsein verabschiede ich mich als Ihre Schwester, ein rufender Mensch in der Wüste Welt. Möge Friede werden. Möge der Friede in alle Menschen und Wesen einziehen. Dann ist Friede in uns und durch uns in dieser Welt. Friede.

0: Gott zum Gruß, liebe Hörerinnen, liebe Hörer. Das absolute Gesetz ist unser wahres Leben, unser wahres Sein. Gabriele, die Prophetin und Botschafterin Gottes für unsere Zeit, hat es 1990 von Christus über das prophetische Wort empfangen und in dem Buch »Die großen kosmischen Lehren des Jesus von Nazareth« an seine Apostel und Jünger, die es fassen konnten, niedergelegt, so wie es in menschlichen Worten ausgedrückt werden kann. Dort lesen wir folgende Aufgabe, die uns Christus nahelegt. Sprich nur, wenn du gefragt wirst, und dann ausschließlich nach dem ewigen Gesetz der Tempelordnung, nicht zu viel und nicht zu wenig. Das Maß liegt in dir. Oder sprich, wenn es für deinen Nächsten von Bedeutung ist, wenn du ihm Gaben des Lebens mitgeben kannst.
1: Warum sollen wir nur sprechen, wenn wir gefragt sind oder wenn es wesentlich ist und dann ausschließlich nach dem Gesetz der Tempelordnung? Also nach den 10 Geboten und der Bergpredigt? Alles ist Energie. Unsere Seele besteht aus kosmischer Energie. Auch unser physischer Leib ist von kosmischer Energie durchdrungen. Mit dieser kostbaren Lebenskraft sollen wir behutsam umgehen, sie also nicht vergeuden. Wir sollen unseren Nächsten aus dem Schatz des Inneren, aus den Gesetzen inneren Lebens geben. Die Auszüge daraus sind die 10 Gebote und die Bergpredigt. Geben wir aus der höchsten Quelle, aus den Gesetzen des Lebens, dann geben wir Gaben inneren Lebens, die einen unschätzbaren Wert haben. Diese göttlichen Gaben sind dann in unseren Worten und Handlungen aktiv. Wir können nur dann aus dem Reichtum inneren Lebens schöpfen und geben, wenn wir zuvor durch Verwirklichung und Erfüllung der göttlichen Gesetze den Schatz des Inneren gehoben haben.

0: Christus offenbarte weiter: Frage nicht aus Neugierde. Wenn möglich, frage überhaupt nicht. Denn was du hören und wissen sollst, wird dir der zuführen, der in dir wohnt.
1: Wer aus Neugierde fragt, der hört nur sich selbst und hört unter Umständen das, was er heute nicht zu verarbeiten vermag. Das bewegt er dann in Gedanken. Dadurch kann er sich weiter belasten, weil jeder Gedanke Energie ist, die nicht von ihm zieht, sondern bei ihm bleibt. Sie belastet seine Seele und seinen physischen Leib.

0: Seite, sagt uns Christus. Und wenn dein Nächster neben dir in Meditation oder in Gedanken versunken ist, sprich ihn nicht an, um ihm deine menschliche Weisheit näher zu bringen. Denn du weißt nicht, wo er sich gerade befindet, mit wem oder mit was er in Kommunikation steht. Störe deinen Nächsten nicht, dann wirst du auch niemals gestört werden, weil du dann die Wachsamkeit selbst bist. Und wenn dein Nächster speist oder arbeitet, störe ihn nicht, außer du hast ihm Wichtiges und Wesentliches mitzuteilen, denn du weißt nicht, mit wem oder mit was er in Kommunikation steht.
1: Beachte also das Gesetz inneren Lebens, das Feine, Edle, Schöne und Reine. Dann wirst du ganz allmählich zum Gesetz Gottes werden. Dann wirst du deine Seele adeln und sie als Wesen in Gott achten und auch deinen Nächsten, der im Innersten ist, wie du bist, fein, edel, schön und rein. Dringe also niemals in seinen Tempel ein, dann wirst auch du nicht gestört und dein Tempel nicht zerstört werden. Liebe Brüder, liebe Schwestern, die Zeit eilt und die Stunden fliegen. Ja, es hat den Anschein, als würde die Zeit vor uns fliehen. Vieles wollen wir oftmals an einem Tag erreichen, doch wir schaffen es kaum, weil die Zeit fliegt und vielleicht sogar vor uns flieht. Was hat das zu bedeuten? Wir glauben, unsere Uhren gehen noch so wie vor 10, 20, 30 oder 50 Jahren. Wir können es nicht messen, und doch ist es so. Die kosmischen Uhren gehen um vieles rascher, weil sich der materielle Kosmos rascher bewegt und so auch unser gesamtes Sonnensystem. Die großen kosmischen Zusammenhänge, die Abläufe dieser mächtigen Zyklen, können wir Menschen mit unserem Intellekt nicht erfassen, weil wir nur in Raum und Zeit denken. Viele erspüren und erfahren es an jedem Tag, denn fast jeder spricht, die Zeit flieht. Ich hätte heute so vieles erreichen und erledigen wollen. Ich habe es kaum geschafft. Trotzdem tickt die Uhr, als würde sich nichts verändern. Wie vieles im Bereich der Materie unerfassbar ist, so ist es auch mit dem Ablauf der Zeit. Eine Stunde ist immer noch eine Stunde, und doch ist sie in Wahrheit um vieles kürzer. Das bedeutet für uns alle, auch unser irdisches Leben verkürzt sich. Werden wir 50, 60, 70, 80 Jahre alt, so müssen wir uns fragen, ist dies noch dieselbe Zeitspanne wie vor 50 oder 100 Jahren? Oder hat sich die Zeit verkürzt und damit unser Erdenlauf? Nach den Worten des Herrn verkürzt sich die Zeit. Würde er, der große Geist, die Zeit nicht verkürzen, so würde so mancher mehr und mehr an ihm, dem Ewigen, zweifeln, und selbst der Getreue würde zu zweifeln beginnen. Warum? Weil es auf der Erde immer mehr drunter und drüber geht. Die alten Strukturen vergehen. Nirgendwo ist mehr ein Halt. Was hören wir in den Nachrichten? Was lesen wir in den Zeitungen? Nichts als Katastrophen, Kriege, Erdbeben, Mord, Krankheit, Seuchen und vieles mehr. Blicken wir etliche Jahre zurück, die Wirkungen auf die vom Menschen gesetzten Ursachen nehmen ständig zu. Das bedeutet, der sogenannte Kausalcomputer wirkt immer rascher auf uns ein. Die Gestirne, die Reinigungsebenen, in denen auch unser Menschliches gespeichert ist, regnen gleichsam mit ihrer Einstrahlung all das auf den Einzelnen und auf die Menschheit herab, was vom Einzelnen und von der Menschheit verursacht wurde und noch ungesöhnt ist. Die Ursachen kommen also rascher zum Tragen. Eine Wirkung löst die andere ab. So wie die Zeit eilt, so wie sie scheinbar flieht, so kommen auch die Wirkungen zu uns und somit auf diese Erde. Wohin wir schauen in dieser Welt, es wankt, es bröckelt, reißt und splittert. Da alle Strukturen vergehen, da alles in sich zusammenfällt, fragt sich so mancher: Wo ist meine Sicherheit? Ist die Sicherheit beim Partner? Ist die Sicherheit bei Geld und Gut? Ist die Sicherheit im Eigentum? Ist die Sicherheit darin, dass wir sagen, wir sind gesund? Die Sicherheiten schwinden, weil alles mehr und mehr verschwindet. Ein jeder muss mehr und mehr erkennen, es gibt im Äußeren keinen Halt. Liebe Brüder, liebe Schwestern, es gibt nur einen Halt. Der Halt ist in uns, ist in Christus, der in uns wohnt. Wohl dem, der zu erfassen vermag, dass der wahre Halt, der Halt, der immer hält, uns so nahe ist. Es ist Christus in unserer Seele. Es ist Christus in jeder Zelle unseres Leibes. Es ist Christus in jedem Gedanken, in jedem Problem, in jeder Schwierigkeit. Christus ist im Vater der allgegenwärtige Geist und der Geist Gottes ist in uns. Unsere Tage verändern ihr Gesicht, wenn wir uns dies des Öfteren vergegenwärtigen. Wo wir auch hingehen, der Halt, die Sicherheit ist in uns. Was auch geschieht, der Halt, die Sicherheit ist in uns. Gleich, was wir denken, auch wenn wir glauben, wir können diese und jene Probleme kaum bewältigen, der Halt, die Sicherheit, die Hilfe ist in uns. Er, Christus, ist immer da, immer bereit, uns zu helfen. Wenn wir fallen, er fängt uns wieder auf, stellt uns auf die Beine und spricht: Komm, geh weiter. Wohin? Zu ihm. Wo ist er? Da? Dort? Nein, in uns. Wird uns dies bewusst, dann erlangen wir innere Sicherheit. In der inneren Sicherheit spüren wir die Geborgenheit. Und in der Geborgenheit wächst wieder die Liebe. Es ist die Liebe des Kindes zum ewigen Vater, denn Christus und der Vater sind eins, ein Strom, der eine Geist, der alles durchdringt. In der heutigen Zeit brauchen wir ihn, Christus, mehr denn je. Christus weicht nicht von uns, er verlässt uns nicht. Auch dann, wenn wir ihn Jahre, Jahrzehnte lang verschmäht haben, auch dann, wenn wir kaum an ihn gedacht haben, auch dann, wenn wir ihn verleugnet und nicht an ihn geglaubt haben, Christus ist da. Eine ehrliche Bitte, ein kleiner, selbstloser Schritt hin zu ihm, hinein in das Innere, und er, Christus, kommt uns aus dem Inneren mehrere Schritte entgegen. Liebe Brüder, liebe Schwestern, tun wir den Schritt, ihm zu vertrauen, uns ihm anzuvertrauen, so werden wir sehr bald erfahren, dass Christus uns Halt ist. Er ist der Tröster und der Erlöser. Er ist der Weg zum Vater. Er ist die Wahrheit in uns. Christus ist unser Leben und wir sind in ihm das Leben. Dass auf dieser Erde alles drunter und drüber geht, dass die Strukturen in sich zusammenbrechen, merken immer mehr Menschen. Immer mehr Menschen gehen den inneren Weg. Immer mehr Menschen erkennen Christus, der sein Wort weltweit hinausstrahlt. Sie spüren, Christus offenbart sich. So ist diese Zeit trotz ihrer Wirren und Turbulenzen eine große, eine hohe Zeit. Wir spüren die Hand Christi wie kaum zuvor. Wir dürfen uns freuen. Christus erreicht Millionen und Abermillionen Menschen, Brüder und Schwestern. Er holt heim. Wohin? In das Innere, in unsere innere Heimat. Auf mannigfache Art und Weise holt er, Christus, uns in das Innere. Er ruft, er lehrt. Er offenbart sich. Vieles geschieht, vieles wächst im Geiste heran in dieser großen Zeit, der mächtigen Zeitenwende, in der wir stehen. Diese Zeitenwende bringt uns unser göttliches Erbe, das absolute Gesetz. Die Erkenntnis leuchtet auf in uns. Das absolute Gesetz ist unser geistiges Erbe, ist unser Leben, unser Sein, ewiglich.

0: darstellen wollen. Das Ich will eigensüchtig dem Nächsten helfen, um sich in den Vordergrund zu stellen. Wir betreiben Leistungssport, damit sich das Ich im Wettkampf beweisen kann. Diese und weitere menschliche Ichheiten bewirken, dass wir Energie vergeuden. Wir streiten mit unserem Partner, mit unserer Partnerin. Wir streiten mit unseren Kollegen und Kolleginnen am Arbeitsplatz. Wir pflegen ständig Wünsche in Gedanken. Wir bauen Wunschbilder auf und leben in dieser Welt der Wünsche. Ist uns bewusst, dass wir damit Energie vergeuden und unsere Seele schwächen? Außerhalb von uns geraten wir, wenn wir nicht in uns sind, nicht auf das Ich bin, das Göttliche in uns bezogen. Wenn wir ständig darauf bedacht sind, dass der Nächste uns sieht, wie wir vorgeben zu sein, das ist Leben nach außen. Unablässig sind wir darauf bedacht, dass unser Nächster uns sieht, dass er uns lobt, dass er uns anerkennt, dass er uns in alles mit einbezieht. Wir sind neugierig, möchten alles hören, möchten alles sehen, möchten diskutieren, um zu zeigen, wie recht wir haben. Das ist die Veräußerlichung unseres Lebens. Durch die Vergeudung der Energie zieht es unsere Sinne immer mehr nach außen und in den Verlust der Energie. Durch die Energiearmut entsteht dann das Streben nach Aufwertung, das Streben nach Anerkennung, nach Lob, nach Bereicherung und vieles mehr. Wir werden immer unzufriedener, denn die Sinne gieren und wollen immer mehr. Je schwächer unsere Seele wird, je weniger Energie sie hat, umso mehr verlangt der Mensch für sich persönlich.
1: Weiter sagt uns Christus: Du beginnst dann, dich an den Tempel deines Nächsten anzulehnen und beginnst zu fordern, weil deine seelische und physische Energie abnimmt.
0: Sich an den Nächsten anzulehnen heißt, von ihm zu fordern. Das bedeutet, von ihm Energie zu ziehen. Wir erwarten von unserem Nächsten das, was uns selbst fehlt, was bei uns an Seelenschwäche zugrunde liegt. Zehren wir auf diese Weise am Leben unseres Nächsten, dann kann er sein Leben immer weniger meistern. Jeder von uns befindet sich in der Lebensschule Erde und jeder braucht seine Energie, um diese Lebensschule bestehen zu können. Entziehen wir jedoch unserem Nächsten Energie, so kann er unter Umständen vieles nicht erkennen, weil er sich mit uns beschäftigen muss, weil er uns dies und jenes erfüllen muss, damit wir zufrieden sind. In der Zwischenzeit gehen viele Tagesimpulse an ihm vorbei, seine Impulse, die er nicht wahrnehmen kann, weil wir uns an ihn anlehnen und fordern. Die Hauptschuld trägt derjenige, der sich anlehnt. Der andere, der die Wünsche erfüllt, ist mitschuldig. So belasten sich beide. Dadurch sind beide aneinander gebunden. Der eine, der fordert, und der andere,

der sich benutzen lässt. Gemeinsam müssen sie es bereinigen. Mag auch die Situation vergangen sein. Bildhaft bleibt alles in unserer Seele bestehen, bis es bereinigt ist. Jeder von uns erkennt sich eines Tages in seinem Seelenfilm, in dessen Bildern. Jeder Gedanke ist Baustein eines Bildes oder ein ganzes Bild. Die Bilder bleiben in uns. Sie werden auch in den Gestirnen gespeichert. Wir sind also registriert. Zur gegebenen Zeit kommen unsere Bilder wieder auf uns zurück. Wir erleben uns selbst im Bilderwald unseres menschlichen Ichs. Wir können dann nicht sagen, das bin ich nicht oder das war ich nicht. Wir erleben uns selbst in der Rolle unserer Menschlichkeiten. Wer sich schon heute in den Augenblicken des Tages erkennt und bereinigt, der tut wohl. Er wird die Bilder seines Ichs nicht in den Seelenreichen durchleben und durchleiden müssen.

0: Christus offenbarte weiter: Wer nicht in seinem Tempel wohnt, der vergisst allmählich, dass er selbst der Tempel des Heiligen Geistes ist, weil er nicht mehr die Tempelordnung hält, die besagt: Bleibe in dir. Im Allerheiligsten erfährst und empfängst du alles für dich und für deine Nächsten. In dir vernimmst du alles, was du sagen oder nicht sagen sollst. Im Allerheiligsten, in dir, empfängst du auch die Kräfte für deine tägliche Arbeit.
1: Nicht mehr die Tempelordnung zu halten bedeutet: Wir denken nicht mehr an die 10 Gebote und nicht mehr an die Bergpredigt. Dabei vergessen wir, dass wir Erben der Unendlichkeit sind und dass das göttliche Erbe in uns liegt. Dann leben wir in den Tag hinein und verunreinigen täglich mehr unseren Tempel. Das heißt, wir belasten uns Tag für Tag mehr. Die Tempelordnung halten heißt, bewusst zu leben, mehr und mehr die Gesetze Gottes zu erfüllen, sodass sich unser Tempel reinigt und wir ganz allmählich zum inneren Licht finden. Liebe Brüder und liebe Schwestern, um hineinzufinden in das Allerheiligste, müssen wir den inneren Weg gehen. Denn wir müssen erst eine Kommunikation zum Allerheiligsten, zum Göttlichen in uns herstellen. Haben wir dies erlangt durch Arbeit an uns selbst, durch Überwindung unserer niederen Menschlichkeiten und durch die Verwirklichung und Erfüllung des ewigen Gesetzes, dann brauchen wir nicht mehr zu fragen: Wie ist wohl dies oder jenes? Das Göttliche in uns weiß um alle Dinge, weil es das Selbst des Alls ist. Das Göttliche teilt sich immer mit. Christus in uns ist immer bereit, uns zu helfen, uns zu dienen, uns Antwort zu geben. Doch dazu bedarf es der Kommunikation mit Christus. Durch den inneren Weg kommen wir Schritt für Schritt der Kommunikation mit ihm näher.

0: Ein weiteres Christuswort aus den großen kosmischen Lehren. Wer seinen eigenen Tempel nicht reinhält, der baut äußere Tempel oder erhält diese durch seine Energie in Form der Bejahung von Riten, Dogmen und Kulten und mit seinen Talenten und Talern. Er wird dann zum Gefangenen einer Ordnung, welche nicht die heilige Ordnung Gott ist.
1: Nicht die heilige Ordnung ist zum Beispiel die Ordnung einer Institution. Denn wo es Bräuche gibt wie Riten, Dogmen und dergleichen, heißt es in vielen Fällen, du musst. Bräuche haben es so an sich, dass der Mensch gebraucht und oftmals missbraucht wird. Bräuche werden oft zu Zwängen. Im Geiste Gottes jedoch gibt es keinen Zwang. Wir dürfen, ist das Gesetz der Freiheit. Deshalb dürfen wir den Weg nach innen gehen, um Christus näher zu kommen. Das Dürfen macht uns Mut. Das Muss hingegen zieht uns immer hinab. Deshalb werden alle Brauchtümer zerfallen. Alles, was auf Zwang ausgerichtet ist, ist ungöttlich. Nur die schwache und energiearme Seele will sich mit äußeren Reichtümern schmücken. Die reife Seele, die mit Lebenskraft gefüllt ist, ist erfüllt und ist im Inneren reich. Sie ist genügsam. Der genügsame Mensch wird das empfangen, was er braucht, und oftmals darüber hinaus, denn Gott gibt dem, der sich ihm hingibt.

0: Christus offenbarte. Wer in Gott, in seinem Tempel zu Hause ist, der lebt im Innersten, im Allerheiligsten und wird niemals in den Tempel seines Nächsten eindringen und ihn schänden. Dringe also niemals mit deinen hartnäckigen Wünschen, mit deinem Wollen, mit deinen Vorstellungen und Meinungen in den Tempel deines Nächsten ein. Wirke niemals bestimmend und fordernd auf deine Nächsten ein und zwinge ihn auch nicht, das oder jenes zu tun. Erfüllt er dein Drängen einzig, um dir einen Gefallen zu erweisen oder vor dir Ruhe zu haben, so bist du zum Räuber und Plünderer geworden, denn du hast ihm einen Teil seiner Lebenskraft geraubt.
1: Jeder Raub ist sündhaft, und diese Sünde muss wieder getilgt werden. Drängen wir unseren Nächsten, dringen wir auf ihn ein, so nehmen wir ihm Energie. Tut er, was wir wollen, so lernt unser Nächster seine Gedanken und seine Wünsche nicht kennen. Er geht an seinem Lebensweg vorbei. Bricht dann bei ihm die Sünde auf, werden also die Ursachen wirksam, dann wird uns, die wir in den Tempel eingedrungen sind, doppelt so viel aufgelastet. Muss unser Nächster die Wirkung seiner Ursachen voll tragen, wie zum Beispiel Leid oder Krankheit, weil er unseretwegen sich seinen Aufgaben, die ihm das Leben gestellt hat, nicht zuwenden konnte, so tragen wir Mitschuld an dem Leid oder der Krankheit, denn wir trugen dazu bei, dass seine Ursachen eventuell voll wirksam wurden. Stirbt unser Nächster an seiner Krankheit, so ist es möglich, dass wir auch an dem frühen Tod Mitschuld sind. Daraus kann ein großer Schuldenberg entstehen, der die Sünde gegenüber dem Nächsten, die Bindung also, enthält. Tag für Tag bekommen wir sogenannte Mahnimpulse, damit wir rechtzeitig die sündhaften Komplexe erkennen, die für uns unter Umständen zu Leid oder zu Krankheit führen könnten. Bereinigen wir rechtzeitig, was uns die Tagesenergie in Gefühlen, Empfindungen und Gedanken zuspiegelt, dann wandelt der Christus-Gottesgeist in uns die negative Energie in positive Kraft um. Die Ursache muss dann nicht wirksam werden, weil sie rechtzeitig umgewandelt ist.

0: Ein weiteres Christuswort. Achte den Tempel deines Nächsten, denn auch er soll die Tempelordnung erlernen und über seine Schwächen und Fehler, die er nur dann sieht, wenn du ihm die Sicht nicht verwehrst, sich erkennen und das bereinigen, was ihm bewusst ist, damit auch er in das Allerheiligste einzukehren vermag, in seinen Tempel, der sich mehr und mehr reinigt.
1: Mit unseren drängenden Wünschen, mit denen wir immer wieder in den Tempel unseres Nächsten einbrechen, verwehren wir ihm die Sicht. Unser Nächster muss nur auf uns schauen und kann sich selbst nicht erkennen. Infolgedessen tragen wir dazu bei, dass unser Nächster an seinem Leben vorbeilebt, er also die Erdenschule nicht meistert.

0: Christus sagte uns: Beachtest du die Gesetzmäßigkeiten der Tempelordnung, dann achtest du dich selbst und deine Nächsten. Wer sich selbst nicht achtet, der achtet auch seine Nächsten nicht, weil er selbst die Tempelordnung, das Tempelgesetz, nicht hält.
1: Wer sich selbst nicht achtet, der kontrolliert sich nicht. Er spricht alles heraus, was ihm in den Sinn kommt. Dadurch vergeudet er Energie und lebt immer mehr nach außen. Er reinigt seinen Tempel nicht, weil er auf sich nicht achtet und begnügt sich mit den Sinnesreizen. Durch die Veräußerlichung achtet er sich nicht und wird auch seinen Nächsten nicht achten. Daraus ergibt sich: Wer sich selbst achtet, der kontrolliert sich selbst. Er zügelt seine Rede, spricht nur Wesentliches, lebt wach und konzentriert auf die Situation und den Augenblick bezogen. So baut sich in ihm das innere Leben auf und um ihn ein geistiges Fluidum, das Stärke und Schutz bedeutet. Er wird auch seinen Nächsten achten. Weil er sich selbst achtet, wird er in allem und in allen das Positive finden und darauf aufbauen. Er ist der geistige Mensch, der selbstlos wirkt. Das Tempelgesetz ist die heilige Ordnung, ist der göttliche Wille, ist die göttliche Weisheit, der göttliche Ernst, die Geduld des Ewigen, seine unendliche Liebe und Barmherzigkeit. Das sind die sieben Grundkräfte Gottes.

0: Ein weiteres Christuswort. Die Tempelordnung ist das Tempelgesetz. Es ist das ewig heilige Gesetz. Es ist das Leben in Gott und mit Gott. Wer das Tempelgesetz hält, der erhebt seine Gefühle, sein Empfinden, sein Denken, sein Reden und Tun zu Gott. Und somit ist er erfüllt von Gott. Und was er empfindet, denkt, spricht und vollbringt, das beinhaltet göttliche Kraft. Wer das Gesetz, Gott, hält, der ist eins mit seinem Nächsten und mit allem Sein, weil der, welcher das ewige Gesetz hält, das Sein ist.
1: Die göttliche Kraft, die in allem ist, wirkt in den lichten Gefühlen, in den veredelten Empfindungen und Gedanken, sowie im selbstlosen Wort des geistigen Menschen, der vom Göttlichen durchdrungen ist. Sein Wort hat Inhalt, weil es von Gott durchdrungen ist. Das Sein ist das ewige Gesetz. Wir, das Sein, sind als reine Wesen das komprimierte Gesetz. Das heißt, alles ist in allem. Und wir als komprimiertes ewiges Gesetz sind im fließenden Sein, im Strom Gott als der Tropfen der Unendlichkeit.

0: In den großen kosmischen Lehren weist Christus uns immer wieder darauf hin: Du bist der Tempel des einen Heiligen, der in dir wohnt.
1: Machen wir uns bewusst, der eine Heilige Gott wohnt in uns. Da er in uns wohnt, sind wir als Wesen in Gott, als die reinen Wesen Geheiligte, weil wir sein heiliges Gesetz sind, das unser geistiges Erbe ist. Sehen wir uns als diesen Tempel, empfinden, spüren wir tief in unser Inneres hinein, welche Anliegen kommen uns? Sind es noch die menschlichen Wünsche, das Haben und das Sein wollen? Oder ist es das, was unsere Seele sich wünscht, weil sie sich nach der Reinheit, Klarheit, dem Licht des inneren Lebens sehnt? Streben wir ernsthaft Gott zu, dann kommt mehr und mehr der Wunsch, immer weniger zu sündigen. Alles ist Bewusstsein, auch das ist Bewusstsein, immer weniger zu sündigen. Nehmen wir uns dies täglich vor, dann greift es eines Tages in unserem Oberbewusstsein und wir werden immer wieder daran erinnert, insbesondere dann, wenn wir wieder in alte Fehler und Gewohnheiten fallen oder wenn wir im Begriff sind, neue Ursachen zu schaffen.
0: Ein weiteres Christuswort: Halte also deinen Tempel rein, indem du die Tempelordnung hältst. Mache dir täglich aufs Neue bewusst, dass in dir der Allweise, der Ewige wohnt, der um alle Dinge weiß, der mit dir ist, der zu dir spricht, der jede Antwort und Lösung kennt.
1: Ist dieses offenbarte Wort des Herrn in uns eingedrungen, so spüren wir, welch ein Reichtum in unserem Inneren liegt und dass wir Kinder des inneren Reiches sind, Erben der Unendlichkeit, denn Gott, die Unendlichkeit, wohnt in uns und spricht zu uns. Gott, der allgegenwärtige Geist, ist in jeder Frage, in jeder Antwort und in jeder Lösung. Überall ist Gott. Er hilft uns, die rechte Antwort zu geben. Er hilft uns, aus einem Problem die Lösung zu finden. Er, der Allweise, ist immer da. Und wir als Wesen in Gott sind weise, weil wir aus der Kraft der göttlichen Ordnung, des göttlichen Willens, der Weisheit, des Ernstes, der Geduld, der Liebe und der Barmherzigkeit Gottes hervorgingen. Als Wesen in Gott, als der Mensch, der im inneren Heiligtum lebt, wissen wir um alle Dinge. Das Wissen um alle Dinge ist im Göttlichen die ewige Weisheit. Wir sind also reich. Machen wir uns dies bewusst, dann müssen wir sagen, wie arm, ja, wie erbärmlich arm sind wir doch, wenn wir immer wieder sündigen, wenn wir uns immer wieder mit den gleichen Problemen beschäftigen und glauben, das wäre das Wichtigste. Im Problem ist die Lösung. Gott, der Ewige, der in uns wohnt. In uns ist Gott, der um alle Dinge weiß. Wird uns dies bewusst, dann ist nur noch das eine Streben da, mit ihm eins zu werden, aus der Quelle der unendlichen Weisheit zu schöpfen und aus der Liebe und Weisheit zu geben. Denn das hat Bestand, das ist Wahrheit und das ist unser Leben.
0: Christus lehrt uns weiter. Am Morgen beim Erwachen, vor jedem Gespräch, bevor du eine Arbeit beginnst, wenn du deinen Nächsten begegnest und mit ihm sprichst, denke daran. Der Allweise, der Ewige, der um alle Dinge weiß, wohnt in dir. Er spricht zu dir. Er spricht durch dich. Er führt dich durch die Gespräche. Er wirkt durch dich in jeder Situation. Er ist die Kraft bei der Arbeit.
1: Möchten wir dahin gelangen, dass der große Geist Gott durch uns spricht? Dann heißt es für uns, unser menschlich Ich, unser Menschliches also zurückzunehmen. Es heißt für uns, in den inneren Tempel einzukehren und Gott um Führung und Hilfe zu bitten. Gott lässt nicht auf sich warten. Gott hilft, denn Gott, unser ewiger Vater, dient allen seinen Kindern. Sein Geist, der in jedem von uns wohnt, dient jedem von uns. Das Dienen ist die unendlich ewig gebende Liebe Gottes. Eventuell sagen wir, ich spüre und vernehme ihn nicht. Warum nicht? Wegen unserer Veräußerlichung, weil unsere Sinne nach außen gerichtet sind und nach immer mehr verlangen, weil wir mehr mit dem Intellekt arbeiten, statt nach innen zu gehen und die Gesetze mehr und mehr zu verwirklichen. Dies jedoch ist einem jeden möglich. Denn wer kennt nicht die Auszüge aus den ewigen Gesetzen, die 10 Gebote und die Bergpredigt? Im übertragenen Sinne sind sie der innere Weg, der nach innen führt, der die Brücke schlägt hin zu ihm, der uns immer dient, weil er immer gibt.

Liebe Hörerinnen, liebe Hörer, mit diesen Gedanken verabschieden wir uns bis zum nächsten Mal mit einem herzlichen Gott zum Gruß.

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Worte des Lebens. Groß ist der, der den Willen des ewigen Vaters tut, nicht der, der nur darüber redet.

Lebens. Das Böse kann ohne den Lebenskern des Guten nicht bestehen. Daher gibt es nichts, das ausschließlich böse wäre. In allem Bösen ist auch der Kern des Guten. Wir Menschen sind gerufen, den guten Kern in uns zu finden und auch in unseren Mitmenschen.

Liebe Schwestern, liebe Brüder, aus der Sophia-Bibliothek, dem Zentrum des Freien Geistes, initiiert, gestaltet und gefüllt mit dem höchsten Gut, mit dem höchsten geistigen Gut aus dem Reich Gottes durch Gabriele, die Prophetin und Botschafterin Gottes, grüßen wir alle Brüder und Schwestern hier in der Stammgemeinde für den Aufbau des Friedensreiches des Christus Gottes und in den Sammelbecken, in den freien Gemeinschaften weltweit und auch all die vielen, vielen Menschen, die uns über Radio und Fernsehstationen hören oder sehen können, mit einem herzlichen Gott zum Gruß. Unser heutiges Zusammensein wollen wir ganz besonders dem Gedenken an unsere geliebte Schwester Gabriele widmen. Denn es sind nun ungefähr 2 Jahre her, seit sie die Erde verlassen hat und heimgekehrt ist in das Reich Gottes. Es war ein großer, großer Verlust für uns alle, als Gabriele die Daseinsform wechselte. Doch wir wussten, für sie ist es eine Befreiung und sie freute sich sehr auf das Nachhausekommen. Unsere Liebe zu ihr begleitete sie und wir wussten ja um die Rückkehr der Sophia. Was wir aber nicht mehr zu hoffen wagten, ist all das, was sich seither vollzogen hat. Denn das Reich Gottes hat vorgesorgt. Durch den Sohn der Weisheit, Ulrich, der die letzten 20 Jahre mit Gabriele zusammen gelebt, für sie gesorgt und sie begleitet hat, ist die Kontinuität des Offenbarungswortes in unserer Zeit gegeben. Und so dürfen wir auch die Liebe Gabrieles spüren, wenn wir ihr Wort aus dem Reich Gottes vernehmen, wenn sie im Offenbarungswort durch ihren geistigen Sohn zu uns spricht. In diesen Stunden erleben wir, sie ist lebendig im Geiste an der Seite des Cherubs der göttlichen Weisheit und sie hilft und stützt und schult und lehrt weiterhin als unsere Schwester aus dem Reich Gottes im Verbund mit dem Christus Gottes. Gabriele hat uns im Jahr 2007 anlässlich eines Pfingsttreffens einige Worte über uns Urchristen gegeben, die ich gerne vorlesen möchte. Sie gab uns Folgendes mit: Wir haben keine Obrigkeiten. Wir sind alle untereinander Brüder und Schwestern, Kinder eines ewigen Vaters. Wir alle haben zu dem großen Christus-Gottes-Auftrag Ja gesagt, um das facettenreiche Werk des Christus-Gottes aufzubauen und in die Welt zu tragen. Das Ja zu Gott heißt, dass wir unsere geistigen Fähigkeiten und Talente entwickeln und entsprechend unserer Berufsausbildung einsetzen, oder anderweitig, je nachdem, was sich an Talenten und Fähigkeiten zeigt, dem Christus-Gotteswerk zugutekommen lassen. Alle stehen wir mehr oder weniger für das Christus-Gotteswerk. Und das auch unsere Schwester Gabriele. Ihr Auftrag war und ist, sich für das Prophetenamt aufzubereiten. Das heißt, ihr Leben entsprechend einzurichten, sodass Gott durch sie sprechen kann. Das heißt, nichts anderes zu wollen, als Gott zu dienen. Bei uns Urchristen wird Gott angehimmelt und nicht die Posaune. Gabriele bittet inniglich, sie als Schwester zu sehen und als nichts anderes. Sie bittet inniglich, Gott anzubeten und nicht
die Schwester anzuhimmeln. Es geht um Christus. Es geht um Gott, unseren Vater, um unsere ewige Heimat, um den Aufbau des Friedensreiches, um nichts anderes. Liebe Schwestern, liebe Brüder, in diesen Worten spiegelt sich die große Bescheidenheit, die Güte und Geschwisterlichkeit Gabrieles wider, die wir erleben durften. Und wenn wir den heutigen Abend im Gedenken an sie verbringen wollen, dann nicht um sie anzuhimmeln, sondern aus Liebe zu ihr, dem Seraph der göttlichen Weisheit, dem hohen Wesen vor Gottes Thron. Sie hat es auf sich genommen, sich über

0: 1997, als er vor nahezu 30 Jahren gegeben wurde, durch Gabriele, in der der ewige Schöpfer Gott, der Vater Muttergott, machtvoll zu uns Menschen spricht. Wer die Worte des Ewigen in sich wirken lässt, der wird erahnen, welch großes Wesen unter uns weilte, um dies möglich zu machen. Sie tat es aus Liebe zu Gott, in aller Schlichtheit als Schwester, doch mächtig im Geist. Stimmen wir uns auf die Worte unseres ewigen Vaters ein, die wir nun hören werden. Sie sind heute genauso aktuell wie damals, denn sein Geist ist ewige Gegenwart. Sein Wort hat Gültigkeit, gestern und heute.
1: Ich bin das Ziel aller Seelen und Menschen. Der Allmächtige und die Allmacht Gott. Wer das fassen kann, der versteht mein Wort. Wer es lassen möchte, der versteht mich nicht, weil er sich selbst nicht erkennt und auch nicht zu verstehen gelernt hat. Ich bin, der ich bin. Mein Wort spricht durch Prophetenmund, weil Seelen und Menschen die Sprache der Himmel verloren haben. Die Völker dieser Erde sprechen ihre Sprachen, also Menschen in den verschiedenen Völkern haben sich Worte angeeignet, deren Inhalte sie selbst sind, aber nicht Gott, der ich bin. Ich nahm mir einen Menschen, stellte ein hohes göttliches Wesen diesem Menschen zur Seite. Dieser Mensch wurde von diesem göttlichen Wesen ausgebildet, auf dass er die Sprache der Himmel versteht, um sie euch Menschen zu dolmetschen. So hört ihr mein Wort in der Muttersprache des Propheten. Wahrlich, wahrlich, ich sage euch, ihr Menschen in euren menschlichen Kleidern, ihr habt vergessen, wer ihr im Innersten seid. Ihr habt euch irdische Reiche erstellt und wisst nicht mehr, dass das wahre Reich, das innere Reich, eure ewige Heimat ist. Weil ihr eure egoistische Sprache sprecht, habt ihr die Sprache der Himmel verloren und seid somit ohnmächtig geworden. Weil ihr Ohnmächtige seid,

habt ihr euch, ohnmächtige Machthaber, gewählt, die die Völker in den Ruin führen. Blickt hinein in eure Welt. Erfasst die Sprache der Völker und eure eigene. Dann wisst ihr, dass die Welt ein einziges Chaos ist. So wie ihr selbst das Chaos seid. Ohnmächtig in eurem Denken und Handeln. So klammert ihr euch an weltliche und kirchliche ohnmächtige Machthaber und glaubt, sie würden euch aus eurer Ohnmacht herausführen. Können Blinde Blinde führen? O ihr törichten Menschenkinder, die Allmacht, die ich bin, ist in jedem von euch. Doch viele sprechen, mir ist das zu schwer, die Allmacht aufzusuchen, die in meinem Inneren sein soll. Indirekt spricht er, ich klammere mich lieber an ohnmächtige Machthaber. Vielleicht haben sie den Weg, mich aus der Ohnmacht herauszuführen. Und ich sage euch, sie haben keinen Weg, da sie blinde Blindenführer sind. Hirten, die sich mit Talaren und Ähnlichem schmücken. Das alles ist mir ein Gräuel. Sie sprechen von Gott und meinen sich damit selbst. Und ihr Ohnmächtigen, meine Menschenkinder, folgt diesen ohnmächtigen Machthabern, die ihr elendes Wesen in Prunk und Reichtum zur Schau stellen, und ihr ahmt ihnen nach, wollt ein Fünkchen von ihrem Reichtum und begnügt euch mit einem Taler, den ihr an den untersten Stufen ihrer Prachtbauten erbettelt. Wie lange noch wollt ihr diesen Göttern huldigen? Ihr sagt, vor dem Alten Testament, so wie ihr es nennt, gab es die Götter. O ihr törichten Menschen, ihr habt sie heute noch. Ihr habt ihnen nur andere Namen gegeben. Denen huldigt ihr, auf die baut ihr. Und so seid ihr selbst ohnmächtig geworden. Suchende Schafe, die nicht wissen, wohin der Weg geht. Und viele von euch nennen sich Christen und wissen gar nicht, was christlich sein bedeutet. Ich sage euch, ich bin das Ziel aller Seelen und Menschen, denn euer innewohnender geistiger Leib ist aus mir und somit unsterblich. Mein Sohn, der Mitregent der Himmel,
den ich zu euch Menschen sandte, der im Menschenkleid unter euch lebte, als Jesus von Nazareth, der euch die Liebe, die ich bin, brachte und verkörperte. Von dem redet ihr wohl, die ihr euch Christen nennt, doch ihr kennt ihn nicht. Ihr sagt, er sei der Weg, die Wahrheit und das Leben. So ist es. Ich bin das Ziel. Er ist der Weg zum Ziel. Und in mir die Wahrheit und das Leben. Doch geht ihr den Christusweg oder den Weg, den euch kirchlich Ohnmächtige weisen? Wahrlich, der geht weder nach innen noch nach oben. Er geht nach außen und nach unten. Christus, euer Erlöser, ist der Weg zu mir, eurem Vater, der das Ziel ist. Wie lange noch feilscht ihr mit euren kirchlichen Ohnmächtigen und auch mit euren weltlichen Ohnmächtigen um jeden Taler? Wisset ihr nicht, dass ihr im Innersten den Reichtum der Himmel tragt? Was nützen euch eure Proteste? Was nützt euch das Ringen um jeden Taler? Was nützt euch das Protestieren und das Betteln um Arbeit? Für einen Taler mehr verkauft ihr euren Nächsten, ist das eure christliche Liebe? Für einen Taler mehr bettelt ihr auf den Stufen eurer kirchlichen Würdenträger, die oben aufsitzen, denen ihr huldigt, ihr törichten Menschen. Wie lange noch geht ihr ohnmächtig über diese Erde, die eure ohnmächtigen Machthaber verstümmeln Tag für Tag mehr? Seht ihr nicht, dass ihr für einen Taler mehr Dienern und Schuften müsst? Warum? Weil ihr das Beten und Arbeiten nicht gelernt habt, weil ihr euren Göttern huldigt und diese verehrt. Vor euren Göttern neigt ihr euch. Eure kirchlichen Obrigkeiten betet ihr an. Und was sie euch sagen, das tut ihr. Doch was euch der Allmächtige sagt, durch Christus, euren Erlöser, das tut ihr nicht. O seht, würdet ihr die Sprache der Himmel verstehen, ja, würdet ihr die Sprache der Himmel selbst sprechen, dann würde ich mich nicht durch Prophetenmund offenbaren. Da ihr aber euer wahres Selbst zugedeckt habt, mit eurem Nacheifern derer, die euch in das Unglück stürzen, bedarf es
meines Wortes durch Prophetenmund. Ihr kennt euch selbst nicht, deshalb versteht ihr auch mich nicht. Gott, euren ewigen Vater und Christus, euren Erlöser. Was heißt bete und arbeite? Kehre dich nach innen, o Mensch. Denn du bist der Tempel Gottes und in dir ist der Allmächtige, der Geist der Wahrheit und des Lebens, der ich bin. In dir ist das Leben, in dir ist der Altar, das Licht, der Geist. Wende dich nach innen und bete von Herzen und bettle nicht um Menschenkind, denn ich habe dich nicht als Bettler geschaffen, sondern als lichtes, reines Wesen und gab dir die göttliche Unendlichkeit als Erbe. Jeder einzelne von euch ist unendlich reich in seinem Inneren. Doch der innere Reichtum erschließt sich nur dann, wenn ihr beten gelernt habt. Beten heißt auch, das, was ihr betet, im täglichen Leben zu erfüllen. Beten heißt, Schritt für Schritt die 10 Gebote, die ich euch durch Mose gab, zu erfüllen. Beten heißt auch, Schritt für Schritt die Bergpredigt zu erfüllen, die euch Jesus, der Christus, euer Erlöser, brachte. Und so ihr den Sinn dieser Gesetzmäßigkeiten versteht, wisst ihr, was es heißt, zu arbeiten. Dann arbeitet ihr mit der Kraft des Geistes. Je mehr ihr die Gesetzmäßigkeiten des Lebens erfüllt, umso mehr göttliche Wesen habt ihr an eurer Seite, die euch die Wege bereiten. Denn im Innersten seid ihr göttliche Wesen, Wesen des Lichtes, freie Wesen. Jetzt seid ihr ohnmächtige, unfreie Menschen, die um jeden Taler feilschen. Die ihren ohnmächtigen kirchlichen Obrigkeiten huldigen. Heute noch steht ihr hinten an und lasst eure sogenannten Großen vorne stehen und sitzen, also in den ersten Reihen, so wie es zur Zeit Jesu schon war. Wann werdet ihr das Volk Gottes, das sich allmählich in der Einheit und in der großen Familie findet, durch Christus in mir, dem Allmächtigen? Oh, seht, euer ganzes Wesen tendiert nach außen, hin in die Welt.
weil viele von euch nicht glauben können, dass ich existiere. Solange ihr eure Götter anbetet, könnt ihr das auch nicht erfassen. Denn euer Gott und Herr, der euch liebt, der ich bin, dessen Geist ist in jedem von euch. Doch wenn ihr den Geist nicht zulasst, sondern nur die Geister ruft, wie könnt ihr dann den großen, allmächtigen Geist erfassen, der euer Vater ist? Himmel und Erde sollen eins sein, doch die Erde ruft um Befreiung. Warum? Weil ihr sie knechtet. Jeder einzelne von euch. Durch eure Ohnmacht lasst ihr das zu, was der Erde geschieht. Wisset ihr nicht, dass das alles auf euch zukommt, was der Erde widerfährt, was den Tieren angetan wird? Und so meint so mancher, nach diesem irdischen Dasein werde ich in den Himmel eingehen. Ich frage dich, o Mensch, bringst du wahrlich den Himmel mit? Wie hast du gelebt in deiner Vergangenheit? Wie lebst du heute? Wie oft war deine Seele schon als Mensch im Diesseits? Wo liegen überall eure Erbgüter, gleich eure Gene? Wisst ihr nicht, dass es keine Zufälle gibt? Es ist kein Zufall, mit wem ihr als Menschen zusammenlebt und wie ihr mit ihnen lebt. Es ist kein Zufall, wo euer physischer Körper beerdigt wird, dann, wenn die Seele in ihre Bewusstseinsgrade zurückkehrt. Nichts ist ein Zufall. Alles ist gegeben, so wie ihr es wollt. Zufälle gibt es also nicht. Alles ist Steuerung oder Führung. Und so ihr glaubt, ihr seid geführt von Gott, müsst ihr euch fragen, wie lebt ihr? Lebt ihr Schritt für Schritt nach den Geboten Gottes und der Bergpredigt Jesu? Dann werden eure Gedanken und eure Gefühle immer reiner und ihr erlangt die Führung durch den allmächtigen Geist in Christus, eurem Erlöser. O seht und erfasset tief in euren Herzen. Überall, wo eure Gene liegen, sind das Lagerplätze für eure Seele? Und
und gleichsam Bauplätze für eure weiteren physischen Körper? Lagerplätze werden also zu Landeplätzen. Und Landeplätze sind gleich Bauplätze. Solange ihr euch über euer sündhaftes Erbe nicht hinausbewegt, werdet ihr auch immer wieder kommen. O seht, ihr sagt, diese Erde ist überbevölkert von Menschen. Warum drängen so viele Seelen zur Menschwerdung? Weil ihre Lagerplätze gleichsam ihre Landeplätze immer mehr strahlen. Da einverleibte Seelen, also Menschen in den verschiedensten Vorinkarnationen, das nicht bereinigt haben, was ihr sündhaftes Erbgut ist. Viele Seelen reinigen sich auch nicht in den Städten der Reinigung, sondern ihr ganzes Streben ist, zu dem Lagerplatz, der strahlt und der gleichzeitig dann wieder der Standplatz ist in der nächsten Einverleibung. Das ist nicht der Wille eures Gottes, eures Vaters, der ich bin. Das ist nicht der Wille des Jesus, des Christus, eures Erlösers. Das ist euer verbogener, ohnmächtiger Wille. Das ist die Ohnmacht in jedem von euch. Ihr habt die göttliche Macht in euch. Ohnmächtig betreibt ihr, was euch selbst schadet. Ihr seid gegen euren Nächsten. Ihr seid gegen die Naturreiche. Und letztlich seid ihr gegen euch selbst. Ihr wollt euch schaden, ihr Ohnmächtigen. Die ihr wahrlich gesprochen in eurer Ohnmacht, denn ihr wollt Macht ausüben, euch selbst Leid, Krankheit, Not, Elend, Hunger und vieles mehr beschert. Dann klagt ihr mich an. Jetzt würdet ihr sagen, wir müssten die Machthaber anklagen. Oh nein, klagt euch selbst an, die ihr euch als Ohnmächtige von ohnmächtigen Machthabern führen lasst. Ich wiederhole,
Es nützen euch die Aufstände nichts. Es nützt euch nichts, wenn ihr eure Nächsten anklagt, auch eure Führer, die ihr gewählt habt. Klagt euch selbst an, jeder Einzelne, der das nicht tut, was Jesus die Menschen lehrte und vorlebte. Ihr sprecht von Christus, weil ihr glaubt, dass ihr Christen seid. Ihr redet von ihm und kennt ihn nicht, weil ihr euch selbst nicht kennt als Kinder Gottes. Ihr sprecht, dass ihr Kinder Gottes seid. In Wahrheit seid ihr die Kinder der kirchlichen Obrigkeiten. Die bestimmen euch, was ihr tun sollt. Sprechen sie von Gott, dann sprechen sie von sich selbst. Ihr betet also Menschen an und somit Götter. Götzendiener seid ihr, solange ihr nicht einkehrt in euer Inneres. Wisset ihr nicht, dass in eurem Inneren der Friede ist, die Liebe, euer göttliches Erbe? Viele wissen es nicht. Und wenn sie es wissen, dann glauben sie, der Weg dorthin wäre zu beschwerlich. Aber die Geschwüre am Leib, die Krankheiten und vieles mehr, das tragt ihr. Und klagt mich an. Ihr habt euch das selbst auferlegt und jeden Tag fördert ihr das Gegensätzliche in euren Gefühlen, Gedanken, Worten und Handlungen. Friedlos irrt ihr umher und wisst nicht, wo das Ziel ist. O, seht, in eurem Inneren ist der Friede. Doch diesen könnt ihr erst erschließen, wenn ihr mit eurem nächsten Frieden schließt. Und so ihr mit eurem nächsten Frieden schließt und Frieden haltet, werdet ihr auch mit den Naturreichen Friede schließen und den Frieden halten, sodass die Erde wieder aufzuatmen vermag. Tiere entfernen sich von euch. Sehen sie euch, dann laufen sie hinweg. Habt ihr euch darüber noch nie Gedanken gemacht? Steine nehmen ihre Strahlung zurück, wenn ihr euren Fuß auf sie setzt. Pflanzen, Bäume, ja jeder Grashalm nimmt die Strahlung zurück, wenn ihr in die Nähe kommt. Habt ihr darüber schon einmal nachgedacht? Ihr, die ihr in Liebe und Frieden, die
Erde bebauen, aus der Erde schöpfen sollt. Macht euch die Erde in Liebe und in Frieden untertan, das heißt, habt ihr die rechte Liebe, euer göttliches Erbe und den Frieden, dann dient euch die Erde und das All. Und die Brüder und Schwestern der Himmel. So manches Schutzwesen, ihr nennt sie auch Schutzgeister, weicht von euch, weil eure Aura in Gegensätzlichen sprüht, sodass das Wesen des Lichtes sich kaum mehr dem Menschen zu nähern vermag. Das seid ihr. Ihr, die ihr vielfach zu mir betet, doch eure Gebete sind leer, da sie nicht erfüllt werden. Meine Worte sind ernst, ja, aus dem Bewusstsein des Ernstes gesprochen, für diese Welt, für meine Menschenkinder, die nicht wissen, was sie in sich tragen. Das Größte, das Schönste, die ewige Heimat, das Licht, die Liebe, den Frieden, die große und mächtige Einheit und das innerste Wissen und die Gewissheit, dass ihr alle in mir eine große Familie seid. Und so manche wird sagen, meine Worte sind streng, wer kann sie hören? Das haben die Pharisäer, die Schriftgelehrten und ihr Anhang schon vor nahezu 2000 Jahren zu Jesus, dem Christus, gesagt. Das ist nichts Neues. Das sind eure Vorinkarnationen, die euch prägen. Es wäre höchste Zeit, dass ihr eure Landeplätze aufräumt, indem ihr ausräumt, was an Negativen in euren Seelen ist, sodass ihr in Christus und mit Christus auferstehen könnt. Denn das ist mein Wille in Christus. Diese Landeplätze, diese vielen Stationen, die euch immer wieder zur Inkarnation ziehen, sind mir ein Gräuel. Wahrlich, wahrlich. Ich möchte meine Kinder bewusst, ich sage bewusst, bei mir haben. In meinem Herzen seid und bleibt ihr. Doch ich möchte euch bei mir haben, auf dass ihr fühlt, was es heißt, einen allmächtigen Vater zu besitzen. Einen Vater, der euch liebt. Einen Vater, der euch mit strengen Worten ruft. Auf dass ihr endlich begreift, dass die Allmacht in euch ist
und es ist nicht schwer, die Allmacht, euer göttliches Erbe in mir, eurem Vater, zu erlangen. Tut, was euch Jesus lehrte. Tut es im Alltag. Erprobt mich sogar. Tut es. Und ihr werdet fühlen, wie rasch der Geist Gottes, der ich bin, euch zu helfen vermag. Tut es und lasst nicht ab. Habt Geduld, denn auch die müsst ihr lernen. Tut es. Erfüllt Schritt für Schritt die Gebote und die Lehren der Bergpredigt. Tut es Tag für Tag. Und ihr erwacht aus eurer Ohnmacht und fühlt die Allmacht Gott in euch, die ich bin, von Ewigkeit zu Ewigkeit, so wie auch ihr seid von Ewigkeit zu Ewigkeit. Menschenkind, du brauchst keinen kirchlichen Führer. Du sollst keinen Menschen anbieten und ihm nachfolgen. Bete zu mir und folge Jesus, dem Christus, nach und gehe in dein Inneres. So wie es heißt, kehre ein in das stille Kämmerlein und bete in der Stille zu dem, der dein Vater und Gott ist. Erprobt mich, tut, was Jesus euch lehrte, tut es. Und ihr werdet erleben, dass ihr wahrhaft Söhne und Töchter eines unendlichen Reiches seid. Erben dieses Reiches, Wesen des Lichtes. Und ihr könnt das auch erfahren im Erdenkleid. Was ist schon die Hülle, Mensch, wenn sie der Geist durchstrahlt? Fühlt ihr denn nicht die Sorge und die Liebe eures Gottes und Vaters? Und sind die Worte noch so ernst? Oder wenn ihr sie auch streng nennt. Die Liebe ruft. Die Liebe will euch erwecken, wachrütteln, auf das ihr in das Bewusstsein findet, dass ihr wahrhaft meine Kinder seid. Wie nahe ist euch Christus, euer Erlöser? Eins in meinem Geist leuchtet die Allmacht Gott in jedem von euch. Ihr könnt mich nicht hören. Ihr könnt mich nicht verstehen. Ihr könnt mich auch nicht erleben. O seht, blind. Taub seid ihr.
Die Allmacht Gottes ist in euch und um euch. Ohnmächtig sucht ihr. Und die Ohnmacht wollt ihr erreichen, die nur wieder alles zerstört. Sucht die Macht Gottes in euch. Dann erlangt ihr Stärke. Dann werdet ihr nicht mehr protestieren, nicht mehr feilschen, nicht mehr an den untersten Stufen eurer irdischen Tempel betteln um ein oder einige Taler. Erschließt das Reich Gottes in euch. Und so ihr dies tut, seid ihr für Christus und mit Christus und letztlich auch für euren Nächsten und mit eurem Nächsten. Und ihr werdet für und mit der Erde sein. Und euch ist alles gegeben, was ihr benötigt und darüber hinaus. Das ist die Macht Gottes in euch. Die Macht Gottes baut auf, die Ohnmacht zerstört. Das ist die Ohnmacht. O seht, als ihr als reine Wesen im ewigen Sein wart, habt ihr mich als euren Vater geschaut. Habt die Liebe, die ich bin, verkörpert. Ihr seid gegangen, einerlei, was euch gezogen hat. Habt euch ummantelt, wurdet Menschen und hängt nun Menschen an? O seht, kehrt ein. Einkehr heißt, das zu tun, was Jesus, der Christus, euch lehrte. Denn er sprach, folget mir nach. Er hat keine anderen Nachfolger eingesetzt. Er hat auch keine Machthaber dieser Welt eingesetzt. Er hat auch keine kirchlichen Institutionen gegründet. Hat auch eure kirchlichen Obrigkeiten nicht mit dem Prunk begleitet und umgleitet. Sie, die Götter sein wollen, taten es selbst. Der Egoismus trieb sie dazu und dem huldigt ihr. Fühlt in das Wort, das ich bin und gesprochen ist durch Prophetenmund hinein. Fühlt euch also in das Prophetenwort hinein. Und ihr fühlt die große Liebe eures Gottes und Vaters in Christus, eurem Erlöser. Denn es ist ein Geist, der in euch leuchtet, eine Liebe, die euch ruft. Der Friede der Himmel, der euch weich macht. Und so werdet ihr
sanftmütig und demütig von Herzen Gott, eurem Vater, gegenüber und sanftmütig auch eurem Nächsten gegenüber, dann dienert ihr nicht mehr, sondern dient. Dienen heißt Rechtes geben. Und wer nach meinen Gesetzen des Lebens gibt, der wird aber auch nach meinen Gesetzen entsprechend empfangen. Was wollt ihr tun? Ihr habt den freien Willen zur freien Entscheidung. Doch mein Ruf gilt. Christus, mein Sohn, ruft euch immer und immer wieder und er spricht zu euch, kommet alle zu mir, dem Christus Gottes, eurem Erlöser, die ihr mühselig und beladen seid. Ja, geht zu ihm, zu Christus, eurem Erlöser, in euch. Er ist der Weg in das Ziel, das ich bin. Er ist in mir die Wahrheit. Es ist der Geist des Lebens in jedem von euch. Was wollt ihr tun? Ihr habt einen Verstand mitbekommen. Setzt ihn gut ein, auf dass ihr weise werdet. Setzt ihn gut ein, auf dass ihr schauen lernt. Setzt ihn gut ein, auf dass ihr hören lernt. Dann wisst ihr, wohin es mit dieser eurer Welt geht. Nicht mit der Erde, die ist mein. Und letztlich auch euer. Oh, würde es euch bewusst werden, wer zu euch spricht, dann werdet ihr ab sofort andere Menschen. Menschen, die ihrem wahren Leben zustreben, das in euch ist. Menschen, die mit ihrem Nächsten Frieden schließen und Frieden halten. Menschen, die Jesus nachfolgen. Und keinem irdischen Führer, einerlei, wie er sich nennt. Menschen gleich Völker, die Licht und Wärme ausstrahlen und auf andere Völker dahingehend übergreifen, dass sie Liebe und Frieden gleichsam die innere Wärme bringen. Glaubt ihr nicht, dass der Geist alles vermag? Wenn ihr wollt, und so ihr euren Verstand gut einsetzt, hört ihr aus meinen Worten Folgendes heraus: Dass ich bin, dass ich bleibe, von Ewigkeit zu Ewigkeit, dass ihr in mir seid und in mir bleibt, von Ewigkeit zu Ewigkeit.
wie viel Läufe. Und Landeplätze ihr auch noch aufsucht. Ihr bleibt in mir von Ewigkeit zu Ewigkeit. Und wer das heute, jetzt in dieser Stunde versteht, der löst seine Landeplätze auf, indem er höhere Werte schafft. Werte des Geistes. Ein wertvolles Leben lebt. Und somit den einen Hirten erkennt. Jesus, den Christus, dem er nachfolgt. Ich führe euch zu keinem Menschen. Merkt euch dies. Ich führe euch auch nicht zu meinem Sprachinstrument. Ich führe euch und rufe euch, gehet zu Christus. Er ist in euch. Ich bin das Ziel. Er ist der Weg zum Ziel. Und keiner kommt zu mir. Ausschließlich durch Christus, der Weg in das Ziel ist. Und so ihr jetzt umkehrt, fühlt ihr, was es heißt. Ich bin von Ewigkeit zu Ewigkeit. Du, mein Kind, du bist von Ewigkeit zu Ewigkeit. Wer umkehrt, der fühlt die Freude, was es heißt, in mir dem Ewigen zu leben. Denn dieses Leben ist das Leben und das ist ewige Freude. Ich bin, der ich bin, das Ziel. Ich bin, der ich bin, die Ewigkeit und somit in alle Ewigkeit der Allmächtige und die Allmacht des Seins. Ich bin, merke dir, mein Kind, mein Wort ist auch in dir. Wenn es jetzt auch durch Prophetenmund verklingt. Mein Wort ist in dir. Es ist das Gesetz des Lebens, das dich frei macht, das dich glücklich macht, das dich in die Freude erhebt. Das bin ich. Was willst du tun? Mit dir? Was willst du tun mit deinem Erlöser Christus? Du bestimmst es, doch ich bleibe das Wort in dir. Es ist auch dein göttliches Erbe. Von Ewigkeit zu Ewigkeit.

Himmlischer Vater, wir kommen als deine Stammgemeinde zu dir. Und ich glaube, wir sind alle noch ziemlich bewegt in unseren Herzen, von dir diese Offenbarung gehört zu haben, durch deine geliebte Tochter, unsere Schwester Gabriele. Ich für mich kann sagen, mich erschüttert es tief, dass du fast vor 30 Jahren schon so deutlich immer und immer wieder gesprochen hast. Ja, uns und auch die Menschen in aller Welt gerüttelt und geschüttelt hast, damit sie umkehren und einkehren zu dir in ihr Inneres. Und wir, die wir schon länger von dir gehört haben und an dich glauben, das prophetische Wort, dass wir mehr und mehr in unser stilles Kämmerlein gehen, um zu dir zu finden in uns, um zu Christus zu finden in uns. Vater, so vieles ist geschehen, fast 30 Jahre danach. Und die Menschheit ist nicht besser geworden, ganz im Gegenteil. Doch du bist die Allmacht, die Kraft, die alles vermag. Und so haben wir durch deine Liebe und auch durch deinen Ernst, durch den du zu uns gesprochen hast, wahrlich Hoffnung und Freude in unserem Herzen, dass doch noch vieles, vieles geschehen kann nach deinem Willen hier auf dieser Erde. Die Mehrheit der Menschen, Herr, das weißt du besser als wir, ist wahrlich noch mehr im Äußeren verstrickt als wir selbst, die wir bestrebt sind, zu dir zu wandern durch Christus. Vater, wir bitten dich um deine Hilfe und die Hilfe von Christus erneut, dass du uns so führst, wie es gut ist für unseren Menschen, für unsere Seele. Doch wir wollen wahrlich lernen, mehr und mehr in die Gemeinschaft zu finden und Christus in unsere Mitte zu stellen. Du bist die Liebe. Du bist der Geist der Ewigkeit, der uns gerufen hat. Du bist es, der uns geführt hat in diese Gemeinschaft, Vater. Und das soll nicht vergebens sein, auch wenn dein Wort immer wieder einmal ernst ist. Denn die Zeiten sind ja ernst. Wir lernen es mehr und mehr zu erkennen. Die Mutter Erde kann uns kaum noch tragen. Auch dieser Sommer war so von Hitze und Trockenheit geprägt. Vater, all das hast du uns vorausgesagt vor vielen Jahrzehnten. Und nur wenige haben an dich geglaubt und haben ihr Leben schrittweise geändert. Doch wir sind in der Gemeinschaft mit dir verbunden, Vater, und wir bitten dich weiterhin um Führung, um Kraft. Ja, wir neigen unser Haupt und bitten um deinen Segen, damit wir weitere große Schritte tun, dass wir alle Feindschaft hinter uns lassen, alle

Gegensätzlichkeiten erkennen und mit der Kraft des Christus Gottes bereuen und nicht mehr tun. Vater, führe du uns, auf dass wir wahrlich diesen 4000-jährigen Zyklus zu einem guten Ende bringen, dass weitere Generationen auferstehen in deinem Geiste, aus dem sich das Volk Gottes bilden wird und dann die Stadt Neu-Jerusalem und daraus das Friedensreich des Christus Gottes, unseres Bruders. Vater, für nichts anderes sind wir inkarniert. Du sagst mit Recht, immer und immer wieder, werdet euch eurer wahren Herkunft bewusst. Das machen wir viel zu wenig, Vater, und dafür bitten wir um Vergebung. Und wir wollen es besser machen in der zukünftigen Zeit. Ja, wir wollen lernen, uns untereinander als Wesen aus dir zu begegnen. Wesen des Lichtes, Wesen deiner Liebe, die im Auftrag stehen, für dich das Reich Gottes auf diese Erde zu bringen. Großer, gütiger Vater, auch wenn deine Worte sehr, sehr ernst waren und sind, wir danken dir für die Rüttler und Schüttler. Ja, wir brauchen es immer wieder einmal, damit wir auf dem Weg bleiben, der Christus Gottes ist. Und so danken wir dir für alles, was du uns schenkst, nicht nur für das Liebemahl, vor allem auch für das geistige Brot, das du uns reichst. Hab Dank, himmlischer Vater, hab Dank für alles. Und es wäre schön, wenn wir gemeinsam das Vaterunser singen würden.

Es ist die eine Liebe, es ist der eine Strom, die Ewigkeit, die durch alles Sein strahlt. Es ist die eine Liebe, die sich das Wort gibt und durch Prophetenmund offenbart. Es ist die eine Liebe von Ewigkeit zu Ewigkeit, der Vater und der Sohn. Und der Vater ist größer als der Sohn, und doch sind sie eins. Der Sohn ist der Weg, der Vater ist das Ziel. Und somit ist der Christus Gottes, der Ich Bin, der Weg, die Wahrheit und das Leben. Was ist der Weg, den ich gelehrt habe als Jesus von Nazareth? Es ist der Weg der Erfüllung der Gebote Gottes und der Weg der Bergpredigt, die ich den Menschen gab, auf dass sie erfüllen, was ich ihnen lehrte. O wahrlich, ihr Völker dieser Erde, die ihr euch christlich nennt, viele von euch haben die Bergpredigt gelesen, und dort heißt es von einem klugen Mann, der tut, was ihm gelehrt wurde. Warum ist dann die Erde noch so bestellt, wie sie ist? Warum wird jeden Tag millionenfach die Bergpredigt verhöhnt und verspottet? Warum heißt es von den Mächtigen dieser Welt, die Bergpredigt ist nicht lebbar? O wahrlich, ich sage es euch, weil die Bergpredigt gelebt haben und Zeugnis gaben für die Bergpredigt, verfolgt, verleumdet, blutigst ausgerottet wurden von denen, die sich jetzt christliche Kirchen nennen. Und dann stellt diese sich hin und sagt, die Bergpredigt ist nicht lebbar. Das sind die christlichen Kirchen bis zum heutigen Tag. Ich bin der Christus Gottes und habe die Vollmacht des Vaters, alle Seelen und Menschen heimzuholen, zurück in das Reich Gottes. O sehet, ihr Völker dieser Erde, die Bergpredigt ist lebbar, die Urgemeinden in mir und danach weitere Gemeinschaften, ja, große Gemeinschaften, der Manichäer, der Bogomilen, der Katharer und viele, viele andere, wie auch die Paulikianer, waren Gemeinschaften, Zehntausende von Menschen, die die Bergpredigt Schritt für Schritt lebten. Und die Priestermänner der sogenannten christlichen Religionen haben also hunderttausende Menschen hinschlachten lassen, weil diese die Bergpredigt lebten. Und heute stellt sich diese Priesterkaste hin und spricht, die Bergpredigt sei nicht lebbar. Eine weitere Manipulation von unsagbar großem Ausmaße. Und die Manipulation geht so weit, dass selbst die Mächtigen in den Regierungen dieser Welt der Priesterkaste glauben. Denn die Priesterkaste hat auch diese Mächtigen belogen und hinters Licht geführt,
sodass sie glauben, ihre Untaten, ihre abscheulichen Verbrechen an den Völkern dieser Erde wären mit einer Beichte abgetan und der Christus Gottes, der ich bin, habe alle Sünden auf mich genommen. Ich aber sage euch, die ihr euch so intelligent dünkt, eure Hybris ist schuld, dass ihr den Lügen der Priesterkaste der christlichen Religionen auf den Leim gegangen seid und ihr werdet abtragen, was ihr an Verbrechen gegen die Menschlichkeit auf eure Seelen geladen habt. Wahrlich, wahrlich, die Zeit neigt sich dem Ende zu und ihr werdet fortgespült werden in die untersten Reinigungsebenen, um zu büßen und abzutragen, was ihr euren Nächsten im Laufe der Jahrhunderte angetan habt. Denn es sind immer wieder dieselben, die zu Führungspositionen in den Religionen streben, die zu Führungspositionen in den sogenannten Ländern streben. Sie streben nach Reichtum, Macht, Ausbeutung und Unterdrückung der Völker. Und alles in meinem Namen, meinem untadeligen Namen des Christus Gottes. O seht ihr Mächtigen dieser Welt, welch eine Schuld ihr auf euch geladen habt. Und den Völkern dieser Erde gebe ich ein Bild. Denn ich lehrte die Menschen als Jesus von Nazareth, die Bergpredigt zu leben. Und dass ein kluger Mann das tut, was ich lehre. Was ist geschehen? Verfolgung, Unterdrückung, Ausrottung, bestialischer Mord an Zehntausenden von Brüdern und Schwestern, die den Beweis anstellten, dass die Bergpredigt lebbar ist. Und so ging es über die Jahrhunderte hinfort. Und dann war die Zeit gekommen, dass im Westen ein neuer Kontinent entdeckt wurde. Und was brachten diese Entdecker? Feuer und Schwert, Seuchen und Krankheiten, dass der ganze Kontinent von Nord, Mittel bis Süd entvölkert wurde von denen, die dort seit ewigen Zeiten gelebt haben. Doch die Entdecker, die über das Meer gingen, um diesen Kontinent zu entdecken, sollten den Brüdern und Schwestern dieses Kontinents die Bergpredigt bringen. Denn ich bin am Kreuz auch für sie gestorben. Und jeder Ureinwohner des Kontinents hat von mir den Erlöserfunken in seine Seele gesenkt bekommen. Der Auftrag der sogenannten Christenheit wäre gewesen, den ganzen Kontinent von Nord, Mittel und Süd mit der Bergpredigt, mit der gelebten Liebe und Barmherzigkeit des Jesus von Nazareth zu befruchten, auf das ein Friedensreich entsteht. O sehet an diesem Bild, wie groß eure Schuld ist, ihr Mächtigen in den christlichen Religionen, ihr Heuchler, ihr Nattern und Otterngezücht, wahrlich, die Weherufe der Bergpredigt sind eure Zukunft. Die Weherufe auch in anderen Stellen eurer sogenannten Bibel, das seid ihr und ihr werdet abtragen, was ihr verursacht habt. Und klagt nicht Gott den Ewigen an und auch nicht mich, den Christus Gottes, der ich bin. Denn ihr seid es selbst. Ihr habt den Weg der Zerstörung gewählt und ihr wählt ihn heute noch und immer wieder. Auch heute noch baut ihr auf dem Blut der Ureinwohner eure Macht auf
und überzieht den ganzen Kontinent mit Militäreinheiten und kriegslüsternen Menschen, die nichts anderes wollen, als Reichtümer raffen und die Weltherrschaft zu erringen. Ich aber sage euch, es wird für kein Land, für keinen Präsidenten eine Weltherrschaft geben, denn ich bin der Christus Gottes und ich bin der Herrscher des Friedensreiches, Jesu Christi. Wahrlich, wachet auf, ihr Völker, ihr steht wahrlich am Ende der Zeit und eure Mächtigen werden vergehen, denn die Erde wird euch nicht mehr tragen. Es wird gewaltige Erdbeben geben. Es wird gewaltige Wogen geben durch Polsprünge und die Lava wird alles zudecken. Dann ist es vorbei mit eurer Herrlichkeit und ihr seid in die untersten Regionen der Abtragung gespült mit all euren Vorstellungen von Reichtum und Machtausübung. Die Macht dieser Erde, die liegt bei Christus, bei mir und sonst bei niemanden. Das sei euch gesagt, das muss euch gesagt werden, denn der Schnitter geht schon über diese Erde. Wahrlich, wahrlich, ich bin, der ich bin, der Christus Gottes, und eure Zeit ist abgelaufen. Aber ich bin auch die Liebe. Ja, wahrlich, ich bin die Liebe zu jeglicher Kreatur. Doch die, die nicht hören wollen, die, die trotz tausendjähriger Belehrungen immer wieder auf Mord, Folter, Unterdrückung und Machtausübung setzen, werden nun ernten, was sie gesät haben. Doch ich bin die Liebe, ich bin mit all denen, die ihr Haupt vor dem Gesetz der Gottes- und Nächstenliebe beugen. Ich bin wahrlich die Liebe und Barmherzigkeit im Vater, und der Vater hat mich gesandt, alles heimzuholen, alle Brüder und Schwestern in ihren Herzen zu berühren, auf dass sie weich werden, auf dass sie weicher und weicher werden und lernen, nach der Gottes- und Nächstenliebe allen Wesen zu begegnen. O sehet, macht eure Herzen auf und versteht, was geschieht, wenn ihr den Tieren so begegnet, wie es im Moment ist. Seht ihr denn nicht, dass Milliarden Menschen, Milliarden Tiere jeden Tag verzehren? Seht ihr denn nicht dieses Leid und dass ihr euch damit selbst zerstört? Wie könnt ihr als Wesen aus Gott, der absoluten Reinheit und Liebe, eure Mitgeschöpfe verzehren? Wie könnt ihr denen das antun? Wie könnt ihr euch selbst dies antun? Habt ihr denn noch nie was gehört von einer höheren Ethik und Moral? Habt ihr denn in euren Gehirnen keinen Platz mehr für eine höhere Ethik und Moral? Habt ihr denn in euren Gehirnen keinen Platz für eine höhere Kultur? Was ist nur aus euch geworden? Was ist nur aus euch geworden? Wo bleibt euer Mitgefühl? Wo bleibt eure Barmherzigkeit? Habe ich euch denn nicht gelehrt in der Bergpredigt, selig sind die Barmherzigen? Habe ich euch denn nicht gelehrt, selig sind die Sanftmütigen? O sehet, die Bergpredigt ist lebbar. Und die Bergpredigt ist der einzige Weg für jede Seele, für jeden Menschen, um zurückzukommen in das Reich Gottes. Es führt kein Weg dran vorbei. Und der übelste Verbrecher wird einst einsehen müssen, dass er die Bergpredigt und die 10 Gebote ernst nehmen muss, um herauszufinden,
aus äonenlangen Leid, aus äonenlangen Qualen, die er sich selber auferlegt hat. O seht, ihr Völker dieser Erde, nehmt die Worte des Vaters ernst, die er gegeben hat, durch seine geliebte Tochter, die Prophetin Gottes. Und nehmt auch das Wort des Sohnes ernst, was ich durch den Sohn der Weisheit offenbare. Wahrlich, geliebte Brüder, geliebte Schwestern in der ganzen Welt, die Zeit neigt sich dem Ende zu. Und ich, der Christus Gottes, ich rufe euch in euren Herzen, kommet her zu mir, ich will euch führen, ich will euch heilen, ich will wahrlich mit euch sein und bei euch sein, doch dazu müsst ihr einkehren in euer Inneres, kehrt nach innen und betet zu mir und zum Vater, dass ihr Heil erlangt für eure Seelen. Wahrlich, ich lasse mich finden, denn ich bin in euch und mit euch. Und ich liebe euch. Ja, warum liebe ich euch? Weil ich der Sohn des Allmächtigen Alleinen bin. Ich bin der Christus Gottes und das Reich Gottes ist Liebe. Und alle Wesen, die auch ihr tief im Inneren eurer Seelen seid, seid Liebe, Geist aus seinem Geist, Liebe aus seiner Liebe. Geliebte Brüder und Schwestern, weltweit, wo ihr auch seid, wenn mein Wort verklingt, geht in euer Inneres. Richtet euch ein stilles Kämmerlein ein, so wie ich offenbart habe in der Bergpredigt. Wahrlich, die Bergpredigt ist lebbar. Lasst euch nicht länger belügen von den kirchlichen Vertretern, die sich christlich nennen. Lasst euch nicht manipulieren. Die Bergpredigt ist lebbar. Als Jesus von Nazareth war ich doch kein Phantast, ich war doch kein Psychopath, der die Menschen Dinge lehrt, die nicht zu verwirklichen sind. Gebraucht euren Verstand und erkennt die Priesterkaste als das, was sie ist. Helfers, Helfer des Gottes der Unterwelt, denn sie führen zu sich selbst, aber nicht zum Christus Gottes. Denn wer zum Christus Gottes führt, der führt die Menschen zu der Gottes- und Nächstenliebe und nicht zur Anbetung und Huldigung von Exzellenzen und Eminenzen. Wahrlich, ihr alle seid Brüder und Schwestern, wie im Himmel, so auf Erden. Es gibt kein Oben und kein Unten. Es gibt den Vater, den Schöpfer, den Gott Abrahams, Isaaks und Jakobs. Es gibt die sieben Cherubim. Sie stehen für die sieben Grundkräfte des ewigen Alleinen Gottes. Und es gibt den Sohn, den Christus Gottes. Aber wir alle zusammen sind Brüder und Schwestern vor Gott, dem Ewigen. Und ihm dienen wir. Ihm huldigen wir, weil er das Leben ist, weil er die Liebe ist. Und diese Liebe kann niemand begreifen, kann niemand erfassen, wie groß diese Liebe wahrlich ist. Und diese Liebe hat mich gesandt, den Christus Gottes, euch von dieser Liebe zu künden. Und das tue ich unentwegt, denn ich bin die Liebe in Gott, unserem, eurem Vater. Der Vater ist die Liebe, auch wenn er im Ernst zu euch gesprochen hat. Im Kern war die Liebe. Habt ihr es vernommen? Dann habt ihr wahrlich den Vater vernommen. Und so bleibe ich in seiner Liebe, so bleibe ich in seinem Frieden. Denn ich bin der Friedefürst,
die Liebe und der Friede in ihm, unseren geliebten Vater. Friede sei mit euch.

0: Liebe Schwestern, liebe Brüder, was braucht es mehr als einen liebenden Vater, der im Ernst seinen Kindern nachgeht, und einen liebenden Bruder, der in diesem Ernst uns den Weg aufzeigt in seiner Bergpredigt. Und eine liebende Schwester, die all das möglich gemacht hat, was wir heute erleben durften, das lebendige Wort durch die Tochter des Ewigen und durch den Sohn der Weisheit. Wenn jemand was auf dem Herzen hat, was er in dieser mächtigen Stunde zum Ausdruck bringen will, wenn er die Worte dazu findet, dann sind wir herzlich eingeladen, uns noch auszutauschen untereinander. Es ist ein denkwürdiger Abend. Liebe Geschwister, die Brüder mit den Funkmikrofonen sind unterwegs. Wenn ihr etwas mitteilen wollt, bitte meldet euch.
1: Ich wollte auf die Vateroffenbarung zurückkommen. Mich hat es unglaublich bewegt, Gott Vater durch Gabriele sprechen zu hören, die Stimme von ihr. Und ich glaube, es ging vielen so. Und dann, als der Vater gesprochen hat, sagte er, und ich habe mir ein Instrument genommen. Und ich dachte, ein Instrument? Ein Instrument, das 50 Jahre lang für ihn, für das Reich Gottes hier gewirkt hat, Offenbarungen, Schulungen und Schulungen gegeben hat. 50 Jahre lang. Wir haben eine Offenbarung jetzt gemeinsam gehört. Und was war da alles drin? Und 50 Jahre, und ich dachte noch, wie muss das gewesen sein für das Instrument? Eine Frau in der Zeit, in dieser Männerwelt. Und deshalb, es ist keine Schwärmerei, aber es ist ein riesengroßer, ich finde keine Worte dafür, Dank an Gabriele, dass sie das auf sich genommen hat. Und der Dank geht weiter an das Reich Gottes, dass wir jetzt auch noch die Möglichkeit haben, die Führung durch das Reich Gottes zu erleben, dass die Kontinuität gegeben ist, die göttliche Weisheit, dass der Vater mit uns ist, dass wir ihn hören können, Christus hören können. Ein riesengroßer Dank.
2: Die Offenbarung vom Vater ist wirklich eine, man findet eigentlich keine Worte dafür. 30 Jahre ist es her, dass er so zu uns gesprochen hat. Und das ist eigentlich der Beweis, dass er unwandelbar ist. Über all diese Zeiten hat er immer das Gleiche zu uns gesprochen. Er hat uns gemahnt, er hat uns gewarnt, er hat uns seine Hand gereicht. Christus hat uns angefleht, wir sollen umkehren. Er hat gesagt, er will uns helfen, er will uns nach Hause führen. Immer und immer wieder die gleiche Botschaft an uns: Kehret um, geht nach innen, hört auf mit euren Mordlust, hört auf mit euren Kriegen, kommt zu mir. Aber was sich geändert hat in den letzten 30 Jahren, das ist die Welt da draußen. Und ich denke, wer diese Botschaften heute gehört hat, vom Vater und von Christus, und noch nicht merkt, was sich jetzt eigentlich zuträgt, der verschläft wirklich die Rettung. Es ist wie in einer Trance, dass die Menschheit lebt, überhaupt nicht reflektiert, was sie tut, auf allen Kontinenten, in allen Religionen, in allen Gesellschaftsschichten. Und wir merken nicht, dass wir in den Abgrund stürzen. Und da kommt Christus wieder und sagt, aber wir lieben euch, kommt zu uns, nehmt die Hand, kommt zu mir. Also wir können uns wirklich entscheiden, und ich weiß nicht, ob es da viel Überlegung braucht, was wir wollen. Wir haben es in der Hand, alle, wir alle, nicht nur wir hier in der Stammgemeinde, auf der ganzen Welt, wer diese Worte gehört hat, der hat jetzt die Wahl.
3: Dass wir heute die Offenbarung durch Gabriele hören durften, hat mich wirklich sehr bewegt. Vor allem, dass so eindrücklich und so oft wiederholt hat, tut es, erprobt mich. Weil ich glaube, das ist das Einzige, was einen wirklich bewegt, wenn man es ausprobiert, die Bergpredigt zu leben, seine Schritte zu machen. Und das ist dann das, was einen ein Stück weiterbringt.
4: Also mich hat von der Offenbarung auch am meisten berührt, weil ich bin, mein Landeplatz dieses Leben war ja Südamerika und dass damals schon, ich hätte die Bergpredigt nach Südamerika oder nach ganz Amerika gebracht werden sollen und im Gegenteil, sie haben das Schwert gebracht und so viele tausende Millionen von Ureinwohnern gemetzelt und das hat mich tief berührt und ich gedacht, jetzt ist die Chance, dass wir hier eben die Bergpredigt umsetzen und durch die Technik in die ganze Welt bringen, aber auch nach Amerika und dass wir dann einfach Vorbilder sind und einfach zeigen, wir haben nicht das Schwert, wir haben jetzt die Gottes- und Nächstenliebe und das ist die Bergpredigt. Also ich denke, das hat mich am meisten berührt von der Christus-Offenbarung.
0: Wir wissen aus zahlreichen Offenbarungen durch Gabriele, dass es unzählige Seelen gibt, die den Christus nicht annehmen können, weil sie eben das Schwert erlebt haben, weil sie die Folter, die Qualen erlebt haben und das im Namen des Christus. Und deswegen haben sie so Mühe, ihn, den Erlöser, der ja auch der Erlöserfunke in jeder Seele ist, anzunehmen. Und dieses Verbrechen ist so gigantisch, weil es die Seelen in Ketten gelegt hat, um zu ihm zu kommen, der die Liebe ist. Liebe Schwestern, liebe Brüder, wenn es nichts ganz Dringendes mehr gibt, würden wir einfach noch einmal im Dank zum Vater, im Dank zu Christus beten und noch einmal unserer Schwester auch, die so unermüdlich für die Liebe Gottes auf dieser Erde gewirkt hat, zu danken. Gehen wir nach innen mit dem, was uns auf dem Herzen liegt.

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0: Liebe Zuschauer, liebe Zuschauerinnen, liebe Freunde, Gott zum Gruß und herzlich willkommen zu unserer heutigen Lehrstunde aus der göttlichen Weisheit. Die wahre Schule ist das Leben mit dem Thema die Erlöserkraft des Christus Gottes in uns. Heute in unserer Zeit ist uns Menschen weltweit durch Gabriele, die Prophetin und Botschafterin Gottes, die einmalige Möglichkeit gegeben, zu allen Lebensbereichen Hinweise und Hilfen aus dem Reich Gottes zu erhalten. Darüber hinaus gibt uns Gabriele auch Einblick in große kosmische Zusammenhänge. Und so erfahren wir auch die Wahrheit über das Leben und die Lehre des Jesus des Christus und über die wahre Bedeutung seiner Erlösertat vor 2000 Jahren. Jesus von Nazareth wurde in schlichte Verhältnisse hineingeboren, ohne Prunk, ohne weltliche Titel und Würden. Er brachte und lebte die Lehre der Gottes- und Nächstenliebe an Mensch, Natur und Tieren und forderte uns Menschen auf: Folget mir nach. Jesus, der Christus, sprach von dem all-einen Gott der Liebe und lehrte uns, dass Gott, der Ewige, unser Schöpfer und unser Vater ist, der gute Vater, der alle seine Kinder liebt. Durch seine Erlösertat am Kreuz hat Christus, der Sohn Gottes, einen Teil seines geistigen, allgegenwärtigen Erbes ausgelöst. Es ist die Teilkraft der Urkraft, der Erlöserfunke, den er in jede Seele legte. Seit seinem Es ist vollbracht auf Golgatha kann somit keine Seele verloren gehen, denn jeder Seele wohnt das Erlöserlicht, die Erlöserkraft inne, als Stütze und Quelle der Kraft. Es ist Christus in uns. Mit der Christus-Gotteskraft wird einst jede Seele wieder in das Reich Gottes zurückkehren, in unsere ewige Heimat, von wo wir ausgegangen sind. Wann wir diesen Weg antreten, bestimmt jeder Einzelne selbst, denn der freie Geist, Gott, lässt jedem Menschen, jeder Seele die Freiheit.
1: Liebe Freunde, was das ganz konkret für uns bedeutet, lehrte Gabriele immer wieder in allen Facetten, so auch in einer Schulung mit dem Thema die Auferstehung des Egos, die Auferstehung des Ich Bin, aus der wir jetzt einige Auszüge vorlesen. Zu Beginn stellte Gabriele die Frage: Suchen wir nicht alle Gott? Viele werden sagen: Ich frage mich, ob Gott existiert. Und so mancher sagt: Ich glaube nicht an Gott. Hand aufs Herz, liebe Brüder, liebe Schwestern, wir suchen doch alle den Frieden. Wir suchen doch alle das Glück. Wir suchen alle Harmonie. Alle wollen wir geliebt werden. Und so mancher sagt: Ja, auf der Erde, in dieser Welt, habe ich dies alles nicht gefunden. Ich glaubte es hin und wieder und es war immer wieder Täuschung. Doch einer täuscht uns nie. Es ist wahrlich Gott, unser ewiger himmlischer Vater. Sein Geist ist in uns. Gott, unser ewiger Vater, sandte seinen Sohn zu uns, Jesus, den Christus. Er brachte uns die Erlösung. Und so werden viele wieder fragen: Ja, was heißt Erlösung? Sind wir überhaupt erlöst? Wovon hat er uns erlöst? Und so mancher Kirchenchrist wird sagen: Ja, von unseren Sünden.
2: Liebe Mitmenschen, ist das so? Hat Jesus von Nazareth, der Sohn Gottes, alle Sünden einfach auf sich genommen? Hören wir, was Gabriele dazu erklärte. Nun, wenn Christus all unsere Sünden hinweggenommen hätte und jeden Augenblick hinwegnimmt, dann hätten wir doch eine heile Welt. Doch jeder von uns weiß, dass wir keine heile Welt haben. Warum? Wenn jeder sich selbst betrachtet, ist er selbst heil? Ist er selbst zufrieden? Ist er im Herzen glücklich? Ist er froh? Ist er friedvoll? Wenige können das sagen. Warum? Weil wir uns als Christen bezeichnen und doch Jahr für Jahr vielfach nur sagen, Jesus lebt, mit ihm auch ich. Tod, wo sind da deine Schrecken? Worte, Worte, liebe Mitmenschen. Doch Jesus sagte, folget mir nach. Und in seiner Nachfolge heißt es, tue, was ich, also Jesus, der Christus, dir geboten habe. Tun wir das, halten wir tagtäglich mehr seine Gebote, dann wird das Erlöserlicht in uns immer größer. Es wird zur mächtigen Flamme. Und wir fühlen, dass diese große, mächtige Flamme in uns die Liebe des ewigen Vaters ist, durch den Sohn, durch die erlösende Kraft. Und wir merken mit der Zeit, wir vertragen uns mit unserem Nächsten. Wir fühlen plötzlich dann, wenn wir gegen unseren Nächsten sind, dass wir ihn um Vergebung bitten können, dass wir aber auch unseren Mitmenschen vergeben, dann, wenn sie gegen uns sind. Das ist der Beginn der großen Liebe des Kindes zum Vater. Und das ist wahrhaft die Auferstehung des Christus Gottes in uns. Und es ist unsere Auferstehung in Christus. Wenn wir nur sagen, Jesus lebt, mit ihm auch ich, Tod, wo sind da deine Schrecken? So wie es in einem Kirchenlied heißt, so müssen wir zugeben, das Wort Tod erschreckt uns. Warum erschreckt es uns? Weil unsere Gedanken nicht in Gott sind, weil unsere Gedanken sind.

0: Gabriele sprach in dieser Lehrstunde alle Menschen aller Kulturen weltweit an. Sie sagte: Liebe Brüder, liebe Schwestern in der ganzen Welt, die Liebe zu Gott, unserem Vater, und die Liebe zu unserem Nächsten, die Liebe zu der Natur, ist die Auferstehung in Christus. Und auf diese Weise kann das Erlöserlicht, also Christus, in uns auferstehen, und wir sind geeint mit ihm. Das ist dann die Frohbotschaft. Das ist dann die Freude, die wir hinaustragen in dem Bewusstsein: Ja, Christus lebt in mir. Christus ist in meinem Tempel auferstanden. Und Christus lebt durch meine Gedanken, durch meine Worte und Werke. Ich bin in Christus und Christus ist in mir. Das ist die frohe Botschaft der Liebe. Das ist die Freude, die Christen hinaustragen sollen in alle Welt. Das, was wir tagtäglich selbst erleben. Christus in unseren Worten. Christus in unseren Gedanken. Christus, die große Liebe und Barmherzigkeit in uns und durch uns. Liebet einander, so sprach der Herr, so wie ich euch geliebt habe. Tun wir das, dass wir wahrhaft Brüder und Schwestern werden, Brüder und Schwestern in seinem Geiste, die sich untereinander in seinem Geiste lieben, dann ist Christus in uns auferstanden und wir in Christus, denn dann halten wir seine Gebote. Die Gottesliebe ist gleich die Nächstenliebe. Und nur die Gottes- und Nächstenliebe lässt uns das Ego überwinden. Die Gottes- und Nächstenliebe ist sanft und gütig. Sie hilft uns über unser Ego hinweg. Sie hilft uns, das Ich Bin, also die Gottes- und Nächstenliebe, zu erkennen und zu finden. Dann, wenn wir uns die Mühe machen, unser Denken, unser ganzes Verhalten den 10 Geboten Gottes und der Bergpredigt des Jesus von Nazareth gegenüberzustellen. Dann wissen wir, wo das Ego blüht und was wir zu tun haben, damit das Ich Bin erblühen kann.
1: Liebe Mitmenschen, diese einfache Übung, unser Denken und Verhalten schlicht am Maßstab der Bergpredigt und der 10 Gebote Gottes zu messen, bringt wahre Selbsterkenntnis und zeigt uns die nächsten Schritte auf, die zu tun sind, um unsere Seele von ihren Schatten zu befreien und Christus in uns näher zu kommen. Gabriele führte in ihrer Lehrstunde weiteres aus. Sie sprach: Wie oft sagte Jesus zu seinen Aposteln und Jüngern: Mein Vater und ich sind eins. Lassen wir kurz die Worte des Herrn auf unser Inneres wirken. Mein Vater und ich sind eins. Aus diesen Worten des Jesus von Nazareth schwingt eine unsagbare Liebe, ein unsagbares Vertrauen Gott, seinem und unserem Vater gegenüber. Und diese große Liebe war auch die Hingabe für uns Menschen, auf das die Erlösung vollzogen werden konnte. Mein Vater und ich sind eins. Ist es nicht wunderbar, das vom Herzen her sagen zu können? Wir haben sicherlich gleich wieder die Ausrede: Ja, ich bin Sünder, und solange ich meine Sünden habe, bin ich mit meinem Vater nicht eins. Drehen wir das Ganze einmal um und sagen es positiv: Tief in unserer Seele ist das ewig Reine, ist unser wahres Ich Bin, ist das,

0: was wir in Gott sind, reine Wesen. Dieses reine Wesen in mir ist eins mit meinem Vater. Und nun fühlen wir noch tiefer in unser Inneres hinein. Lassen wir mal den Menschen, lassen wir mal die Sünden beiseite, sondern sagen wir es positiv, weil das Innerste in uns rein ist. Mein Vater und ich sind eins. Wenn wir öfter diese Empfindungen hegen und pflegen würden, dass wir im Grunde genommen im Innersten unserer Seele reine Wesen sind, die eins sind mit der großen Liebe, die eins sind mit Gott, unserem Vater, dann würden wir viel rascher unsere erkannten Sünden mit der großen Hilfe und Liebe des Erlösers bereuen, bereinigen und nicht mehr tun und so die Gebote halten, wie es uns Jesus geboten hat. Er sprach: Haltet meine Gebote.
1: Gabriele erklärte weiter: Wir Menschen haben so die Angewohnheit, immer auf das Negative zu blicken und uns immer wieder niederzumachen mit Worten und Gedanken wie: Ach, wir sind alle Sünder. Wenn wir das immer wieder sagen, dann bejahen wir ja, dass wir Sünder sind und sagen uns damit selbst: Ja, wir können halt nur noch sündigen. Nein, wir müssen uns im Innersten bewusst machen: Wir alle sind Söhne und Töchter der großen Liebe Gottes. Und im Innersten sind wir mit Gott geeint. Und diese Einheit mit Gott soll unser Leben durchstrahlen, sodass wir die Tage nützen und uns sagen: So, hier bricht wieder eine Sünde, eine Belastung auf. Meine Gedanken sind keine Auferstehungsgedanken. Diese Gedanken, Herr, bereue und bereinige ich mit dir. Haben wir negative Gedanken gegenüber unseren Mitmenschen? Oder haben wir falsch gehandelt? Dann sagen wir: Christus, hilf mir, meine Handlungsweise, meine Gedanken sollen nun in dir auferstehen. Wir bereinigen das mit unserem Nächsten und schließen so mit unserem Bruder, mit unserer Schwester Freundschaft. Wir leben also die Geschwisterlichkeit. So kommen wir diesem Bewusstsein, diesem hohen Bewusstsein näher, das Jesus der Christus immer wieder aussprach: Mein Vater und ich sind eins. Das ist Auferstehung, das ist dann die Frohbotschaft. Jesus lebt, Christus in mir und ich mit ihm.
2: Liebe Mitmenschen, diese Ausführungen von Gabriele wecken sicher in so manchem die Sehnsucht, den nahen Gott mehr und mehr erfahren zu können, um das einmal von sich sagen zu können. In einer weiteren Schulung nahm uns Gabriele gewissermaßen an die Hand und ließ uns mit ihren Worten ahnen, wie es dann ist, wenn wir Gott so nahe sind. Sie sprach: Was würden wir jetzt tun, wenn unser Vater vor uns stehen würde, in seiner Macht, Kraft und in seiner Herrlichkeit? Wir würden spüren, wie seine Liebe uns durchdringt. Wir schauen in sein Antlitz. Es ist freundlich lächelnd. Und diese große, ewige Majestät der unendlichen Liebe sagt zu uns, zu jedem von uns: mein Kind, ich liebe dich von ganzem Herzen. Und wir würden sagen: Vater, ich bin ein Sünder. Und er sagt: Komm, leg deine Sünden ab. Du weißt, ich liebe dich von ganzem Herzen. Und wir sagen: Vater, aber meine Sünden, wohin gehe ich mit meinen Sünden? Und er würde sagen, Kind, du wendest dich von mir ab, aber ich wende mich dir immer zu, denn ich liebe dich. Was würden wir tun? Ich glaube, so mancher würde sich nicht schämen, sondern er würde einfach und schlicht sagen, was soll denn die alte Leier der Sünde? Vater, so wie dein Sohn uns gelehrt hat, ich bitte um Vergebung und vergebe. Und wir tun es. Wer nimmt uns an die Hand? Die große, unendliche Liebe, die vor uns steht, unser Vater. Und wir merken, was sich in uns auftut. Ein unendliches Reich der Liebe, die Heimat. Wir spüren die Geborgenheit. Wir fühlen die Sicherheit und die Verbindung mit den Wesen der Liebe. In ihnen ist nichts Arges, nichts Böses, keine Gewalt. Aus ihnen strahlt ewiges Leben, weil sie in Gott, dem Leben, sind.
0: Gabriele fuhr fort. Was würde so mancher tun? Schweigen und glücklich sein. Ewig glücklich sein, weil ihn der Ewige umfangen hat. Doch diese große Liebe, die Liebe unseres Vaters, die Sehnsucht des ewigen Gottes, die Schönheit, die Heimat, das Licht, die Geborgenheit, alles ist in uns. Seine Kraft, sein Geist, der die Ausstrahlung des Vaters ist, der symbolisch vor uns steht, ist in uns und will uns durch Christus an die Hand nehmen. Würden wir uns dessen immer wieder bewusst werden, dann würde ganz allmählich das allzu Menschliche schwinden und wir würden uns nicht ergeben, sondern hingeben. Was würde sich dann in uns noch entfalten? Die Natur, die Blumen, die ganze Unendlichkeit, die Stille hält, gleich was geschieht, weil sie im Schöpfer lebt. Wir Menschen plustern und bäumen uns auf und zeigen unser niederes Ich und unsere gesamte Niedrigkeit. Doch wenn das Heiligtum in uns entsteht, die Kraft dieses liebenden Vaters, dann fühlen wir, dass etwas da ist, das uns niemand, aber auch niemand wegnehmen kann. Nur wir selbst können uns von dieser Liebekraft abwenden. Nur wir selbst. Und Gott, unser Vater, wendet sich immer uns zu. Er gibt sich uns hin durch Christus und er steht vor uns. Ja, ich möchte fast sagen, er steht in uns und spricht, mein Kind, aber Vater, ich bin ein Sünder, mein Kind. Unser Leib ist durchdrungen von den Worten, mein Kind, weil es die Liebe des Vaters ist. Wer das einmal in seinem Leben verspürt hat, der kann gar nicht mehr anders, als das allzu Menschliche, die Fehler, ganz allmählich über Bord zu werfen, aus Liebe zu ihm. Er will ganz und gar bei ihm sein. Alles andere ist so bedeutungslos geworden, so nichtig geworden im Angesicht der großen Liebe. Dann dominiert nicht mehr der Mensch, der Geist durchdringt die Materie. Wir sind Menschen, aber nicht mehr allzu menschlich. So will uns der Herr. In diesem Sinne ruft er uns und er sagt zu jedem immer und immer wieder, mein Kind, mein geliebtes Kind, mein Sohn, meine Tochter, Ihr seid Erben der mächtig strahlenden Unendlichkeit.
1: Gabriele sprach weiter. Ja, und wo ist er, der so ist, wie es auch Jesus offenbart hat? Er ist im Himmel, doch der Himmel ist in uns. Räumen wir die Hölle weg, und der Himmel tut sich auf, ein einmaliges Geschenk, unsere ewige Heimat, eine unendliche Liebe, die Sicherheit und Geborgenheit gibt, ein Friede, der durch den Atem zieht, eine innere Freude, die unbeschreiblich ist. Es ist er, der dies alles gibt. Das Wissen, sein Kind zu sein, will uns als Mensch nichts mehr sein lassen, als Kind zu sein und zu tun, was sein Wille ist. Dann schwingen unsere Gebete nach innen, dann sind unsere Gebete erfüllt von seiner Wärme, von seiner Liebe. Vielleicht kann diese Schulung so manchem helfen, Tag für Tag das Sündhafte zu erkennen. Denn der Tag ist ja unpersönlich. Er zeigt nur auf, wo es mangelt. Und so wir den Tag als guten Freund nehmen, der uns hilft, unsere Gegenwart lichter zu gestalten, dann ist die mächtige Gegenwart, der große Geist bei uns, fühlbar bei uns. Wenn wir jeden Tag unsere Erregungen und Neigungen als nichtig betrachten, sie also nicht mehr so wichtig nehmen, dann gehen wir den Weg des Nazareners, der heißt: Bereue, was du erkannt hast, das, was dich von Gott trennt. Bitte um Vergebung, vergib. Mach gut, was noch gut zu machen ist, und tue Gleiches und Ähnliches nicht mehr. Bitte Christus innig um Beistand und um Hilfe, dass, wenn wieder die Schwäche kommt, er dir hilft, die Stärke in Christus, in Gott, unserem Vater, zu erlangen. Und er hilft uns.
2: Liebe Zuschauer, liebe Zuschauerinnen, mit diesen innigen Worten von Gabriele kommen wir zum Ende dieser Lehrstunde aus der göttlichen Weisheit. Wenn wir möchten, lassen wir sie zu einem Gewinn werden für unser weiteres Leben, in dem Bewusstsein, dass Gott, unser ewiger Vater in Christus, uns unendlich liebt und immer bei uns ist. Uns allen wünschen wir für die kommende Zeit viel Kraft und alles Gute. Bis zum nächsten Mal. Gott zum Gruß.

Liebe Brüder, liebe Schwestern in Christus. Aus dem Studio Santec, von wo aus das Wort des ewigen Geistes in die ganze Welt geht und auch der Sender Neu-Jerusalem ausgestrahlt wird, hören wir Urchristen im In- und Ausland wieder die Urlichtstrahlung, den unmittelbaren Gesetzesweg hin zum Reich Gottes, zu unserem göttlichen Erbe im Urgrund unserer Seele. Wir vernehmen heute das Urlicht aus dem göttlichen Ernst. Es ermahnt uns gewissenhaft und ernsthaft, die vorausgegangenen Urlichtstrahlungen aus den Grundkräften der Ordnung, des Willens und der Weisheit mit konsequenter Ausdauer weiter auszubauen, um so die Schritte hin zu den göttlichen Eigenschaften Geduld gleich Güte, Liebe und Barmherzigkeit gleich Sanftmut tun zu können. Wer die Urlichtstrahlung ernsthaft und gewissenhaft anwandte und anwendet, dessen Erdendasein wandelt sich. Innere Freude und Dankbarkeit Gott gegenüber wachsen, weil seine Gefühle, Empfindungen, Gedanken, Worte und Werke lichter, also gottnaher werden. Menschen, die diesen Weg gehen, fühlen und empfinden immer mehr die Sehnsucht nach dem unergründlichen göttlichen Ozean, nach der ewigen Heimat, dem Reich Gottes in ihnen. Für solche Menschen öffnet sich, symbolisch gesprochen, das innere Seelenfenster, das ganz allmählich den Blick in ein lichteres Sein freigibt, durch das dann der Duft der himmlischen Rosen in das Gemüt und in die Gedanken einströmt. In solchen Menschen erheben sich Kraft und Lebensfreude, weil auch ihre Körperzellen sich mit der Liebe zu Gott füllen. Die Sehnsucht nach den Eigenschaften der Seele wird spürbar, nach der Güte, Liebe und Sanftmut. Sie sind die Eigenschaften des Vater-Mutter-Gottes und die seiner Kinder, der Söhne und Töchter Gottes. Die Urlichtstrahlung, der Weg zum Vater-Mutter-Gott, ist wahrlich ein Geschenk der Himmel, besonders in dieser ruhelosen Zeit, in der Ungewissheit und Angst in den Herzen der Menschen diese in Verzweiflung und Aussichtslosigkeit treiben. Man hört und sieht es immer deutlicher, dass diese Welt dem Abgrund zusteuert. Wer sich selbst aufgibt, indem er nicht ernsthaft sucht, die Antworten auf die Fragen nach Gott und dem Jenseits zu finden, dem wird in dieser stürmischen Zeit das Ruder seines persönlichen Lebensschiffes aus der Hand gleiten. Wie automatisch stellt sich dann die Frage, wer oder was wird das Ruder im Dasein dieses Menschen ergreifen? Das hängt von dem ab, was der Mensch denkt, worauf er sich gedanklich ausrichtet. Ein ebenso geartetes Energiefeld, das an ihm Interesse hat, wird ihn sodann erfassen und entsprechend gebrauchen. Ja, es wird ihn missbrauchen
unter anderem, indem es ihm Kräfte entzieht, also raubt. In dieser Welt wird es immer dunkler. Warum? Weil aufgrund des Kausalgesetzes ein erheblicher Energiemissbrauch die Menschheit zunehmend schwächer werden lässt. Wie läuft das ab? Leben ist Kommunikation. Kommunikation besteht aus Senden und Empfangen. Auf Erden kann man sowohl energetisch Positives senden und entsprechend Positives empfangen, als auch Negatives senden, Ungutes. Dann werden wir nach dem Kausalgesetz, dem Gesetz von Ursache und Wirkung, Negatives, Ungutes empfangen. Denn womit wir in Austausch stehen, das wirkt auf uns ein, das nehmen wir auf. Auf diesem Prinzip ist das Gesetz von Ursache und Wirkung aufgebaut, das Gesetz von Saat und Ernte. Es kann auch als das Austausch- und Bindegesetz bezeichnet werden. Wir senden in unseren Gefühlen, Empfindungen, Gedanken, Worten und mit unserem Tun. Der Mensch bindet sich selbst an das, was er an Gegensätzlichem, Ungutem aussendet. Oder er nimmt Energie von demjenigen, den er mit seiner Negativenergie ansendet, dann, wenn dieser es zulässt. Denn auf dem Wege von Senden und Empfangen fließen immer Energien. Entweder es fließen und verstärken sich die positiven Energien oder dasselbe vollzieht sich im negativen Sinne. Innerhalb einer Gruppe von Menschen, die sich im gegensätzlichen Denken und Tun einig sind, fließt folglich negativ Energie. Durch diesen Energiefluss sind sie unter Umständen an ein entsprechendes negatives Energiefeld angebunden, das in der Atmosphäre der Erde nur darauf wartet, mit gleichartigen Kräften in Kommunikation zu treten. Wie oft hören wir von unseren Mitmenschen sinngemäß: Ich habe nur Gutes im Sinn. Meine Gedanken und Wünsche sind in Ordnung. Doch ist das wirklich so? Wer nicht gelernt hat, sich selbst zu hinterfragen, der kennt sich nicht und ist der Meinung, er sei gut. Was heißt gut? Im Geiste Gottes hat das Wort gut eine tiefe Bedeutung, denn gut ist allein Gott. Er ist das heilige Gesetz der Liebe, das gut ist. Ein göttliches Wesen, ein Geistwesen, würde niemals von sich sagen, ich bin gut. Wer so von sich denkt, der zeigt damit, dass er sich etwas zusprechen muss, eine Charakterqualität, die er, der Mensch, noch nicht verkörpert. Die göttlichen Wesen hingegen leben im Ozean Gott, im Gesetz der Liebe. Sie brauchen sich nicht selbst zu bestätigen, dass sie gut sind. Das Gute, das Leben, das Gott ist, durchströmt und durchdringt sie. Es ist
ihre Lebenssubstanz. In dieser Zeit strömt die Lichtkraft Gottes, das Urlicht, mit Macht in die verdichteten Bereiche des Falls. Wir stehen in einer besonderen Gnadenzeit. Der willige Mensch spürt, dass Gott ihm die Schritte hin zum Gesetz der Liebe, das gut ist, vorgeben möchte. Der Ewige, der das urewige Gesetz der Liebe ist, das Urlicht, ruft noch einmal seine Kinder auf, ihm näher zu kommen, bevor diese Welt vergeht. Wer bestrebt ist, die Schritte zu tun, die ihm das Urlicht aufzeigte und aufzeigt, den Weg ins Reich Gottes, das inwendig in jeder Seele ist. Es sind die Schritte der Ordnung, des Willens und der Weisheit. Der ist wachsam geworden und erfasst die Ernsthaftigkeit, die dem Wanderer ins Reich Gottes Festigkeit, Sicherheit und Heimatgefühl bringt, also Gottnähe. Diese feinen inneren Wahrnehmungen, die das Erwachen der Seele kennzeichnen, lassen fühlen, was Einheit, Gemeinsamkeit mit Gott Vater und Christus und mit allen Brüdern und Schwestern im Reich Gottes ist, aber auch Gemeinsamkeit mit dem Innersten in der Seele jedes Menschen. Menschen, die durch das geöffnete Bewusstseinsfenster Güte, Liebe und Sanftmut blicken, erleben die kostbare Welt der Natur. Sie empfinden die feinen Regungen der Tiere, Pflanzen und Mineralien. Die Mutter Erde ist ihnen dann Mutter und Vater geworden. Gott, der Geist der Wahrheit, ist immer das gebende Prinzip, der seine Menschenkinder über die Erde reichlich beschenkt. Diese tiefe Wahrnehmung ist wahrlich der Duft der himmlischen Rose, der Liebe, mit der der Ewige seine Kinder umfängt und ihnen signalisiert, dass die drei Kindschaftseigenschaften der Ozean des Lebens sind. Liebe Brüder, liebe Schwestern, die beste und fruchtbarste Erkenntnis ist die Selbsterkenntnis. Hinterfragen wir unser Denken und Leben ehrlich. Fragen wir uns, ob wir die Schritte hin zum Ozean des Lebens getan haben, hin zum Gottesgarten, aus dem der Duft der Rosen der Liebe strömt, der unsere Seele durchdringen möchte. Das Fenster der Seele öffnet sich allerdings nur dann, wenn wir in unserem Erdendasein die für Wesenheiten Gottes so weit leben, um wahrhaft sagen zu können, wir sind bessere Menschen geworden, Menschen, die der Gottes- und Nächstenliebe näher kamen oder näher kommen. Viele Menschen, die vom Gesetz der Gottes- und Nächstenliebe gehört oder gelesen haben, sind der Ansicht, dass sie die Liebe Gottes mehr oder weniger verkörpern. Sie meinen, Kennzeichen der göttlichen Liebe in ihrem Denken und Leben zum Ausdruck zu bringen.
Doch es ist ein Irrtum zu glauben, es wäre ein Zeichen von Liebe, wenn man dem Nächsten zum Munde redet oder ihn nach seinem Gutdünken gewähren lässt, seinen allzu menschlichen Neigungen sogar noch mit Wohlwollen entgegenkommt, ihn also in diesen bestärkt. Wohlgemerkt, der freie Wille des Nächsten, der in der Toleranz einen Ankerplatz hat, ist immer zu wahren. Jeder ist frei, das zu tun oder zu lassen, was er möchte, wie es seinem Denken und Wollen entspricht. Angemessen ist die Toleranz dann nicht, wenn Menschen gegen die Ordnung Gottes, seinen Willen und seine Intelligenz, die göttliche Weisheit, verstoßen. Hier heißt es, allgemein aufzuklären, vor allem dann, wenn andere in das Kalkül menschlicher Willkür mit hineingezogen werden. Auch persönlich müssen wir das, was uns andere aufzwingen wollen, nicht tolerieren. Wir können, ja, wir sollten dann ebenfalls das vertreten, was unsere Vorstellung ist, ob diese dem Gesetz Gottes entspricht oder nicht, mag vorerst dahingestellt sein. Die Gottes- und Nächstenliebe, die das Allgesetz, das Leben ist, kann nur dann angewendet werden, wenn der Betreffende, der davon spricht, die ersten vier Grundkräfte Ordnung, Wille, Weisheit und Ernst weitgehend erschlossen hat. Alles andere ist ein Liebegesäusel, mit dem sich viele, gerade jene, die viel geistiges Wissen haben, darstellen und damit andere verurteilen, die ihrer Ansicht nach keine Liebe hätten. Solche Äußerungen sind Anmaßungen, die dem Weisen zeigen, wessen Kind er vor sich hat. Denn wer urteilt, der verwirft. Die Toleranz ist also ebenso eine Gratwanderung wie das Wohlwollen, das zum Munde redet, oder gar das Wort Liebe, dann, wenn damit andere an den Pranger gestellt werden. Beleuchten wir einmal die Worte Gottes und Nächstenliebe. Wer Gott nicht von ganzem Herzen, aus der Tiefe seiner Seele liebt, der kann auch seinen Nächsten nicht lieben. Diese Aussage als eine Gesetzmäßigkeit der Freiheit angenommen, könnte zur Selbsterkenntnis führen, die dem Menschen aufzeigt, woran es ihm unter Umständen noch mangelt. Wer jedoch die Gottes- und Nächstenliebe in sich erfährt, weil er die Schritte über die vier Wesenheiten Gottes getan hat, für den wird sich auch das Bewusstseinsfenster öffnen, durch das der Duft der himmlischen Rose in die Sinnes- und Wahrnehmungswelt des Menschen strömt. Gott, der Ewige, atmet in seinem Schöpfungswerk der Ordnung durch die Ordnung in seinem Willen, durch Ordnung und Wille in seiner Weisheit und durch die drei Wesenheiten in der vierten Wesenheit, dem göttlichen Ernst.
Die vier Grundkräfte bilden die Basis für die Kindschaftseigenschaften. Über die vier Wesenheiten Gottes, Ordnung, Wille, Weisheit und Ernst, schuf der Allmächtige nach seinem väterlichen Urherzen seine Kinder und hauchte ihnen Güte, Liebe und Sanftmut ein. Sie empfingen also zuerst den Schöpfungs-Gleichschaffungsaufbau, seine vier göttlichen Wesenheiten und dann den Kindschaftsodem Güte, Liebe und Sanftmut. In jeder Grundkraft Gottes sind immer alle anderen gleichsam als Unterregion mit enthalten. Das ist das ganzheitliche Gesetz, das lautet: Alles ist in allem und alle sind in allem. Die Gottesliebe und Nächstenliebe kann also nur über die vier Wesenheiten erschlossen werden, die die Schöpfungs- und Schaffungskräfte, die Aktivitäten im göttlichen Wesen sind. Das gilt auch für den Menschen, der allzu gern die Liebe und Nächstenliebe als Maßstab und Forderung beim anderen anzusetzen versucht. Im Urlicht, das der Allmächtige ist, wirkt seine Gottesliebe zu seinen Kindern. Das Urlicht spricht also seine Menschenkinder an. In den zurückliegenden Urlichtstrahlungen erlebten wir den Weg der Gottes- und Nächstenliebe, der, wie schon erwähnt, bei der Ordnung begann. Damit wir den Weg zu unserer Vollkommenheit, dem Gesetz der Liebe, das unser göttliches Erbe ist, verstehen und einen gerechten Maßstab für uns haben, hören wir noch einmal die schon gegebenen Urlichtworte der drei Wesenheiten. Anschließend widmen wir uns der vierten Wesenheit, der des Ernstes. Die Worte der Urlichtstrahlungen lauten: Ich bin die Ordnung in Gottes Allordnung. Ich bin die Ordnung in Gottes Allordnung, die mein Gemüt beleuchtet. Ich bin die Ordnung in Gottes Allordnung, die Inhalte meiner Gedanken ausleuchtet. Ich bin die Ordnung in Gottes Allordnung, die Inhalte meiner Worte offenbar werden lässt. Ich bin das Leben in Gottes Tatwerk, in seiner Schöpfung für Mensch, Natur und Tiere. Ich bin der Wille in Gottes Schöpfungswillen, der mein Gemüt erhält und der Inhalt meiner Gedanken ist. Ich bin der Wille in seinem Schöpfungswillen, des es werde. Es werde lichter und lichter in meinem Bewusstsein. Meine fünf Sinne erhellen sich. Gottes heiliger Wille leuchtet
in meinen Sinnen, Gedanken und Worten. Meine Körperzellen erneuern sich. Meine Seele erhält sich. Mein Wesen ist Licht aus seinem Licht. Meine Sinne und der Inhalt meiner Gefühle, Empfindungen, Gedanken, Worte und Werke sind durchlichtet. Ich bin frei und kosmisch lebendig. Mir ist bewusst, ich bin für Gott und Gott, die Alleinheit, ist für mich. So bin ich die Alleinheit in Gottes Wesenskraft. In Gottes Allgesetz, in seinem Schöpfungswerk der Liebe und Weisheit, bin ich allumfassend wirkend. In meinem göttlichen Erbe ist das Tatwerk der göttlichen Liebe, Weisheit und Gerechtigkeit. In meinem Denken, Reden und Tun erfüllt sich Gottes Liebe, Weisheit und Gerechtigkeit. Nun sprechen wir den Ernst, die vierte Wesenheit Gottes an, die, wie alle anderen, in uns als göttliches Erbe aktiv werden möchte. Wir bejahen die drei vorausgegangenen Wesenheiten mit den Herzensworten: Herr und Vater, ernsthaft und gewissenhaft erfülle ich weitgehend die drei Wesenheiten, um mich nun in der vierten Wesenheit zu üben. Jetzt denken wir bewusst und intensiv in den Urgrund unserer Seele hinein. Ich bin die Ernsthaftigkeit in Gottes allweisen vier Wesenheiten. Die Zügel für mein Dasein habe ich Gott übergeben. Ich bin seine göttliche Ordnung. Ich bin sein göttlicher Wille. Ich bin seine göttliche Weisheit. Ich bin sein göttlicher Ernst. Noch einmal lassen wir diese Worte tief in unser Inneres hineinströmen. Ich bin die Ernsthaftigkeit in Gottes allweisen vier Wesenheiten. Die Zügel für mein Dasein habe ich Gott übergeben. Ich bin seine göttliche Ordnung. Ich bin sein göttlicher Wille. Ich bin seine göttliche Weisheit. Ich bin sein göttlicher Ernst. Diese absoluten Aussagen rufen natürlich den Seismographen auf den Plan. Er ist wahrlich ein guter Planer,
der bei jedem den Tag beachtet, der bekanntlich der besondere Tag jedes Einzelnen ist. Was der Seismograph uns in Bezug auf unsere absoluten Aussagen übermittelt, das bringt er im Zusammenhang mit unseren Tagesaspekten zielsicher in unser Oberbewusstsein. Am Herzschlag oder am Atemrhythmus oder über das Sonnengeflecht können wir erkennen, was er uns jeweils über unser Gewissen sagen möchte. Fruchtbringend ist unser Dasein erst dann, wenn wir die Erfahrung machen, dass sich das innere Fenster öffnet und uns der Duft der himmlischen Rosen anhaucht. Dann erst beginnen wir zu leben, denn einzig Gott ist das Leben. Liebe Geschwister, sprechen wir noch einmal die Worte des Urlichtes in uns hinein. Sie möchten unser inneres Bewusstsein erwecken, bewegen und stärken. Ich bin die Ernsthaftigkeit in Gottes allweisen vier Wesenheiten. Die Zügel für mein Dasein habe ich Gott übergeben. Ich bin seine göttliche Ordnung. Ich bin sein göttlicher Wille. Ich bin seine göttliche Weisheit. Ich bin sein göttlicher Ernst. Liebe Brüder, liebe Schwestern, aus der Tiefe meines Herzens wünsche ich euch, uns allen, den himmlischen Rosenduft. Er eröffnet uns, was wahre Liebe ist, was wahre Freude, ja inneres Glück und Sicherheit in ihm, Gott, unserem Vater, ist. Die Rosen des Herzens verbinden uns. In der inneren Verbindung, Gabriele.

Schön, dass du heute wieder dabei bist. Und da frage ich doch gleich mal, wie war dein Tag bis jetzt? Gut? Mittel? Schlecht? Oder wie immer? Du kennst das bestimmt. Manchmal kommt es einem vor, als sei ein Tag wie der andere. Aufstehen, Schule oder Arbeit, danach alles Mögliche erledigen, vielleicht Freunde treffen, schlafen gehen. Und am nächsten Tag wieder. Aufstehen, Schule oder Arbeit, Dinge erledigen, schlafen gehen. Doch ist es nicht so, auch wenn viele Tage ähnlich ablaufen, sind sie doch grundverschieden. Nämlich je nachdem, wie man sich an dem Tag fühlt, welche Gedanken man hat oder wen man trifft. Und bestimmt kennst du auch das. An dem einen Tag wacht man richtig glücklich auf und freut sich schon auf den Tag. Und am nächsten Tag möchte man am liebsten gar nicht aufstehen, weil man denkt, dass der Tag sowieso nichts Gutes bringen wird. Woher kommen diese Unterschiede? Das erklärt uns heute Liu Banyi. Wer zum ersten Mal dabei ist, Liu Banyi ist ein Engelwesen, das im Reich Gottes zu Hause ist. Durch eine Übersetzerin, durch Gabriele, unsere Menschenschwester, die Prophetin Gottes in unserer Zeit ist, kann Liu Banyi zu uns sprechen. Liu Banyi begleitet die Geistkinder im ewigen Reich, damit sie sich entfalten und reifen können. Und sie möchte auch uns Menschen auf der Erde, besonders die Kinder und Jugendlichen, lehren, damit wir uns entwickeln und in die neue Zeit hineinreifen, in eine friedvolle Zeit. Darum gibt es diese besondere Schule. Sie heißt Liu Banyi, die Schule für Neu-Jerusalem. Für eine andere Zeit, im Zeichen des Christus Gottes, der Gottes- und Nächstenliebe. Ja, wie können wir denn beginnen mit der Gottes- und Nächstenliebe? Wie soll das gehen, der Weg in eine andere Zeit? Das sagt uns, so erklärt uns Liu Banyi heute, der Tag. Liu Banyi nennt den Tag auch unseren guten Freund und sie rät uns: Nimm jeden Tag als deinen guten Freund an. Der Tag ein Freund? Überlegen wir mal, was einen guten Freund ausmacht. Ein guter Freund kennt uns, vielleicht sogar besser, als wir uns selbst kennen. Er möchte, dass es uns gut geht. Man kann ihm vertrauen. Na, da fällt dir sicher noch eine ganze Menge ein. Jedenfalls, dieser gute Freund, der Tag, erwartet uns schon am Morgen, wenn wir aufstehen. Und er bringt etwas mit. Liu Banyi erklärt uns: Wisse, das Licht des Tages ist Energie. Jede Frequenz der Tagesenergie hat ihre Farbschwingung und ihren Ton. Der Tag bringt unzählige Frequenzen, also Farbschwingungen und Töne mit sich. Hast du in deiner Seele einige oder mehrere gleiche oder ähnliche Frequenzen, also Farbschwingungen und Töne, die aus deinem Inneren strahlen, dann beginnen die Kräfte zu fließen. Wir nennen das Fließen der Kräfte Kommunikation. Wenn eine Kommunikation entsteht, schwingen die Frequenzen in dein Oberbewusstsein, also in deine Gehirnzellen. Dort kommen sie als Empfindungen und Gedanken an. Es ist dein guter Freund, der Tag, der dabei zu dir spricht. Er sagt dir, was du heute noch an Menschlichem bereinigen sollst. Mit dem Menschlichen meint Liu Banyi das Unschöne, worunter andere zu leiden haben. Liu Banyi erklärt weiter: Er, der gute Freund, der Tag, sagt dir auch, wie du eine Situation meistern kannst. Er zeigt dir zum Beispiel die Schönheiten des Tages, damit du dich daran erfreuen kannst. Oder er ermahnt dich, zu deinen Eltern und zu allen Menschen gut zu sein. Er lässt dich auch mal stolpern oder gar hinfallen, damit dein Gedankenkarussell unterbrochen wird und du nachdenkst, welche Gedanken du hattest und ob sie Gott, unserem himmlischen Vater, gefallen würden. Dein guter Freund, der Tag, zeigt dir unendlich vieles. Und aus allem kannst du lernen.
und an allem dich selbst erkennen. Liubani erklärt weiter: Über die Tagesenergie zeigt dir Gott einen Teil deiner lichten Seiten. Darüber freust du dich gewiss. Jedoch er zeigt dir ebenso einen Teil deiner Schattenseiten, die du heute überwinden sollst. Der Tag, dein guter Freund, bringt dir die Kraft, das Menschliche zu überwinden, es Christus zu übergeben, deinen Nächsten um Vergebung zu bitten und ihm zu vergeben. Ist das nicht eine gute Nachricht? Das heißt doch, dass jeder Tag die Chance bringt, um das, was wir anderen in der Vergangenheit an Schlechtem gesagt oder getan haben, wieder in Ordnung zu bringen. Irgendeine Situation am Tag, ein Geräusch oder ein Duft oder unsere Gedanken, wenn wir stolpern, können uns an etwas erinnern, das schon lange vorbei ist. Und wir merken dann, das ist ja noch gar nicht vorbei, also nicht abgeschlossen, weil wir zum Beispiel jemanden immer noch etwas vorwerfen und nicht verziehen haben. Oder wir haben etwas Ungutes getan und haben immer noch ein schlechtes Gewissen deswegen, weil wir uns nicht entschuldigt haben. Das alles will uns der Tag zeigen. Liubani erklärt: Vieles, was du verursacht hast, liegt unter Umständen Jahre zurück und ist noch nicht bereinigt. Wenn also noch etwas ansteht, damit du dich darin erkennst und es dann nicht mehr tust, dann führt es dir dein guter Freund, der Tag, zu. Und du darfst dies noch heute bereinigen. Und das Bereinigen bringt einen großen Gewinn für unser Leben. Liubani sagt: Hast du deine Vergangenheit weitgehend bereinigt, so bleiben solche früheren Vorfälle nur noch als Erinnerung in dir. Du denkst zum Beispiel an Menschen, die dir vor Jahren Unrecht getan haben. Wenn du nun Empfindungen des Friedens, des Einklangs und der Liebe ihnen gegenüber hast, wenn du ohne inneren Vorbehalt auf sie zugehen kannst, dann ist das, was war, vergeben. Das Negative ist in positive Kraft umgewandelt. Du erkennst dies an deinen Empfindungen des Friedens, also an Reaktionen wie Wohlwollen und Liebe. Die ehemaligen Entsprechungen sind zu Erinnerungen geworden. Ist das nicht ein schönes Ziel, dass ich an jeden Menschen gerne zurückdenke, mich freue, ihn zu sehen, dass ich niemanden mehr etwas vorwerfe oder über die Vergangenheit nachgrüble? Das, finde ich, ist Freiheit. Und das bringt Frieden. Das führt in eine andere Zeit, eine andere Welt. Und das wünscht sich Liubani. Liubani will den Frieden. Frieden und nochmal Frieden. Und eine Welt der Harmonie und Gesundheit, das will sie. Dabei hilft uns die goldene Lebensregel. Was du willst, dass andere dir tun, das tue du zuerst. Also, bevor ich andauernd denke, der andere soll sich entschuldigen, mache ich es doch einfach zuerst. Das bringt Freiheit. Lesen wir ein Stück weiter. Liubani bringt noch ein Beispiel, wie uns der Tag, unser guter Freund, auf die Dinge aufmerksam macht, die für uns wichtig sind. Sie sagt: Auf dem Weg zur Schule oder an deinen Arbeitsplatz siehst und hörst du mancherlei. Dann überprüfe deine Empfindungen und deine Körperreaktionen. Was zeigt sich in und an dir? Ist es Gelassenheit oder Unmut? Du erkennst daraus, wo du in deiner geistigen Entwicklung stehst, und du erkennst, wofür du Gott um Hilfe und Beistand für deinen Nächsten bitten sollst. Liubani rät uns: Bete für deinen Nächsten in jeder Situation. Ob du Gleiches oder Ähnliches schon gemeistert hast oder ob in dir noch Entsprechungen aufflammen und du dich über deinen Nächsten erregst, bete. Ein schöner Rat, finde ich. Liubani sprach auch von dem Gedankenkarussell.
Das kennst du bestimmt auch, dass man andauernd fast zwanghaft an etwas Bestimmtes denken muss. An etwas, das man sich herbeiwünscht. Liubani erklärt dazu: Wenn dich immer wieder Wünsche bedrängen, dann ist etwas noch nicht überwunden. Klingen Wünsche nur noch an und du sagst dir, eines Tages werden sie erfüllt werden, wenn es Gott will. Dann drängen sie nicht mehr, da du geistig gereift bist. All dies hat dir etwas zu sagen. Der Tag führt es dir zu, damit du erkennst, was noch zu bereinigen ist oder was du schon bereinigt hast. Und damit du daran siehst, auf welcher Sprosse zum göttlichen Bewusstsein du stehst. Gott sagt dir also über die Tagesenergie, über deinen guten Freund, den Tag, was du heute überwinden sollst und was du schon überwunden hast. Ist das nicht spannend? Jeden Tag etwas über sich selbst zu entdecken und das Ungute zu überwinden, das ist Leben. Nicht das, was man im Fernsehen oder im Internet präsentiert bekommt. Dort sehen wir nur, wie andere leben und programmieren uns unter Umständen mit dem Bewusstsein anderer. Also, ich möchte lieber mein eigenes Bewusstsein entwickeln und meinen Tag leben. Wie ein Entdecker, wach und aufmerksam mich selbst erforschen, wie bei einer Expedition. Liubani erklärt uns Weiteres dazu. Obwohl dein guter Freund am neuen Tag der gleiche geblieben ist, bringt er für dich wieder ganz andere Ereignisse und Eindrücke mit als am vorangegangenen Tag. Denn du empfindest und denkst heute nicht gleich wie am Tag zuvor. Das heute also, der neue Tag, hält wieder andere Frequenzen und Töne für dich bereit. Gleiches oder ähnlich Schwingendes liegt in dir. Wieder regt der Tag diese Seelenschwingungen an und schon beginnt für dich das neue Tagesprogramm. Die für dich gedachten Tagesfrequenzen regen dein Seelenprogramm, also verschiedene Seelenschwingungen in dir an, wodurch eine Kommunikation entsteht. Diese schwingt wieder in deine Gehirnzellen, in deine Gedankenwelt ein und du vermagst dann wahrzunehmen, was Gott und dein Schutzgeist dir über deinen guten Freund den Tag sagen möchten. So können sie dir sagen, es wäre gut, dieses oder jenes zu bereinigen. Du spürst das in deinem Gewissen und vernimmst es in deinen Gedanken. Du tust es und empfindest, das hast du gut gemacht, das war selbstlos, freue dich darüber. Der gute Freund hilft dir auch bei den Schularbeiten. Bist du klar und hast du keine wirren, das heißt unwesentlichen Gedanken, dann kannst du die unzähligen Hilfen wahrnehmen, die der Tag dir bringt. Es ist Gott, dein himmlischer Vater und dein Schutzgeist, die über deinen guten Freund den Tag wirken. Was sagt ihr dazu? Ist es nicht ein gutes Gefühl zu wissen, dass unser Schutzgeist immer, wirklich immer bei uns ist und dass auch die Liebe unseres himmlischen Vaters immer und überall da ist. Er macht uns auf so vieles aufmerksam, das für uns wichtig ist, über unseren guten Freund, den Tag. Also, gucken wir mal nicht dauernd ins Handy oder in den Computer, sonst verpassen wir noch, was der Tag mit allem, was passiert, uns gerade sagen möchte. Das war's für heute bei Liubani. Schön, dass ihr dabei wart. Bis zum nächsten Mal und bis bald.

Hallo liebe Kinder und liebe Freunde, seid ihr auch schon gespannt, was wir heute in der Ljubani-Schule Sophia lernen werden? Ja? Dann verrate ich es gleich. Heute heißt das Thema, sich selbst finden. Finden kann man ja nur etwas, das zuvor verloren oder verlegt wurde. Wenn dein Lieblingsspielzeug zum Beispiel nicht zu finden ist, dann suchst und suchst du, solange bis du es findest und freust dich, wenn es wieder da ist. Aber was bedeutet nun sich selbst finden? Wir wissen von Ljubani, dass wir Menschen in uns nicht nur eine Seele haben, sondern in unserem Ursprung tief in uns drin ein göttliches, reines Wesen sind. Und dieses freie, friedliche, lichte und glückliche Wesen in uns, das wollen wir finden. Und in der Ljubani-Schule Sophia, der Schule für Neu-Jerusalem, für eine andere Zeit, im Zeichen des Christusgottes, der Gottes- und Nächstenliebe, erfahren wir, wie wir den guten und richtigen Weg gehen können, der uns zu unserem reinen Wesen führt. Ljubani, die als Engelwesen in der ewigen Heimat lebt, kennt diesen Weg sehr gut und möchte ihn uns erklären und uns viele Hinweise geben, die uns helfen werden, uns gut zurechtzufinden. Doch da wir ihre himmlische Sprache nicht verstehen, übersetzt, wie einige von euch bereits wissen, Gabriele, die Prophetin und Botschafterin Gottes, die himmlische Sprache von Ljubani in unsere Menschenworte. Was Ljubani uns sagen möchte, ist auch in Büchern nachzulesen. Und einen Abschnitt werden wir eben heute zusammenlesen. Damit wir uns selbst besser verstehen können, erklärt uns Ljubani Folgendes. Wer beständig auf seinen Nächsten blickt und von ihm das abschaut, was er gerne sein oder haben möchte, der wird sich selbst nicht finden, an seinem eigenen Leben vorbeileben und ein Nachahmer bleiben. Solche Menschen, die nur das tun, was andere für richtig halten, binden sich an deren Meinungen und Vorstellungen und entdecken ihre eigenen Fähigkeiten, Talente und Qualitäten nicht. Solche Menschen leben an ihrem Leben vorbei. Sie werden von anderen gelebt, die ihre Meinungen und Vorstellungen durch solche Nachahmer sichtbar werden lassen wollen. Das sind die Autoritären, die ihre Hörigen zu ihren Sklaven machen. Die Hörigen lassen sich versklaven, weil sie zu bequem sind, an sich selbst zu arbeiten. Solche Menschen kennen weder ihre wahre Natur noch sich selbst als einen Menschen mit eigenen Gedanken und Wünschen. Es gibt genug solche Sklaven, die von anderen gelebt werden, weil sie nur auf den Nächsten blicken, ihn nachahmen und zuletzt von ihm beherrscht werden. Das sind dann die Menschen, die mit ihrem Leben unzufrieden sind, die in mittleren Jahren schon alt und sonderlich geworden sind, weil sie vom Leben, wie sie glauben, enttäuscht wurden. Auf diese Weise bleiben sie an der Vergangenheit haften und sehen nicht mehr, was ihnen die Gegenwart an freundlichem und wohlwollendem, an Freiheit und Frieden bereithält. Vielleicht hast du schon einmal Menschen beobachtet, die versuchen, die Kleidung oder die Frisur einer anderen Person nachzuahmen oder die jünger aussehen wollen, als sie sind. Und du stellst fest, dass ihnen das überhaupt nicht steht. Das ist ein kleiner Aspekt des Nachahmens. Das Nachahmen gibt es aber nicht nur bei Äußerlichkeiten, sondern auch bei unserem Denken und Verhalten. Wie viele Menschen, ob jung oder älter, machen zum Beispiel das nach, was ihnen im Fernsehen oder im Internet gezeigt wird.
Da ist man schnell ein Follower. Aber wem folge ich da eigentlich? Und will ich mich wirklich an Menschen orientieren, die ich vielleicht nur aus den Medien kenne? Dann lasse ich mich letztlich von diesen Menschen programmieren und bin nichts anderes als deren Sklave. Aber ich möchte kein Sklave sein. Ich weiß doch selbst, was ich will. Ich will Freiheit. Und als junger Mensch will man seine eigenen Fähigkeiten und Talente entdecken und auch entwickeln. Ich habe doch mein eigenes Bewusstsein und das möchte ich entfalten und ein unabhängiger und freier Mensch sein und bleiben. So denke ich als freier Geist im Geiste des Friedens. Und was denkst du? Wollen wir noch einen Absatz von Liobani lesen? Liobani erklärt uns: Um kein Nachahmer zu werden, dessen Leben von anderen gelebt wird, erhalte dir die gute Freundschaft von selbstlosen, erfahrenen Menschen, die dir helfen, deine Fähigkeiten, Talente und Qualitäten zu ermitteln. Schätze gute Freunde und bewahre die Freundschaft. Das soll heißen, sprich mit deinem Mitmenschen über ihre Erfahrungen und bringe auch dein Wissen und deine Verwirklichung ein. Sei nicht bestimmend und intolerant, wenn das Gespräch einen anderen Verlauf nimmt, als du gerne hättest, oder wenn es für dich uninteressant wird. Übe dich im Gespräch und bemühe dich, es interessant werden zu lassen oder auf einer entsprechenden Ebene zu halten. Mit geschickten Fragen, die immer wieder neue Aspekte anregen, ist dir das möglich. Wir sind also gefragt. Wollen wir einmal ausprobieren, unsere Gespräche interessant werden zu lassen? Also bei einem Gespräch nicht einfach abschalten, sondern gut zuhören und durch passende Fragen immer wieder neue Aspekte ins Gespräch bringen. Ich bin mir sicher, dass wir in solchen Gesprächen vieles erfahren werden, was wir noch nicht wussten. Und wir werden auch unsere Mitmenschen besser verstehen lernen. Liobani spricht weiter. Übe dich auch darin. Dann wirst du dich selbst erfahren und erkennen, dass jeder Mensch auf eine andere Stufe des Lebens steht, auf der er mit sich ringt und dass keiner, der sich nach der Welt orientiert, groß ist. Keiner, der sich nach der Welt orientiert, ist groß, sagt uns Liobani. Doch wie sieht es in unserer Gesellschaft aus? Was denkst du? Richten sich nicht sehr viele Menschen an der Welt aus und orientieren sich genau an den Menschen, die in der Welt groß sind, die erfolgreich sind, die mächtig sind, die berühmt und reich sind und so weiter. Wohin das führt, das haben wir vorher schon gelesen. Wir lassen uns dann von anderen programmieren und machen uns zu Sklaven derer, die wir bewundern. Liobani spricht von einer anderen Welt, von der Welt der Freiheit, von der Welt eines anderen Geistes. Vielleicht sollten wir da mal zuhören. Ich, Liobani, wünsche dir, dass du groß im Geiste wirst und erfüllt von göttlicher Weisheit und Liebe. Denn solche Menschen gibt es noch wenige. Ich, so Liobani, sprach, es gibt noch wenige. In der Zeit des geistigen Aufbruchs, in der viele Menschen höheren Idealen und Werten zustreben, wird es immer mehr große Menschen geben, welche aus der Allmacht Gottes schöpfen, in dieser Welt das ewige kosmische Gesetz lehren und es auch im Wort und Tat verkörpern. Willst auch du einer von diesen sein?
dann achte auf dein Denken, Reden und Handeln. Erkenne dich selbst und werde selbstlos. Setze dir zum Ziel, kein Nachahmer zu werden, sondern dein Leben so zu gestalten, wie es dir von deiner Herkunft her, vom Geist Gottes gegeben ist. Finde in allen Menschen das Positive und sprich es in dir und in deinem Mitmenschen an. Baue keine Luftschlösser, sondern analysiere deine Gedanken und Wünsche. Das heißt, betrachte sie, ob sie realisierbar, also durchführbar sind. Sicherlich kannst du darüber mit guten Freunden sprechen. Worüber Giovanni hier spricht, ist die Schule einer ganz anderen Welt. Die Schule für Neu-Jerusalem. Machst du mit? Auf jeden Fall ist es schön zu wissen, dass sich viele auf den Weg machen, auf den Weg zu Freiheit und Frieden mit den wunderbaren und ermutigenden Hilfen von Giovanni, mit denen wir auch unsere Fähigkeiten, Talente und Qualitäten entdecken und entwickeln werden. Doch dazu ein anderes Mal. Heute ist unsere Sendung leider schon zu Ende. Aber ich freue mich schon auf das nächste Mal mit euch. Bis bald!

Worte aus dem All, die ich hier nur vortrage. Der Marsch der sieben Cherubim, von denen ich der Erste bin, der Träger der Ordnung. Ich erhebe mein Wort im Namen des Allmächtigen Alleinen und gebe Folgendes kund. In der Mitte von uns sieben Cherubim steht der zweite Sohn Gottes, den ihr Fliegen bekämpft, ihr Beutefänger des Westens, ihr Heuchler des Nordens, des Südens und wer noch dabei ist aus dem Osten. Das ewige Reich ist der Sieger, und zwar vom Osten her. Wir treten auf im Namen des allmächtigen Gottes und räumen auf, was die Erde Millionen und Abermillionen und nochmal Millionen von Jahren trägt. Den Fluch menschlichen Ichs, das nichts anderes ist als die Krönung der Ratte, die alles aufzehrt, was ihr im Wege steht, der Königin des Ichs, des Eigenwillens, der Sucht, des Verderbens. Ihr werdet wohl in den Osten eindringen, doch in seinem Namen sage ich, der Träger der Ordnung, einst in Moses, die Gebote haltet ihr nicht, den einen Gott kennt ihr nicht. Ihr kennt nur euch selbst, als Götter, die sich ihre Namen selbst geben. Und die sich vor euch beugen, sind nicht besser als ihr selbst. Es ist genug. Wir sieben Cherubim, die Gesetzeshüter der Unendlichkeit, räumen auf. Und vergesst nicht, in der Mitte von uns ist Gottes zweiter Sohn, den ihr laufend bekämpft und dem ihr euren Schmutz hinwerft, der euch gebührt, und das Jahrmillionen über Jahrmillionen. Denn ihr seid immer dieselben, die wiederkommen, nur mit anderen Gesichtern, aber leider mit derselben Einstellung, alles niederzumachen, was nicht eurem allzu menschlichen Willen entspricht. Ihr seid x-mal geboren und werdet auch x-mal sterben und wiederkommen, bis ihr erkannt habt, dass wir eine Einheit sind vor Gottes Thron, der die Liebe, die Güte und Sanftmut ist. Wir räumen nicht auf, indem wir unsere Waffen aus unserer Gürtellinie ziehen, sondern wir sind das urewige Gesetz der Gottes- und Nächstenliebe. Und so werden wir von Osten her aufräumen und der ganzen Meute, die sich auf den zweiten Sohn Gottes richtet, die Möglichkeit geben zur Selbsterkenntnis. Es ist genug. Die Schöpferkelle Gott greift ein und eure Niedertracht werdet ihr selbst als Schmutz erkennen und beheben müssen, von Land zu Land, von Ort zu Ort, von Stadt zu Stadt, von Dorf zu Dorf. Woher ihr auch kommt und euch zur gekrönten Furie bekennt, zur gekrönten Ratte. Ihr seid nichts anderes als Heuchler und Jahrmillionen über Jahrmillionen der Fluch der Erde. Mehr habt ihr nicht zustande gebracht, obwohl das ganze All voll von Sonnen und Planeten ist. Ihr Kleingläubigen, ihr Nichterkenner, ihr Heuchler, ihr Furien und nicht zuletzt in euren Seelen Mörder über Mörder, die den anderen im Wege stehen, die den Frieden bringen wollen. Ob ihr heute kämpft oder auch nicht, der Friede ist die Krönung der Schöpfung, denn der wahre Gott ist die Gottes- und Nächstenliebe, ist die Krönung des Friedens. Als ich im Erdenkleid war, war mein Name Moses. Ich brachte euch die Gebote Gottes, Auszüge aus dem ewigen Gesetz. Wo sind sie geblieben? In der Schriftrolle eurer Theologie, wenn überhaupt. Ansonsten habt ihr sie vergessen. Der Tod ist nichts anderes als die Flanke jedes Einzelnen, der diese Flanke immer wieder mitbringt und glaubt, er wäre der Größte. So geht ihr vor gegen Menschen
und das seit dem Beginn der Zeiten, in denen ihr euch vom wahren Ewigen abgewendet habt und eure Götzendiener wähltet, die nichts anderes sind als die Pracht des Satanistischen, des Gürtels von unten. Und aus diesem Gürtel schießt ihr, mordet ihr und würgt ihr. Und das Jahrmillionen über Jahrmillionen. Und noch einmal Jahrmillionen über Jahrmillionen. Jetzt ist Schluss. Wir sieben Cherubim, wir kehren die Erde um, und das mit euch. Euch ist von den Geboten Moses die Umkehr gegeben, nicht zu morden, also nicht zu töten und vieles mehr. Was ist daraus geworden? Was ist überhaupt geworden aus der Gottes- und Nächstenliebe? Die vier Kräfte habt ihr vor Jahrmillionen über Jahrmillionen wohl angenommen, aber umgedreht, habt daraus Kampfmaschinen gemacht, die euer Gürtel sind und dieser ist von unten. Wo ist der Gott der Wahrheit geblieben? In euren Kirchen aus Stein? In euren verbrämten heiligen Worten? In eurem Fluch über die Menschen, die nicht tun, was die Theologie will? Euch zu schämen ist zu wenig. Geht auf die Knie und betet zu dem All-Einen, der die Liebe und der Friede ist. Der Ewige reicht euch immer und immer wieder die Hand, doch ihr schlagt sie aus und greift lieber zur Waffe, die von eurem Gürtel kommt und die der Falschmünzer von gestern euch eingibt. Ihr seid nichts anderes als hohle Puppen, die benutzt werden für allerlei Mögliches, nur nicht für die Wahrheit. Die Wahrheit ist bei Gott und Gott ist die Wahrheit. Es ist der Vater-Mutter-Gott, es ist das Leben des Seins. Doch ihr wollt immer nur euch selbst beweisen, das trügerische Ego, die Verfluchung von unten. Der Ewige spricht und spricht und reicht euch die Hand. Und es ist wieder geschehen. Höret seine Worte, ja leset seine Worte, dann werdet ihr verstehen. Es ist Schluss. Wir sieben Cherubim vor Gottes Thron der Liebe und Nächstenliebe machen Schluss. Von Osten her heben wir die Erde an. Und es wird da und dort das vollzogen werden, was von Osten her gebraucht wird, um das Ganze aufzurollen. Und fraget nicht, wo ihr wohl seid. In diesem Bewusstsein beende ich mein Wort und das mit den Worten des Christus Gottes. Kein Fleisch mehr, kein Blut mehr, keine Menschen mehr und keine menschlichen Worte. Es rollt. Gott ist. Es ist getan. In seinem Namen. Amen.

Worte aus dem All, die ich hier nur vortrage. Der Marsch der sieben Cherubim, in der Mitte der zweite Sohn Gottes, geschützt von der Allmacht, dem Allmächtigen. Im Namen und nach dem Willen des ewigen All-Einen Gottes stelle ich mich vor, der Cherub der zweiten Grundkraft vor Gottes Thron, sein Wille. Ihr Menschen dieser Welt, habt ihr schon einmal in das Firmament geschaut? Vor allem in den klaren Nächten, wenn die Sonnen und die Planeten leuchten? Wo habt ihr da und dort einen Menschen gefunden, der dort wohnt, der dort lebt, der dort ist? Warum nur auf dieser dunklen, dichten Erde, die von der kleinsten Sonne bestrahlt werden muss und auch noch vom Mond, damit sie gesehen wird im großen All des Seins? Habt ihr Menschen noch nicht darüber nachgedacht, dass unter Umständen die Erde ein riesiges Gefängnis ist für Seelen in Menschenkörpern, die nicht glauben können und glauben wollen, dass die ganze Unendlichkeit dem einen allmächtigen Gott gehört, vor dessen Thron die sieben Grundkräfte des Seins stehen und das All führen? Zu diesen sieben Grundkräften gehöre auch ich, der Träger des Willens. Ihr Menschen, ich spreche klar und deutlich, überlegt, ob ihr nicht auf der Erde in einem riesigen Gefängnis lebt, das aus mehreren Zellen besteht. Ihr nennt sie Länder und Kontinente. Jedes Land, man kann auch sagen, jede dieser Zellen trägt genau die Menschen, die ihre Schuld abzutragen haben, und das über Jahrmillionen. Jahrmillionen über Jahrmillionen betet ihr den Gott von unten an, der sich bei euch eingenistet hat und von euch nur verlangt. Auch darüber habt ihr noch nicht nachgedacht, dass ihr ihn mit Summen anerkennen müsst, er euch aber bestraft, wenn ihr nicht tut, was dieser satanistische Moloch will. Die erste Grundkraft, der Träger der Ordnung, sagte euch: Es ist genug. Ich, der Träger des Willens, will euch sagen, dass es aus ist. Doch das Aus hat nun mal die Einschränkung durch die Gottes- und Nächstenliebe, die jedem die Chance gibt, umzukehren und den einen Gott, den einen Willen anzubeten, der der Wille Gottes ist und nicht der Wille des Satanisten, den ihr anbetet, dem ihr Gehör schenkt, der euch den Gürtel geschmiedet hat, durch den das Waffenarsenal in die Länder strömt. Was macht ihr mit eurem Waffenarsenal? Morden, töten, Tiere milliardenfach umbringen, Länder, Wälder und Felder zerstören, die Frucht der Erde in die Nichtigkeit bringen, um alles, was die Erde trägt, zu vernichten. Wer seid ihr? Habt ihr darüber schon einmal nachgedacht? Ihr werdet sagen: Menschen. Seit wann gibt es diese? Doch erst seit dem fortwährenden Fall bis hin zur Materie, in dem sich einst einer erlaubt hat zu glauben, er wisse es besser als der all-eine Gott der Gottes- und Nächstenliebe. So denkt ihr heute noch und betet eure Fallgötter an. Und ihr selbst, jeder Einzelne, will sein eigener Gott sein. Das Ego nimmt seinen Lauf und zerstört zuhauf die Erde. Ihr seid alle Gefängnisinsassen und der Wärter ist der Satanist. Er bestimmt, was jeder in seiner Zelle zu denken und zu sagen hat.
Das bringt ihr vor gegen all jene, die den Frieden wollen. Vom Frieden habt ihr wohl gehört, aber Frieden kennt ihr nicht. Nur euren Eigenwillen, der zur Sucht geworden ist. Süchtige Eigenwillensträger seid ihr, die mit dem einen Willen Gottes nichts, aber auch gar nichts zu tun haben. Der Wille Gottes ist die Gottes- und Nächstenliebe. Wo ist sie geblieben? Bei wem ist sie geblieben? Habt ihr sie in eurem Bewusstsein? Oder nur so weit in euren Gedanken, wie ihr sie braucht, um den anderen niederzumachen oder vom Nächsten zu verlangen, was ihr nicht habt? Die Zeit reift. Dass es werde, ist schon urewig gesprochen. Das wollte einst einer umdrehen und sagen, wir sind, dass es werde, und das bis in die heutige Zeit hinein. Jetzt sind alle, die ihm hörig waren und hörig sind, Gefangene. Wo? Natürlich in dem riesigen Gefängnis mit seinen Zellen. Sonst seid ihr nirgendwo. Und wenn ihr hinscheidet, dann glaubt ihr, ihr seid Erde von der Erde. Ja, das seid ihr. Doch die Erde hat Energien und ihr selbst wisst, dass keine Energie verloren geht. Irgendwann steht diese wieder auf und was ist sie dann? Vielleicht heute eine Pflanze, vielleicht morgen ein Grashalm, übermorgen trägt sie zur Frucht bei und dann, wenn die Reife da ist, wird sie mal wieder Mensch. Keine Energie geht verloren und jedes Bewusstsein spricht sich selbst. Es sind die Energien, die ausstrahlen und ihren eigenen Platz suchen, bis sie dort sind, wo sie einst waren, um Menschen zu sein. Der Mensch ist für euch von Bedeutung. Gott kennt ihr nicht, außer den Götterwahn von unten, der euch tagtäglich, ja stündlich und minütlich eingibt, was ihr tun und sagen müsst. Wem wollt ihr denn die Schuld für euer tägliches Leben geben, wenn man überhaupt von Leben sprechen will? Einer hat immer Schuld, gleich wer es ist, doch ihr seid selten die Schuldigen. Jeder muss über sich selbst nachdenken, ob er nicht ein Schuldiger ist, der sich immer und immer wieder in dem riesigen Gefängnis aufhält, das man Erde nennt. Und das von Zelle zu Zelle, von Ort zu Ort, von Land zu Land, je nachdem, was ihr in eurem Bewusstsein tragt. Ich bin der Träger des Willens, ein Gesetzeshüter vor Gottes Thron. In diesem Bewusstsein gebe ich die Kraft des Ewigen weiter, in der Unendlichkeit. Doch selten, ganz selten finde ich einen Menschen, dem ich sagen kann, das ist der Wille Gottes. Was ist also euer Wille? Woher kommt euer Wille? Wer gibt ihn euch ein? Niemals Gott, sonst käme er auch von mir, dem Träger des Willens. Der Träger der Ordnung schloss mit den Worten des Christus Gottes ab. Die Zeit reift und es ist bald getan. Kein Fleisch mehr, kein Blut mehr, keine Menschen mehr und keine menschlichen Worte. Im Geiste des Ewigen ist es getan. Die Erde wird von Osten aufgerollt und bekommt ein neues Gewand im Geiste der Unendlichkeit, im Geiste der sieben Kräfte Gottes. Und sie wird leuchten, wie die Planeten leuchten, die langsam, aber sicher der Unendlichkeit zugeführt werden.
denn das ganze Sein gehört dem, der das Sein ist, Gott, der die Gottes- und Nächstenliebe ist, der alleine Ewige. In diesem Sinne, der Fürst des göttlichen Willens.

Worte aus dem All, die ich hier nur vortrage. Der Marsch der sieben Cherubim, von denen ich der Träger der göttlichen Weisheit bin, die dritte Grundkraft vor Gottes Thron. Mein Bewusstsein gehört dem All-Einen und dem ewigen Reich, dem wir sieben Cherubim dienen und darauf achten, dass sein heiliger Wille geschieht, der Wille des Vater-Mutter-Gottes, der das Gesetz der Gottes- und Nächstenliebe ist, dass wir, jeder Einzelne von uns, als Ganzes gesehen sind. Formgewordenes, ewiges Gesetz der Gottes- und Nächstenliebe. Noch ist das ewige Sein nicht vollständig, denn einer, der glaubte, besser zu sein als der Allmächtige, rief einige Querdenker zusammen und baute sich selbst ein Nest außerhalb des ewigen Seins. Was ist daraus geworden? Unzählige Energien nahm er mit sich, und der Ewige ließ sie ihm als Leihgabe. Er wollte sein Reich erbauen mit Sonnen und Planeten, aber mit Wesen, die Wesen zeugen, die sich nicht über die unendlichen ewigen Entwicklungsebenen des Reiches Gottes entwickeln, wo die Wesen heranwachsen zur Kindschaft in seinem ewigen Geiste, der ist von Ewigkeit zu Ewigkeit. Als dieser Drang, selbst Gott zu sein, seine Entwicklung nahm, war von der Heimat, dem ewigen Sein, schon vorausgesehen, wo es hinführt. Von Anfang an Streit und Kampf, wer wohl der Größte sein soll, der Gott der sogenannten Unterwelt, der aus der Leihgabe hervorgehen müsste. Ein Hin und Her, ein Her und Hin. Die Folge war, dass sich aus dem Reich Gottes Geistwesen unter die Abtrünnigen mischten, um ihnen den Weg zurück in das ewige Reich aufzuzeigen. Manch ein abtrünniges Wesen ging zurück. Andere wieder glaubten, es besser zu wissen als das mächtige, ewige Ich bin, der ich bin, dass es werde der Unendlichkeit. Die Leihgabe nahmen sie an, die sogenannten Fallwesen, doch sie kamen damit nicht zurecht. Sie fielen damit immer tiefer und tiefer, und zum Schluss gab es nur noch die tiefsten Stellen, gleich die Materie, bis letzten Endes ein Planet sie auffing, der Planet Erde. Alles andere ist für die Fallwesen nur zu erreichen mit entsprechenden Raumfahrzeugen eurer sogenannten Technik, eurem trügerischen Gewerke, aber nicht mit der Kraft des Lebens. Als der Fall immer tiefer fiel und die Fallwesen ebenso zu dichtem Stoff wurden, bis hin zur Dichte der Materie, die sich nur in sich und mit sich selbst bewegt, bildete sich in den

Nach oben oder nur nach unten? In die nächsten Fallsysteme, von wo aus ihr eure Informationen erhaltet. Ja, das ist das Teuflische, an das der Mensch auf dieser Erde glaubt, denn es wird ihm eingeflüstert. Als Träger der Weisheit, der Fürst vor Gottes Thron, der dualisiert ist mit der Tochter Gottes, will ich Folgendes berichten. Als der Fall immer mehr fiel und fiel und fiel und sich der erste Sohn Gottes aufmachte, den Versuch zu wagen, die Menschheit zu bewegen, die Gesetze des Lebens, die Gottes- und Nächstenliebe zu erfüllen, begann der Kampf in der Absicht, wenn dieser auf die Erde kommt, müssen wir ihn in unsere Zwangsjacke stecken. Er muss einer von uns werden, der die Inspiration von einem anderen bekommt, von dem Gott von unten. Und er kam. Die sieben Fürsten vor dem ewigen Thron Gottes wurden sehr unruhig, denn wir wussten, wenn diese Inkarnation erfolgt, dann wird es auf dieser Erde noch dunkler werden, denn die Schatten menschlichen Ichs fallen über den ersten Sohn Gottes her. Die sieben Fürsten vor Gottes Thron berieten sich, und ich, der Fürst der Weisheit, nahm die Aufgabe an, mich einzuverleiben, um den ersten Sohn Gottes anzukündigen. Der Mensch, der damals das Wort in der Muttersprache aufnahm, war im Innersten der Fürst der Weisheit. Sein Name als Mensch war Jesaja. Jesaja kündigte den ersten Sohn Gottes an, in der Hoffnung, die Menschheit würde sich dem Ewigen zuwenden und nicht dem Satanischen von unten. Doch wie war es? Und wie sind die Bilder heute noch? Christus kam, um der Menschheit Aspekte aus dem ewigen Gesetz der Liebe zu bringen, damit Menschen umkehren und heimwärts wandern. Leider waren und sind es bis in die Jetztzeit wenige, die sich die Mühe machen, die Liebe Gottes, die Güte des Seins anzunehmen und Schritt für Schritt himmelwärts zu wandern. Schaut auf eure düsteren Kreuze. Wer hat diese in die Welt gebracht? Immer und immer wieder die gekrönte Ratte, von der schon der Fürst der Ordnung offenbarte, die ihresgleichen rief. Und die, die sich vor der gekrönten Ratte beugten, weil Angst vor brutaler Gewalt ihr Bewusstsein durchzog, Angst vor der gekrönten Ratte, gefoltert und umgebracht zu werden, wenn der Mensch nicht tut, was die gekrönte Ratte will. Weil Jesus von Nazareth der gekrönten Ratte nicht folgte, musste er nicht nur vieles leiden, vieles durchstehen. Ja, die gekrönte Ratte wollte ihn kreuzigen und hat ihn gekreuzigt. Doch sein Bewusstsein kehrte zurück zum ewigen Vater-Mutter-Gott, der in sich die sieben Kräfte vereint und immer aufs Neue den sieben Fürsten weitergibt, die im Kampf stehen, das Reich zu einen, das ewige Reich. Ich möchte hier von Zeiten sprechen, denn ich offenbare mich durch mein Dual, das im Erdenkleid ist und das dem ewigen Vater-Mutter-Gott dienen wollte und dient und somit auch dem ewigen Reich. Es ist die Tochter Gottes, die der Ewige, das ewige Sein schuf, um zu zeigen, die Mutter ist auch von Bedeutung, ebenso der Vater. Deshalb nennt sich der Ewige der Vater-Mutter-Gott, das ewige Sein.

Seine Tochter ist das Symbol dafür. Sie, die das Reich des Seins liebt und somit den, der sie schuf, versprach dem Ewigen, sich einzuverleiben und das Wort des Reiches Gottes zu geben. Sie wollte Dolmetscherin des Reiches Gottes werden und die Worte des ewigen Seins wiedergeben, als Instrument gleich Dolmetscherin der Ewigkeit. Sie kam, an ihrer Seite der Fürst der Weisheit, ihr Dual. Bis zu einem bestimmten Zeitpunkt war sie Frau und keiner wusste, wer in dieser Frau ist, bis ich mich als der sogenannte Lehrer des Instrumentes meldete, der Fürst der Weisheit mit Namen Emmanuel. Ich lehrte den Menschen, in dem die Tochter Gottes war und ist, das ewige Wort in ihre Muttersprache umzusetzen. Denn ich selbst musste es einst lernen als Jesaja. Sie nahm an und sie begann zu reden, das Wort der Heimat in ihrer Muttersprache. Als es soweit war, gab ich es den sogenannten Predigern der Wahrheit kund. Doch was geschah? Kaum gesprochen, dass aus dem Reich Gottes ein Wesen gesandt wurde, eine Frau, die das ewige Wort dolmetscht, begann die gekrönte Ratte, ihr Netzwerk zu spinnen und aus allen Bereichen die Ratten zusammenzurufen, auch was den Staat anbelangt. Was passierte? Der Mensch mit Namen Gabriele wurde über nahezu 5 Jahrzehnte mit Wort und Schrift verfolgt, verleumdet. Über sie wurde gelogen und nochmal gelogen. Hass, Neid, Unfrieden, niederträchtigster Rufmord wurde über sie ausgegossen, bis die enge Volksmasse es so hielt, wie die Ratten es wollten. Die hetzten und hetzten. Plötzlich wurde es ruhiger, weil ein Strahl aus Russland das Wort aus dem Reich Gottes aufnahm und über Radio Moskau das ewige Wort weltweit ausstrahlte und das nahezu 20 Jahre lang. Das ewige Wort ging zuerst von Osten aus und nun weltweit über unzählige Radio- und TV-Stationen, die dem Wort aus dem Reich Gottes treu sind, die das Wort als Wahrheit erkennen und weiterreichen. Und so ist das Wort nun in der ganzen Welt. Wo die Ratten auch hinschauen, ist das Wort des Ewigen, das von Radio Moskau zuerst ausging und das sich von dort 20 Jahre lang weltweit verbreitete. Menschen in der ganzen Welt beginnen, das Christuszeichen zu erkennen und den Weg mit Christus zu gehen, um mit ihm das Reich des Friedens aufzubauen. Dann, wenn die 7 Kräfte den Schmutz dieser Welt eingerollt haben, einschließlich der Menschen, die glauben, sie müssten andere diskriminieren, andere verleumden und totschweigen, die nicht nach ihrer Wurzel leben. Das Teuflische hat noch nicht aufgehört, obwohl der Satanist seinem Wirken aufgekündigt hat. Das Teuflische sitzt noch in den Köpfen vieler und wird auch von der Tiefe her genährt. Doch der Satanist ist umgedreht. Er hat sein Zepter der Macht dem Fürsten der Weisheit übergeben, für das Reich des Lebens. Doch die Dummköpfe, die um den Satanisten waren, haben es noch nicht begriffen. Sie glauben weiterhin, Menschen für sich zu gewinnen, die zum Beispiel den 2. Sohn beharken
und ihm das Leben ebenso schwer machen wie der Tochter Gottes. Die Tochter Gottes, an deren Seite ich, der Fürst der Weisheit, blieb, weil es mein Dual ist, hat die Zeit überdauert und sie erkennt und weiß, jetzt kämpft der Rest gegen den zweiten Sohn Gottes an. Die Meute hat die gekrönte Ratte noch nicht aufgegeben. Obwohl sie schon im Untergang ist, hält sie sich doch noch an den zwei Schwertern fest, eines für sich selbst und eines für den Staat. Der Staat schweigt, wie die Ratte auch, denn Totschweigen ist angesagt. Und sie haben gedacht, so können sie das Wort in die Fallgrube werfen. Nein, es steht mehr und mehr auf durch Menschen, die an das Wort des Ewigen glauben. Und die gekrönte Ratte wird untergehen und alle, die sich an die gekrönte Ratte binden. Wir sieben Cherubim, Kräfte vor Gottes Thron, räumen von Osten her auf und werden die Erde so weit säubern, dass man wenigstens sagen kann, hier ist Frieden, dort ist Frieden. Aber es ist der Weg ins Himmelreich. In diesem Bewusstsein schließe ich mein Wort, obwohl es noch viel zu sagen gäbe. Die Ratten werden nicht siegen. Der Ewige holt ein durch seine sieben Fürsten und der zweite Sohn Gottes wird bei ihnen sein. Sie holen ein und die Ratten verschwinden. In diesem Bewusstsein spreche auch ich die Worte des Jesus, des Christus, durch das Instrument. Kein Fleisch mehr, kein Blut mehr, keine Menschen mehr, kein menschliches Wort mehr. Ja, wir rollen auf. Und nach jedem Gang können wir sagen, es ist wieder ein Schritt getan. Amen.

Worte aus dem All, die ich hier nur vortrage. Im Namen und nach dem Willen des all-einen Gottes offenbare ich mich, der Fürst des göttlichen Ernstes, der Ernsthaftigkeit, die vierte Grundkraft vor Gottes Thron. Wir sieben Cherubim sind alle dualisiert, das heißt, wir sind eins im Geben und Empfangen. Der Mensch würde sagen, Frau und Mann. Jetzt spreche ich durch das Dual der dritten Grundkraft, durch die Tochter Gottes, die für kurze Zeit das Erdenkleid angenommen hat, um das himmlische Wort zu dolmetschen. An ihrer Seite ist ihr Dual, der Fürst der Weisheit, der sein Dual zurückholen wird, wenn das getan ist, was sie dem Ewigen und dem ewigen Sein versprach. Die Menschheit ist gleichsam in einer Gefangenschaft, so wie es der Träger des Willens kundtat. Den Menschen gilt sein Wort, so wie einst der Christus Gottes sprach und wie sich die ersten drei Fürsten verabschiedet haben. Kein Fleisch mehr, kein Blut mehr, keine Menschen mehr und keine menschlichen Worte. Es ist getan. Ihr Menschen, glaubt ihr, dass das Zufall war, was der Christus Gottes euch kündete? Wir Wesen des Seins sind alle Gesetzesträger, das heißt göttliche Wesen, aber nicht Gott. Wir sind formgewordenes ewiges Gesetz der Gottes- und Nächstenliebe. So leben wir, so senden und so geben wir. Wir haben nicht die Worte. Wir haben kein Fleisch und kein Blut. Wir sind strömendes Allgesetz, Wesen des Seins, die mit ihrem jeweiligen Dual im Strom des ewigen Gesetzes leben. Wir haben wunderbare, ihr würdet sagen, Häuser. Wir sagen Wohnstätten des Seins. Ihr Menschen könnt das nicht begreifen, weil alles, was in dem Geist Gottes ist, urfeinstofflich ist und urfeinstoffliches Gesetz, strömendes All der Gottes- und Nächstenliebe. Ihr Menschen, hört gut zu, der Gottes- und Nächstenliebe. Wir haben nicht die Sprache des Menschen. Wir haben, wie offenbart, kein Fleisch und kein Blut. Wir sind eben Gesetz aus seinem Gesetz und sind dualisiert. Wir zeugen unsere Kinder nicht, wir empfangen sie vom Ewigen über die mächtigen Entwicklungsfelder des Seins. Das ist das Leben in Gott. Wir müssen nicht essen, wir müssen nicht trinken, wir sprechen auch nicht, wir kommunizieren. Wisst ihr, wie euer Körper entstanden ist? Natürlich durch Zeugung und durch Energiezufuhr in Form von Nahrung und nicht nach dem göttlichen Prinzip des Empfangens. Und was ist die Nahrung? Was ist das, was ihr als Nahrung zu euch nehmt? Diese Frage steht an und aus der Antwort werdet ihr bald erkennen, dass ihr ohne den sogenannten Fleischgenuss nicht auskommt, außer ihr erfüllt Schritt für Schritt das Gesetz der Gottes- und Nächstenliebe. So will ich kurz erklären, wie es zum Fleisch kam, das der Christus Gottes ansprach. Einer glaubte, es besser zu wissen als Gott, der Ewige, und nahm die Wesen mit sich, die auch dachten, sie würden es besser wissen. Das ist für euch nichts Neues, wenn ihr an eure jahrelangen Kriege denkt. Jahrtausende lang nur Kampf, Streit bis hin zum Brudermord, nichts anderes. Und dazu
die entsprechende Nahrung, Fleisch und Blut. Und wie ist es in der heutigen Zeit? Es gibt die großen Betriebe, wo Menschen arbeiten können, um damit ihr Geld für Nahrung und dergleichen zu verdienen. Wieder für Fleisch und Blut. Ist das nicht sonderbar? Als der Satanist, so bezeichne ich ihn, die Heimat, das ewige Sein verließ und mit ihm ein kleines Volk, gab es von Anfang an gleich Zwistigkeiten, also Streit. Viele Dinge mussten geordnet werden, vor allem wer das Sagen hat und wer die Nahrung beschafft. Vorher gab es diese Fragen nicht. Aber nun standen diese Fragen an. Und warum? Weil sie das ewige Gesetz ablehnen und es ihnen deshalb nicht mehr zuströmt, nicht gibt und gibt. Weil sie selbst das Gesetz sein wollen, bestimmen sie nun über sich selbst, jeder Einzelne. Der erste Streit lag schon in der Sinneswandlung des Gebens und des Nehmens. Wer gibt, der kann auch nehmen. Auf diese Art und Weise entstanden die fünf Prinzipien: Fühlen, Empfinden, Denken, Sprechen und Handeln. Schon gab es Streit, weil sie etwas empfanden, das sie nicht hatten, das ungewöhnlich war für sie: die Nahrung. Gleich Energie. Also musste gestritten werden, um Energie zu bekommen. Und wer Recht bekam, der hat seinen Körper damit genährt. So ging es über Jahrmilliarden. Es gab noch keine Menschen. Alle waren noch Wesen, die aber plötzlich Nahrung wollten. Wer ernährt sie? Wer gibt ihnen, was sie benötigen? Sie verstanden es nicht. Sie brauchten Nahrung. Das war für sie Energie. Energie gab es nur durch Streit, durch Zank und Uneinsichtigkeit. Und wer den anderen ausbeuten konnte, der nahm dessen Energie für seinen Körper und war damit zufrieden. Auf diese Art und Weise, ganz allgemein und schlicht gesprochen, wurden die Körper immer gröber, aber ausschließlich durch Streit und Zank. Wer kann vom anderen die Energie nehmen? Energie gab es genug, denn der Ewige hat dem Satanisten unermessliche Energien gegeben, aber nicht um den Körper aufzubauen, sondern für ein eigenes Reich, um dem Ewigen zu beweisen, dass sie größer wären, als er ist. Weil es ihnen an Energie für ihre Körper mangelte, mussten die Energien für die Körper vom Nächsten genommen werden. Und das immer durch Zwistigkeiten, Streit, durch Ablehnung des Nächsten und so weiter. Dadurch wurden die geistigen Körper schwerer, das heißt fülliger. Sie brauchten Energie, die im ewigen Sein, den ewigen Wesen, aus dem Gesetz der Gottes- und Nächstenliebe zuströmt. Infolgedessen musste jeder sein Gesetz schaffen, und das war im übertragenen Sinne, heute gesprochen, die Nahrung. Zuerst also nahmen sie die Energie des Nächsten. Dann wurden die Körper immer schwerer. Dann holten sie Energie aus den gewissen Planeten, von denen sie glaubten, sie als Nahrungsquelle verwenden zu können. Doch das alles war nur bedingt. Sie fielen und wurden immer schwerer. Es bildeten sich nach eurem Gesetz gesprochen sogenannte Sprechorgane. Und eine Nahrungskette entstand,
die nichts anderes war als Energie. Energie war der Hauptzweck und letzten Endes ist er es auch jetzt, in eurer Zeit, nach Jahrtausenden und Jahrtausenden. Ihr wolltet immer Energie, weil Energie den Körper stärkt. Ihr kanntet nichts anderes als den Hunger nach Energie. Energie. Und holtet sie aus allen Quellen, die im Kosmos bestanden, um das zu tun, was der Satanist, euer Anführer, verlangte. Wenn es dann weitere Anführer gab, weitere sogenannte Satanisten, die glaubten, aus verschiedenen Quellen des Universums Nahrung zu schöpfen, also Energie, dann bekam derjenige, der ihm zusprach, von ihm einen Anteil Energie und blieb bei ihm. So bildeten sich ganze Energiebereiche. Jeder glaubte, er selbst ist der Größte und der andere hat zu liefern. Wie ist es in eurer Welt? Schaut einmal eure Körper an. Wir haben kein Fleisch. Wir haben kein Blut. Wir sind keine Menschen. Woher kommen sie, die Menschen? Immer nur durch Nehmen. Immer nur durch Streit. Immer geht es nur darum, den anderen zu bestimmen und vom anderen zu nehmen. Jetzt seid ihr Menschen. Nach unzähligen Zeiten über Zeiten, ja Millionen von Zeiten, seid ihr jetzt Menschen. Und was braucht ihr? Nahrung. Woher kommt die Nahrung? Von der Erde, die ihr ausbeutet, ohne Bewusstsein für den einen Gott, der Gottes- und Nächstenliebe. Ihr könnt weder wägen noch messen. Ihr habt die Ernsthaftigkeit verloren, weil ihr die Kindschaftseigenschaften, das Sein im Sein, nicht angenommen habt. Die Güte, die Liebe und die Sanftmut. Nichts von diesen drei mächtigen Kräften, die in allen vier Wesenheiten sind, habt ihr angenommen. Ihr habt sie abgelehnt. Ihr habt einzig nur die vier Wesenheiten der Grundkräfte genommen und umgepolt. Aus der einen Wesenheit habt ihr die Unordnung gemacht, aus der anderen den Eigenwillen, aus der nächsten die Egomanensucht und aus dem Ernst die Gleichgültigkeit. Das ist euer Leben und das ist das Zepter, das ihr anderen zuwerft und mit dem ihr mit ihnen kämpft, weil ihr das braucht, was der andere hat. Und so baut ihr Maschinen, Kampfmittel gegen den Nächsten. Warum? Weil die Nahrungskette geringer wird. Euer Körper kann nur leben durch Energie. Ja, alles ist Energie. Aber alles ist auch Bewusstsein. Und wo steht euer Bewusstsein? In den untersten Feldern des Satanistischen, des Teuflischen, von dem ihr gespeist werdet. Und das ist euer Gott, den betet ihr an. Und von dem empfangt ihr auch. Das ist der Mensch mit der heutigen Würze. Einer gegen den anderen, um Energie zu bekommen. Ihr nennt sie Nahrung. Ihr beutet die Erde aus, Nahrung, und lasst Millionen Brüder und Schwestern verhungern. Wer seid ihr? Wahrlich gefallene Wesen, die nicht mehr wissen, dass sie einst göttliche Wesen waren, im Strom des Unendlichen. Im Strom des Gesetzes, der Gottes- und Nächstenliebe. Jetzt braucht ihr das, was das Fleisch verlangt, natürlich auch zur Blutbildung.
Erst dann kann der Mensch wieder denken. Und was sind eure Worte? Was sind eure Handlungen? Einer gegen den anderen. Kein Friede. Den gibt es bei euch nicht. Frieden, das wäre zu viel, denn der könnte in die Gottes- und Nächstenliebe führen, in die Gemeinschaft der Güte, der Liebe und der Sanftmut. Ihr braucht Energie, und woher nehmt ihr sie? Vom Nächsten, vom Tier, von der Erde. Alles wird hingeschlachtet, damit ihr Nahrung habt. Euer Körper verlangt nach Nahrung, letzten Endes nach Energie. Denn alles ist Energie und alles ist Bewusstsein. Wo steht ihr also mit eurem Bewusstsein? Kampftiraden des persönlichen Ichs. Und Christus sprach: Kein Fleisch mehr, kein Blut mehr, keine Menschen mehr, keine menschlichen Worte mehr. Es ist getan. Was will euch das sagen? Fragt euch ernsthaft, was will euch das sagen? Denn der göttliche Ernst hat euch das vorgetragen. Und ihr könnt euch selbst fragen, was will euch das sagen? Kein Fleisch mehr, kein Blut mehr, keine Menschen mehr und keine menschlichen Worte mehr. Es ist getan. Amen.

Worte aus dem All, die ich hier nur vortrage. Der Schlussakkord. Im Namen des Allmächtigen, der Fürst der Weisheit, die dritte Grundkraft vor Gottes Thron. Das Uratom ist von Bedeutung. Es ist die Urliebe und die Urweisheit. In den beiden sind die sieben weiteren Grundkräfte des Seins als Essenz und Tragkraft enthalten. Es sind Ordnung, Wille, Weisheit, Ernst, Güte, Liebe und Sanftmut. Das Uratom, gefasst in den sieben Kräften, setzt nun als Ganzes gesehen ein und hebt die Erde an, sodass aus den Urtiefen der feiner stoffliche Planet emporsteigen kann und von Osten her der Unrat gleich die Erddichte aufgeräumt, gleich aufgerollt werden kann. So wird es geschehen, wie der Christus Gottes und die vier Fürsten der Grundkräfte Gottes den Menschen offenbart haben. Kein Fleisch und kein Blut mehr. Keine Menschen und keine menschlichen Worte. Vom Cherub der göttlichen Weisheit wurde uns Urchristen bereits offenbart. Im Geiste des Ewigen ist es getan. Die Erde wird von Osten aufgerollt und bekommt ein neues Gewand im Geiste der Unendlichkeit, im Geiste der sieben Kräfte Gottes. Die Erde wird durch die Einstrahlung der Urliebe und Urweisheit wieder der Unendlichkeit zugeführt. Die Unendlichkeit, das ganze Sein, gehört dem, der das Sein ist, Gott, der alleine Ewige, das urewige Gesetz der Gottes- und Nächstenliebe, geeint mit den drei Grundkräften Güte, Liebe und Sanftmut. Die drei Eigenschaftskräfte, die Kindschaftseigenschaften, die die Menschen verwarfen, kommen nun im Uratom zum Tragen. Die Zeit der Leihgabe des ewigen Reiches, das energetische Quantum Lichtäther für die Wesen, die glaubten, eine bessere Schöpfung als Gott, der Ewige, gestalten zu können, ist abgelaufen. Es ist vorbei. Die Urliebe und Urweisheit, geeint mit den sieben Grundkräften, holen die Leihgabe ein, zu der auch die Erde gehört. Damit die verschatteten und verdichteten Energien wieder dem ewigen Reich zugeführt werden können, müssen die heruntertransformierten und verdichteten Energien zuerst da und dort angehoben werden, was im ganzen materiellen Universum zur Expansion und zu unvorstellbaren Erschütterungen führt. Im Urgrund des Erdplaneten regt sich mehr und mehr ein geistig feinstofflicher Teil aus dem unmittelbaren Heiligtum des ewigen Seins, um emporzusteigen und die Erde zu verändern. Diese Expansion bringt da und dort die materiell verdichtete Oberfläche zum Bersten. Es gibt gewaltige Erschütterungen, Ausbrüche und Zerstörung. Nichts Materielles wird von der Umgestaltung zum Feinstofflichen verschont bleiben. Stürme und Erdbeben werden die Umgestaltung einleiten. Die Wasser werden vieles zudecken. Die Meere werden sich neue Becken suchen. Und schließlich
wird das Magma aus dem Erdinneren die Erde von allen gegensätzlichen menschlichen Energien reinigen. Die Körper der Menschen, die der Ansicht sind, sie seien Erde von Erde und Staub von Staub, werden nach ihrem Leibestod von dem Umwandlungsprinzip aufgenommen. Der Fürst der Weisheit gab jetzt weiteres kund. Die wenigen beseelten Menschen werden in sicheren Bereichen geschützt sein, um das Friedensreich aufzubauen für Christus. Es sind wenige, die beseelt sind. Alle anderen sind Stoff aus der Materie. Und nachdem die zwei Urkräfte die Erde anheben, ist der Stoff unbedeutend. Er wird durchgearbeitet und auf andere Regionen der Erde übergeleitet, sodass diese weiter angehoben und gereinigt werden kann von all dem noch bestehenden Tand menschlichen Ichs, um das Friedensreich werden zu lassen, die Schritte in die Ewigkeit. Der ewige, alleine Gott hat die Neuzeit eingeleitet und den Weg ins Himmelreich. Deshalb kein Fleisch und kein Blut mehr, keine Menschen und keine menschlichen Worte. Es ist getan. Die Worte wurden uns gegeben vom Fürsten der Weisheit im Namen der Urliebe und der Urweisheit, dem Uratom, dem ewigen Sein.

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0: Liebe Mitmenschen, zu der Sendung Das Geschenk aus dem Heiligtum Gottes kamen viele Reaktionen und Zuschriften, besonders aus Afrika. Einige davon möchten wir Ihnen gerne weitergeben. Aus Simbabwe schreibt ein Zuschauer: Ich bin mehr als dankbar und ich kann nicht beschreiben, welch ein wertvolles Geschenk Gabriele, Sophia für die ganze Menschheit ist. Ihr Kommen ist seit der Erlösertat des Christus Gottes das einzigartige, bedeutsamste Ereignis für diese Erde und für alle gefallenen Wesen. Unvorstellbar in seiner Auswirkung auf den ganzen Kosmos. Auch die Bedeutung ihres Wirkens während ihrer vielen Inkarnationen auf der Erde können wir kaum erfassen. Eines Tages, wenn wir vollständig erwacht sind, werden wir wirklich verstehen, wer unter uns war und welche Kämpfe sie für uns ausgestanden hat. Ich fühle mich beschämt und bin doch so dankbar, wenn ich an das große Werk denke, das sie für mich und alle Seelen vollbringt. Ihr Herzopfer und ihr Sieg sind ein großes Vorbild und eine Ermutigung für mich und viele andere Menschen in unseren kleinen Kämpfen. Ich frage mich manchmal, wo oder was ich ohne diesen großartigen Lehrer und die Lehren aus dem Heiligtum Gottes wäre. Gabriele ist das große Geschenk Gottes. Ich werde sie immer in meinem Herzen tragen. Ich bewundere auch das Wort und Wirken ihres Duals, Bruder Emanuel, des Fürsten der göttlichen Weisheit, und was es für ihn bedeutet hat, dass er all ihr Leid durch ihre Inkarnationen hindurch mit ansehen musste. Ich danke unserem großen Lehrer Christus, unserem Bruder und Erlöser. Und ich danke Gott, dem Ewigen, für dieses hohe Wesen. Sie hat in meinem und in unzähligen Herzen das ewige Wort verankert, das die großen Gottespropheten über viele Jahrhunderte gebracht haben. Sie hat gekämpft und über den Satanisten gesiegt, was zu seiner Kapitulation führte. Ja, in der Tat, es ist getan. Sie hat das Omega in Bewegung gesetzt, das Ende des Falls, und die große Aufgabe der göttlichen Weisheit zusammen mit ihrem Dual erfüllt, um alle gefallenen Seelen wieder zu Gott zurückzuführen. Danke, für immer, von Herzen.
1: Aus Kamerun schreibt eine Zuschauerin: Gabriele ist mit den hohen Lehren, die sie der Menschheit vermittelt, wirklich ein Geschenk aus dem Heiligtum Gottes. Die Sendung hat mir auch ermöglicht, ein wenig mehr über ihr Leben und ihren Werdegang auf dieser Erde zu erfahren. So viele Opfer, die sie gebracht hat, um ihre Aufgabe über Inkarnationen zu erfüllen. Dafür bin ich ihr sehr dankbar. Weiterhin wurden Erklärungen zur Vorschöpfung und zur Schöpfung gegeben. Das ist einzigartig. Ich fühle mich wirklich privilegiert, Zugang zu solch hohen Schulungen zu haben. Das, was Gabriele beschreibt, existiert in 7 Dimensionen und muss für uns Menschen in 3 Dimensionen erklärt werden. Ich erfasse ja nur, was ich im Moment imstande bin zu verstehen. Aber das Innerste der Seele kennt keine Grenzen. Und sicherlich erfasst sie noch um vieles mehr, was ich mir irgendwann eröffnen kann. Ich danke Gott Vater, der uns dieses Geschenk, das Gabriele ist, geschickt hat. Danke auch Christus und dem Cherub der göttlichen Weisheit. Und danke für die Bücher, die am Ende der Sendung angeboten wurden. Wir möchten sie sehr gern erhalten.
0: Ein Zuschauer aus Nigeria schreibt: Ich hatte das Glück, die Sendung »Das Geschenk aus dem Heiligtum Gottes« zu sehen. Ich lernte Neues und hörte vieles, was ich nie vorher über die Prophetin Gottes gehört hatte. Es hat mir geholfen zu verstehen, dass das Geschenk aus dem Heiligtum Gabriele selbst ist, die seit über 5 Jahrzehnten als Prophetin auf der Erde lehrt, um uns Menschen zu helfen, zurück zum Vaterhaus zu gehen. Und weil sie die erste Tochter Gottes ist, tut sie es, trotz der vielen Kämpfe, mit ihrem ganzen Herzen. Durch sie habe ich die Wahrheit gefunden. Ehre sei Gott, dass er die Prophetin gesandt hat. Für mich und für unzählige Menschen auf der ganzen Welt, die wir durch sie auf den Heimweg gekommen sind. Das ist das Wenige, was ich bis jetzt verstanden habe. Ich merke, ich muss noch viel mehr lernen. Herzliche Grüße in Gott.
1: Aus Burkina Faso meldete sich ein junger Mann. Ich bin sehr froh, dass ich diese Sendung »Das Geschenk aus dem Heiligtum Gottes« hören konnte. Zum einen finde ich den Inhalt sehr aktuell, da man täglich feststellen muss, dass diese Welt sich mehr und mehr dem Materialismus zuwendet und den Christus Gottes vergisst. Zum anderen haben mich die Erklärungen über die Verfolgung der Gottespropheten fassungslos gemacht. Sie hat wirklich viel durchgestanden in dieser grausamen Welt, die die göttliche Wahrheit ablehnt. Was mich betrifft, halte ich fest an meinem Vorsatz durchzuhalten und mit Christus in mir weiterzugehen. Und ich danke für die Ermutigung von Christus und möchte Gabriele vielen Dank sagen für alles. Meine herzlichen Grüße in Gott und gern möchte ich die Geschenkbücher erhalten.
0: Aus Südafrika schreibt eine Zuschauerin: Liebe Prophetin Gabriele, ich bin so sehr dankbar, denn du hast die riesige Aufgabe auf dich genommen, das Wort des Himmels auf die Erde zu bringen, um uns wieder zu zeigen, was wahres Leben und Einheit bedeuten. Ich fühle mich so beschenkt, ein Teil der freien Gemeinschaften der Urchristen auf aller Welt zu sein, und wünsche immer, mein Bestes zu tun mit den großen Lehren Gottes. Du hast unaussprechliches Leid ertragen, aber du hast uns immer weitergelehrt in unzähligen Schulungen, damit wir unsere Seelen reinigen und zurück in das Heimatland unseres Vaters gehen können. Ich werde dir immer danken mit meinem ganzen Herzen.
1: Und zuletzt nochmals eine Zuschrift aus Simbabwe. Nach dieser Sendung, das Geschenk aus dem Heiligtum Gottes, war ich bewegt und dankbar. Als ich über den Ursprung Gottes hörte, den Ursprung Gabrieles und der ganzen Schöpfung, sagte ich mir: Welch eine Gnade, dass ich dies als Mensch erfahren kann. Gerade jetzt, nachdem wir vieles über den Fall in der Schulung »Alles ist Kommunikation« gehört haben und wie wir uns dem Gesetz Gottes widersetzt haben, wurde mir durch Ihre Worte umso mehr klar, wie schön es im Himmel ist. Es motiviert mich sehr, an mir zu arbeiten, um dorthin zurückzukehren. Ich danke unserem himmlischen Vater, unserer Schwester Gabriele, Christus und Bruder Emmanuel so sehr, dass sie uns die Einheit, die Liebe und das Einssein lehren. Es hat mich geschmerzt zu hören, dass die Zeit für Gabriele so hart war. Ich sage vielmals Danke für Ihre Ausdauer und Standfestigkeit. Sie ist mein Vorbild.

an einige der vielen Rückmeldungen zu unseren Sendungen, dieses Mal aus Afrika, die wir Woche für Woche aus der ganzen Welt erhalten. Ein herzliches Gott zum Gruß.

Hallo liebe Kinder, heute kommen wir wieder zu einer weiteren Schulstunde von Liubani zusammen. Für die, die das erste Mal dabei sind, eine Frage. Was meint ihr, kann es eine Schule im Fernsehen geben? Und was lernen wir da? Rechnen? Geschichtsunterricht? Oder etwa Sport?

Naja, so ähnlich. Ein bisschen wie Unterricht ist es schon. Unsere Lehrerin hier aber ist Liubani, ein Engelwesen aus dem Weisheitsstrahl. Sie lebt in der ewigen Heimat und kümmert sich dort um die kleinen Geistkinder. Sie hat nicht unsere Menschensprache. Daher hat Gabriele, die Prophetin der Jetztzeit, ihre Worte für uns übersetzt. Und was wir da hören, ist für jedes Alter bestimmt. Nicht nur für dich oder mich. Jeder kann davon lernen, wenn er möchte. Heute hören wir etwas über die geistige und die irdische Schule. Die irdische Schule ist ja die, in die du vermutlich schon gehst oder bald gehen wirst. Aber was ist die geistige Schule? Hören wir, was Liubani dazu erzählt. Liebes Schulkind, du machst nun den ersten Schritt in die Welt. Du kommst in die Schule. Wenn das Kind ein bestimmtes Alter hat, dann ist es nach dem Gesetz eures Landes Pflicht, dass das Kind eine irdische Schule besuchen muss. Warum muss das 6- bis 7-jährige Kind in die irdische Schule gehen? Zum einen, weil der Mensch seine geistigen Fähigkeiten im irdischen Leben gebrauchen soll. Und zum anderen soll der Mensch das Gesetz bete und arbeite in rechter Weise erlernen und in die Tat umsetzen. Obwohl du in der geistigen Schule bist, ist auch die irdische Schule nötig. Denn als Menschenkind brauchst du auch das materielle Brot und die materiellen Dinge. Was der Mensch benötigt, das erarbeitet er sich wiederum mit der Kraft Gottes. Denn was der Mensch vollbringt, vermag er nur durch die inwendige Kraft, den Geist des Vaters in der Seele des Menschen. Die letzte Aussage ist sehr wichtig und ich möchte sie deshalb wiederholen. Was der Mensch vollbringt, vermag er nur durch die inwendige Kraft, den Geist des Vaters in der Seele des Menschen. Mit anderen Worten, alles, was wir in unserem Leben tun, können wir nur tun, weil in uns, in unserer Seele, die Kraft Gottes, sein Geist ist. Das bedeutet, dass Gottes Geist in uns ist und dass wir jederzeit mit ihm in unserem Inneren sprechen können, ihn um Hilfe bitten und ihm auch danken können, wenn uns etwas gut gelingt. Was meinst du? Mich beruhigt es sehr zu wissen, dass wir Menschen nie alleine sind. Liubani erzählt jetzt weiter, warum auch die irdische Schule wichtig ist. Du darfst also den Eintritt in die irdische Schule nicht verweigern. Du kannst wohl sagen, dieser Lehrstoff gefällt mir nicht. Ich möchte etwas anderes lernen. Doch wenn der Lehrstoff vorgeschrieben ist, wirst du dich eben fügen müssen. Der Lehrstoff ist für die jeweilige Schulklasse gegeben. Und der Lehrer muss die Schüler diesen Unterrichtsstoff lehren und sich bemühen, dass der Schüler den jeweiligen Unterrichtsstoff auch versteht. Du kannst also für den Lehrstoff nicht den Lehrer verantwortlich machen. Du solltest dich nun in die Situation hineinfinden. Wie kannst du dich am schnellsten hineinfinden? Wenn du alles bisher in der geistigen Schule Gelernte in rechter Weise in den Unterrichtsstunden anwendest, dann fällt es dir viel leichter, beim Unterricht mitzumachen und auch den Lehrer oder die Lehrerin zu verstehen. Sie sind im Geiste dein Bruder oder deine Schwester. Sie bemühen sich, dir den Lehrstoff zu erklären, damit du dich in dieser Welt richtig auszudrücken lernst und verstehen kannst, was für das irdische Leben notwendig ist. Habt ihr das gehört? Der Lehrer ist unser Bruder und die Lehrerin unsere Schwester? Über diese Aussage können wir mal nachdenken. Wenn Gott der Vater aller seiner Kinder ist
Dann wird es mir klar. Natürlich, wenn wir Menschen denselben himmlischen Vater haben, dann sind wir doch unter uns Brüder und Schwestern. Auch die Lehrer sind es. Es ist ganz klar und logisch, meint ihr nicht? Das heißt aber auch, dass auch alle anderen unsere Geschwister sind. Die Mitschüler, die Damen im Sekretariat oder auch die Pausenaufsicht, der Hausmeister, einfach alle. Ich lese nun weiter, was Leo Bonny sagt. Der erste Schultag bringt dir sicher große Freude. Vielleicht bekamst du ein neues Kleid oder einen neuen Pullover, eine neue Jacke oder einen neuen Mantel. Auch deine Schultasche ist entweder neu oder sie ist frisch hergerichtet, wenn du sie von einem deiner Geschwister übernommen hast. Am ersten Schultag werden dich wohl Vater oder Mutter oder beide begleiten. Deine Eltern, die selbst erfolgreich in der geistigen Schule lernen und verwirklichen, um wieder engelgleich zu werden, werden dich nach den göttlichen Gesetzen unterweisen und dir sagen, wie du dich deinen Schulkameraden gegenüber verhalten sollst, um mit ihnen in Frieden zu leben. Sie werden dir auch raten, dich deinem Lehrer anzuvertrauen, wenn du Schwierigkeiten hast. Und sie werden dir erklären, warum du deine Lehrer achten sollst. Er bemüht sich, dir die ersten schulischen Kenntnisse und Aufgaben zu vermitteln. Du siehst ja, es gibt viele Menschen, die sich freuen, dass du zur Schule gehst. Deine Eltern, deine Familie und natürlich deine Lehrer. Sie alle wollen dir helfen, dort erfolgreich zu sein. Und sie bieten dir ihre Hilfe und ihren Rat an. In der irdischen Schule triffst du auch neue Freunde. Und die Lehren der geistigen Schule, die du jetzt hier hörst, werden dir auch helfen, mit ihnen als gute Freunde zusammenzuleben, zu lernen und zu spielen. Liebani erklärt weiter, was der Unterschied zwischen der geistigen und der irdischen Schule ist. Sie sagt, du wirst gewiss fragen, warum du in die irdische Schule musst, wenn es doch die geistige Schule gibt. Liebes Schulkind, unterscheide die beiden Begriffe geistige Schule und irdische Schule. In der geistigen Schule lernst du, wie du deine Seele von ihren Schatten befreien kannst. In der irdischen Schule lernst du malen, lesen und schreiben und rechnen. Du lernst Heimatkunde, Naturkunde und Erdkunde. Und in der Gemeinschaft lernst du, nach welchen Regeln und Gesetzen ein Bürger des irdischen Staates leben soll. Im weiteren schulischen Verlauf lernst du Geschichte und Kunstgeschichte. In der irdischen Schule werden auch deine praktischen Fähigkeiten und Talente geweckt. Die Unterrichtsstunden werden dir nicht allzu schwer fallen. Wenn du dich bemühst, alles, was du bisher in der geistigen Schule gelernt hast, richtig anzuwenden. Denn die göttlichen Gesetze unseres himmlischen Vaters sollten auch in der Welt, in der irdischen Schule, beachtet und angewendet werden. Welche göttlichen Gesetze können wir denn in der Schule anwenden? Eigentlich alle, die Liu Bani uns schon beigebracht hat, für den Umgang mit unserer Familie. Zum Beispiel ehrlich zu sein, nicht schlecht über andere reden, niemandem die Schuld geben, sondern erstmal bei sich selbst zu schauen. Füreinander zu sein. Die goldene Regel, was du nicht willst, dass man dir tu, das füg auch keinem anderen zu. Immer beachten. Liu Bani hat erklärt, warum und wofür die irdische Schule so wichtig ist. Und mit ihren Hinweisen versucht sie uns zu helfen, mit den vielen neuen Situationen an den aufregenden Schultagen umzugehen. Und wenn es einmal nicht gut funktioniert hat, ist das auch kein Problem. Schauen wir, wie wir es besser machen können. Und dann
starten wir am nächsten Tag mit einer anderen Einstellung. Gott will uns helfen und er hilft uns sofort wieder aufzustehen, wenn wir einmal gestolpert sind. Und seid ihr bereit, den nächsten Schultag neu mit den Erklärungen von Liubani zu beginnen? Es wird bestimmt eine spannende und schöne Zeit. Viel Spaß euch dabei und bis zum nächsten Mal.

Hallo liebe Kinder, heute kommen wir wieder zu einer weiteren Schulstunde von Liubani zusammen. Für die, die das erste Mal dabei sind, eine Frage. Was meint ihr, kann es eine Schule im Fernsehen geben? Und was lernen wir da? Rechnen? Geschichtsunterricht? Oder etwa Sport? Naja, so ähnlich. Ein bisschen wie Unterricht ist es schon. Unsere Lehrerin hier aber ist Liubani, ein Engelwesen aus dem Weisheitsstrahl. Sie lebt in der ewigen Heimat und kümmert sich dort um die kleinen Geistkinder. Sie hat nicht unsere Menschensprache. Daher hat Gabriele, die Prophetin der Jetztzeit, ihre Worte für uns übersetzt. Und was wir da hören, ist für jedes Alter bestimmt. Nicht nur für dich oder mich. Jeder kann davon lernen, wenn er möchte. Heute hören wir etwas über die geistige und die irdische Schule. Die irdische Schule ist ja die, in die du vermutlich schon gehst oder bald gehen wirst. Aber was ist die geistige Schule? Hören wir, was Liubani dazu erzählt. Liebes Schulkind, du machst nun den ersten Schritt in die Welt. Du kommst in die Schule. Wenn das Kind ein bestimmtes Alter hat, dann ist es nach dem Gesetz eures Landes Pflicht, dass das Kind eine irdische Schule besuchen muss. Warum muss das 6- bis 7-jährige Kind in die irdische Schule gehen? Zum einen, weil der Mensch seine geistigen Fähigkeiten im irdischen Leben gebrauchen soll. Und zum anderen soll der Mensch das Gesetz bete und arbeite in rechter Weise erlernen und in die Tat umsetzen. Obwohl du in der geistigen Schule bist, ist auch die irdische Schule nötig. Denn als Menschenkind brauchst du auch das materielle Brot und die materiellen Dinge. Was der Mensch benötigt, das erarbeitet er sich wiederum mit der Kraft Gottes. Denn was der Mensch vollbringt, vermag er nur durch die inwendige Kraft, den Geist des Vaters in der Seele des Menschen. Die letzte Aussage ist sehr wichtig und ich möchte sie deshalb wiederholen. Was der Mensch vollbringt, vermag er nur durch die inwendige Kraft, den Geist des Vaters in der Seele des Menschen. Mit anderen Worten, alles, was wir in unserem Leben tun, können wir nur tun, weil in uns, in unserer Seele, die Kraft Gottes, sein Geist ist. Das bedeutet, dass Gottes Geist in uns ist und dass wir jederzeit mit ihm in unserem Inneren sprechen können, ihn um Hilfe bitten und ihm auch danken können, wenn uns etwas gut gelingt. Was meinst du? Mich beruhigt es sehr zu wissen, dass wir Menschen nie alleine sind. Liubani erzählt jetzt weiter, warum auch die irdische Schule wichtig ist. Du darfst also den Eintritt in die irdische Schule nicht verweigern. Du kannst wohl sagen, dieser Lehrstoff gefällt mir nicht, ich möchte etwas anderes lernen. Doch wenn der Lehrstoff vorgeschrieben ist, wirst du dich eben fügen müssen. Der Lehrstoff ist für die jeweilige Schulklasse gegeben und der Lehrer muss die Schüler diesen Unterrichtsstoff lehren und sich bemühen, dass der Schüler den jeweiligen Unterrichtsstoff auch versteht. Du kannst also für den Lehrstoff nicht den Lehrer verantwortlich machen. Du solltest dich nun in die Situation hineinfinden. Wie kannst du dich am schnellsten hineinfinden? Wenn du alles bisher in der geistigen Schule Gelernte in rechter Weise in den Unterrichtsstunden anwendest, dann fällt es dir viel leichter, beim Unterricht mitzumachen und auch den Lehrer oder die Lehrerin zu verstehen. Sie sind im Geiste dein Bruder oder deine Schwester. Sie bemühen sich, dir den Lehrstoff zu erklären, damit du dich in dieser Welt richtig auszudrücken lernst
und verstehen kannst, was für das irdische Leben notwendig ist. Habt ihr das gehört? Der Lehrer ist unser Bruder und die Lehrerin unsere Schwester? Über diese Aussage können wir mal nachdenken. Wenn Gott der Vater aller seiner Kinder ist, dann wird es mir klar. Natürlich, wenn wir Menschen denselben himmlischen Vater haben, dann sind wir doch unter uns Brüder und Schwestern. Auch die Lehrer sind es. Es ist ganz klar und logisch, meint ihr nicht? Das heißt aber auch, dass auch alle anderen unsere Geschwister sind. Die Mitschüler, die Damen im Sekretariat oder auch die Pausenaufsicht, der Hausmeister, einfach alle. Ich lese nun weiter, was Leo Bonny sagt. Der erste Schultag bringt dir sicher große Freude. Vielleicht bekamst du ein neues Kleid oder einen neuen Pullover, eine neue Jacke oder einen neuen Mantel. Auch deine Schultasche ist entweder neu oder sie ist frisch hergerichtet, wenn du sie von einem deiner Geschwister übernommen hast. Am ersten Schultag werden dich wohl Vater oder Mutter oder beide begleiten. Deine Eltern, die selbst erfolgreich in der geistigen Schule lernen und verwirklichen, um wieder engelgleich zu werden, werden dich nach den göttlichen Gesetzen unterweisen und dir sagen, wie du dich deinen Schulkameraden gegenüber verhalten sollst, um mit ihnen in Frieden zu leben. Sie werden dir auch raten, dich deinem Lehrer anzuvertrauen, wenn du Schwierigkeiten hast. Und sie werden dir erklären, warum du deine Lehrer achten sollst. Er bemüht sich, dir die ersten schulischen Kenntnisse und Aufgaben zu vermitteln. Du siehst ja, es gibt viele Menschen, die sich freuen, dass du zur Schule gehst. Deine Eltern, deine Familie und natürlich deine Lehrer. Sie alle wollen dir helfen, dort erfolgreich zu sein. Und sie bieten dir ihre Hilfe und ihren Rat an. In der irdischen Schule triffst du auch neue Freunde. Und die Lehren der geistigen Schule, die du jetzt hier hörst, werden dir auch helfen, mit ihnen als gute Freunde zusammenzuleben, zu lernen und zu spielen. Liebani erklärt weiter, was der Unterschied zwischen der geistigen und der irdischen Schule ist. Sie sagt, du wirst gewiss fragen, warum du in die irdische Schule musst, wenn es doch die geistige Schule gibt. Liebes Schulkind, unterscheide die beiden Begriffe geistige Schule und irdische Schule. In der geistigen Schule lernst du, wie du deine Seele von ihren Schatten befreien kannst. In der irdischen Schule lernst du malen, lesen und schreiben und rechnen. Du lernst Heimatkunde, Naturkunde und Erdkunde. Und in der Gemeinschaft lernst du, nach welchen Regeln und Gesetzen ein Bürger des irdischen Staates leben soll. Im weiteren schulischen Verlauf lernst du Geschichte und Kunstgeschichte. In der irdischen Schule werden auch deine praktischen Fähigkeiten und Talente geweckt. Die Unterrichtsstunden werden dir nicht allzu schwer fallen. Wenn du dich bemühst, alles, was du bisher in der geistigen Schule gelernt hast, richtig anzuwenden. Denn die göttlichen Gesetze unseres himmlischen Vaters sollten auch in der Welt, in der irdischen Schule, beachtet und angewendet werden. Welche göttlichen Gesetze können wir denn in der Schule anwenden? Eigentlich alle, die Liu Bani uns schon beigebracht hat, für den Umgang mit unserer Familie. Zum Beispiel ehrlich zu sein, nicht schlecht über andere reden, niemandem die Schuld geben, sondern erstmal bei sich selbst zu schauen. Füreinander zu sein. Die goldene Regel, was du nicht willst, dass man dir tu, das füg auch keinem anderen zu. Immer beachten.
Liu Benyi hat erklärt, warum und wofür die irdische Schule so wichtig ist. Und mit ihren Hinweisen versucht sie uns zu helfen, mit den vielen neuen Situationen an den aufregenden Schultagen umzugehen. Und wenn es einmal nicht gut funktioniert hat, ist das auch kein Problem. Schauen wir, wie wir es besser machen können. Und dann starten wir am nächsten Tag mit einer anderen Einstellung. Gott will uns helfen und er hilft uns sofort wieder aufzustehen, wenn wir einmal gestolpert sind. Und seid ihr bereit, den nächsten Schultag neu mit den Erklärungen von Liu Benyi zu beginnen? Es wird bestimmt eine spannende und schöne Zeit. Viel Spaß euch dabei und bis zum nächsten Mal.

Die Mutter Erde ruft ihre Menschenkinder. Es sind die Menschen, hört auf, ruft sie, mich zu quälen. Hört auf, euer Erdendasein so dunkel zu gestalten. Macht eure Augen auf und seht, wie Tiere, Pflanzen, Mineralien, ja wie die ganze Mutter Erde leidet. Spürt hinein in das Leben, das zu euch gehört und das Einheit ist. Und beginnt jeder Einzelne, wach zu werden, um zu erspüren, was er tun kann. Und so könnten wir in ein längeres, stilles Gebet gehen, sodass jeder von uns für die Anliegen betet, die ihm ganz besonders ans Herz gehen, wo die Gedanken stark sind, wo die Gefühle weich werden. Das ist die Antwort aus unserem Herzen. Für das sollen wir auch beten. Beten wir von ganzem Herzen. Konzentrieren wir uns auf unser Gebet und machen uns anschließend Gedanken. Was können wir, jeder Einzelne von uns, beitragen, sodass es auf der Erde ein kleines Lichtschimmer besser wird? Beten, oh ja, beten ist gut. Doch unsere Gebete zu verwirklichen heißt, mitzutragen an dem großen Leid. Gehen wir gemeinsam in das Gebet und jeder betet für die Anliegen, die an sein Herz pochen.

Der Christus Gottes ist gegenwärtig in uns und ist unser Erlöser. Er ruft uns alle, dass wir uns bereit machen, damit er durch uns wirken kann, sodass das Leid auf der Erde ein Ende nimmt. Dieser mächtige Geist der Liebe weiß um alle Dinge und er redet auch im Gebet zu uns, dass wir das tun, was seiner Lehre entspricht. Schließen wir uns abermals im Gebet zusammen, um für alle unsere Brüder und Schwestern zu beten, auf dass immer mehr Menschen erwachen und erkennen, der Ausweg, um Licht auf die Erde und in die Welt zu bringen, ist einzig die Nachfolge des Jesus des Christus, das Tun, was er uns geboten hat, die Erfüllung der Gebote Gottes und der Lehren des Jesus des Christus. Großer Geist, bitte fülle unsere Gebetsgedanken mit deiner heiligen Kraft, die wir nun gemeinsam zu allen Brüdern und Schwestern senden, aber auch in unsere Herzen, damit wir erwachen und fühlen, was das Leben ist, was Leben bedeutet und was Leben in dir bedeutet. Gedanken der Liebe strömen um die Erde zu allen Menschen. Gedanken der Liebe erreichen immer mehr Herzen. Gedanken der Liebe gehen auch in unsere Herzen. Sie berühren uns und stellen uns die Frage, was willst du tun für das wahre Leben? Es betet und wir lassen es aus unseren Herzen strömen. Es betet.

Abermals bündeln wir unsere Gebetsgedanken, die wir zu unseren kranken Brüdern und Schwestern senden wollen. Christus, du großer Geist, fülle unsere Gebetsgedanken mit deiner heilenden und helfenden Kraft. Gebündelt gehen unsere Gedanken hinaus zu unseren kranken Brüdern und Schwestern.

Unter unseren Brüdern und Schwestern ist unendlich viel Leid, Sorgen und Probleme. Viele Menschen hungern und sind obdachlos. Christus, du kennst sie alle. Wir sind hier, um für sie alle zu beten und uns mit einzubeziehen. Christus, wir bitten dich abermals, fülle unsere Gedanken mit deiner Kraft, mit deiner Barmherzigkeit und Güte. Und lass auch unsere Herzen weich werden für unseren Mitmenschen. So gehen unsere Gebetsgedanken hinaus. Sie gehen zu allen Menschen und werden die berühren, die für unsere Gebete offen sind. O großer Geist, du geleitest unsere Gebetsgedanken.

In der Nähe unseres Herzens brennt das große, mächtige Erlöserlicht. Vor unseren Augen entsteht der Planet, die Mutter Erde, mit ihren Menschen, mit den vielen Lebensformen, mit unseren Tiergeschwistern, den Brüdern Bäumen. Wir nehmen den ganzen Planeten symbolisch mit nach innen. Und legen ihn in die innere Flamme, in das Licht des Christus Gottes. Auf diese Weise spüren wir, was Einheit bedeutet. Unser Bewusstsein weitet sich. Unser Herz schlägt ruhig. Unser Atem geht tief. Und wir fühlen ein ganz, ganz feines Gefühl, was Einheit bedeutet. Unser Körper ist kaum spürbar. In uns pulsiert das mächtige All, die mächtige Einheit der Liebe, die auch die Mutter Erde durchströmt. Sie durchströmt uns. Und wir fühlen den Pulsschlag des Alls und den Pulsschlag der Mutter Erde. Bleiben wir ganz ruhig und lassen es zu, wie es sich weitet. Wie der Planet, die Mutter Erde in uns atmet. Wir lassen es zu, dass das All in uns einströmt. Und wir plötzlich merken, dass das, was wir als Mensch so wichtig nahmen, unbedeutend ist. Oh, lasst es strömen.

großer, gütiger, ewiger Gott. Wir geben uns ganz dir hin und fühlen, dass wir deine Kinder, deine Söhne und Töchter sind.

Liebe Zuschauer und liebe Zuschauerinnen, wir begrüßen Sie herzlich zu dieser Sendung aus der Reihe Die wahre Schule ist das Leben – Lehrstunden aus der göttlichen Weisheit. In dieser Reihe erhalten wir aus Schulungsstunden mit Gabriele, der Prophetin und Botschafterin des ewigen Reiches, Einblicke und Hinweise zu vielen verschiedenen Themen, um unser Leben auf Erden zu nützen und die Gewissheit in uns reifen zu lassen, dass Gott uns ganz nahe ist, an jedem Tag unseres Lebens, ja, dass er immer in uns und mit uns ist. Wie Gabriele immer wieder erklärt, ist uns das Erdenleben gegeben, um jeden Tag, jede Minute, jeden Augenblick zu lernen. Deshalb

0: Auch der Titel dieser Sendereihe, Die wahre Schule ist das Leben. Versuchen wir einmal, unser Leben mit etwas Abstand zu beobachten. Zum Beispiel ganz konkret den heutigen Tag. Wir stehen auf, bereiten uns für den Tag vor, essen etwas zum Frühstück, gehen unserer Arbeit oder unseren Aufgaben nach oder gehen einkaufen, treffen Menschen, hören Nachrichten, haben einige Gespräche oder gehen vielleicht auch in die Natur oder lesen ein gutes Buch. Und wenn wir uns genau beobachten, stellen wir fest, bei all dem, was wir tun, gibt es etwas, das ständig, wir könnten sagen, ununterbrochen abläuft. Wir denken, denken und denken. Wenn wir uns bewusst werden, dass alles Energie ist, also auch jeder Gedanke, und dass keine Energie verloren geht, dass alles Kommunikation ist, nach dem Prinzip Gleiches zieht Gleiches an, was geschieht dann mit all diesen Gedanken? Gabriele hat uns erklärt, dass wir uns die Gedanken als kleine Wesenheiten vorstellen können. Was tragen sie in sich? Wo gehen sie hin? Und was bewirken sie?
1: In einer Schulung mit dem Titel »Meine Gedanken, die Siedler« erklärt Gabriele Näheres dazu. Sie beginnt mit folgenden Ausführungen. Jeder Mensch ist letztlich ein Gefäß, das aus Zellen, Zellverbänden, aus vielen, vielen Bausteinen des Leibes besteht. Zum Beispiel aus Hormonen und Drüsen. Man könnte die ganzen Bausteine aufzählen. Und während die Vorgänge in unserem Körper ablaufen, denken wir unentwegt. Wir denken und denken und denken. Wir denken zuerst im Gehirn. Das Denken, unser Denken, könnten wir auch als Samen bezeichnen oder als Siedler. Sie gehen vom Oberbewusstsein, dann, wenn wir immer Gleiches und Ähnliches denken, in das Unterbewusstsein. Vom Unterbewusstsein gehen die Siedler, unsere Gedanken, wie Samen in die verschiedensten Zellen unseres Körpers. In die Zellverbände, in die Blutgefäße, in die Hormone, in Drüsen, in Säfte, in alle Bausteine des Leibes. Wir füllen also unser Gefäß mit unserem Denken, Denken, Denken, Denken auf. Und so wie wir denken, so strahlt unser Gefäß aus. Bekanntlich ist es so. Wenn ein Gefäß voll ist, dann nehmen wir ein anderes, um es zu füllen. Und ähnlich ist es mit uns. Ist unser Gefäß weitgehend gefüllt mit unserem Denken, Denken, Denken, dann sind diese Siedler auch in unserer Seele und über die Seele hinaus, in den Gestirnen, die eben zu dem Schwingungspotenzial, zu diesen Frequenzen unseres Denkens passen. Infolgedessen haben wir uns sozusagen ein Rad geschaffen. Ein Rad, das heißt Oberbewusstsein, Unterbewusstsein, Zellverbände, Seele und Gestirne. Und dieses Rad läuft ständig, bei jedem von uns. Allerdings mit den unterschiedlichsten Gedanken, denn jeder hat andere Gedanken. Dazu gehören auch unsere Gefühle, Empfindungen, Worte und Handlungen. Aber die Gedanken sind am massivsten. Denn wir denken laufend. Und so schaffen wir dieses Rad. Und in dieses Rad bauen wir unsere Mitmenschen mit ein, die gleich oder ähnlich denken wie wir. Und unsere Siedler, man kann sie auch als Flugsamen bezeichnen, aufnehmen. Dieses Bild ist dann auch in diesem Rad.
2: Zum besseren Verständnis gibt uns Gabriele ein Bild. Denken wir zum Beispiel an einen Löwenzahn. Wie sieht er aus? Der Löwenzahn kommt aus der Erde, es kommt die Pflanze, dann die Blume. Und was entsteht dann? Die Flugsamen. Und der Wind bläst die Flugsamen da und dorthin. Und unsere Flugsamen, Gabriele spricht von unseren Gedanken, ziehen entsprechend unserem Denken, unserem Schwingungsvolumen da und dorthin und siedeln sich an den Orten an, wo sie Gleiches und Ähnliches vorfinden. Das heißt also, wir reifen zuerst einmal, wir füllen unser Gefäß, ähnlich wie der Löwenzahn wächst und zur Blume wird. Hat die Blume die entsprechende Reife erlangt, dann entwickeln sich die Flugsamen. Und so ist es auch bei uns. Wir füllen zuerst unser Gefäß, schaffen das Rad, in dem wir an den Kosmos angebunden sind, an den materiellen Kosmos und an die Reinigungsebenen. Und weil eben das Gefäß voll ist, teilen wir, ohne zu denken, aus. Wir streuen unsere Flugsamen, unsere Gedanken, unsere Siedler aus. Menschen nehmen unsere Siedler auf. Dadurch wird unter Umständen einiges in ihnen ausgelöst. Und sie erfüllen sich ungesetzmäßige Wünsche. Leidenschaften werden dadurch entwickelt. Wir erwecken sie in diesem oder in jenem. Natürlich liegt in den betreffenden Menschen Gleiches und Ähnliches vor. Diese Menschen gehen eventuell in einer der nächsten Inkarnationen, dann, wenn sie wieder inkarnieren, nach Australien, nach Ägypten. Aber sie nehmen uns mit. Warum? Weil in ihrer Seele die Flugsamen liegen. Und irgendwann ziehen diese Menschen uns wieder an, weil gleiche oder ähnliche Schwingungen in ihnen sind. Wir haben sie hineingelegt und wir müssen dann mit diesen Menschen einiges bereinigen.
0: Gabriele gibt uns weitere wichtige Hinweise. Es ist also gar nicht so ohne mit den Siedlern. Wir müssen uns fragen, was sind die Inhalte unserer Gedanken? Mit den Inhalten siedeln wir uns an. Zuerst einmal schaffen wir uns selbst, schaffen unser ganzes Verhalten, indem wir über unser Denken unser Gefäß füllen, also den Menschen, die Zellen. Wir schaffen dadurch letztlich auch unsere Leiden. Geben sie vom Oberbewusstsein in den Körper, in die Seele, in das Rad, wie wir eben gehört haben. Wir schaffen selbst unsere Sorgen, denn wir denken entsprechend, geben sie uns vor. Unsere Leidenschaften, unsere Sehnsüchte, wir geben sie alle vor. Wir geben vor, dass unser Nächster böse ist. Wir geben vor, dass der Nächste unmöglich ist. Wir wünschen ihm vielleicht sogar Leiden. Wir wünschen ihm Sorgen. Wir wünschen ihm alles Mögliche. Das Verderben, global gesprochen. Letztlich geben wir uns damit das Verderben vor. Unser eigenes Verderben. Dann nimmt vielleicht der, dem wir das Verderben zudenken, einiges von uns auf, weil er eben nicht gerade gut ist und ähnliche Anlagen in sich trägt, wie wir sie auch haben. Er nimmt unsere Siedler auf und wird zum Beispiel dadurch, es ist vielleicht der letzte Punkt, der letzte Anstoß, zum Verbrecher. Denken wir weiter. Das Leben, das Erdenleben, ist weitgehend gelaufen. Unser Nächster kommt vor Gericht, wird abgeurteilt. Unsere Siedler nimmt er mit ins Gefängnis. Gemäß unseren Siedlern, die ja ein Anstoß waren, denkt er weiter und schafft sich die entsprechende Nächstinkarnation. Wie schaut es aus mit den Siedlergedanken, die er trägt? Haben wir an diesen Menschen weitergedacht? Haben wir über ihn weiter negativ gedacht? Hat er mehrere Gedankensiedler von uns aufgenommen? Was sind die Inhalte? Können wir diese Siedlergedanken, die unser Nächster trägt, in den Reinigungsebenen als Seele nicht abtragen, dann wird er uns entweder in einer der nächsten Inkarnationen einen Körper zeugen oder eine Frau wird einen Körper gebären. Und es ist der Körper, für unsere Seele.
1: Und dann beklagen wir uns, so fährt Gabriele fort, weil unsere Eltern so schlimm zu uns sind, weil sie uns nicht lieben, weil sie uns als Kind dies oder jenes angetan haben. Drehen wir das Ganze um im Hinblick auf die Inkarnationen. Vielleicht waren wir so zu diesen Menschen. Vielleicht haben wir genau das in diese Menschen angesiedelt und jetzt haben wir die Chance, es wieder gut zu machen. Machen wir es gut oder siedeln wir weiter? Es liegt im Ermessen der Freiheit. Machen wir es gut oder siedeln wir weiter? Wir werden zu nichts gezwungen, da Gott uns die Freiheit gab. Doch die Freiheit bedeutet auch, dass wir für uns selbst die Verantwortung tragen und letzten Endes das Los dessen, was wir uns selbst vorgegeben haben. Frieden, Liebe zu Gott, zu unseren Mitmenschen oder Unfrieden, Hass, Neid, Zank, Streit, Abwertung des Nächsten, Ausbeutung des Nächsten, Krieg, Zerstörung. Was liegt in unseren Siedlern? Noch etwas. Diese ganzen Eingaben, die wir über unsere Gedanken in dieses Rad machen, beinhalten all die entsprechenden Bilder. Bildhaft geben wir das in das Rad ein. Und dieses Rad ist dann unser Lebensfilm.
2: Vielleicht fragen wir uns jetzt, wenn wir erkennen, dass wir diese Samen, diese Wesenheiten, Gabriele nennt sie auch die Siedler, immer wieder ausgesandt haben. Wie können wir nun diese Energien wieder auflösen? Was können wir tun? Gabriele erläutert dazu, wenn wir umkehren, den ersten Schritt hin zu Gott tun, tun wir ja auch den ersten Schritt hin zu unserem Nächsten, um Vergebung zu bitten oder unserem Nächsten zu vergeben. In dem Augenblick, in dem wir diesen Schritt hin zu Gott tun, also auch zu unserem Nächsten, setzt verstärkt die Gnade und die Barmherzigkeit Gottes ein. Aber die Gnade zwingt den Nächsten nicht, uns zu vergeben, sondern die Gnade versucht, im Nächsten Bilder aufzutun, indem diese Bilder ihm sagen, vergib doch, tue dies nicht mehr. Es geht dir dann auch besser. Denke an die Harmonie, die deinen Körper durchfluten soll. Wenn du diese Gedanken loslässt, dann flutet mehr Harmonie in deine Seele ein. Das sind die feinen Impulse, die über das Gewissen kommen. Das ist die Gnade, die Hilfe, die Barmherzigkeit Gottes.
0: Wenn wir uns wirklich von unserem eigenen Räderwerk befreien möchten, ist es wesentlich, ehrlich zu erkennen, was liegt in unseren Samen, in unseren Siedlern und was bringen sie in diese Welt? Denn der Inhalt ist entscheidend. Gabriele gibt uns folgendes Beispiel. Selbstlose Gedanken sind Gedanken der absoluten Freiheit. Wenn wir zum Beispiel sagen, ja, mein Nächster ist in Disharmonie, jetzt soll er doch harmonisch werden. Und ich denke ihm jetzt die Gedanken der Harmonie zu. Oder mein Nächster ist so friedlos, jetzt denke ich ihm aber friedvolle Gedanken zu. Dann könnten wir meinen, das sind doch positive Gedanken. Aber sind diese Gedanken selbstlos? Es sind gewisse Zwanggedanken. Wir wollen ihm etwas aufzwingen. Vielleicht will er gar nicht friedvoll werden. Vielleicht will er gar nicht in Harmonie gelangen. Aber wir sagen, ja, jetzt habe ich ihm so viele positive Gedanken zugesandt und er wird einfach nicht friedvoller. Am Ende haben wir ihn mit den Inhalten unserer Gedanken womöglich angesteckt, friedloser zu werden. Wir müssen schon abwägen, was ist absolute Freiheit. Wir können uns selbst prüfen, wenn wir zum Beispiel zu Christus beten. Christus, ich lege dir mein Geschwister hin. Du weißt, was für mein Geschwister gut ist, und dein Wille geschieht. Ich weiß, was du willst, gemäß den 10 Geboten Gottes und der Bergpredigt. Dann fragen wir uns, Herr, bin ich friedvoll? Bin ich in Harmonie? Und dann grummelt es in der Nähe des Herzens. Dann kommt die Antwort.
1: Gabriele erklärt weiter. Wir hören die Antwort aus dem Inneren nicht, indem wir dann vernehmen, du bist friedlos. Das tut der Gottesgeist nicht. Er sagt nie, du bist friedlos. Du bist friedlos. Er spricht allgemein von der Friedlosigkeit der Menschen, aber er wird nie sagen, du bist friedlos oder du bist lieblos. Er spricht allgemein. Wir werden also aus unserem Herzen plötzlich Gefühle wahrnehmen, die sich in den Gedanken bemerkbar machen, wie wir uns unter Umständen gegenüber diesen oder jenen Menschen verhalten haben. Oder gegenüber den Tierreichen, gegenüber den Pflanzenreichen. Und plötzlich merken wir, wo wir noch friedlos sind. Und nun steht es uns wieder frei. Wollen wir das, was in uns an allzu menschlichen, an Fehlhaltungen liegt, mit seiner Hilfe, also mit der Hilfe des Christus Gottes, der unser Gewissen angeregt hat, von Herzen bereuen und bereinigen und, was wichtig ist, nicht mehr tun? Im Nicht-mehr-Tun liegt die Lösung. Denn wer Sündhaftes von Herzen bereut, bereinigt und nicht mehr tut, der löst allmählich das Netzwerk auf, der löst allmählich dieses Rad auf, von dem ich gesprochen habe.
2: Gabriele gibt uns eine Perspektive, was es heißt, den Tag zu nützen, um von dem Netzwerk von Ursache und Wirkung frei zu werden. Das Reich Gottes hat nicht dieses Netzwerk, sondern wir sind, dann, wenn wir wieder in unsere ewige Heimat zurückgekehrt sind, eins mit allem Sein, weil wir selbst komprimiertes, göttliches Sein sind. Es heißt also nicht, wir müssen hier ständig im Gesetz von Ursache und Wirkung suhlen und uns mit unseren Flugsamen beschäftigen. Denn wenn wir die Tage nützen, brauchen wir gar nicht zu fragen, wo sind denn eigentlich unsere Siedler? Wo haben wir uns denn überall angesiedelt? Nützen wir den Tag. Jeder Tag ist der Tag des Einzelnen. Und jeder Tag ist unser Tag. Und jeder Tag bringt jedem einen Teil dessen, was in dem Räderwerk liegt oder was wir in das Netzwerk von Ursache und Wirkung hineingelegt haben. Und wenn wir den Tag nützen, dann gibt es so viele Möglichkeiten, denn es gibt unzählige Situationen. Und wir erkennen so manchen Gedanken, den wir Jahre, Jahrzehnte lang dachten, der sich da und dort angesiedelt hat. Wenn wir dann zu Christus in uns gehen, mit der Bitte, Herr, hilf, hilf mir, diese Ansiedlungen zu lösen, ich bitte dich, dann werden wir auch ein Bild bekommen. Uns wird dies oder jenes bewusst werden. Und dann kommt dieser Aha-Effekt. Jawohl, da muss ich anpacken. Wenn wir ständig überlegen, ja, wo habe ich denn noch überall etwas hingesendet? Wo sind denn meine Siedler noch überall? Dann sind wir weg vom Tag. Der eine Impuls, der eine Gedanke, den wir aus unserem Tag wahrnehmen, ist ausschlaggebend. Mit diesem einen Gedanken, wenn er gelöst wird, beginnen wir allmählich, das Gestrick, die Maschen aufzuziehen. Und dabei hilft uns Christus. Das ist der Schritt hin zu ihm. Und auf diese Weise setzt die Gnade und die Güte Gottes ein. Frei sind wir. Frei haben wir diesen Schritt getan, hin zu Christus, mit der Bitte an ihn, Herr, hilf. Diesen Gedanken denke ich schon Jahre, Jahrzehnte. Hilf mir, diesen Knotenpunkt zu lösen. Und Christus hilft. Er sagt nicht, da und dort musst du hingehen. Aber wir erleben in unseren Gefühlen, wir erleben in Gedanken, was ansteht. Und wir wissen plötzlich, wo wir anpacken müssen, um diesen Knotenpunkt zu lösen.
0: Von Gabriele haben wir gelernt, dass die tiefe Reue entscheidend ist, damit wir diese Knotenpunkte in uns lösen können. Gabriele erläutert dazu. Die Reue entwickelt sich im Herzen. Wo keine Reue ist, da ist auch keine rechte Bitte um Vergebung und auch keine Vergebung. Die Reue im Herzen ist oft schmerzhaft und es soll sogar etwas schmerzen in der Erkenntnis, was habe ich meinem Nächsten alles angetan? Und nicht, was hat er mir angetan? Es liegt ja beidseits etwas vor. Aber was haben wir ihm angetan? Wie haben wir uns ihm gegenüber verhalten? Und diese Gedanken der Reue tun oftmals im Herzen weh. Wir fühlen in der Brust ein Unwohlsein. Wir fühlen in der Herzgegend ein unsagbares Weh. Und wir erleben unser Verhalten unseren Mitmenschen gegenüber. Das ist die echte Reue und wir sollten sie zulassen. In dem Augenblick, in dem sie aufkommt, lass sie zu. Dann kommen nämlich auch die Bilder, wie wir uns gegenüber unseren Mitmenschen verhalten haben. Und diese Bilder weisen uns oftmals einen weiteren Weg. Zum Beispiel zu Verwandten, zu Bekannten, um auch hier das zu lösen, was noch gebunden ist. Noch einmal, sagt uns Gabriele, lass diese Herzensreue zu. Sie entwickelt Bilder. Liebe Zuschauer und Zuschauerinnen, wir sind am Ende dieser Lehrstunde von Gabriele zum Thema Meine Gedanken, die Siedler. Eine Schulung, die uns unser Leben und vor allem unser Denken in einem völlig neuen Licht sehen lässt. Die Gedanken sind frei, heißt ein bekanntes Volkslied. Und das ist richtig. Nur, wie Gabriele erklärt hat, wir sind auch für jeden unseren Gedanken verantwortlich und somit auch für die Folgen, die aus unserem Denken und Tun entstehen. Es ist also niemals Gott, unser Vater, der uns Schwierigkeiten, Sorgen, Krankheit und Not schickt, denn er ist absolute Liebe. Wir selbst haben es jederzeit in der Hand, uns selbst und unser Leben zu verändern. Und Gott hilft uns dabei. Machen wir unsere Erfahrungen mit dem, was wir heute gelernt haben. Wir haben jeden Tag die Möglichkeit dazu, denn die wahre Schule ist das Leben. Anstatt unsere Siedler, unsere Samen auszusenden, können wir dann die wahren Friedensstifter werden, von denen Jesus von Nazareth sagte, selig sind die Friedensstifter, denn sie werden Kinder Gottes heißen. Es sind die Menschen, die den Frieden in sich entwickelt haben, durch Selbsterkenntnis, durch die Herzensreue, Vergebung, um Vergebung bitten und nicht mehr tun und diesen Frieden auch anderen Menschen bringen und ebenso auch den Tieren, den Pflanzen, der ganzen Natur und der Mutter Erde. Wir wünschen uns allen gute Erfahrungen mit den vielen Hinweisen, die wir heute hören durften. Auf Wiedersehen und ein herzliches Gott zum Gruß.

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In der Ruhe liegt die Kraft zur Heilung. Vielen Menschen fällt es sehr schwer, die wahre Liebe zu verstehen. In den meisten Fällen ist der Mensch der Meinung, dass die menschliche Liebe die Gottesliebe wäre. Diese Meinung ist, wie vieles andere, Blendwerk, das sich in so manchen Situationen des Alltags zeigt. Die Liebe, die wir Menschen fälschlicherweise als wahre, echte, gleich tiefe Liebe zu verstehen glauben, beruht zumeist auf Besitzen und haben wollen. Zum Beispiel gefallen dem Mann bestimmte Eigenschaften einer Frau, der Frau bestimmte Eigenschaften eines Mannes. Diese anziehenden Attribute können den Reiz des Sich-Verliebens auslösen, die anziehend auf den einen wirken, wobei die anziehende Eigenschaft vom Wunsch begleitet wird, den Geliebten besitzen, gleich haben zu wollen. Aus dieser anziehenden Liebe, die uns fasziniert, wird immer mal wieder eine sogenannte Liebesbeziehung. Was uns am anderen so begehrenswert erscheint, das zieht an. Warum? Weil uns diese Attribute fehlen. Eine andere Motivation, die große Zuneigung und Bewunderung auslöst, kann zum Beispiel das Auftreten einer Frau oder eines Mannes sein. Der oder die Bewunderte strahlt eine gewisse Sicherheit aus, die faszinierend und anziehend auf uns wirkt und die uns fehlt. Der nächste Gedanke könnte heißen: Die oder den will ich besitzen. Nur zwei Beispiele, die Anlass geben zum Nachdenken. In den vielen unterschiedlichen Situationen der Anziehung, Liebe, kann gesagt werden: Das Wunschbild wirkt auf den ein, der diesem Wunsch entspricht. Der eine erwartet vom anderen das, was ihm fehlt, wonach er sich sehnt, was er nicht besitzt und letztlich doch haben möchte. In vielen Fällen nennt der Mensch das Liebe. So kann gesagt werden: Gleiche Art zieht zum gleichen Wunschbild. Jeder erwartet vom anderen, dass er ihm das bietet, wonach er sich selbst sehnt, was er also nicht besitzt und doch haben möchte. Es zieht sich also nicht das sogenannte Haben an, sondern das Soll, weil das Haben fehlt. In vielen Fällen
nennt das der Mensch dann Liebe. Die Liebe Gottes, die kosmische Liebe, ist das Geben und Empfangen. Gottes Liebe gibt und der Mensch kann sie empfangen, dann, wenn er es wünscht und sich dafür vorbereitet, sie zu empfangen. Der Mensch also sollte sich darauf einstimmen, um das Licht der wahren Liebe zu empfangen. Das heißt, unsere allzu menschlichen Schatten, den Wolken gleich, zu beseitigen. Ein Beispiel. Die Sonne strahlt Licht und Wärme zur Erde. Sie selbst schafft keine Bewölkung, also keine Wolkentürme und somit keine Schatten. Die Sonne fragt nicht, ob wir ihre Strahlen und Wärme wollen. Sie gibt. Einerlei, ob wir Menschen sie bestimmen wollen oder nicht. Ob der eine heute Regen wünscht oder der andere die wärmenden Strahlen der Sonne. Die Sonne also gibt und erwartet nichts von uns Menschen. Auch dann nicht, wenn wir an sie Erwartungen stellen. So ist es auch mit der wahren, ewigen Liebe. Die wahre, ewige Liebe ist das universale, kosmische Licht, das jedem Menschen gibt, aber auch der Tier-, Pflanzen- und Mineralwelt. Denn die kosmische Liebe ist immer Einheit, gebend, liebend, helfend, beistehend und auch heilend. Die ewige Liebe, das Licht der Unendlichkeit, ist die Liebe, ist das Licht des Unendlichen, den wir im Abendland Gott nennen oder den Christus Gottes, dann, wenn wir die erlösende, befreiende, helfende und heilende Kraft anrufen, also darum bitten. Das universale, ewige Licht der Liebe verlangt von uns Menschen nichts. Die ewige Liebe, die Sonne des Urseins, gibt und gibt. Wir Menschen schaffen die Wolken, die Schatten, indem wir anders wollen als die Strahlen der ewig gebenden Liebe. Dann schaffen wir die Wolken gleich Wolkentürme. Dieser Zustand, die Abkehr vom Licht, verschattet unser Gemüt und dadurch auch die Bausteine unseres physischen Leibes, die dann nach Licht, Kraft und Wärme hungern, nach den Strahlen der wahren Liebe nach dem Licht der inneren Sonne. Obwohl die ewige Liebe ohne Einschränkung immer gibt, erreicht sie uns nur teilweise. Unsere Kurzatmigkeit gibt darüber Aufschluss.
wir atmen im Schattendasein, in der Kälte unserer Gefühle, die darauf bedacht sind, geliebt zu werden. In vielen Fällen ist der Mensch nicht bereit, seine Schatten, seine unguten, gleich negativen Verhaltensweisen, die sich in seinen Gefühlen, Gedanken, Worten und Handlungen tummeln, anzuschauen, um sie zu beheben. Solange wir von Menschen Liebe wünschen oder die Anlehnung an den Nächsten suchen, werden wir immer in unserem eigenen Schatten stehen. Viele Menschen erwarten Sicherheit und wollen vom anderen geliebt werden, ohne zu fragen: Wie bin ich? Kann man mich lieben? Daraus entwickeln sich mit der Zeit Enttäuschung, Bitternis, Streit, Feindschaft bis hin zum Hass. Ist das die Liebe, von der wir als der absoluten göttlichen Liebe gehört haben? Oder ist das ein Teil unserer Schwäche, die sich als Wolkentürme vor der wahren Liebe, vor dem ewig gebenden Licht auftürmt? Was wäre zu tun? Wir, jeder Einzelne, wird irgendwann lernen, aus seiner Schwäche, die immer nur erwartet und verlangt, Stärke zu gewinnen. Des Menschen Erwartungen übersteigen in vielen Situationen oftmals das Maß aller Dinge. Jesus von Nazareth half uns, und der Christus Gottes steht uns bei. Er lehrte uns vor 2000 Jahren und sein Wort hat Gültigkeit, gestern wie heute. Alles, was ihr also von anderen erwartet, das tut auch ihnen. Darin besteht das Gesetz und die Propheten. Ihr habt gehört, dass gesagt worden ist: Du sollst deinen Nächsten lieben und deinen Feind hassen. Ich aber sage euch: Liebt eure Feinde und betet für die, die euch verfolgen, damit ihr Söhne eures Vaters im Himmel werdet. Denn er lässt seine Sonne aufgehen über Böse und Gute, und er lässt regnen über Gerechte und Ungerechte. Wenn ihr nämlich nur die liebt, die euch lieben, welchen Lohn könnt ihr dafür empfangen? Das sprach Jesus von Nazareth. Jeder Tag ist der Tag des Einzelnen. Deshalb die Schlüsselfrage, die sich mir, jedem von uns stellen könnte, sie heißt: Woraus bestehen meine Wolkentürme? In unseren Verhaltensweisen finden wir unsere Fehler, unsere Schwächen, unsere Wolken, auch Sünden genannt,
gegen die Freiheit, gegen das Leben, gegen die Strahlen der ewigen Sonne, der Kraft des Lebens. Deshalb wäre heute und jetzt angebracht, Gewissenserforschung zu halten, um heute und jetzt das zu beheben, was uns an Ungutem bewusst ist, das sich in unseren Gefühlen und Gedanken bewegt. Wenn Sie wollen, gehen wir gemeinsam in ein stilles Gebet und bitten den allwaltenden Geist der Liebe, uns beizustehen, dass wir das erkennen, was heute unser Gemüt bewegt, um es zu beheben. Werden unsere Wolken lichter, dann spüren wir die helfende und heilende Liebe, die Christus Gottes Kraft in Seele und Leib.

Nun gehen wir dem Christus Gottes, dem inneren Licht in uns entgegen. Wir tun es durch eine gezielte Atmung, die löst und uns von noch bestehenden Störgedanken befreit. Zuerst nehmen wir eine aufrechte Sitzhaltung ein. Wir stellen beide Füße auf den Boden. Wenn möglich, lehnen wir uns nur mit dem Steißbein an, legen beide Handrücken auf unsere Oberschenkel und ziehen die Handrücken an unseren Körper heran. Wenn Sie wollen, können Sie Ihre Augen schließen. Wir wenden uns nun unserem Atem zu. Bei den meisten Menschen ist die Atmung sehr kurz. Warum? Weil viele Gedanken durch unser Gehirn und unser Gemüt jagen. Dadurch ist auch das Nervensystem verkrampft. Wir sind unruhig und hektisch. Das heißt, wir kommen nicht zur Ruhe. Doch gerade in der Ruhe liegt die Kraft zum Heilwerden der Seele und des Leibes. Wir bemühen uns nun, tiefer zu atmen. So nehmen allmählich unsere drängenden Gedanken oder Gefühle mehr und mehr Abstand. Wir atmen also tief ein und langsam und bewusst aus. Wir atmen tief ein und aus. Wir atmen tief ein und aus. Wir wollen, dass unsere Gefühle und Gedanken Abstand von uns nehmen. Deshalb begleiten wir unseren Atem, wie er in den Körper strömt und den Körper wieder verlässt. Wir atmen tief ein und durch Nase oder Mund aus. Wir begleiten nun unseren Atem. Wir atmen immer tiefer und langsam und bewusst aus. Wir atmen tief, sehr tief ein und langsam und bewusst über Nase oder Mund aus. Wir atmen noch tiefer ein und atmen langsam und bewusst aus. Bleiben Sie dabei, beobachten Sie Ihren Atem. Sie merken,
Ihre Gefühle und Gedanken nehmen mehr und mehr Abstand. Begleiten Sie also Ihren Atem. Nun atmen Sie bis in den Bauchraum hinab. Sie ziehen also Ihren Atem in den Bauchraum hinunter und atmen sodann langsam und bewusst über die Nase oder über den Mund aus. Sie atmen bis in den Bauchraum hinab und langsam und bewusst wieder aus. Sie atmen bis in den Bauchraum hinab und langsam und bewusst wieder aus. Der tiefe Atem befreit. Sie werden ruhiger. Bleiben Sie dabei, indem Sie Ihren Atem begleiten. Abermals atmen wir bis in den Bauchraum hinab. Im Bauchraum halten wir mit dem Atem kurz inne und atmen langsam durch die Nase oder durch den Mund wieder aus. Wir atmen bis in den Bauchraum hinab, halten den Atem kurz an und atmen langsam durch Nase oder Mund bewusst aus. Wir atmen in den Bauchraum hinab, halten kurz inne und atmen wieder langsam aus. Eine tiefe Atmung befreit. Sie werden ruhiger. Ihre Gefühle und Gedanken nehmen mehr und mehr Abstand von Ihnen. Noch einige Male atmen wir tief

halten mit dem Atem kurz inne und atmen wieder langsam aus. Wir atmen in den Bauchraum hinab, halten kurz inne und atmen wieder langsam und bewusst durch Nase oder Mund aus. Wir atmen tief ein und langsam wieder aus. Wie automatisch geht nun unser Atem tiefer, weil wir ruhiger geworden sind. Unsere tiefen Atmung entspannt das Nervensystem. Ohne den Atem im Bauchraum anzuhalten, atmen wir noch einige Male tief ein und atmen langsam wieder aus. Wir atmen tief ein und wieder langsam aus. Unsere Gedanken haben Abstand genommen. Das Nervensystem ist entspannt. Wir atmen nun ruhig und tief. Ruhig und tief geht unser Atem. Nun lassen wir es atmen. Es atmet. Lassen Sie es atmen. Es atmet. Ihre Muskeln und Ihr Nervensystem sind entspannt. Deshalb atmen Sie um vieles tiefer ein und ruhig und gelassen aus. Sie sind aufnahmefähig für die Kraft des Heils. Worte, die gefüllt sind mit der Lebenskraft des Heils, können Ihre Seele berühren und auch Ihren Körper. Mit der Hilfe der Christus-Gotteskraft spreche ich nun Ihre Seele und Ihren Körper an. Bitte denken Sie jetzt nicht mit, sondern lassen Sie die Energien der Worte bewusst still in Ihre Seele und in Ihren Körper strömen. Wenn möglich, unterbinden Sie den Fluss der Worte also nicht, indem Sie mitdenken oder gar außerhalb der Reichweite geistigen Strömens denken. Atmen Sie ruhig und tief. Atmen Sie ruhig und tief.

der innere Arzt und Heiler. Die Sonne, das innere Licht, das das Leben ist, strahlt in ihre Seele. Der innere Arzt und Heiler, die Sonne, das innere Licht, das das Leben ist, strahlt in ihre Seele. Das Licht strahlt in ihre Seele. Es strahlt. Der innere Arzt und Heiler Christus strahlt durch ihre Seele. Der innere Arzt und Heiler Christus strahlt durch ihre Seele. Er strahlt durch ihre Seele. Der Christus Gottesgeist strahlt nun in und durch ihre Seele in ihren Körper. Der Christus Gottesgeist strahlt in und durch ihre Seele in ihren Körper. Es strahlt in ihrer Seele. Es strahlt in ihrem Körper. Es strahlt in jeder Zelle, in jedem Baustein ihres Leibes. Es strahlt der Christus Gottesgeist. Der Odem, der das allumfassende Leben ist, wird nun auch in ihrem Atem wirksam. Der helfende und heilende Christus Gottesgeist strömt nun auch in ihrem Atem. Das Licht ist der Odem des Lebens. Sie atmen tief ein und atmen alles Ungute wie Leid, Schmerz oder gar Krankhaftes aus. Sie atmen tief ein und atmen alles Ungute wie Leid, Schmerz oder gar Krankhaftes aus. Die helfende und heilende Christus-Gotteskraft strömt über ihren Atem in ihrem Körper. Sie atmen die helfende und heilende Kraft ein und sie atmen Ungutes wie Leid,
Schmerz und Krankhaftes wieder aus. Die helfende und heilende Christuskraft strömt in ihrem Atem zu allen Bausteinen ihres physischen Körpers. Es strahlt. Es hilft. Es heilt. Und sie atmen Ungutes wie Leid, Schmerz, gar Krankhaftes aus. Sie atmen tief ein und langsam und bewusst aus. Sie atmen tief ein und atmen die Schadstoffe, die sich in den Bausteinen ihres Leibes angesammelt haben, aus. Sie atmen ein und alles Belastende aus. Sie atmen tief ein. Sie atmen Belastendes aus. Sie atmen tief ein. Und durch die innere Kraft des inneren Arztes und Heilers Belastendes aus. Sie atmen tief ein und mit der Hilfe des Christus Gottes Belastendes aus. Sie atmen tief ein und alles Belastende aus. In ihrem Atem ist der Odem Gottes die helfende und heilende Kraft. Atmen Sie also tief ein und atmen Sie langsam und bewusst aus. Sie atmen ruhig und tief. Ruhig und tief geht Ihr Atem. Harmonie und tiefe Ruhe durchströmen sie. Innere Lebenskraft, Hilfe und Heil durchströmen sie. Sie atmen die helfenden kosmischen Kräfte ein und atmen langsam und bewusst die Schadstoffe aus ihrem Körper aus. Atmen Sie ruhig und tief. Atmen Sie ruhig und tief.
ruhige, zarte Musik wird sie bei ihrer weiteren Atmung begleiten.

Die zarte, harmonische Musik ist einer Blume gleich, die ihren Duft verströmt.

des Lebens. Das alldurchströmende Sein strömt. Es strömt. Es strömt durch ihre Seele in ihren Körper. Es strömt. Es strömt und sie atmen. Auch wenn die Musik nun langsam verklingt, es strömt, sie atmen. Es strömt. Sie atmen.

Ihr Erdendasein ist ihr Leben. Das bedeutet für jeden von uns, in unserem Alltag jegliche Unstimmigkeiten, die sich in unseren Gefühlen und Gedanken tummeln, aber auch in unseren Worten und Handlungen, so weit wie möglich zu hinterfragen, um sie zu beheben. Haben Sie sich einiges vorgenommen, das Sie durch ein Gespräch oder durch Wiedergutmachung bereinigen können, tun Sie es. Denn, wie gesagt, jeder Tag hat seine Last. Dadurch schaffen Sie mehr und mehr eine Basis für die Ganzheitsheilung, für das Heilwerden der Seele und des Leibes. Lernen Sie jeden Tag aufs Neue, tief zu atmen, in dem Bewusstsein, in Ihrem Atem ist der Odem Gottes, das Licht, das Hilfe und Heilung ist. Es ist der Christus Gottesgeist. Zum Ausklang hören wir etwas Musik.

heil werden an Seele und Leib durch die Kraft des Christus Gottes, schließt den Besuch eines irdischen Arztes nicht aus. Wenn Sie einen Arzt Ihres Vertrauens aufsuchen, denken Sie daran, Gott ist allgegenwärtig, auch in Ihrem Nächsten, dem Arzt. Wenn Sie wollen, bleiben Sie noch eine geraume Zeit in dieser inneren, angehobenen Stimmung. Möge Ihr Weg Sie immer näher zu Christus führen. In diesem Bewusstsein, ein gesegnetes und gotterfülltes Leben. Gabriele.

Gute Gedanken zur guten Nacht von Liubani. Guten Abend, liebe Kinder. Ja, der Tag neigt sich dem Ende zu. Die Sonne geht unter und die Natur wird ruhiger. Bevor auch du dich in dein Bett zurückziehst, hören wir, wenn du möchtest, etwas von Liubani, dem Engelwesen aus unserer ewigen Heimat. Gute Gedanken, die uns in die Nacht begleiten werden. Liubani sagt: In den himmlischen Welten, in deiner ewigen Heimat, gibt es weder Streit noch Neid. Es gibt weder Hass noch Feindschaft und Zwietracht. In unserer ewigen Heimat ist alles friedvoll und alles ist in Harmonie, weil jedes Geistwesen das Nächste selbstlos liebt und so frei ist und offen für alle Lebensformen. Dort in den ewigen Himmeln sind auch große, wunderschöne Häuser. Wir können sie auch Bauwerke aus dem Geiste Gottes nennen. Der Baustil der geistigen Bauwerke ist ein ganz anderer als auf dieser Erde. Die Wohnungen der Heimat sind schwerelos. Sie haben herrliche Formen, zum Beispiel keine Ecken und Kanten. Sie werden von der ewigen Urkraft, von dem Licht unseres Vaters durchstrahlt. Dadurch gibt es in der ewigen Heimat keine Schatten. Es besteht nur Licht aus seinem Lichte. In den geistigen Bauwerken wohnen die himmlischen Wesen. Du hast nun gehört, dass wir sie auch Geistwesen oder Engel nennen. Sie leben in großen Familien und fühlen sich mit allen Geistwesen, den Engeln, als große Einheit, da sie sich untereinander sehr, sehr lieben.

Das waren die guten Gedanken von Leo Bani für eine gute Nacht. Und jetzt wünsche ich dir auch eine gute Nacht. Schlaf gut.

0: Liebe Freunde, schön, dass ihr wieder mit dabei seid. Erneut haben sich viele junge Leute auf dem Christusweg aus aller Welt zu Wort gemeldet. Wie hier in Deutschland kommen auch in vielen Ländern weltweit Menschen in freien Gemeinschaften zusammen, unter dem Motto, so kann man sagen, dass uns Jesus von Nazareth ans Herz legte. Wo zwei oder drei in meinem Namen versammelt sind, da bin ich mitten unter ihnen. Auf dem Weg zu Christus gibt es viel zu lernen. Und wenn auch ihr miterleben möchtet, welche Erfahrungen junge Leute aus der ganzen Welt machen, dann seid ihr hier richtig. Denn heute heißt es wieder, wir lesen, hörst du zu? Estefania, Sebastian und ich, mein Name ist Noah, lesen heute einige der Zuschriften vor, die uns erreicht haben. In einem internationalen Austausch der freien Gemeinschaften, bei dem sich junge Menschen aus vielen verschiedenen Ländern und Städten online verbunden haben, haben wir über die Lehre des freien Geistes gesprochen, speziell über eine Lehrstunde aus der göttlichen Weisheit. Das Thema war, wie es gelingt, den eigenen Vorsätzen treu zu bleiben und Schritt für Schritt ein neuer Mensch zu werden. Die Prophetin Gottes, Gabriele, gab dazu viele praxisnahe Hilfen für den Christusweg. Und eine junge Frau aus Zentralamerika rief kurz nach dem Austausch nochmals an und sagte, vielen Dank für diese Möglichkeit, dass viele junge Menschen aus so vielen Ländern zusammenkommen können. Man spürt die innere Hilfe in den Gesprächen, und man lernt viel von den Beiträgen der anderen. Wirklich eine große Hilfe, um das innere Leben auf Kurs zu halten. Der Aspekt, dass gute Vorsätze christliche Vorsätze sind, war für mich sehr wichtig. Das hat mir auch eine Frage beantwortet, die ich mir vor ein paar Tagen gestellt habe. Warum einige der Dinge, die ich mir vorgenommen hatte, nicht funktionierten. Jetzt stelle ich mir die Frage, was sagt mir die Bergpredigt über meine Vorsätze? Ich merke auch, dass ich Vertrauen haben muss, wenn die Dinge anders laufen, als ich es mir vorgestellt habe. Es könnte am Ende sogar besser sein. Diese Treffen sind eine Wohltat für die Seele. Es fühlte sich so an wie eine große freie Gemeinschaft, wo Christus der Mittelpunkt ist. Ich möchte mich nochmals für dieses Gespräch bedanken.
1: Wir bleiben in Amerika. Hören wir, was ein junger Mann aus Arizona über seine Erfahrungen mit der Umsetzung der Lehre des Freien Geistes im Alltag berichtet. Der Austausch hat mir wirklich sehr gefallen. Was mich am meisten freut, ist, dass es Menschen in meinem Alltag gibt, die dem gleichen Ziel zustreben wie ich. Bis jetzt habe ich hier in meiner Umgebung niemanden gefunden, der ähnliche Ziele hat, schon gar nicht in meinem Alter. Daher war es, bevor ich die freien Gemeinschaften gefunden habe, schwierig für mich. Aber dank der freien Gemeinschaften erhalte ich immer mehr die Bestätigung und Stärkung, dass ich den richtigen Weg gehe, selbst wenn jeder um mich herum andere Wege geht. Ich habe begonnen, das Buch »Lebe den Augenblick und du siehst und erkennst dich« wieder zu lesen. Es ist sehr augenöffnend. Und ich habe angefangen, täglich zu bereinigen, was in mir hochkommt oder angestoßen wird. Ich werde weiter dranbleiben. Ja, es sind die kleinen Schritte jeden Tag, durch die ich fühle, dass ich Fortschritte mache, um dem Reich Gottes näher zu kommen.
2: Auch der nächste Bericht kommt aus den USA. Ein junger Mann, der auch an dem internationalen Austausch der freien Gemeinschaften teilgenommen hatte, schreibt: Ich bin sehr dankbar, dass ich mit anderen jungen Menschen auf der ganzen Welt in Verbindung stehe und daran erinnert werde, dass wir alle mit vielen gleichen Situationen zu tun haben unabhängig davon, wo und in welcher Kultur wir inkarniert sind. Was über die Lebensziele und die guten Vorsätze vorgelesen wurde, machte deutlich, wie wichtig es ist, die Lösung der Situationen in die Hände von Christus zu legen. Ich habe mich gefragt, tue ich das wirklich? Ich habe ein Ziel, das für den Herrn ist, aber dann gehe ich oft mit diesem Ziel ohne ihn weiter. Es war ein Augenöffner und mein tiefer Wunsch ist es, für Christus tätig zu sein und auch mit ihm an meiner Seite. Im Austausch erzählte eine junge Frau aus Afrika, wie sie dachte, der andere hat meine negative Reaktion verdient, wenn er sich mir gegenüber unschön benommen hat. Und wie sie damit kämpfte, dieses Gefühl zu überwinden. Ich habe darüber nachgedacht und bin auf einige Situationen gestoßen, in denen auch ich an vergangenen Ereignissen festhalte. Und mir wurde klar, dass ich damit Gott sage, dass ich die Dinge auf meine Weise geregelt und recht haben möchte. Ich fühle, dass ich diese Situationen jetzt mit Christus angehen und sie bereinigen kann. Das ist mir wirklich eine Hilfe.
0: So ein Erfahrungsaustausch über die Lehre des freien Geistes kann für jeden eine große Hilfe sein. In den freien Gemeinschaften heißt es auch, einer kann vom anderen lernen. Hören wir, was eine weitere Teilnehmerin in Vorderasien berichtet. Vielen Dank, dass dieser internationale Austausch heute ermöglicht wurde. Es tut gut zu hören, dass andere junge Menschen auch den inneren Weg gehen. Und die Erfahrungen der anderen sind oft sehr ähnlich wie meine. Jemand erwähnte zum Beispiel, dass in dem Satz »Die wahre Schule ist das Leben« so viel Wahrheit ist. So empfinde ich es auch. Es ist gut, diese Worte nicht für selbstverständlich zu nehmen, sondern mir jeden Tag bewusst zu machen. Manchmal denke ich, dass ich auf den traditionellen Schulen und in der Universität nicht so viel gelernt habe wie jetzt, wo ich aufmerksam die Sendereihe »Die wahre Schule ist das Leben« anschaue. Ein anderer Teilnehmer erzählte davon, dass er aufgrund von unehrlicher Betriebsführung seine Arbeitsstelle verlassen hat, um selbstständig zu arbeiten. Es gab gute Erfahrungen dazu. Auch, dass wir lernen, uns zu fragen, was war unser Anteil? Diese Situation oder diesen und jenen Chef anzuziehen. Das war auch für mich wichtig und ich mache die Erfahrung, einen eigenen Betrieb aufzubauen, kann hart sein. Es ist wirklich nicht einfach. Es braucht viel Gottvertrauen, Disziplin und Ausdauer. Vor allem erfahre ich, wie wichtig der innere Weg auch bei der Arbeit ist. Ich frage mich, was ist meine Motivation? Für wen und für welchen Zweck tue ich es? Dadurch fühle ich, dass ich ernsthafter und engagierter werde, den Sinn meiner Arbeit zu fühlen und nicht nur einfach ein Produkt verkaufen zu wollen.
1: Es gibt keine Entfernung und keine Grenzen, wenn es um die Lehre der Gottes- und Nächstenliebe geht. Jeder suchende Mensch, der danach lebt, einerlei auf welchem Kontinent oder aus welcher Kultur oder Lebenssituation er kommt, spürt im Herzen die Verbindung der großen Familie Gottes. Schauen wir jetzt nach Afrika und fühlen wir mit. Eine junge Schwester aus Burkina Faso, die zum ersten Mal am Erfahrungsaustausch der jungen freien Gemeinschaften teilnahm, berichtet: Ich bin bewegt und noch voll unter dem Eindruck dieses Austausches. Es hat mir gezeigt, dass wir, egal in welchem Land wir leben, fast die gleichen Themen zu bewältigen haben. Wir müssen aus jeder Situation lernen, demütig sein. Wenn uns jemand verletzt, jedes Mal vergeben. Gott hört und hilft uns. In allem, was wir tun, in jeder Begebenheit, ist Gott da und führt uns auf den richtigen Weg, wenn wir aufmerksam auf unser Gewissen hören. Die Beiträge der anderen haben mich bereichert und ich kann sagen, dass sie mir helfen werden, mich in einigen Punkten zu ändern. Herzliche Grüße an alle.
2: Wir bleiben noch auf dem afrikanischen Kontinent. Eine junge Frau aus Nigeria berichtet von ihren Erfahrungen auf dem Christusweg. Fühlen wir mit, was sie uns schreibt. Liebe Brüder und Schwestern, das Treffen war schön und kraftvoll zugleich. Es war großartig, sich mit jungen Menschen aus anderen Teilen der Welt zu treffen und ihre Erfahrungen zu hören. Nach dem Treffen nahm ich mir Zeit, über alles nachzudenken, was mitgeteilt wurde. Es fällt mir zum Beispiel schwer, mich an Vorsätze zu halten. Ich lasse mich von den Ereignissen und Geschehnissen um mich herum ablenken. Manchmal sage ich zu mir selbst, ich werde alles, was ich beobachte und in mir erkenne, schriftlich festhalten. Doch nach kurzer Zeit merke ich, dass ich nicht weiterkomme, denn ich habe Ausreden wie, ich bin zu müde, um zu schreiben, also werde ich es auf den nächsten Tag verschieben. Das geht so weiter und wirkt sich auch auf andere Bereiche in meinem Leben aus. Durch das Gespräch habe ich erkannt, dass ich Gott in meine Vorsätze nicht mit einbezogen hatte. Und doch kann ich nur in Gott die Kraft finden, um mit der Hilfe von Christus engagierter und treuer zu sein. Das ist es, was ich aus dem Treffen mitgenommen habe. Ich bin Gabriele so dankbar für all die Lehren, die sie uns vermittelt. Und eine weitere junge Teilnehmerin aus Nigeria berichtet im Anschluss an den Austausch: Ich möchte ein großes Dankeschön dafür aussprechen, dass diese Verbindung zwischen uns allen auf der ganzen Welt möglich war. Ich habe mir immer wieder etwas vorgenommen und stelle fest, dass ich es oft durch äußere Einflüsse nicht einhalte. Im April dieses Jahres wurde uns das Buch Gott möchte für dich das Beste zugeschickt. Dieses Buch hilft mir seitdem, den Überblick über mein tägliches Leben zu behalten. Was immer ich am Morgen in dem Buch lese, nehme ich mit in den Tag und bemühe mich, es umzusetzen. Ich möchte der Prophetin Gottes sagen, wie sehr ich für die Lehren, die sie uns gibt, dankbar bin. Sie sind immer sehr hilfreich. Die Freude und Dankbarkeit für die Lehre des Freien Geistes steckt an. Ein Jugendlicher aus Afrika berichtet davon, wie sich seine Schritte auf dem Christusweg in seinem Umfeld bemerkbar machen. Es war gut, verbunden zu sein, obwohl ich wegen meines schwachen Akkus nicht sehr lange an dem Austausch teilnehmen konnte. Früher machte ich mir immer Sorgen über den morgigen Tag und wie er wohl sein wird. Aber ich erfahre, dass durch die schrittweise Anwendung der Gesetze Gottes, angefangen in meiner unmittelbaren Umgebung, in der Schule und bei der Arbeit, eine friedliche und gesunde Beziehung zu den Menschen um mich herum entstanden ist. Dafür bin ich sehr dankbar. Beständigkeit ist für mich nicht einfach, aber ich werde weiter üben, weil ich sehe, wie es nach und nach besser wird. Das gibt mir Kraft, dran zu bleiben.
0: Ein anderer junger Mann aus Afrika berichtet ebenfalls von seinen Erfahrungen auf dem Weg zu Christus. Erleben wir mit, was er uns berichtet. Seit dem letzten Sturm hat meine Satellitenschüssel keinen Empfang mehr. Und es dauert, bis der Techniker kommt. Jetzt lese ich täglich in den Büchern. Ganz besonders das Buch »Gott möchte für dich das Beste« hat alles, was ich für mein Leben benötige. Jeden Tag öffnet es ganz klar eine neue Botschaft für mich. Das Leben ist hart, aber dieses Buch spricht all meine Sorgen an und wie ich mein Leben verbessern kann. Es hilft dem Körper und der Seele. Wie ich euch geschrieben hatte, habe ich mit dem Anbau von Süßkartoffeln einiges verdient und konnte das Schulgeld für unsere Kinder bezahlen. Das restliche Geld habe ich investiert in ein weiteres Stück Land für den Ackerbau. Jeden Tag bete und arbeite ich. Und alles in allem ist mein Leben sehr glücklich. Es ist Liobanie zu verdanken, dass meine Schüler in diesem Jahr sehr gut abgeschnitten haben. Was ich bei Liobanie lerne, gebe ich ihnen weiter. Gott hilft uns, unser Leben zu verändern. Er ist der Helfer und Ratgeber in uns. Wir können ihn bitten, uns zu helfen, für unser Leben zu lernen. Ich sage Ihnen, wie ich es erfahre. Wer jetzt mit ganzer Kraft an sich arbeitet, wird für die Zukunft einen Gewinn haben. Ich habe Ihnen auch das Buch »Gott möchte für dich das Beste« gezeigt, denn es ist wirklich ein Riesengewinn für mich. Es zeigt mir die Liebe Gottes, wie ich sie mir nie habe vorstellen können. Es ist eine großartige Botschaft vom Himmel und Selbsterkenntnis ist, wie ich erkenne, mein erster Schritt, hin zu Gott zu gehen.
2: Wir wechseln den Kontinent. Auch in Südamerika machen sich junge Menschen auf für den Christusweg in die neue Zeit. Hören und erleben wir mit, was ein junger Teilnehmer aus Kolumbien von seinen Erfahrungen mit der Lehre des freien Geistes im Alltag berichtet. In dem internationalen Austausch der jungen freien Gemeinschaften wurde über das Thema »Nütze den Augenblick« gesprochen. Auch über die positiven Kräfte, die uns im Tag begleiten und die wir in jede Situation mit einbeziehen können. Es hilft mir sehr, eine positive Grundhaltung gegenüber meinem Nächsten zu haben und das Positive in ihm zu sehen. Ich übe dies und merke, dass dadurch die gemeinsame Arbeit mit meinen Kollegen einfacher und lockerer geworden ist. Wir haben auch Meinungsverschiedenheiten, doch es ist für mich nicht schlimm, wenn mein Standpunkt nicht zum Zug kommt. Ich habe schon öfter erlebt, dass ich nachher besser verstehe, warum mein Nächster diesen oder jenen Vorschlag gemacht hat. Daraus habe ich für mich wieder viel lernen können. Auch hilft es mir sehr zu versuchen, mich in meinem Nächsten und in seine Situation hineinzufühlen. So lerne ich gerade, was es bedeutet, Verständnis zu haben. Vielen Dank für diese wertvollen Hilfen. Liebe Freunde, mitfühlen und miterleben, was junge Leute von ihren Erfahrungen berichten, das verbindet, und zwar weltweit. Habt ihr auch Erfahrungen auf dem Christusweg und wollt sie gerne mit uns und anderen jungen Menschen teilen? Dann meldet euch doch bei den freien Gemeinschaften im Zeichen der Lilie. Schön, dass ihr heute wieder mit dabei wart und natürlich würden wir uns auch freuen, wenn ihr auch nächstes Mal wieder einschaltet, wenn es heißt, wir lesen, hörst du zu, mitfühlen, miterleben, wir lesen vor. Junge Leute auf dem Weg zu Christus.

Gott zum Gruß, liebe Hörerinnen, liebe Hörer. Wir hören heute wieder eine Lehrandacht aus dem ewigen Gesetz Gottes, dem absoluten Gesetz, so wie es niedergelegt ist in dem Buch Die großen kosmischen Lehren des Jesus von Nazareth an seine Apostel und Jünger, die es fassen konnten. Die Auslegungen einiger Lehrsätze gibt uns Gabriele, die Prophetin und Botschafterin Gottes für diese Zeit.

0: Christus sagt uns, denke daran, lass nicht zu, dass sich Unnützes und Unlauteres in deinem Oberbewusstsein und in deinem Unterbewusstsein tummelt.
1: Was wir längere Zeit bewegen, das setzt sich im Ober- und im Unterbewusstsein fest. Kommt ein Gedanke und wir bewegen diesen ständig, dann verstärken wir ihn. Aus dem Gedanken wird dann ein Programm.

weil wir immer mehr Gedanken hinzugeben. Dieses Programm geht in unsere Gehirnzellen ein, in unser Oberbewusstsein. Es bewegt uns immer und immer wieder. Lassen wir dies zu, dann zieht es uns förmlich in die Welt der Sinne, zieht uns hinein in unser Sündhaftes, sodass wir oftmals nur sehr schwer nach innen kommen.

0: Ein weiteres Christuswort: Wer bewusst lebt, der ist wachsam und kennt die Vagabunden, die sich anschleichen, um ihn zu verführen.
1: Nicht alle Gedanken, die uns berühren, sind für uns von Bedeutung und sollen analysiert werden. Oftmals sind es nur Gedanken Vagabunden, die wir annehmen. Wer nicht wachsam ist, der nährt sie. Diese Vagabunden sind Gedanken, die uns eventuell an Situationen erinnern, die wir schon bereinigt haben, jedoch weiterhin in unserer Erinnerungswelt liegen. Bewegen wir die Erinnerung längere Zeit, dann holen wir sie empor ins Oberbewusstsein. Dort ist sie sodann aktiv. Von dort sendet sie und wird auch empfangen. Was Erinnerung war, ist wieder zur Entsprechung, zu einem negativen Energiepotenzial geworden. Ich wiederhole: Holen wir aus der Erinnerungswelt, aus dem, was wir schon längst bereinigt haben, all die Geschehnisse und Ereignisse wieder herbei und spielen sie in Gedanken und Gefühlen durch, dann schaffen wir erneut Programme im Oberbewusstsein. Nach dem Gesetz von Senden und Empfangen erleben wir daraufhin unter Umständen Gleiches und Ähnliches wieder wie das, was wir schon bereinigt hatten. Warum? Weil wir die Erinnerungswelt nährten und so ein neues Programm geschaffen haben. Wer nicht bewusst lebt, der baut auf diese Weise eventuell ein neues Karma auf, neue Schuldverflechtungen.

0: Christus lehrt uns: Nimm die Geißel der inneren Kraft und treibe alles Unlautere, das sich anschleicht von dir, damit es nicht in den geheiligten Tempel Einlass findet.
1: Die Geißel der inneren Kraft besteht aus dem Gesetz Gottes, aus den 7 Grundkräften Gottes, von der Ordnung bis zur Barmherzigkeit. Durch Überwindung des Menschlichen und durch Verwirklichung und Erfüllung der geistigen Gesetzmäßigkeiten entfaltet sich in uns das innere Leben. Wir nehmen an geistiger Kraft zu, die wir mehr und mehr aktiv einzusetzen vermögen. Wir treten sodann den Versuchungen des Menschlichen mit Entschiedenheit und Festigkeit entgegen und weisen Gedankenvagabunden, die sich anschleichen, von uns. Was uns an Menschlichem berührt und bewegt, das bewältigen wir sofort durch Selbstüberwindung mit Hilfe der umwandelnden Kraft Christi.

0: Christus offenbarte weiter. Durch die Bemeisterung deiner Gedanken und Sinne ist dein innerer Tempel rein geworden. Was sich anschleicht, jegliche Verführung, treibe sie von dir. Bevor du jedoch die Verführung von dir treibst, begrüße das Gute in ihr und lass es zu, dass es sich in dir bewegt. Die Bewegung des Guten in dir bewirkt im Bösen, im Verführer, der hinter den Verführungen steht, Pein.
1: Damit sagt uns Christus: In allem ist auch das Positive, so auch in der Verführung. Hinter der Verführung steht der Verführer. Der Verführer, das können Seelen sein, die das Negative in uns anregen oder das Bereinigte wieder herbeiholen wollen. Bejahen wir das Gute in allem und bewegen es in uns, dann erfahren wir die Hilfe Christi. Sprechen wir: Ich bejahe Christus in meiner Seele, dann spüren wir seine Hilfe und wir werden von dieser Verführung frei.

0: Christus erläutert. Die Pein ist das Gewissen, das beim Bösen anklopft und sich als Hilfe und Kraft zur Umwandlung bemerkbar macht und sich hierfür gleichzeitig anbietet. Dadurch hat das Böse die Möglichkeit zur Selbsterkenntnis und zur Bereinigung. Das Böse, das von außen kommt, ist die Verführung, hinter der Verführer stehen, welche die negativen Kräfte auf dich lenken, um dich zu prüfen, ob du ihnen nicht doch unterliegst.
1: Wir wissen, auch im Verführer ist Christus. Keine Seele, nichts geht verloren. Alles Negative wird durch die Kraft des Christus in Positives umgewandelt. Selbstlose Hilfe greift niemals in den Bereich des Nächsten ein. Sie bietet sich an, denn jeder hat den freien Willen. Das Positive regt bei uns Positives an. Das Negative regt bei uns Negatives an. Sind wir wachsam und bereinigen das Sündhafte, dann sind wir bereit. Wir werden dann zum Befreier, der beim Bösen das Gute bestrahlt. So treten wir dann in Kommunikation mit dem Innersten, mit dem guten Kern, dem Christuslicht im Bösen, in den Seelen, die uns verführen wollen, und regen auf diese Weise auch die Seelen zum Nachdenken und eventuell zur Umkehr an. Sind wir in unserem Tempel, sind wir verinnerlicht, dann werden wir auch wachsam leben und der Verführung und dem Verführer widerstehen.

0: Christus lehrt uns weiter. Das Gleiche geschieht durch dich, den Befreier, nur im umgekehrten Verlauf. Das Gute in dir klopft beim Bösen an, um es zur Einsicht, zur Selbsterkenntnis und zur Umkehr zu bewegen. Fliegt also das Böse an, dann tritt vor die Pforte deines inneren Tempels und bringe dem Bösen die Gaben des Guten. An der Reaktion der Fluggedanken, die du wahrgenommen hast, bemerkst du die Reaktion des Verführers. Spürst du, dass deine selbstlosen Gaben Anklang fanden, also angenommen wurden, dann gib noch weitere hinzu. Dann weise den Verführer auf das Christus-Gottesbewusstsein hin und tritt wieder in das innere Heiligtum, in deinen Tempel ein.
1: Wir erkennen die Reaktionen des Verführers, wenn wir das Verhalten der Fluggedanken, der Gedankenvagabunden, die bei uns anklopfen, beobachten. Drängen sie weiter, dann hat der Verführer nicht angenommen. Ziehen diese Fluggedanken von uns, fühlen wir eine innere Befreiung, ein Wohlbefinden, ja ein Glücksgefühl, dann gingen unsere positiven Kräfte, die Gaben des Guten, in den Verführer ein, der sie nun bewegt. Er hat sie dann angenommen. Bedrängen uns weiterhin die Fluggedanken, dann werden wir sie Christus übergeben und werden gleichzeitig bei uns nachsehen, was eventuell in uns noch an Entsprechungen zugrunde liegt. Haben wir das bereinigt, dann sollen wir wieder in den inneren Tempel, in das innere Heiligtum eintreten. Das heißt, wir gehen wieder nach innen und bleiben in der Verbindung mit Gott. Das beständige Verweilen im Inneren, das Leben in der Verbindung mit Gott, dem Ich Bin, kennzeichnet den geistig gereiften Menschen, den von Gott Erfüllten, der in der Erfüllung der Gesetze des Heils lebt. Solange wir auf dem Weg dorthin sind und uns in der Verwirklichung des Gesetzes Gottes üben, geben uns die großen kosmischen Lehren Christi das Ziel vor und zugleich Hilfen auf dem Weg.

0: Ein weiteres Christuswort. Dort in deinem Innersten lass keine menschlichen Gedanken und Reaktionen zu. Bewahre das Gute des Verführers in deinem Innersten und bewege es von Zeit zu Zeit. Dann sendest du ihm das Allgesetz. Du sendest ihm also Gaben der selbstlosen Liebe. Du jedoch gehe nicht auf Empfang. Überlass das dem Christus Gottes und seinem Kind, dem Verführer.
1: In unserem Innersten sollen wir also keine menschlichen Gedanken und Reaktionen zulassen. Kommen menschliche Gedanken, bewegen uns Probleme oder Schwierigkeiten, dann sollten wir sehr rasch vor den Tempel treten, sie betrachten, bereinigen und dann wieder einkehren in das innere Sein. Wir sollen das Gute des Verführers in unserem Inneren bewegen, weil auch im Verführer das Positive ist, so wie in jedem von uns das Positive, das Christus Gottes Licht leuchtet. Bejahen wir das Gute im Verführer, dann senden wir immer wieder selbstlose Gedanken, göttliche Energien zu unserem Nächsten, denn auch der Verführer ist unser Nächster. Wir jedoch sollen nicht auf Empfang gehen. Das heißt, wir sollen nicht neugierig sein in der Frage, ob unsere positiven Gedanken wohl angekommen sind. In dem Augenblick, wo wir denken, sind unsere positiven Gedanken wohl angekommen, gehen wir schon auf Empfang durch das Prinzip Senden und Empfangen.

0: Lieber Bruder, liebe Schwester, wenden wir uns wieder dem absoluten Gesetz zu. Holen wir den Himmel auf die Erde hernieder. Holen wir den Himmel in jede Zelle unseres physischen Leibes. Wir wissen, das ewige Gesetz ist unser göttliches Erbe. Jeder von uns ist auf der Wanderschaft, um wieder göttlich zu werden. Hören wir Aspekte aus dem göttlichen Gesetz, aus unserem geistigen Erbe, sprechen wir miteinander darüber, so wird uns das eine oder das andere Wort tief ins Herz fallen. Das ist dann das Wirken der Tagesenergie für uns. Das will uns heute unser Herr, der Ewige, übermitteln. Das ist für uns zum Nachdenken, zum Überdenken und zum Erfüllen. Wir wissen, wollen wir einen Schatz empfangen, dann müssen wir ihn heben. So wollen wir den inneren Schatz, unser geistiges Erbe, mehr und mehr heben, auf dass wir wieder zu unserem Ursprung zurückkehren, zum wahren Sein, zu Gott, zu dem Leben, das unser aller Leben ist. In seinen großen kosmischen Lehren offenbarte uns Christus:
1: Wie sich dein Nächster verhält und was er sendet, das betrifft einzig den ewigen Vater und sein Kind. Du halte die Tempelordnung, schweige. Schweigen heißt, in der Stille zu sein. Wer im Allerheiligsten, in Gott lebt, durch den lebt und spricht Gott. Im Tempel Gottes können keine menschlichen Gedanken existieren. Verweile ohne Gedanken, also schweigend in dir.
0: Menschliche Gedanken kommen von der Materie, sind auf die Materie bezogen und somit irdisch. Sie können nicht in Gott eingehen. Gott ist Geist und nicht Materie. Um schweigen zu können, müssen wir unterscheiden lernen, wann wir reden oder schweigen sollen. Machen wir uns bewusst, was ist wichtig? Welches Nachspiel kann ein Gespräch, eine Aussage oder eine Handlungsweise haben? Der Weise überlegt, bevor er spricht, weil er in der inneren Stille lebt, wo kein menschlicher Gedanke Einlass findet. Du halte die Tempelordnung, schweige, heißt, wir sollen nicht sofort herausreden, was uns in den Sinn kommt. Wir sollen es überlegen und sollen das, was wir sagen wollen, in das ewige Gesetz, in unser göttliches Erbe stellen in der Frage: Ist das, was wir sagen möchten, von Bedeutung? Warum will ich es sagen? Wenn ich dies sage, welches Nachspiel kann es für mich oder für meinen Nächsten haben? Wer besonnen ist, der findet ganz allmählich in die Stille, weil er bestrebt ist, aus dem unerschöpflichen Quell zu schöpfen, der Gott in jedem von uns ist.

0: Christus offenbarte uns weiter: Wenn du denkst, dann denke göttlich. Wenn du sprichst, dann sprich das Gesetz, Gott, sprich göttlich. Rede nur göttlich und nur dann, wenn dein Nächster Gaben aus dem Gesetz des Lebens wünscht.
1: Das bedeutet für uns, nur dann zu reden, wenn wir spüren, dass wir unserem Nächsten Gaben des Lebens mitgeben können. Alles andere ist menschlich, und was menschlich ist, ist vergeudete Kraft. Göttlich zu denken und zu reden stellt die Kommunikation mit Gott in unserem Inneren her. Wollen und erwarten wir nichts mehr, ist unser Ich nicht mehr beteiligt, ist uns eine menschliche Gabe peinlich, dann geben wir selbstlos. Nur dann, ausschließlich dann, sprechen wir das Gesetz des Lebens. Nur dann denken wir göttlich. Gehen wir von unserem verschatteten menschlichen Bewusstsein aus, so erscheint es uns oftmals schwer, wieder ins göttliche Gesetz zu gelangen. Und doch müssen wir eines Tages wieder als Tropfen in den Ozean Gottes eintauchen. Und wir werden es tun, weil unser Ursprung göttlich ist.

0: ein weiteres Christuswort. Merke dir, deine reinen Empfindungen und deine reinen Gedanken sind göttlich. Deine selbstlosen, edlen, also ethischen Sinne sind fein. Sie sind die Antennen in das All, die in die Himmel ragen, weil du im Sein, im Himmel, lebst und somit auch vom Himmel empfängst.
1: Unser ewiges Erbe ist Licht. So sind wir Wesen des Lichts, Licht aus seinem Lichte. Durchdringen wir alles mit unserem Licht, dann spüren wir unsere göttlichen Empfindungen, unsere reinen Gedanken. Das Licht ist der Himmel. Wer mit dem Licht in Kommunikation steht, der steht mit dem Himmel in Verbindung und mit allen, die im Himmel sind. Deine selbstlosen, edlen, also ethischen Sinne sind fein. Diese Worte des Herrn bedeuten für uns, dass wir unsere groben, menschlichen Sinne verfeinern müssen, um zu den ethisch feinen Sinnen der Seele zu finden. Verfeinern wir unseren Sehsinn, dann wird unser Auge lichtvoll. Wo wir auch hinschauen, kommen sodann Gedanken an Gott und an das Göttliche in allem. Schauen wir da und dorthin und kommen menschliche Gedanken, dann ist unser Sehsinn noch nicht verfeinert. Dann haben wir die Schatten in unseren Augen, unser menschliches Ich. Unser Auge trägt noch die Finsternis. Ist das Licht Gottes in uns aktiv, dann nehmen wir das Göttliche in allem wahr. Dann haben wir das Licht in unseren Augen. In unserem Herzen klingt dann die Melodie der Liebe, die Melodie der Dankbarkeit zu Gott, der die Kraft, das Licht in allem ist, der uns bekleidet und uns in allem entgegenstrahlt. Hören wir nur das, was wir hören sollen? Drängt es uns also nicht zum Horchen? Regt uns das, was wir hören, zum Denken an Gott an? Und finden wir im Gehörten die göttlichen Gesetzmäßigkeiten? Dann haben wir das Licht, Gott, im Gehörsinn aktiviert. Dann führt uns das Licht, so wie es die Augen führt, so führt es auch den Gehörsinn. Führt die Wahrnehmung unseres Geruchs- und Geschmackssinnes dazu, dass wir uns unserer göttlichen Herkunft erinnern, dann ist das Licht Gott in unserem Geruchs- und Geschmackssinn lebendig. Dann werden wir unsere Nase nicht in die verschiedenen Behältnisse stecken, um die Gerüche menschlich-irdischen Lebens aufzunehmen, weil unsere Sinne ethisch sind. Wir werden auch an einem gedeckten Tisch essen und werden gesittet und ethisch speisen. Wir werden uns nicht mit den Ellenbogen auf dem Tisch herumlümmeln, sondern darauf bedacht sein, ethisch und bewusst zu speisen. Den Bissen, den wir im Munde haben, kauen wir gut und lassen ihn in unser Verdauungsorgan gleiten, um erst dann den nächsten Bissen zu nehmen. Wir werden auch nicht den vollen Inhalt eines Glases mit einem Zug in uns hinunterschütten, sondern das Getränk in einzelnen Schlucken zu uns nehmen. Wir werden auch nicht mit vollem Munde sprechen. Speisen und trinken wir ethisch, also gesittet, dann ist das Licht mit uns und wir werden mit den Speisen und Getränken in Kommunikation treten, die die Schöpferkraft, das Licht, enthalten. So nähren wir nicht nur unseren Leib, so nähren wir auch unsere Seele, weil unsere Seele das innere Licht trägt. Die Seele, sofern sie Licht ist, sehnt sich beständig in Kommunikation mit dem Licht zu stehen. Haben wir uns zum Göttlichen erhoben, dann werden wir auch nicht alles betasten, weil unser Tastsinn und auch alle anderen Sinne nicht mehr mit haben wollen reagieren, also nicht mehr gieren. Wer nicht in sich ruht, will alles betasten, will alles anfassen. Er will nach allem greifen, weil er sich selbst nicht zu begreifen vermag, weil er nicht gelernt hat, sich selbst zu erkennen und zu überwinden. Verfeinern wir unsere Sinne, dann sind wir ethische Menschen mit höherer Moral, mit höheren Werten. Nur auf diese Weise gewinnen wir Zugang zum ewigen Sein und zu den ethisch reinen Sinnen unserer Seele. Wir erkennen hier auch wieder, auf dem inneren Weg erfolgt zunächst das Hineinwandern von außen nach innen, das Reinigen von außen nach innen, bis der Tropfen, das göttliche Wesen, wieder vollkommen ist und eintaucht in den Ozean Gott und eins ist mit Gott ewiglich. Dann strahlt das lichte Bewusstsein von innen durch den vom Licht durchdrungenen Menschen nach außen. Dann ist der Mensch ein geistiger Mensch, durch den Gott zu wirken vermag.

0: Christus lehrt uns weiter: Sieh niemals auf deinen Nächsten, sonst siehst du nur auf dich. Erst wenn du gelernt hast, von deinem Innersten, vom Allerheiligsten aus, durch dich hindurch zu schauen, dann durchdringst du auch deinen Nächsten. Solange du deinen Nächsten nicht zu durchdringen vermagst, hast du ihn auch nicht in deinem Innersten aufgenommen.
1: Blicken wir nur auf die Hülle, den Menschen, dann sehen wir immer nur das Menschliche und das, was uns am Menschlichen erregt, das sind wir selbst. Dann schauen wir nur auf uns. Solange wir auf die Fehler unseres Nächsten blicken, sehen wir nur unsere eigenen Fehler. Dann ist unser Auge sündhaft, weil wir nur Sündhaftes sehen und Sündhaftes wahrnehmen. Das Innere unseres Nächsten zu erschließen heißt, Gottes Gesetze zu erfüllen. Dann erwachen die positiven Seiten unseres Nächsten in uns und wir treten auch in Kommunikation mit Gott in unserem Nächsten. Das ist das Aufnehmen unseres Nächsten. Dann durchdringen wir die Hülle und erfahren unseren Nächsten tief in unserer Seele, weil wir mit dem innersten Bereichen unseres Nächsten in Kommunikation stehen mit Gott. Ohne den inneren Weg, ohne das Einwärtswandern zum Königreich des Inneren, das in jedem von uns ist, werden wir unseren Nächsten niemals aufnehmen können. Nehmen wir ihn flüchtig im Äußeren an, in dem Bewusstsein, er ist Mensch, so wie auch ich Mensch bin, dann schauen beide nur auf das Menschliche und finden dadurch nicht zueinander, nicht die Einheit miteinander. Zwar haben sie eventuell viele Gemeinsamkeiten, jedoch einig in der Einheit Gottes sind sie nicht, weil sie beide nur auf die Hülle und somit auf das Menschliche blicken. Unser Weg geht nach innen, zum Göttlichen in uns. Je mehr wir das Göttliche in unserem Inneren erschließen, umso mehr können wir unseren Nächsten durchschauen. Er wird plötzlich transparent für uns, weil wir selbst transparent geworden sind. Weil unsere Seele leuchtet und den Schimmer der Heimat durch unser Erdenkleid strahlt.

0: Christus offenbarte. Erst wenn du das Göttliche deines Nächsten, das auch in dir ist, entfaltet hast, dann kennst du deinen Bruder und deine Schwester in dir.
1: Wir lernen, unseren Nächsten als unseren Bruder und unsere Schwester nur kennen, wenn wir uns selbst erkannt, das heißt, wenn wir uns selbst, unser menschliches Ich, bezwungen haben. Dann erwacht die Gemeinsamkeit, dann erwacht die Einheit. Dann werden wir transparent, weil wir kaum mehr Negatives haben. Bezwingen wir uns, dann werden wir reiner, unser Wesen wird feiner und wir finden unseren Bruder und unsere Schwester in uns selbst. Uns wird unser Nächster nahe, auch wenn wir ihn im Äußeren nicht kennen. Wir spüren sein Inneres. Und das ist uns wesensnahe, weil auch wir mit unserem reinen Wesen eins geworden sind.

Unser Weg geht nach innen, zum Göttlichen in uns. Denn jeder von uns ist der Tempel des Heiligen Geistes. Gott, das innere Licht, wohnt also in uns. Gott ist also immer bei uns. Das sollte in uns Wurzeln fassen. Dann leben wir bewusster. Dann leben wir sicherer. Denn dann fühlen wir uns geborgen in Gott.

Mit diesen Worten, die uns Gabriele, die Prophetin und Botschafterin Gottes für unsere Zeit, ans Herz legte, wollen wir uns heute von Ihnen verabschieden. Bis zum nächsten Mal, ein herzliches Gott zum Gruß.

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0: Liebe Schwestern, liebe Brüder, aus der Sophia-Bibliothek, dem Zentrum des Freien Geistes, initiiert, gestaltet und gefüllt mit dem höchsten Gut, mit dem höchsten geistigen Gut aus dem Reich Gottes durch Gabriele, die Prophetin und Botschafterin Gottes, grüßen wir alle Brüder und Schwestern hier in der Stammgemeinde für den Aufbau des Friedensreiches des Christus Gottes und in den Sammelbecken, in den freien Gemeinschaften weltweit und auch all die vielen, vielen Menschen, die uns über Radio und Fernsehstationen hören oder sehen können, mit einem herzlichen Gott zum Gruß. Unser heutiges Zusammensein wollen wir ganz besonders dem Gedenken an unsere geliebte Schwester Gabriele widmen. Denn es sind nun ungefähr 2 Jahre her, seit sie die Erde verlassen hat und heimgekehrt ist in das Reich Gottes. Es war ein großer, großer Verlust für uns alle, als Gabriele die Daseinsform wechselte. Doch wir wussten, für sie ist es eine Befreiung und sie freute sich sehr auf das Nachhausekommen. Unsere Liebe zu ihr begleitete sie und wir wussten ja um die Rückkehr der Sophia. Was wir aber nicht mehr zu hoffen wagten, ist all das, was sich seither vollzogen hat. Denn das Reich Gottes hat vorgesorgt. Durch den Sohn der Weisheit, Ulrich, der die letzten 20 Jahre mit Gabriele zusammen gelebt, für sie gesorgt und sie begleitet hat, ist die Kontinuität des Offenbarungswortes in unserer Zeit gegeben. Und so dürfen wir auch die Liebe Gabrieles spüren, wenn wir ihr Wort aus dem Reich Gottes vernehmen, wenn sie im Offenbarungswort durch ihren geistigen Sohn zu uns spricht. In diesen Stunden erleben wir, sie ist lebendig im Geiste an der Seite des Cherubs der göttlichen Weisheit und sie hilft und stützt und schult und lehrt weiterhin als unsere Schwester aus dem Reich Gottes im Verbund mit dem Christus Gottes. Gabriele hat uns im Jahr 2007 anlässlich eines Pfingsttreffens einige Worte über uns Urchristen gegeben, die ich gerne vorlesen möchte. Sie gab uns Folgendes mit. Wir haben keine Obrigkeiten. Wir sind alle untereinander Brüder und Schwestern, Kinder eines ewigen Vaters. Wir alle haben zu dem großen Christus-Gottes-Auftrag Ja gesagt, um das facettenreiche Werk des Christus-Gottes aufzubauen und in die Welt zu tragen. Das Ja zu Gott heißt, dass wir unsere geistigen Fähigkeiten und Talente entwickeln und entsprechend unserer Berufsausbildung einsetzen oder anderweitig, je nachdem, was sich an Talenten und Fähigkeiten zeigt, dem Christus-Gotteswerk zugutekommen lassen. Alle stehen wir mehr oder weniger für das Christus-Gotteswerk und das auch unsere Schwester Gabriele. Ihr Auftrag war und ist, sich für das Prophetenamt aufzubereiten, das heißt, ihr Leben entsprechend einzurichten, sodass Gott durch sie sprechen kann. Das heißt, nichts anderes zu wollen, als Gott zu dienen. Bei uns Urchristen wird Gott angehimmelt und nicht die Posaune. Gabriele bittet inniglich, sie als Schwester zu sehen und als nichts anderes. Sie bittet inniglich, Gott anzubeten und nicht die Schwester anzuhimmeln. Es geht um Christus. Es geht um Gott, unseren Vater, um unsere ewige Heimat, um den Aufbau des Friedensreiches, um nichts anderes. Liebe Schwestern, liebe Brüder, in diesen Worten spiegelt sich die große Bescheidenheit, die Güte und Geschwisterlichkeit Gabrieles wider, die wir erleben durften. Und wenn wir den heutigen Abend im Gedenken an sie verbringen wollen, dann nicht um sie anzuhimmeln, sondern aus Liebe zu ihr, dem Seraph der göttlichen Weisheit, dem hohen Wesen vor Gottes Thron. Sie hat es auf sich genommen, sich über viele leidvolle Inkarnationen vorzubereiten, um in dieser großen Umbruchszeit über 5 Jahrzehnte als Botschafterin Gottes auf dieser Erde zu wirken und das prophetische Wort zu geben in einer Güte und Qualität, die es seit Jesus von Nazareth nicht mehr gegeben hat. Liebe Schwestern, liebe Brüder, wir dürfen am heutigen Abend eine Offenbarung gemeinsam hören, die im Jahr 1997, also vor nahezu 30 Jahren, gegeben wurde, durch Gabriele, in der der ewige Schöpfergott, der Vater Muttergott, machtvoll zu uns Menschen spricht. Wer die Worte des Ewigen in sich wirken lässt, der wird erahnen, welch großes Wesen unter uns weilte, um dies möglich zu machen. Sie tat es aus Liebe zu Gott, in aller Schlichtheit als Schwester, doch mächtig im Geist. Stimmen wir uns auf die Worte unseres ewigen Vaters ein, die wir nun hören werden. Sie sind heute genauso aktuell wie damals, denn sein Geist ist ewige Gegenwart. Sein Wort hat Gültigkeit, gestern und heute.
1: Ich bin das Ziel aller Seelen und Menschen. Der Allmächtige und die Allmacht Gott. Wer das fassen kann, der versteht mein Wort. Wer es lassen möchte, der versteht mich nicht, weil er sich selbst nicht erkennt und auch nicht zu verstehen gelernt hat. Ich bin, der ich bin. Mein Wort spricht durch Prophetenmund, weil Seelen und Menschen die Sprache der Himmel verloren haben. Die Völker dieser Erde sprechen ihre Sprachen, also Menschen in den verschiedenen Völkern haben sich Worte angeeignet, deren Inhalte sie selbst sind, aber nicht Gott, der ich bin. Ich nahm mir einen Menschen, stellte ein hohes göttliches Wesen diesem Menschen zur Seite. Dieser Mensch wurde von diesem göttlichen Wesen ausgebildet, auf das er die Sprache der Himmel versteht, um sie euch Menschen zu dolmetschen. So hört ihr mein Wort in der Muttersprache des Propheten. Wahrlich, wahrlich, ich sage euch, ihr Menschen in euren menschlichen Kleidern, ihr habt vergessen, wer ihr im Innersten seid. Ihr habt euch irdische Reiche erstellt und wisst nicht mehr, dass das wahre Reich, das innere Reich, eure ewige Heimat ist. Weil ihr eure egoistische Sprache sprecht, habt ihr die Sprache der Himmel verloren und seid somit ohnmächtig geworden. Weil ihr Ohnmächtige seid, habt ihr euch ohnmächtige Machthaber gewählt, die die Völker in den Ruin führen. Blickt hinein in eure Welt. Erfasst die Sprache der Völker und eure eigene. Dann wisst ihr, dass die Welt ein einziges Chaos ist. So, wie ihr selbst das Chaos seid, ohnmächtig in eurem Denken und Handeln, so klammert ihr euch an weltliche und kirchliche ohnmächtige Machthaber und glaubt, sie würden euch aus eurer Ohnmacht herausführen. Können Blinde Blinde führen? O ihr törichten Menschenkinder, die Allmacht, die ich bin, ist in jedem von euch. Doch viele sprechen, mir ist das zu schwer, die Allmacht aufzusuchen, die in meinem Inneren sein soll. Indirekt spricht er, ich klammere mich lieber an ohnmächtige Machthaber. Vielleicht haben sie den Weg, mich aus der Ohnmacht herauszuführen. Und ich sage euch, sie haben keinen Weg, da sie blinde Blindenführer sind. Hirten, die sich mit Talaren und Ähnlichem schmücken, das alles ist mir ein Gräuel. Sie sprechen von Gott und meinen sich damit selbst. Und ihr Ohnmächtigen, meine Menschenkinder, folgt diesen ohnmächtigen Machthabern, die ihr elendes Wesen in Prunk und Reichtum zur Schau stellen. Und ihr ahmt ihnen nach, wollt ein Fünkchen von ihrem Reichtum und begnügt euch mit einem Taler, den ihr an den untersten Stufen ihrer Prachtbauten erbettelt. Wie lange noch wollt ihr diesen Göttern huldigen? ihr sagt, vor dem Alten Testament, so wie ihr es nennt, gab es die Götter, euer törichten Menschen. Ihr habt sie heute noch. Ihr habt ihnen nur andere Namen gegeben. Denen huldigt ihr. Auf die baut ihr. Und so seid ihr selbst ohnmächtig geworden. Suchende Schafe, die nicht wissen, wohin der Weg geht. Und viele von euch nennen sich Christen und wissen gar nicht, was christlich sein bedeutet. Ich sage euch, ich bin das Ziel aller Seelen und Menschen, denn euer innewohnender geistiger Leib ist aus mir und somit unsterblich. Mein Sohn, der Mitregent der Himmel, den ich zu euch Menschen sandte, der im Menschenkleid unter euch lebte als Jesus von Nazareth, der euch die Liebe, die ich bin, brachte und verkörperte. Von dem redet ihr wohl, die ihr euch Christen nennt, doch ihr kennt ihn nicht. Ihr sagt, er sei der Weg, die Wahrheit und das Leben. So ist es. Ich bin das Ziel. Er ist der Weg zum Ziel. Und in mir die Wahrheit und das Leben. Doch geht ihr den Christusweg oder den Weg, den euch kirchlich Ohnmächtige weisen? Wahrlich, der geht weder nach innen noch nach oben. Er geht nach außen und nach unten. Christus, euer Erlöser, ist der Weg zu mir, eurem Vater, der das Ziel ist. Wie lange noch feilscht ihr mit euren kirchlichen Ohnmächtigen und auch mit euren weltlichen Ohnmächtigen um jeden Taler? Wisset ihr nicht, dass ihr im Innersten den Reichtum der Himmel tragt? Was nützen euch eure Proteste? Was nützt euch das Ringen um jeden Taler? Was nützt euch das Protestieren und das Betteln um Arbeit? Für einen Taler mehr verkauft ihr euren Nächsten, ist das eure christliche Liebe? Für einen Taler mehr bettelt ihr auf den Stufen eurer kirchlichen Würdenträger, die oben aufsitzen, denen ihr huldigt, ihr törichten Menschen. Wie lange noch geht ihr ohnmächtig über diese Erde, die eure ohnmächtigen Machthaber verstümmeln Tag für Tag mehr? Seht ihr nicht, dass ihr für einen Taler mehr dienen und schuften müsst. Warum? Weil ihr das Beten und Arbeiten nicht gelernt habt. Weil ihr euren Göttern huldigt und diese verehrt. Vor euren Göttern neigt ihr euch. Eure kirchlichen Obrigkeiten betet ihr an. Und was sie euch sagen, das tut ihr. Doch was euch der Allmächtige sagt, durch Christus, euren Erlöser, das tut ihr nicht. O seht, würdet ihr die Sprache der Himmel verstehen, ja, würdet ihr die Sprache der Himmel selbst sprechen, dann würde ich mich nicht durch Prophetenmund offenbaren. Da ihr aber euer wahres Selbst zugedeckt habt, mit eurem Nacheifern derer, die euch in das Unglück stürzen, bedarf es meines Wortes durch Prophetenmund. Ihr kennt euch selbst nicht, deshalb versteht ihr auch mich nicht, Gott, euren ewigen Vater und Christus, euren Erlöser. Was heißt bete und arbeite? Kehre dich nach innen, o Mensch. Denn du bist der Tempel Gottes und in dir ist der Allmächtige, der Geist der Wahrheit und des Lebens, der ich bin. In dir ist das Leben. In dir ist der Altar, das Licht, der Geist. Wende dich nach innen und bete von Herzen und bettle nicht um Menschenkind. Denn ich habe dich nicht als Bettler geschaffen, sondern als lichtes, reines Wesen und gab dir die göttliche Unendlichkeit als Erbe. Jeder einzelne von euch ist unendlich reich in seinem Inneren. Doch der innere Reichtum erschließt sich nur dann, wenn ihr beten gelernt habt. Beten heißt auch, das, was ihr betet, im täglichen Leben zu erfüllen. Beten heißt, Schritt für Schritt die 10 Gebote, die ich euch durch Mose gab, zu erfüllen. Beten heißt auch Schritt für Schritt die Bergpredigt zu erfüllen, die euch Jesus, der Christus, euer Erlöser, brachte. Und so ihr den Sinn dieser Gesetzmäßigkeiten versteht, wisst ihr, was es heißt, zu arbeiten. Dann arbeitet ihr mit der Kraft des Geistes. Je mehr ihr die Gesetzmäßigkeiten des Lebens erfüllt, umso mehr göttliche Wesen habt ihr an eurer Seite, die euch die Wege bereiten. denn im Innersten seid ihr göttliche Wesen, Wesen des Lichtes, freie Wesen. Jetzt seid ihr ohnmächtige, unfreie Menschen, die um jeden Taler feilschen. Die ihren ohnmächtigen kirchlichen Obrigkeiten huldigen. Heute noch steht ihr hinten an und lasst eure sogenannten Großen vorne stehen und sitzen, also in den ersten Reihen, so wie es zur Zeit Jesu schon war. Wann werdet ihr das Volk Gottes, das sich allmählich in der Einheit und in der großen Familie findet, durch Christus in mir, dem Allmächtigen? Oh, seht! Euer ganzes Wesen tendiert nach außen, hin in die Welt, weil viele von euch nicht glauben können, dass ich existiere. Solange ihr eure Götter anbetet, könnt ihr das auch nicht erfassen. Denn euer Gott und Herr, der euch liebt, der ich bin, dessen Geist ist in jedem von euch. Doch wenn ihr den Geist nicht zulasst, sondern nur die Geister ruft, wie könnt ihr dann den großen, allmächtigen Geist erfassen, der euer Vater ist? Himmel und Erde sollen eins sein, doch die Erde ruft um Befreiung. Warum? Weil ihr sie knechtet. Jeder einzelne von euch. Durch eure Ohnmacht lasst ihr das zu, was der Erde geschieht. Wisset ihr nicht, dass das alles auf euch zukommt, was der Erde widerfährt, was den Tieren angetan wird? Und so meint so mancher, nach diesem irdischen Dasein werde ich in den Himmel eingehen. Ich frage dich, o Mensch, bringst du wahrlich den Himmel mit? Wie hast du gelebt in deiner Vergangenheit? Wie lebst du heute? Wie oft war deine Seele schon als Mensch im Diesseits? Wo liegen überall eure Erbgüter, gleich eure Gene? Wisst ihr nicht, dass es keine Zufälle gibt? Es ist kein Zufall, mit wem ihr als Menschen zusammenlebt und wie ihr mit ihnen lebt. Es ist kein Zufall, wo euer physischer Körper beerdigt wird, dann, wenn die Seele in ihre Bewusstseinsgrade zurückkehrt. Nichts ist ein Zufall. Alles ist gegeben. so wie ihr es wollt. Zufälle gibt es also nicht. Alles ist Steuerung oder Führung. Und so ihr glaubt, ihr seid geführt von Gott, müsst ihr euch fragen, wie lebt ihr? Lebt ihr Schritt für Schritt nach den Geboten Gottes und der Bergpredigt Jesu? Dann werden eure Gedanken und eure Gefühle immer reiner und ihr erlangt die Führung durch den allmächtigen Geist in Christus, eurem Erlöser. O seht und erfasset tief in euren Herzen. Überall, wo eure Gene liegen, sind das Lagerplätze für eure Seele? Und gleichsam Bauplätze für eure weiteren physischen Körper? Lagerplätze werden also zu Landeplätzen. Und Landeplätze sind gleich Bauplätze. Solange ihr euch über euer sündhaftes Erbe nicht hinausbewegt, werdet ihr auch immer wieder kommen. O seht, ihr sagt, diese Erde ist überbevölkert von Menschen. Warum drängen so viele Seelen zur Menschwerdung? Weil ihre Lagerplätze gleichsam ihre Landeplätze immer mehr strahlen. Da einverleibte Seelen, also Menschen in den verschiedensten Vorinkarnationen, das nicht bereinigt haben, was ihr sündhaftes Erbgut ist. Viele Seelen reinigen sich auch nicht in den Städten der Reinigung, sondern ihr ganzes Streben ist, zu dem Lagerplatz, der strahlt und der gleichzeitig dann wieder der Standplatz ist in der nächsten Einverleibung. Das ist nicht der Wille eures Gottes, eures Vaters, der ich bin. Das ist nicht der Wille des Jesus, des Christus, eures Erlösers. Das ist euer verbogener, ohnmächtiger Wille. Das ist die Ohnmacht in jedem von euch. Ihr habt die göttliche Macht in euch. Ohnmächtig betreibt ihr, was euch selbst schadet. Ihr seid gegen euren Nächsten. Ihr seid gegen die Naturreiche und letztlich seid ihr gegen euch selbst. Ihr wollt euch schaden, ihr Ohnmächtigen. Die ihr wahrlich gesprochen in eurer Unmacht, denn ihr wollt Macht ausüben, euch selbst Leid, Krankheit, Not, Elend, Hunger und vieles mehr beschert. Dann klagt ihr mich an. Jetzt würdet ihr sagen, wir müssten die Machthaber anklagen. Oh nein, klagt euch selbst an, die ihr euch als Ohnmächtige von ohnmächtigen Machthabern führen lasst? Ich wiederhole, es nützen euch die Aufstände nichts. Es nützt euch nichts, wenn ihr eure Nächsten anklagt, auch eure Führer, die ihr gewählt habt. Klagt euch selbst an, jeder Einzelne, der das nicht tut, was Jesus die Menschen lehrte und vorlebte. Ihr sprecht von Christus, weil ihr glaubt, dass ihr Christen seid. Ihr redet von ihm und kennt ihn nicht, weil ihr euch selbst nicht kennt als Kinder Gottes. Ihr sprecht, dass ihr Kinder Gottes seid. In Wahrheit seid ihr die Kinder der kirchlichen Obrigkeiten. Die bestimmen euch, was ihr tun sollt. Sprechen sie von Gott, dann sprechen sie von sich selbst. Ihr betet also Menschen an und somit Götter. Götzendiener seid ihr, solange ihr nicht einkehrt in euer Inneres. Wisset ihr nicht, dass in eurem Inneren der Friede ist, die Liebe, euer göttliches Erbe? Viele wissen es nicht. Und wenn sie es wissen, dann glauben sie, der Weg dorthin wäre zu beschwerlich. Aber die Geschwüre am Leib, die Krankheiten und vieles mehr, das tragt ihr und klagt mich an. Ihr habt euch das selbst auferlegt und jeden Tag fördert ihr das Gegensätzliche in euren Gefühlen, Gedanken, Worten und Handlungen. Friedlos irrt ihr umher und wisst nicht, wo das Ziel ist. O seht, in eurem Inneren ist der Friede, doch diesen könnt ihr erst erschließen, wenn ihr mit eurem Nächsten Frieden schließt. Und so ihr mit eurem Nächsten Frieden schließt und Frieden haltet, werdet ihr auch mit den Naturreichen Friede schließen und den Frieden halten, sodass die Erde wieder aufzuatmen vermag. Tiere entfernen sich von euch. Sehen sie euch, dann laufen sie hinweg. Habt ihr euch darüber noch nie Gedanken gemacht? Steine nehmen ihre Strahlung zurück, wenn ihr euren Fuß auf sie setzt. Pflanzen, Bäume, ja jeder Grashalm nimmt die Strahlung zurück, wenn ihr in die Nähe kommt. Habt ihr darüber schon einmal nachgedacht? Ihr in Liebe und Frieden die Erde bebauen, aus der Erde schöpfen sollt. Macht euch die Erde in Liebe und in Frieden untertan, das heißt, habt ihr die rechte Liebe, euer göttliches Erbe und den Frieden, dann dient euch die Erde und das All. Und die Brüder und Schwestern der Himmel. So manches Schutzwesen, ihr nennt sie auch Schutzgeister, weicht von euch, weil eure Aura in Gegensätzlichen sprüht, sodass das Wesen des Lichtes sich kaum mehr dem Menschen zu nähern vermag. Das seid ihr. Ihr, die ihr vielfach zu mir betet, doch eure Gebete sind leer, da sie nicht erfüllt werden. Meine Worte sind ernst, ja, aus dem Bewusstsein des Ernstes gesprochen, für diese Welt, für meine Menschenkinder, die nicht wissen, was sie in sich tragen. Das Größte, das Schönste, die ewige Heimat, das Licht, die Liebe, den Frieden, die große und mächtige Einheit und das innerste Wissen und die Gewissheit, dass ihr alle in mir eine große Familie seid. Und so manche wird sagen, meine Worte sind streng, wer kann sie hören? Das haben die Pharisäer, die Schriftgelehrten und ihr Anhang schon vor nahezu 2000 Jahren zu Jesus, dem Christus, gesagt. Das ist nichts Neues. Das sind eure Vorinkarnationen, die euch prägen. Es wäre höchste Zeit, dass ihr eure Landeplätze aufräumt. indem ihr ausräumt, was an Negativen in euren Seelen ist, sodass ihr in Christus und mit Christus auferstehen könnt. Denn das ist mein Wille in Christus. Diese Landeplätze, diese vielen Stationen, die euch immer wieder zur Inkarnation ziehen, sind mir ein Gräuel. Wahrlich, wahrlich. Ich möchte meine Kinder bewusst, ich sage bewusst, bei mir haben. In meinem Herzen seid und bleibt ihr. Doch ich möchte euch bei mir haben, auf dass ihr fühlt, was es heißt, einen allmächtigen Vater zu besitzen. Einen Vater, der euch liebt. Einen Vater, der euch mit strengen Worten ruft, auf dass ihr endlich begreift, dass die Allmacht in euch ist. Und es ist nicht schwer, die Allmacht, euer göttliches Erbe in mir, eurem Vater, zu erlangen. Tut, was euch Jesus lehrte, tut es im Alltag. Erprobt mich sogar. Tut es. Und ihr werdet fühlen, wie rasch der Geist Gottes, der ich bin, euch zu helfen vermag. Tut es und lasst nicht ab. Habt Geduld, denn auch die müsst ihr lernen. Tut es. Erfüllt Schritt für Schritt die Gebote und die Lehren der Bergpredigt. Tut es Tag für Tag. Und ihr erwacht aus eurer Ohnmacht und fühlt die Allmacht Gott in euch, die ich bin, von Ewigkeit zu Ewigkeit, so wie auch ihr seid von Ewigkeit zu Ewigkeit. Menschenkind, du brauchst keinen kirchlichen Führer. Du sollst keinen Menschen anbieten und ihm nachfolgen. Bete zu mir und folge Jesus dem Christus nach und gehe in dein Inneres. So wie es heißt, kehre ein in das stille Kämmerlein und bete in der Stille zu dem, der dein Vater und Gott ist. Erprobt mich, tut, was Jesus euch lehrte, tut es. Und ihr werdet erleben, dass ihr wahrhaft Söhne und Töchter eines unendlichen Reiches seid. Erben dieses Reiches, Wesen des Lichtes. Und ihr könnt das auch erfahren im Erdenkleid. Was ist schon die Hülle Mensch, wenn sie der Geist durchstrahlt? Fühlt ihr denn nicht die Sorge und die Liebe eures Gottes und Vaters? Und sind die Worte noch so ernst? Oder wenn ihr sie auch streng nennt, Die Liebe ruft. Die Liebe will euch erwecken, wachrütteln, auf dass ihr in das Bewusstsein findet, dass ihr wahrhaft meine Kinder seid. Wie nahe ist euch Christus, euer Erlöser? Eins in meinem Geist leuchtet die Allmacht Gott in jedem von euch. Ihr könnt mich nicht hören. Ihr könnt mich nicht verstehen. Ihr könnt mich auch nicht erleben. O seht, blind, taub seid ihr. Die Allmacht Gottes ist in euch und um euch. Ohnmächtig sucht ihr. Und die Ohnmacht wollt ihr erreichen, die nur wieder alles zerstört. Sucht die Macht Gottes in euch, dann erlangt ihr Stärke. Dann werdet ihr nicht mehr protestieren, nicht mehr feilschen, nicht mehr an den untersten Stufen

Liebe sein. Und euch ist alles gegeben, was ihr benötigt und darüber hinaus. Das ist die Macht Gottes in euch. Die Macht Gottes baut auf, die Unmacht zerstört. Das ist die Ohnmacht. Osiert. Als ihr als reine Wesen im ewigen Sein wart, habt ihr mich als euren Vater geschaut. Habt die Liebe, die ich bin, verkörpert. Ihr seid gegangen. Einerlei, was euch gezogen hat, habt euch ummantelt, wurdet Menschen und hängt nun Menschen an? Oh, seht, kehrt ein. Einkehr heißt, das zu tun, was Jesus, der Christus, euch lehrte. Denn er sprach, folget mir nach. Er hat keine anderen Nachfolger eingesetzt. Er hat auch keine Machthaber dieser Welt eingesetzt. Er hat auch keine kirchlichen Institutionen gegründet. Hat auch eure kirchlichen Obrigkeiten nicht mit dem Prunk begleitet und umgleitet. Sie, die Götter sein wollen, taten es selbst. Der Egoismus trieb sie dazu und dem huldigt ihr. Fühlt in das Wort, das ich bin und gesprochen ist durch Prophetenmund hinein. Fühlt euch also in das Prophetenwort hinein. Und ihr fühlt die große Liebe eures Gottes und Vaters in Christus, eurem Erlöser. Denn es ist ein Geist, der in euch leuchtet, eine Liebe, die euch ruft, der Friede der Himmel, der euch weich macht. Und so werdet ihr sanftmütig und demütig von Herzen Gott, eurem Vater, gegenüber und sanftmütig auch eurem Nächsten gegenüber. Dann dienert ihr nicht mehr, sondern dient. Dienen heißt Rechtes geben. Und wer nach meinen Gesetzen des Lebens gibt, der wird aber auch nach meinen Gesetzen entsprechend empfangen. Was wollt ihr tun? Ihr habt den freien Willen zur freien Entscheidung. Doch mein Ruf gilt. Christus, mein Sohn, ruft euch immer und immer wieder. Und er spricht zu euch, kommet alle zu mir, dem Christus Gottes, eurem Erlöser, die ihr mühselig und beladen seid. Ja, geht zu ihm, zu Christus, eurem Erlöser, in euch. Er ist der Weg in das

will, dass ich bin. Er ist in mir. Die Wahrheit. Es ist der Geist des Lebens in jedem von euch. Was wollt ihr tun? Ihr habt einen Verstand mitbekommen. Setzt ihn gut ein, auf dass ihr weise werdet. Setzt ihn gut ein, auf dass ihr schauen lernt. Setzt ihn gut ein, auf dass ihr hören lernt. Dann wisst ihr, wohin es mit dieser eurer Welt geht. Nicht mit der Erde, die ist mein. Und letztlich auch euer. Oh, würde es euch bewusst werden, wer zu euch spricht, dann wärt ihr ab sofort andere Menschen. Menschen, die ihrem wahren Leben zustreben, das in euch ist. Menschen, die mit ihrem Nächsten Frieden schließen und Frieden halten. Menschen, die Jesus nachfolgen und keinem irdischen Führer, einerlei, wie er sich nennt. Menschen gleich Völker, die Licht und Wärme ausstrahlen und auf andere Völker dahingehend übergreifen, dass sie Liebe und Frieden gleichsam die innere Wärme bringen. Glaubt ihr nicht, dass der Geist alles vermag? Wenn ihr wollt, und so ihr euren Verstand gut einsetzt, hört ihr aus meinen Worten Folgendes heraus: Dass ich bin, dass ich bleibe, von Ewigkeit zu Ewigkeit, dass ihr in mir seid und in mir bleibt von Ewigkeit zu Ewigkeit. Wie viele Läufe und Landeplätze ihr auch noch aufsucht, ihr bleibt in mir von Ewigkeit zu Ewigkeit. Und wer das heute, jetzt in dieser Stunde versteht, der löst seine Landeplätze auf, indem er höhere Werte schafft. Werte des Geistes, ein wertvolles Leben lebt. Und somit den einen Hirten erkennt, Jesus, den Christus, dem er nachfolgt. Ich führe euch zu keinem Menschen. Merkt euch dies. Ich führe euch auch nicht zu meinem Sprachinstrument. Ich führe euch und rufe euch, gehet zu Christus. Er ist in euch. Ich bin das Ziel. Er ist der Weg zum Ziel.
und keiner kommt zu mir. Ausschließlich durch Christus, der der Weg in das Ziel ist. Und so ihr jetzt umkehrt, fühlt ihr, was es heißt. Ich bin von Ewigkeit zu Ewigkeit. Du, mein Kind, du bist von Ewigkeit zu Ewigkeit. Wer umkehrt, der fühlt die Freude, was es heißt, in mir dem Ewigen zu leben. Denn dieses Leben ist das Leben. Und das ist ewige Freude. Ich bin, der ich bin, das Ziel. Ich bin, der ich bin, die Ewigkeit und somit in alle Ewigkeit, der Allmächtige und die Allmacht des Seins. Ich bin, merke dir, mein Kind, mein Wort ist auch in dir. Wenn es jetzt auch durch Prophetenmund verklingt, mein Wort ist in dir. Es ist das Gesetz des Lebens, das dich frei macht, das dich glücklich macht, das dich in die Freude erhebt. Das bin ich. Was willst du tun? Mit dir? Was willst du tun? Mit deinem Erlöser Christus? Du bestimmst es, doch ich bleibe das Wort in dir. Es ist auch dein göttliches Erbe. Von Ewigkeit zu Ewigkeit.

Himmlischer Vater, wir kommen als deine Stammgemeinde zu dir. Und ich glaube, wir sind alle noch ziemlich bewegt in unseren Herzen, von dir diese Offenbarung gehört zu haben, durch deine geliebte Tochter, unsere Schwester Gabriele. Ich für mich kann sagen, mich erschüttert es tief, dass du fast vor 30 Jahren schon so deutlich immer und immer wieder gesprochen hast. Ja, uns und auch die Menschen in aller Welt gerüttelt und geschüttelt hast, damit sie umkehren und einkehren zu dir in ihr Inneres. Und wir, die wir schon länger von dir gehört haben und an dich glauben, das prophetische Wort, dass wir mehr und mehr in unser stilles Kämmerlein gehen, um zu dir zu finden in uns, um zu Christus zu finden in uns. Vater, so vieles ist geschehen, fast 30 Jahre danach. Und die Menschheit ist nicht besser geworden, ganz im Gegenteil. Doch du bist die Allmacht, die Kraft, die alles vermag. Und so haben wir durch deine Liebe und auch durch deinen Ernst, durch den du zu uns gesprochen hast, wahrlich Hoffnung und Freude in unserem Herzen, dass doch noch vieles, vieles geschehen kann nach deinem Willen hier auf dieser Erde. Die Mehrheit der Menschen, Herr, das weißt du besser als wir, ist wahrlich noch mehr im Äußeren verstrickt als wir selbst, die wir bestrebt sind, zu dir zu wandern durch Christus. Vater, wir bitten dich um deine Hilfe und die Hilfe von Christus erneut, dass du uns so führst, wie es gut ist für unseren Menschen, für unsere Seele. Doch wir wollen wahrlich lernen, mehr und mehr in die Gemeinschaft zu finden und Christus in unsere Mitte zu stellen. Du bist die Liebe. Du bist der Geist der Ewigkeit, der uns gerufen hat. Du bist es, der uns geführt hat in diese Gemeinschaft, Vater. Und das soll nicht vergebens sein, auch wenn dein Wort immer wieder einmal ernst ist. Denn die Zeiten sind ja ernst. Wir lernen es mehr und mehr zu erkennen. Die Mutter Erde kann uns kaum noch tragen. Auch dieser Sommer war so von Hitze und Trockenheit geprägt. Vater, all das hast du uns vorausgesagt vor vielen Jahrzehnten. Und nur wenige haben an dich geglaubt und haben ihr Leben schrittweise geändert. Doch wir sind in der Gemeinschaft mit dir verbunden, Vater, und wir bitten dich weiterhin um Führung, um Kraft. Ja, wir neigen unser Haupt und bitten um deinen Segen, damit wir weitere große Schritte tun, dass wir alle Feindschaft hinter uns lassen, alle Gegensätzlichkeiten erkennen und mit der Kraft des Christus Gottes bereuen und nicht mehr tun. Vater, führe du uns, auf dass wir wahrlich diesen 4000-jährigen Zyklus zu einem guten Ende bringen, dass weitere Generationen auferstehen in deinem Geiste, aus dem sich das Volk Gottes bilden wird und dann die Stadt Neu-Jerusalem und daraus das Friedensreich des Christus Gottes unseres Bruders. Vater, für nichts anderes sind wir inkarniert.
Du sagst mit Recht, immer und immer wieder, werdet euch eurer wahren Herkunft bewusst. Das machen wir viel zu wenig, Vater, und dafür bitten wir um Vergebung. Und wir wollen es besser machen in der zukünftigen Zeit. Ja, wir wollen lernen, uns untereinander als Wesen aus dir zu begegnen. Wesen des Lichtes, Wesen deiner Liebe, die im Auftrag stehen, für dich das Reich Gottes auf diese Erde zu bringen. Großer, gütiger Vater, auch wenn deine Worte sehr, sehr ernst waren und sind, wir danken dir für die Rüttler und Schüttler. Ja, wir brauchen es immer wieder einmal, damit wir auf dem Weg bleiben, der der Christus Gottes ist. Und so danken wir dir für alles, was du uns schenkst, nicht nur für das Liebemahl, vor allem auch für das geistige Brot, das du uns reichst. Hab Dank, himmlischer Vater, hab Dank für alles. Und es wäre schön, wenn wir gemeinsam das Vaterunser singen würden.

Es ist die eine Liebe. Es ist der eine Strom. Die Ewigkeit, die durch alles Sein strahlt. Es ist die eine Liebe, die sich das Wort gibt und durch Prophetenmund offenbart. Es ist die eine Liebe von Ewigkeit zu Ewigkeit, der Vater und der Sohn. Und der Vater ist größer als der Sohn, und doch sind sie eins. Der Sohn ist der Weg, der Vater ist das Ziel. Und somit ist der Christus Gottes, der ich bin, der Weg, die Wahrheit und das Leben. Was ist der Weg, den ich gelehrt habe als Jesus von Nazareth? Es ist der Weg der Erfüllung der Gebote Gottes und der Weg der Bergpredigt, die ich den Menschen gab, auf dass sie erfüllen, was ich ihnen lehrte. O wahrlich, ihr Völker dieser Erde, die ihr euch christlich nennt, viele von euch haben die Bergpredigt gelesen, und dort heißt es von einem klugen Mann, der tut, was ihm gelehrt wurde. Warum ist dann die Erde noch so bestellt, wie sie ist? Warum wird jeden Tag millionenfach die Bergpredigt verhöhnt und verspottet? Warum heißt es von den Mächtigen dieser Welt, die Bergpredigt ist nicht lebbar? O wahrlich, ich sage es euch, weil die Bergpredigt gelebt haben und Zeugnis gaben für die Bergpredigt, verfolgt, verleumdet, blutigst ausgerottet wurden von denen, die sich jetzt christliche Kirchen nennen. Und dann stellt diese sich hin und sagt, die Bergpredigt ist nicht lebbar. Das sind die christlichen Kirchen bis zum heutigen Tag. Ich bin der Christus Gottes und habe die Vollmacht des Vaters, alle Seelen und Menschen heimzuholen, zurück in das Reich Gottes. O sehet, ihr Völker dieser Erde, die Bergpredigt ist lebbar, die Urgemeinden in mir und danach weitere Gemeinschaften, ja, große Gemeinschaften der Manichäer, der Bogomilen, der Katharer und viele, viele andere, wie auch die Paulikianer, waren Gemeinschaften, Zehntausende von Menschen, die die Bergpredigt Schritt für Schritt lebten. Und die Priestermänner der sogenannten christlichen Religionen haben also hunderttausende Menschen hinschlachten lassen, weil diese die Bergpredigt lebten. Und heute stellt sich diese Priesterkaste hin und spricht, die Bergpredigt sei nicht lebbar. Eine weitere Manipulation von unsagbar großem Ausmaße. Und die Manipulation geht so weit, dass selbst die Mächtigen in den Regierungen dieser Welt der Priesterkaste glauben. Denn die Priesterkaste hat auch diese Mächtigen belogen und hinters Licht geführt,
sodass sie glauben, ihre Untaten, ihre abscheulichen Verbrechen an den Völkern dieser Erde wären mit einer Beichte abgetan. Und der Christus Gottes, der ich bin, habe alle Sünden auf mich genommen. Ich aber sage euch, die ihr euch so intelligent dünkt, eure Hybris ist schuld, dass ihr den Lügen der Priesterkaste der christlichen Religionen auf den Leim gegangen seid. Und ihr werdet abtragen, was ihr an Verbrechen gegen die Menschlichkeit auf eure Seelen geladen habt. Wahrlich, wahrlich, die Zeit neigt sich dem Ende zu. Und ihr werdet fortgespült werden in die untersten Reinigungsebenen, um zu büßen und abzutragen, was ihr euren Nächsten im Laufe der Jahrhunderte angetan habt. Denn es sind immer wieder dieselben, die zu Führungspositionen in den Religionen streben, die zu Führungspositionen in den sogenannten Ländern streben. Sie streben nach Reichtum, Macht, Ausbeutung und Unterdrückung der Völker. Und alles in meinen Namen. Meinem untadeligen Namen des Christus Gottes. O seht ihr Mächtigen dieser Welt, welch eine Schuld ihr auf euch geladen habt. Und den Völkern dieser Erde gebe ich ein Bild. Denn ich lehrte die Menschen, als Jesus von Nazareth die Bergpredigt zu leben und dass ein kluger Mann das tut, was ich lehre. Was ist geschehen? Verfolgung, Unterdrückung, Ausrottung, bestialischer Mord an Zehntausenden von Brüdern und Schwestern, die den Beweis anstellten, dass die Bergpredigt lebbar ist. Und so ging es über die Jahrhunderte hinfort. Und dann war die Zeit gekommen, dass im Westen ein neuer Kontinent entdeckt wurde. Und was brachten diese Entdecker? Feuer und Schwert, Seuchen und Krankheiten, dass der ganze Kontinent von Nord, Mittel bis Süd entvölkert wurde von denen, die dort seit ewigen Zeiten gelebt haben. Doch die Entdecker, die über das Meer gingen, um diesen Kontinent zu entdecken, sollten den Brüdern und Schwestern dieses Kontinents die Bergpredigt bringen. Denn ich bin am Kreuz auch für sie gestorben. Und jeder Ureinwohner des Kontinents hat von mir den Erlöserfunken in seine Seele gesenkt bekommen. Der Auftrag der sogenannten Christenheit wäre gewesen, den ganzen Kontinent von Nord, Mittel und Süd mit der Bergpredigt, mit der gelebten Liebe und Barmherzigkeit des Jesus von Nazareth zu befruchten, auf das ein Friedensreich entsteht. O sehet an diesem Bild, wie groß eure Schuld ist, ihr Mächtigen in den christlichen Religionen, ihr Heuchler, ihr Nattern und Otterngezücht, wahrlich, die Weherufe der Bergpredigt sind eure Zukunft. Die Weherufe auch in anderen Stellen eurer sogenannten Bibel, das seid ihr und ihr werdet abtragen, was ihr verursacht habt. Und klagt nicht Gott den Ewigen an und auch nicht mich, den Christus Gottes, der ich bin. Denn ihr seid es selbst. Ihr habt den Weg der Zerstörung gewählt und ihr wählt ihn heute noch und immer wieder. Auch heute noch baut ihr auf dem Blut der Ureinwohner eure Macht auf
und überzieht den ganzen Kontinent mit Militäreinheiten und kriegslüsternen Menschen, die nichts anderes wollen, als Reichtümer raffen und die Weltherrschaft zu erringen. Ich aber sage euch, es wird für kein Land, für keinen Präsidenten eine Weltherrschaft geben, denn ich bin der Christus Gottes und ich bin der Herrscher des Friedensreiches, Jesu Christi. Wahrlich, wachet auf, ihr Völker, ihr steht wahrlich am Ende der Zeit und eure Mächtigen werden vergehen, denn die Erde wird euch nicht mehr tragen. Es wird gewaltige Erdbeben geben. Es wird gewaltige Wogen geben durch Polsprünge und die Lava wird alles zudecken. Dann ist es vorbei mit eurer Herrlichkeit und ihr seid in die untersten Regionen der Abtragung gespült mit all euren Vorstellungen von Reichtum und Machtausübung. Die Macht dieser Erde, die liegt bei Christus, bei mir und sonst bei niemanden. Das sei euch gesagt, das muss euch gesagt werden, denn der Schnitter geht schon über diese Erde. Wahrlich, wahrlich, ich bin, der ich bin, der Christus Gottes, und eure Zeit ist abgelaufen. Aber ich bin auch die Liebe. Ja, wahrlich, ich bin die Liebe zu jeglicher Kreatur. Doch die, die nicht hören wollen, die, die trotz tausendjähriger Belehrungen immer wieder auf Mord, Folter, Unterdrückung und Machtausübung setzen, werden nun ernten, was sie gesät haben. Doch ich bin die Liebe, ich bin mit all denen, die ihr Haupt vor dem Gesetz der Gottes- und Nächstenliebe beugen. Ich bin wahrlich die Liebe und Barmherzigkeit im Vater. Und der Vater hat mich gesandt, alles heimzuholen, alle Brüder und Schwestern in ihren Herzen zu berühren, auf dass sie weich werden, auf dass sie weicher und weicher werden und lernen, nach der Gottes- und Nächstenliebe allen Wesen zu begegnen. O sehet, macht eure Herzen auf und versteht, was geschieht, wenn ihr den Tieren so begegnet, wie es im Moment ist. Seht ihr denn nicht, dass Milliarden Menschen, Milliarden Tiere jeden Tag verzehren? Seht ihr denn nicht dieses Leid und dass ihr euch damit selbst zerstört? Wie könnt ihr als Wesen aus Gott, der absoluten Reinheit und Liebe, eure Mitgeschöpfe verzehren? Wie könnt ihr denen das antun? Wie könnt ihr euch selbst dies antun? Habt ihr denn noch nie was gehört von einer höheren Ethik und Moral? Habt ihr denn in euren Gehirnen keinen Platz mehr für eine höhere Ethik und Moral? Habt ihr denn in euren Gehirnen keinen Platz für eine höhere Kultur? Was ist nur aus euch geworden? Was ist nur aus euch geworden? Wo bleibt euer Mitgefühl? Wo bleibt eure Barmherzigkeit? Habe ich euch denn nicht gelehrt in der Bergpredigt? Selig sind die Barmherzigen. Habe ich euch denn nicht gelehrt, selig sind die Sanftmütigen? O sehet, die Bergpredigt ist lebbar. Und die Bergpredigt ist der einzige Weg für jede Seele, für jeden Menschen, um zurückzukommen in das Reich Gottes. Es führt kein Weg dran vorbei. Und der übelste Verbrecher wird einst einsehen müssen, dass er die Bergpredigt und die 10 Gebote ernst nehmen muss, um herauszufinden,
aus äonenlangen Leid, aus äonenlangen Qualen, die er sich selber auferlegt hat. O seht, ihr Völker dieser Erde, nehmt die Worte des Vaters ernst, die er gegeben hat, durch seine geliebte Tochter, die Prophetin Gottes. Und nehmt auch das Wort des Sohnes ernst, was ich durch den Sohn der Weisheit offenbare. Wahrlich, geliebte Brüder, geliebte Schwestern in der ganzen Welt, die Zeit neigt sich dem Ende zu. Und ich, der Christus Gottes, ich rufe euch in euren Herzen. Kommet her zu mir, ich will euch führen, ich will euch heilen. Ich will wahrlich mit euch sein und bei euch sein. Doch dazu müsst ihr einkehren in euer Inneres. Kehrt nach innen und betet zu mir und zum Vater, dass ihr Heil erlangt für eure Seelen. Wahrlich, ich lasse mich finden, denn ich bin in euch und mit euch. Und ich liebe euch. Ja, warum liebe ich euch? Weil ich der Sohn des Allmächtigen Alleinen bin. Ich bin der Christus Gottes und das Reich Gottes ist Liebe. Und alle Wesen, die auch ihr tief im Inneren eurer Seelen seid, seid Liebe, Geist aus seinem Geist, Liebe aus seiner Liebe. Geliebte Brüder und Schwestern, weltweit, wo ihr auch seid, wenn mein Wort verklingt, geht in euer Inneres. Richtet euch ein stilles Kämmerlein ein, so wie ich offenbart habe in der Bergpredigt. Wahrlich, die Bergpredigt ist lebbar. Lasst euch nicht länger belügen von den kirchlichen Vertretern, die sich christlich nennen. Lasst euch nicht manipulieren. Die Bergpredigt ist lebbar. Als Jesus von Nazareth war ich doch kein Phantast. Ich war doch kein Psychopath, der die Menschen Dinge lehrt, die nicht zu verwirklichen sind. Gebraucht euren Verstand und erkennt die Priesterkaste als das, was sie ist. Helfers, Helfer des Gottes der Unterwelt, denn sie führen zu sich selbst, aber nicht zum Christus Gottes. Denn wer zum Christus Gottes führt, der führt die Menschen zu der Gottes- und Nächstenliebe und nicht zur Anbetung und Huldigung von Exzellenzen und Eminenzen. Wahrlich, ihr alle seid Brüder und Schwestern, wie im Himmel, so auf Erden. Es gibt kein Oben und kein Unten. Es gibt den Vater, den Schöpfer, den Gott Abrahams, Isaaks und Jakobs. Es gibt die sieben Cherubim. Sie stehen für die sieben Grundkräfte des ewigen Alleinen Gottes. Und es gibt den Sohn, den Christus Gottes. Aber wir alle zusammen sind Brüder und Schwestern vor Gott, dem Ewigen. Und ihm dienen wir. Ihm huldigen wir, weil er das Leben ist, weil er die Liebe ist. Und diese Liebe kann niemand begreifen, kann niemand erfassen, wie groß diese Liebe wahrlich ist. Und diese Liebe hat mich gesandt, den Christus Gottes, euch von dieser Liebe zu künden. Und das tue ich unentwegt, denn ich bin die Liebe in Gott, unserem, eurem Vater. Der Vater ist die Liebe, auch wenn er im Ernst zu euch gesprochen hat. Im Kern war die Liebe. Habt ihr es vernommen? Dann habt ihr wahrlich den Vater vernommen. Und so bleibe ich in seiner Liebe, so bleibe ich in seinem Frieden. Denn ich bin der Friedefürst,
die Liebe und der Friede in ihm, unseren geliebten Vater. Friede sei mit euch.

0: Liebe Schwestern, liebe Brüder, was braucht es mehr als einen liebenden Vater, der im Ernst seinen Kindern nachgeht, und einen liebenden Bruder, der in diesem Ernst uns den Weg aufzeigt in seiner Bergpredigt. Und eine liebende Schwester, die all das möglich gemacht hat, was wir heute erleben durften, das lebendige Wort durch die Tochter des Ewigen und durch den Sohn der Weisheit. Wenn jemand was auf dem Herzen hat, was er in dieser mächtigen Stunde zum Ausdruck bringen will, wenn er die Worte dazu findet, dann sind wir herzlich eingeladen, uns noch auszutauschen untereinander. Es ist ein denkwürdiger Abend. Liebe Geschwister, die Brüder mit den Funkmikrofonen sind unterwegs. Wenn ihr etwas mitteilen wollt, bitte meldet euch.
1: Ich wollte auf die Vateroffenbarung zurückkommen. Mich hat es unglaublich bewegt, Gott Vater durch Gabriele sprechen zu hören, die Stimme von ihr. Und ich glaube, es ging vielen so. Und dann, als der Vater gesprochen hat, sagte er, und ich habe mir ein Instrument genommen. Und ich dachte, ein Instrument? Ein Instrument, das 50 Jahre lang für ihn, für das Reich Gottes hier gewirkt hat, Offenbarungen, Schulungen und Schulungen gegeben hat, 50 Jahre lang. Wir haben eine Offenbarung jetzt gemeinsam gehört. Und was war da alles drin? Und 50 Jahre, und ich dachte noch, wie muss das gewesen sein für das Instrument? Eine Frau in der Zeit, in dieser Männerwelt. Und deshalb, es ist keine Schwärmerei, aber es ist ein riesengroßer, ich finde keine Worte dafür, Dank an Gabriele, dass sie das auf sich genommen hat. Und der Dank geht weiter an das Reich Gottes, dass wir jetzt auch noch die Möglichkeit haben, die Führung durch das Reich Gottes zu erleben, dass die Kontinuität gegeben ist, die göttliche Weisheit, dass der Vater mit uns ist, dass wir ihn hören können, Christus hören können. Ein riesengroßer Dank.
2: Die Offenbarung vom Vater ist wirklich eine, man findet eigentlich keine Worte dafür. 30 Jahre ist es her, dass er so zu uns gesprochen hat. Und das ist eigentlich der Beweis, dass er unwandelbar ist. Über all diese Zeiten hat er immer das Gleiche zu uns gesprochen. Er hat uns gemahnt, er hat uns gewarnt, er hat uns seine Hand gereicht. Christus hat uns angefleht, wir sollen umkehren. Er hat gesagt, er will uns helfen, er will uns nach Hause führen. Immer und immer wieder die gleiche Botschaft an uns: Kehret um, geht nach innen, hört auf mit euren Mordlust, hört auf mit euren Kriegen, kommt zu mir. Aber was sich geändert hat in den letzten 30 Jahren, das ist die Welt da draußen. Und ich denke, wer diese Botschaften heute gehört hat, vom Vater und von Christus, und noch nicht merkt, was sich jetzt eigentlich zuträgt, der verschläft wirklich die Rettung. Es ist wie in einer Trance, dass die Menschheit lebt, überhaupt nicht reflektiert, was sie tut, auf allen Kontinenten, in allen Religionen, in allen Gesellschaftsschichten. Und wir merken nicht, dass wir in den Abgrund stürzen. Und da kommt Christus wieder und sagt, aber wir lieben euch, kommt zu uns, nehmt die Hand, kommt zu mir. Also wir können uns wirklich entscheiden, und ich weiß nicht, ob es da viel Überlegung braucht, was wir wollen. Wir haben es in der Hand, alle, wir alle, nicht nur wir hier in der Stammgemeinde, auf der ganzen Welt, wer diese Worte gehört hat, der hat jetzt die Wahl.
3: dass wir heute die Offenbarung durch Gabriele hören durften, hat mich wirklich sehr bewegt. Vor allem, dass so eindrücklich und so oft wiederholt hat, tut es, erprobt mich. Weil ich glaube, das ist das Einzige, was einen wirklich bewegt, wenn man es ausprobiert, die Bergpredigt zu leben, seine Schritte zu machen. Und das ist dann das, was einen ein Stück weiterbringt.
4: Also mich hat von der Offenbarung auch am meisten berührt, weil ich bin, mein Landeplatz dieses Leben war ja Südamerika, und dass damals schon, ich hätte die Bergpredigt nach Südamerika oder nach ganz Amerika gebracht werden sollen, und im Gegenteil, sie haben das Schwert gebracht und so viele tausende Millionen von Ureinwohnern gemetzelt, und das hat mich tief berührt, und ich gedacht, jetzt ist die Chance, dass wir hier eben die Bergpredigt umsetzen und durch die Technik in die ganze Welt bringen, aber auch nach Amerika, und dass wir dann einfach Vorbilder sind und einfach zeigen, wir haben nicht das Schwert, wir haben jetzt die Gottes- und Nächstenliebe, und das ist die Bergpredigt. Also ich denke, das hat mich am meisten berührt von der Christus-Offenbarung.
0: Wir wissen aus zahlreichen Offenbarungen durch Gabriele, dass es unzählige Seelen gibt, die den Christus nicht annehmen können, weil sie eben das Schwert erlebt haben, weil sie die Folter, die Qualen erlebt haben, und das im Namen des Christus. Und deswegen haben sie so Mühe, ihn, den Erlöser, der ja auch der Erlöserfunke in jeder Seele ist, anzunehmen. Und dieses Verbrechen ist so gigantisch, weil es die Seelen in Ketten gelegt hat, um zu ihm zu kommen, der die Liebe ist. Liebe Schwestern, liebe Brüder, wenn es nichts ganz Dringendes mehr gibt, würden wir einfach noch einmal im Dank zum Vater, im Dank zu Christus beten und noch einmal unserer Schwester auch, die so unermüdlich für die Liebe Gottes auf dieser Erde gewirkt hat, zu danken. Gehen wir nach innen mit dem, was uns auf dem Herzen liegt.

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Das Urlicht für alle Menschen. Entwickle die Selbstheilungskräfte, heile dich mit der Christus-Gotteskraft.

Liebe Hörer, liebe Hörerinnen, alle Menschen nennen sich in der Sprache ihrer Nation Menschen. Sei es Hom, Homre, Womo, Men. Jeder Mensch bezeichnet sich also als Mensch. Viele blicken nur auf ihren menschlichen Körper. Dabei vergessen sie, dass in jedem physischen Leib ein unsichtbares Wesen wohnt. In der Sprache der Religionen nennen wir diese unsichtbare Kraft Seele. Die Seele ist ein feiner stoffliches Strahlungsgleich Wesensgebilde, dem wir als Menschen durch unser Fühlen, Empfinden, Denken, Sprechen und Handeln, aber auch durch unsere Sinneswahrnehmungen wie Sehen, Hören, Riechen, Schmecken und Tasten das entsprechende Schwingungsvolumen zugeordnet haben. Mit diesen unseren Verhaltens- und Wahrnehmungsabläufen haben wir den unbelastbaren Wesenskern in uns, unsere Wesenhaftigkeit, also unser wahres Wesen, ummantelt. Diese Ummantelung besteht aus verschiedenen Strahlungshüllen, die unseren menschlichen Verhaltens- und Wahrnehmungsabläufen entsprechen. Diese verschiedenen Strahlungskleider, die Strahlungshüllen, prägen auch unseren physischen Leib, den Menschen. Mancher wird sagen, wer kann beweisen, dass wir einen Strahlungskörper in uns tragen? Kein Mensch kann dem anderen beweisen, dass in jedem Menschen eine Seele wohnt. Aber jeder kann in sich selbst den Beweis finden und zur Gewissheit gelangen, dass in ihm ein feiner stofflicher Körper wirkt. Wollen Sie die Regungen und Bewegungen Ihres wahren Lebens erspüren, dann denken Sie nun mit und beobachten Sie auch zugleich die Regungen Ihres Körpers und die feinen Empfindungen, die durch die Inhalte der Gedanken und Worte in Aktion kommen. Die Inhalte jedes Gedankens und jedes Wortes, die wir uns zu eigen machen, realisieren sich in und an uns.

Nun wollen wir den feinen Hauch unseres wahren Seins erleben, die Bewegung der Seele und die Strahlung des unbelastbaren Wesenskernes, des Göttlichen in uns, unseres ewigen Seins. Wir nehmen eine aufrechte Sitzhaltung ein oder wir stehen aufrecht. Sitzen wir, dann legen wir unsere Handrücken auf unsere Oberschenkel und ziehen sie so weit wie möglich an unseren Körper heran. Stehen wir, dann lassen wir die Arme hängen und richten die Handflächen nach vorne. Nun schließen wir die Augen. In unserem Körper, in jeder Zelle unseres Leibes, leuchtet die Kraft aus dem Wesenskern Gott. Als Symbol für diese stellen wir uns in unserem Körper ein Licht vor, auf das wir uns konzentrieren. Wir beten. Wenn Sie wollen, denken und empfinden Sie das folgende Gebet mit. Das heißt, lenken Sie Ihre feinen Empfindungen, Empfindungen des Vertrauens zu Gott, zu diesem inneren Licht. Gütiger, ewiger Vater, du bist das Licht in mir, die Quelle der Kraft. Du bist in mir Gesundheit, Lebensfreude, Liebe und Friede. Du schenkst mir die Kraft, mich mit meinen Mitmenschen zu versöhnen, ihr innerstes Wesen, das auch ein Teil von mir ist, in meinem Herzen aufzunehmen, so dass Friede ist zwischen ihnen und mir. Ewiger, gütiger Vater, du bist das Licht in mir. Christus, dein Sohn, mein Erlöser, ist eins mit dir, ist eins mit dem ewigen Licht in mir, welches das Urlicht, das Erlöserlicht ist. Ewige Flamme der Liebe, leuchte in meine Gedanken hinein und lass mich fühlen, dass du in mir lebst. Ewige Quelle der Liebe, lass mich erkennen, dass du in mir wohnst und mich liebst. Ewiger Geist, du Quelle der Kraft, du Licht, Größe und Weisheit, bist das Leben in mir, in meiner Seele, in jeder Zelle meines Körpers. Du bestimmst mein Fühlen, Empfinden, Denken, Sprechen und Handeln. Steh mir bei, dass meine Verhaltens- und Wahrnehmungsabläufe dir wohlgefällig sind, denn dein Wille soll geschehen. Ewiges Licht, du bist in mir die Gesundheit, die Freude, die Harmonie und der Friede. Ewiges Licht, du bist die große Liebe, die mich beseelt, mich durchglüht und mir die Kraft gibt, mein Leben nach deinem Willen zu gestalten,
indem ich fühle und empfinde, wie du willst, indem ich denke, spreche und handle, wie du willst. Dann fühle ich dich, du ewiges Licht in mir, und erlebe die Quelle der Kraft und erfahre meinen geistigen Leib, der meinen physischen Leib durchstrahlt und mich erhebt zu den Quellen ewiger Liebe und ewigen Friedens. Dann bin ich in dieser Welt, um meine Aufgaben zu erfüllen, bin jedoch nicht mehr von dieser Welt mit ihrem Gegensätzlichen, den Ängsten, den Sorgen, den Kümmernissen und vielem mehr. Ich habe dich gewonnen, o ewiges Licht, und lege das Schattendasein ab, das mich bisher umschlossen und gefangen hielt.

Lieber Bruder, liebe Schwester, unser Gebet hat uns verinnerlicht. Nun fühlen wir uns in das Licht hinein, das wir uns in unserem Körper bewusst gemacht haben. Wir spüren feine, zarte Regungen in unserem Körper. Es ist ein feines Vibrieren des physischen Leibes, vertrauensvolle und beseelende Schwingungen, die aus unserem Innersten, dem Wesenskern Gott strömen. Es ist die Kraft zur Überwindung des allzu Menschlichen, des Sündhaften.

Nun lassen wir wieder die Funktionen unseres Körpers, unsere Nerven, unsere Gefühle auf uns wirken. Jetzt spüren wir eine Leichtigkeit. In uns ist es weit und warm. Durch unseren Leib zieht der feine Hauch Gottes. Unsere Atmung geht tiefer. Das Bedrängende und Bedrückende ist gewichen. Leichtigkeit und Beschwingtheit durchströmen uns. Eine sanfte Bewegung geht durch den physischen Leib. Es ist die Bewegung der Seele, die sich freut, dass der Wesenskern Gottes Liebe und Weisheit stärker in ihr pulsiert. Freude, Dankbarkeit durchströmen unseren physischen Leib. Wir sind von dem Wunsch beseelt, Gesundheit, Friede und Harmonie zu bejahen, also positive Kräfte zu entwickeln. Hoffnung und Vertrauen ziehen mehr und mehr in unser Gemüt und in unser Gefühlsleben ein. Es ist die Bewegung unseres Geistleibes. Es ist die Seele, die sich in uns regt. Wir fühlen, dass der Druck, den wir bei der ersten Übung empfanden, gewichen ist. Wir fühlen, dass kein Platz mehr ist für grüblerische, ängstliche Gedanken. Unser Nervensystem ist entspannt. Eine Freiheit breitet sich in uns aus, die wir bisher kaum verspürt haben. Es ist die Bewegung der Seele. Friede und Harmonie durchziehen Seele und Leib. Eine feine Strahlung baut sich in unserem Körper mehr und mehr auf. Der Atem geht ruhig und tief. Ruhig und tief geht unser Atem. Durch uns strömt der Odem Gottes. In uns wirkt der Odem Gottes. Wir atmen ruhig und tief. Ruhig und tief.

Nun wollen wir beginnen, unsere Zellen, alle Zellverbände und alle Bausteine des Leibes, das Gewebe des Körpers, Knochen, Drüsen und Hormone ganz allmählich mit der Kraft Gottes aufzuladen. Heilung durch die Christus-Gotteskraft heißt: Ich glaube an den inneren Arzt und Heiler Christus. Ich glaube, dass ich der Tempel Gottes bin und die heilenden Kräfte Gottes in mir wirken, in meiner Seele und über meine Seele auch in meinem physischen Leib. Wir bleiben auf das innere Licht konzentriert. Dabei geht unser Atem ruhig und tief. Wir fühlen die Gedankenleere, die uns ermöglicht, mit der Christuskraft in Kommunikation zu treten, Christus zu bitten, den Bereinigungskreislauf in Gang zu setzen und so die Selbstheilungskräfte verstärkt zu aktivieren, die im physischen Leib Linderung und Heilung bewirken können. Der Bereinigungskreislauf vollzieht sich folgendermaßen. Wir bitten den Christus Gottes in uns, er möge uns im Oberbewusstsein bildhaft jene unserer Sünden, also allzu menschliche Situationen, aufzeigen, die wir heute an diesem Tag bereuen und bereinigen können. Wollen wir ernsthaft bereinigen, so hilft uns Christus, indem er aus unserer Seele Sündhaftes aufsteigen lässt. Wie in einem Film sehen wir dann in uns Bilder, Situationen und Begebenheiten, an denen wir mitbeteiligt waren oder sind. Wir erleben im Bild unser Fehlverhalten. Wir erkennen uns selbst. Was wir unseren Mitmenschen durch Gedanken, Worte und Handlungen zugefügt haben, ist jener Anteil, den wir zu bereinigen haben. Wir lassen nun dieses, unser Fehlverhalten, in unserem Körper wirksam werden. Durch die feine Aufbereitung der Seele und unseres physischen Leibes sind wir sensitiv geworden und können spüren, wie es uns erginge, wenn uns das widerfahren wäre, was wir anderen zugedacht und zugesprochen oder an ihnen ungut gehandelt haben. Das, von dem wir selbst nicht wollen, dass es uns geschieht, sollen wir auch einem anderen nicht zufügen. Fühlen wir also am eigenen Körper, wie es ist, wenn ein anderer uns das zugefügt hätte, was wir ihm angetan haben. Wollen wir bereuen, so gibt uns das feine Empfinden des Unguten am eigenen Leib die Kraft zur Reue. In demselben Augenblick setzt sich der Bereinigungskreislauf in Gang. Wir bereuen unser Sündhaftes. Wir bitten in Gedanken unseren Nächsten um Vergebung, an dem wir uns versündigt haben. Wir vergeben
dem, der sich an uns versündigt hat. Und so wir ungut gehandelt haben, sollten wir dieses nach diesem Urlicht noch so weit beheben, wie es uns möglich ist. Dies wollen wir nun vollziehen. Wir bitten also Christus, er möge uns Sündhaftes aus unseren Lebensbildern, unserer Vergangenheit aufzeigen. Während wir uns in unseren Lebensbildern der Vergangenheit betrachten, hören wir eine leise Musik.

Nun begeben wir uns in den Kreislauf der Bereinigung. Wir bereuen unsere erkannten Fehler, unsere Sünden. Wir bereuen. Wir bereuen. Wir bereinigen, indem wir unseren Nächsten, an dem wir uns versündigt haben, um Vergebung bitten. Wir tun es in Gedanken.

Wir vergeben unserem Nächsten, der sich an uns versündigt hat. Wir tun es in Gedanken.

können wir noch so manche Handlung gut machen, dann tun wir dies nach dem Urlicht. Wir nehmen uns vor, das, was wir bereinigt haben, nicht mehr zu tun. Statt des Unguten wollen wir nun positiv fühlen, denken und handeln.

das Sündhafte, das wir von Herzen bereuen und nicht mehr tun, wandelt Christus in unserer Seele in positive Kraft um. Diese strömt durch die Seele in unseren Körper und aktiviert die Selbstheilungskräfte. Die Selbstheilungskräfte sind aktiv. Die Selbstheilungskräfte sind aktiv. Die Ganzheitsheilung beginnt. Die Ganzheitsheilung beginnt. Wir legen die rechte Handfläche auf den Körperteil, dem wir die Heil- und Lebenskräfte zukommen lassen wollen. Mit unseren Gedanken begleiten wir die Selbstheilungskräfte zu dem betreffenden Organ oder zum Gewebe des Körpers, zu Knochen, Drüsen, Hormonen, zu Blut- und Lymphgefäßen. Wir fühlen in unseren Körper hinein. Es wird warm. Eine sanfte Vibration durchzieht den Leib. Es ist die Kraft Gottes in Seele und Körper. Es ist auch die Bewegung des Seelenleibes. Wir bejahen die Heilung der Seele. Wir bejahen die Heilung des Leibes. Es heilt. Es heilt. Christus heilt unsere Seele. Die Kraft Christi fließt auch in unseren Leib. Die Selbstheilungskräfte wirken. Die Selbstheilungskräfte wirken. Es heilt. Gottes Liebe heilt.

Wir legen die rechte Hand zurück. Der Handrücken liegt auf dem rechten Oberschenkel. So wie stehen, lassen wir den rechten Arm sinken. Nun folgt wieder derselbe Rhythmus des Kreislaufes der Bereinigung und der verstärkten Aktion der Selbstheilungskräfte. Erneut bitten wir den Christus Gottesgeist, das innere Licht, er möge uns aus unserem inneren Lebensbild Sündhaftes zeigen, das wir jetzt bereinigen können, auf dass es in unserer Seele immer lichter wird und die Zellverbände immer mehr das Licht Christi empfangen. Durch unsere Ernsthaftigkeit, mit Christus in Kommunikation zu treten, erfahren wir wieder die Bewegung des feinerstofflichen Leibes. Denn Christus berührt Sündhaftes in unserer Seele. Sündhaftes, das, was wir heute bereinigen können, steigt aus unserer Seele über das Unterbewusstsein ins Oberbewusstsein. Wieder erleben wir uns in unserem Lebensfilm. Situationen steigen bildhaft empor, die wir einst durch unser ungutes Fühlen, Denken und Verhalten in unser Unterbewusstsein und in unsere Seele eingegeben haben. Wir sehen uns in diesen Bildern. Wir hören uns sprechen. Wir fühlen uns denken. Um die tiefe Reue zu erlangen, sind wir nun bereit, das, was wir anderen zugefügt haben, in unseren Körper einströmen zu lassen, damit wir an uns selbst schmerzhaft erfahren, was andere durch uns erfuhren und erlitten. Wollen wir dieses, unser Fehlverhalten bereuen, dann bewegt sich der Kreislauf der Bereinigung und gleichzeitig kommt wieder unsere Seele in Aktion. Wir bereuen. Wir bereuen. Wir bereinigen. Wir bereinigen. Wir bereinigen.

Was wir bereinigt haben, werden wir in unserem Alltagsleben nicht mehr tun, sondern so denken und handeln, wie es gut und förderlich ist. Diese Gewissheit bringt die Selbstheilungskräfte in immer stärkere Aktion.

Nun legen wir wieder die rechte Hand auf das Organ, von dem wir glauben, dass es der Hilfe bedarf. Mit unseren Gedanken, die gottbewusst und vertrauensvoll sind, lenken wir die Selbstheilungskräfte zu dem Organ unserer Wahl oder wir lenken sie zu Drüsen, Hormonen, Knochen, Gewebe, Blut und Lymphgefäßen. Das Urlicht, das heilende Licht wirkt. Es ist die Quelle der Kraft. Christus heilt unsere Seele. Die Selbstheilungskräfte heilen unseren Leib. Es heilt. Es heilt. Gottes Liebe heilt. Liebe heilt.

Wir fühlen uns in unseren Körper hinein. Das sanfte Schwingen, das sanfte Vibrieren, der tiefe Atem sind Ausdruck der Bewegung unserer Seele. Es ist die Kommunikation mit dem Göttlichen in uns, dem Wesenskern. Es heilt. Es heilt. Die strömende, heilende Kraft wirkt in allen Bausteinen des physischen Leibes. Es heilt.

fühlen das Licht in uns. Unendliche Weiten durchströmen Seele und Körper. Immer stärker leuchtet in uns das Licht. Es durchflutet Seele und Leib. Es umgibt uns der Hauch der Ewigkeit. Wir fühlen die Regung der Seele, die Aktion des Wesenskernes. Wir fühlen unser ewiges Leben. Wir sind Leben aus Gott, dem Leben aus Gott.

Nun legen wir wieder die rechte Hand zurück. Der Handrücken liegt auf dem rechten Oberschenkel. So wie wir stehen, lassen wir den rechten Arm sinken. Abermals bitten wir um die Aktion des geistigen Kreislaufes und bitten Christus, er möge in unserer Seele Sündhaftes berühren. Ist es uns ernst, wollen wir unser Sündhaftes bereuen und nicht mehr tun, dann setzt sich der Bereinigungskreislauf in Gang. Christus berührt Sündhaftes in unserer Seele. Wieder erleben wir uns selbst in Bildern, in den verschiedenen Situationen unserer Vergangenheit. Wir hören und sprechen, wir fühlen uns denken, wir sehen uns handeln. Dieses unser Fehlverhalten legt sich auf unseren Körper. Wir spüren Schmerz und Weh, eben das, was wir anderen zugefügt haben. Wollen wir bereuen und bereinigen, dann ist Christus bewusst bei uns. Er steht uns bei. Wir bereuen. Wir bereuen. Wir bereinigen. Wir bereinigen.

die sündhafte Handlung, das, was wir im Bild unseres Lebensfilmes erkannt und bereinigt haben, werden wir nach dem Urlicht so weit beheben, wie es uns noch möglich ist.

Nun legen wir abermals die rechte Hand auf den Körperteil unserer Wahl. Wir lenken die Selbstheilungskräfte in unseren Körper zu den Zellverbänden. Die von uns durch die Bereinigung entfalteten Heil- und Lebenskräfte wirken in unserem physischen Leib. Wir fühlen, dass ganz allmählich alle Zellen, alle Säfte und Organe untereinander in positive Kommunikation gelangen. Die Seele wird lichter, der Körper schwingt immer höher. Wir fühlen die Leichtigkeit unseres physischen Leibes, denn kranke Zellen machen sich auf den Weg zur Ausscheidung. Gesunde Zellen sind im Begriff, sich aufzubauen. Wir bejahen, dass kranke Zellen zur Ausscheidung gehen. Wir bejahen den Aufbau gesunder Zellen. Das Urlicht, das heilende Licht wirkt. Es ist die Quelle der Kraft. Christus heilt unsere Seele. Christus heilt unsere Seele. Mit der Hilfe der Christus-Gotteskraft strömen die Selbstheilungskräfte. Sie strömen in unseren Körper. Sie strömen in unseren Körper. Sie strömen in unseren ganzen Körper. Es heilt. Es heilt. Die Ganzheitsheilung ist wirksam. Die Ganzheitsheilung ist wirksam. Es heilt. Es heilt.

Nun legen wir die rechte Hand wieder zurück. Der Handrücken liegt auf dem Oberschenkel. So wie wir stehen, lassen wir den rechten Arm wieder sinken. Wir spüren in unseren Körper hinein und fühlen die sanfte Bewegung der Seele. Wir ahnen die Kommunikation mit dem Wesenskern Gott. Unser Bewusstsein ist angehoben. Wir spüren, was Einheit bedeutet, was positives Leben ist, und wir bejahen das Gute. Alles ist gut. Alles ist gut. Ein zarter Hauch durchzieht Seele und Leib. Es ist die Antwort der Liebe. Liebe umfängt uns. Liebe durchströmt uns. Liebe ist unser wahres Wesen. Liebe verzeiht. Liebe ist Friede. Friede ist Harmonie. Liebe, Friede und Harmonie bringen Einheit mit unseren Mitmenschen, Einheit mit den Naturreichen. Ruhig und tief ist unser Atem. Er durchzieht den physischen Leib. Ruhig strömt der Odem Gottes durch Seele und Leib. Im Stillen danken wir dem, dem alle Ehre und Liebe gebührt, dem ewigen Vater und Christus, unserem Erlöser, dem inneren Arzt und Heiler.

Jesus, der Christus, unterwies uns mit folgenden Worten: Geh hin und sündige fortan nicht mehr.

sind sie der Überzeugung, dass Christus in ihnen, in uns allen, alles vermag, dann schalten sie bitte den irdischen Arzt ihres Vertrauens nicht aus. Auch in ihm ist der Christus Gottesgeist. Sind sie bei einem Arzt, so beziehen sie diesen mit in die Aktivierung der Selbstheilungskräfte ein, mit in das Urlicht, das die Seele heilt und den Selbstheilungskräften die Möglichkeit gibt, den Körper zu stärken,

Strom des Christus Gottes legen. Bleiben Sie in Kommunikation mit dem großen Urlicht, das in Ihnen, in uns allen ist, und verbleiben Sie in dem Bewusstsein, dass in allen Menschen die große Liebe wohnt, dann werden Sie in den kommenden Stunden und Tagen immer wieder in den Kreislauf der Bereinigung eingehen und so Schritt für Schritt den inneren Leib, den Seelenleib verspüren, weil Sie mehr und mehr Kommunikation zum unbelastbaren Wesenskern Gott haben. Möge der Friede der Unendlichkeit uns einen in dem Bewusstsein, dass wir alle Brüder und Schwestern sind, Söhne und Töchter eines Vaters, des Vaters der ewigen Himmel, die unsere wahre Heimat sind. In diesem Bewusstsein verabschiede ich mich als Ihre Schwester, ein rufender Mensch in der Wüste Welt. Möge Friede werden. Möge der Friede in alle Menschen und Wesen einziehen. Dann ist Friede in uns und durch uns in dieser Welt. Friede.

0: Liebe Freunde, wir begrüßen euch ganz herzlich zur vierten Folge der Reihe Der Jugendliche und der Prophet. Wir lesen heute weiter aus einem Gespräch, das Jugendliche Anfang der 90er Jahre mit Gabriele geführt hatten. Gabriele, die Prophetin und Botschafterin Gottes, beantwortete die Fragen der Jugendlichen mit viel Einfühlungsvermögen und großem Weitblick. Gabriele spricht auch das an, was üblicherweise als Generationenkonflikt bezeichnet wird. Legen wir doch gleich los und hören, was sie über das Verhältnis zwischen Jung und Alt sagt und auch über den Werdegang vieler Menschen in dieser Welt. Hand aufs Herz, liebe Jugendliche. Noch seid ihr nicht ausgegoren, ebenso wenig wie die gesellschaftssüchtigen Erwachsenen. Deshalb reiben sich vielfach Jugend und Alter an den unterschiedlichen Meinungen und Vorstellungen. So mancher junge Mensch, der als Jugendlicher ein Rebell gegen die Gesellschaft und gegen die Gesellschaftssüchtigen war, wurde mit etwa 30 Jahren ein Konformist und Opportunist, ließ sich in die Gesellschaft, in ihre Spielregeln und ihre Scheinmoral einbinden und wurde einer der ihren, der dann auch dem Ansehen, dem Erfolg, der Macht und dem Geld nachjagte und nachjagt. Warum eigentlich?
1: Ja, warum eigentlich? Gabriele erläutert dazu. Analysieren wir die Anliegen der Jugend, die meist aufgrund mangelnder Erfahrung nicht ausgewogen, sondern eher Fantastereien sind, dann erkennen wir, dass die Jugend wohl so manches verändern möchte, aber keine Erfahrung hat, wie dieses vor sich gehen könnte. Auch viele Eltern und viele der Gesellschaftsanwärter mit ihrem Trend nach oben können heute die jungen Menschen nicht anleiten, weil sie bei sich selbst die Lebensqualitäten, die eine Gesellschaft stabil machen und diese qualitativ prägen, die das Gemeinwohl in allen Lebensbereichen benötigt, nicht kennen. Jeder der Gesellschaftssüchtigen will nur für sich, entsprechend dem Prinzip alles nur für mich, der andere ist mir letztlich egal. Obwohl in unserer Gesellschaft viel über Jugendarbeit und Hilfe für die Jugend gesprochen und diesbezüglich vielleicht auch so manches getan wird, so fehlt doch die Basis, auf der ein Jugendlicher aufbauen könnte. Es gelte zum Beispiel, den jungen Menschen und seine Wesenszüge verstehen zu lernen. Es gelte zu erarbeiten, warum er aufbegehrt, weshalb er durch äußeres Verhalten opponiert. Es gelte zu erfassen, warum er sich als Jugendlicher unter Jugendlichen gleichschaltet und warum er sich später, mit etwa 30 Jahren, in die scheinbar allwaltende Ego-Gesellschaft einreihen lässt, seine zumindest im Ansatz oft vorhandenen Ideale und Werte wie Gleichheit und Freiheit aufgibt und den jahrtausendelangen Modetrend mitmacht. Ich, alles nur für mich. Ich finde es total interessant, weil ich mich selbst in dem, was Gabriele sagt, wiedererkenne. Mit um die 20 habe ich begonnen, über meinen Tellerrand zu schauen und die Welt zu bereisen, und vieles von dem, was ich gesehen habe, hat mir nicht gefallen. Ich hatte den starken Wunsch, die Welt zu verändern, vor allem um sie zu einem besseren Ort für Natur und Tiere zu machen. Und dieses Zielbild hat auch meinen Alltag und meine Entscheidungen beeinflusst. Aber ich war auch oft sehr verzweifelt, weil ich keinen richtigen Weg gesehen habe, wirklich etwas zu verändern. Durch die göttlichen Lehren von Gabriele habe ich verstanden, dass eine nachhaltige, echte Veränderung in der Gesellschaft nur stattfinden kann, wenn jeder bereit ist, sich selbst zu verändern. Und das habe ich ja selbst in der Hand.
2: Lesen wir weiter, was Gabriele noch dazu sagt. Viele junge Menschen glauben an die Reinkarnation und sind sich bewusst, dass die verschiedenen Wesenszüge des Menschen vererbte oder aus Vorinkarnationen mitgebrachte Anlagen sind. Jeder bringt andere als menschliche Attribute mit in dieses Erdenleben. Was im Menschen an allzu menschlichen Wesenszügen aktiv ist, das prägt sowohl den Erwachsenen als auch den Jugendlichen. Die Jugendlichen wie auch die Erwachsenen unterziehen sich der eine mehr, der andere weniger, der äußeren Gleichschaltung. Jeder ist der Ansicht, dass sein Gesellschaftswertmaß dem Gesellschaftszweck dienen würde. Blicken wir hinter den Gleichschaltungsmechanismus, dann spüren wir, wo es hingeht. Entweder man möchte, wenn möglich, ein großes Stück vom Kuchen der Gesellschaft oder man will etwas werden und seine Stellung behalten und diese gegebenenfalls noch ausbauen. Selten stellt sich der Gesellschaftssüchtige die Frage, ob das, wonach er strebt, moralisch oder unmoralisch ist. So mancher denkt, egal wie es ist, ob Gleichschaltung oder nicht, wichtig ist, dass das Stück vom Gesellschaftskuchen für mich möglichst groß ist.
0: Wie können wir es anders halten? Gabriele sagt dazu Folgendes. Wäre ich heute jung und hätte diesen Durchblick und hätte zugleich das Wissen um die geistigen, höheren, ethisch-moralischen Werte, dann wäre ich sicher bestrebt, den Nächsten verstehen zu lernen, ihn anzunehmen, statt ihn abzuwerten, mich nicht über ihn zu stellen, sondern mich an seiner Seite zu sehen, das heißt, ihm gegenüber wohlwollend und tolerant zu sein. Also das anzuwenden, was schon in der Bergpredigt steht. Was du willst, dass andere dir tun, das tue du ihnen zuerst. Von dem Nachahmungstrend würde ich dann sicherlich ablassen und mich so verhalten und kleiden, wie es mir edlere, moralische und ethische Werte sagen. Entsprechend meinem heutigen geistigen Wissen, Gleiches zieht immer wieder Gleiches an, wäre mir auch bewusst, dass ich Freunde finden würde, die Gleichem und Ähnlichem zustreben. Nur im Bewusstsein und in der Erfüllung göttlicher Gesetzmäßigkeiten kann die Jugend eine ethisch-moralisch wertvolle Gesellschaft aufbauen, die nicht nur hohe Gedanken über das Gemeinwohl pflegt und schöne Reden darüber hält, sondern das Gemeinwohl auch aktiv für alle fördert, was besagt, dass die gravierenden Unterschiede zwischen reich und ärmlichst nicht sein dürfen. Ein solcher Jugendlicher, der seine inneren Werte herausarbeitet, die in jedem Menschen liegen, wird sich dann, wenn er über 30 Jahre alt ist, auch nicht gleichschalten, also in die Ego-Gesellschaft mit ihren Machtansprüchen und ihrem Wohlhabenheitsdenken einbinden lassen.
1: Gabriele hat noch ein Bild für uns zum besseren Verständnis. Werfen wir noch kurz einen weiteren Blick auf die Natur. Der Frühling ist die Jugend. Kein Blatt und auch keine Blume wird sich aus eigenem Antrieb einfärben. Sie sind schön, so wie sie sind. Kein Tier lässt sich das Haarkleid färben oder anderweitig in seiner Art verändern. Es ist, wie es ist, und so ist es schön. Kleidet sich der Jugendliche so, wie es seinem Typ entspricht und auch entsprechend seinen sich aufbauenden inneren Werten, dann bringt er seine jugendlichen Tugenden und Charakterwerte zum Ausdruck. Der Sommer, die Reife und auch die schon beginnende Erntezeit symbolisieren dann den Menschen, der über Qualitäten und Fähigkeiten verfügt, also über ausgeprägte berufliche Werte, die er sich durch Fleiß und Ausdauer, aber auch durch Gemeinschaftssinn sowie durch die Anerkennung und die Beachtung ethischer und moralischer Kategorien angeeignet hat. Solche Menschen stehen aktiv im Berufsleben und werden Früchte bringen. Und nicht nur an sich denken, sondern auch an das Wohl für alle. Sie sind reich an inneren Erfahrungen und haben gute Charaktereigenschaften. Sie bevorzugen das echte Gemeinwohl vor übersatter Wohlhabenheit. Solche Menschen reden nicht nur vom Gemeinwohl, sondern setzen sich dafür ein, dass es allen Menschen so weit gut geht, wie diese danach streben, dem Gemeinwohl zu dienen und diesem qualitativ förderlich zu sein. Dieses Bild eines jungen Menschen, der für das Gemeinwohl aktiv ist, gefällt mir sehr. Besonders der Gedanke, dass ich meine Fähigkeiten nicht nur für mich entwickle, dass ich nicht nur für mich lerne und arbeite, sondern um mich für das Gemeinwohl einsetzen zu können. Stellt euch mal vor, wenn das jeder tut, dann geht es allen gut. Und ihr kennt doch auch dieses schöne Gefühl, wenn man jemandem mit seinen Fähigkeiten helfen konnte. Zum Beispiel bei meiner Arbeit, wenn ich von einem Kunden eine Rückmeldung bekomme, dass ihm ein Produkt gut getan und geholfen hat, dann freue ich mich riesig, dass ich mit meiner Arbeit mit dazu beitragen konnte.
2: Ja, dieses schöne Gefühl kenne ich auch. Lesen wir weiter, was Gabriele noch dazu sagt. Jeder von uns weiß, wer dem Gemeinwohl schadet, der schadet sich selbst. Er schließt sich allmählich aus der Entwicklung des Gemeinwohls aus und baut nur auf sein Eigenwohl. So agiert die heutige Gesellschaft. Wie man nun sieht, hat diese keinen Bestand. Wollen wir eine ethisch-moralisch hochstehende Gesellschaft? Dann sollte sich diese aus einer Jugend entwickeln, die nicht nur rebelliert, sich mit bunten Haaren, Piercing, 70er-Jahre-Klamotten und Marken, die jeder haben muss, mit Schlaghosen und Plateauschuhen zur Schau stellt, sondern innere, also hochstehende Werte entfaltet, die für eine sittlich geprägte Gesellschaft bürgen. Diese fördert den Gemeinwohlsinn für alle Menschen, die im echten Gemeinwohl denken und handeln wollen und die qualitative Fähigkeiten in Familie und Beruf entwickeln. Heute sind es vielleicht weniger die bunten Haare und die Schlaghosen. Dafür stellt man sich auf Social Media zur Schau oder will etwas darstellen, was man in Wirklichkeit gar nicht ist. Auch eine ausgewogene Work-Life-Balance ist für viele junge Erwachsene heute ein großes Thema. Dabei geht es aber meist nur um einen selbst, mit möglichst viel Zeit für Hobbys und persönlichen Vergnügen. Ich habe gemerkt, dass das kurzfristig glücklich macht, aber auf Dauer keine Zufriedenheit bringt. Für mich ist es wichtig, dass ich mein Leben selbst in die Hand nehme und jeden Tag nutze und nicht unbewusst verstreichen lasse. Ich habe einen Beruf gefunden, der mir viel Freude bereitet, in dem ich anderen und in dem Fall den Tieren helfen kann. Jeden Tag lerne ich Neues dazu mit Tieren, dem Menschen und habe dadurch die Chance, meine äußeren Fähigkeiten und auch meine inneren Werte weiterzuentwickeln. Es ist nicht immer einfach, aber das Durchhalten lohnt sich. Das Gefühl, wenn es einem Tier besser geht, weil man ihm helfen konnte, und man die Dankbarkeit in den Augen von den Tieren sieht, das gibt mir noch mehr die innigere Dankbarkeit Gott gegenüber, dass wir die Möglichkeit haben, ihnen zu helfen. Und nicht nur den Tieren, sondern auch den Menschen und der Natur. Und das bringt mir eigentlich die echte innere Zufriedenheit.
0: Der Jugendliche im Gespräch mit Gabriele sagte dazu: Jetzt wird mir manches klar, dass man durch die Demonstration »Wir wollen es anders« und durch Rebellieren keine bessere Welt schaffen kann. Und dass es letzten Endes an jedem Einzelnen liegt, was er aus seinem Leben macht. Keiner kann sich anstelle des anderen verändern. Keiner kann eine gute Gesinnung seinen Mitmenschen aufzwingen oder höhere ethische und moralische Werte. Gabi, du sprichst von der Konfrontation rebellierender Jugendlicher mit der Gesellschaft. Aber es sind auch oft unsere Eltern, mit denen wir im ganz persönlichen Bereich zusammenstoßen. Wir finden, sie reagieren häufig einfach spießig und stellen sich quer. Gabriele antwortete darauf: Hier möchte ich doch mal an euch Jugendliche appellieren, für eure Eltern, eventuell auch eure Großeltern, Verständnis aufzubringen. Wie oft hört man von Jugendlichen sinngemäß: Meine Eltern stellen sich quer, sie sind schrullig. Sie sind inkompetent, was die heutige Jugend betrifft. Ich habe nachgeschlagen, was schrullig bedeutet. Da steht: Schrullig heißt befremdende, lächerlich wirkende Angewohnheiten oder Prinzipien habend und eigensinnig daran festhaltend. Seltsam, närrisch, etwas eigen, verrückt. Wenn ihr die heutige Wohlstandsgeneration mit den früheren Generationen vergleichen könntet, dann würdet ihr für eure Eltern und eventuell Großeltern mehr Verständnis haben. Nicht alle Eltern oder Großeltern könnt ihr in den einen Topf schrullig werfen, denn in den zurückliegenden Generationen, in welchen eure Großeltern und Eltern in der Pubertät waren, gab es ganz andere Lebensgewohnheiten.
1: Gabriele erklärt weiter. Gerade in der Zeit der Großeltern gab es eine verpflichtende, strenge Etikette. Dies hatte man zu lassen und jenes hatte man zu tun. Da gab es für die Jugendlichen kein Wenn und Aber. Es gab das »Man tut das« und »Man tut das nicht«. Auch bezüglich oftmals zu hoch gesteckter Tischsitten oder des Benimm in einer Gesellschaft, die sich eine besondere Ausdrucksweise angewöhnt bzw. aufgesetzt hat. Für Kinder war vieles vorgeschrieben. Der Junge musste bei der Begrüßung von Erwachsenen, in manchen Fällen auch von Gleichaltrigen, einen Diener machen. Das Mädchen einen Knicks. Es gab für den Sonntag bestimmte Kleider und Schuhe, die am Werktag nicht getragen werden durften. Die damaligen Eltern wachten streng über ihre Kinder, mit wem diese Umgang hatten und dass sie keine voreheliche Beziehung pflegten. Die Kinder und auch noch die Jugendlichen hatten meist wenig persönliche Freiheit. Sie hatten generell folgsam und brav zu sein, also angepasst. Das Leben von der Kindheit bis zum Erwachsenenalter war vielfach von Strenge, von starren Vorschriften und Verboten durchzogen, damit die Kinder vor den Verwandten und Freunden als Paradebeispiele glänzten. Nicht immer waren die Eltern der damaligen Generation selbst so untadelig, wie sie ihre Kinder erzogen. Was sie sich heimlich gönnten, verboten sie vielfach ihren Kindern, die selbstverständlich zu gehorchen hatten und dieses weitgehend auch taten. Aus ihrem eigenen Verhalten leiteten sie häufig die Erziehung ihrer Kinder ab.
2: Wenn ich das so höre, in welcher Zeit unsere Großeltern und Eltern aufgewachsen sind, dann bin ich einfach nur dankbar für die Freiheiten, die sie uns gegeben haben. Trotz ihrer eigenen, viel strengeren Erziehung und auch für die vielen Möglichkeiten, die ich als junger Mensch hatte. Hören wir weiter, was Gabriele erklärt. Sie sagte: Bei euren Eltern ging es meist nicht mehr so förmlich und steif zu, wie es bei den Großeltern gewesen war. Doch auch sie bekamen, wie ihr sagen würdet, den muffigen Hauch vergangener Generationen mit. Das Verhalten eurer Großeltern oder auch Eltern könnt ihr also nicht global als schrullig bezeichnen. Es zeigt die Prägung durch die damalige Erziehung, der sich bestimmt so mancher ehemalige Jugendliche auch entzog. Zum Entsetzen der Angehörigen, denen das schwarze Schaf in der Familie peinlich war. Sicher können die Großeltern und die Eltern auch davon berichten, wie sie hin und wieder aus Mutwillen das taten, was sie nicht sollten, wie sie Streiche ausheckten und anderes mehr. Das blieb aber die Ausnahme in der bürgerlichen Gesellschaft von damals. Ihr Jugendlichen seid in die Hochblüte eines sogenannten Wirtschaftswunders hineingeboren, in eine Gesellschaft, die die wesentlichen ethisch-moralischen Grundsätze von Etikette und besonderem Verhalten, will ich gar nicht sprechen, weitgehend verloren hat. Eure Eltern sind zwar in dieses Wirtschaftswunder hineingewachsen, haben aber ihre Erziehung noch durch ihre Eltern erhalten, deren Normen sie entscheidend geprägt haben. Verhaltensprogramme, die sich in der Kindheit und Jugend ausprägen, sind oft noch das ganze irdische Leben lang mehr oder weniger wirksam. Viele der älteren Generationen können das heutige Verhalten der Jugend, das durch das Wirtschaftswunder einen riesigen Generationssprung gemacht hat, nicht verstehen, da in ihnen immer noch das Erziehungsbild ihrer Kindheit und Jugend lebendig ist. Aus dieser Prägung heraus erziehen sie nun vielfach ihre Kinder und wirken mit den Maßstäben und Normen von damals auf euch Jugendliche ein. Ja, als Mama kann ich sagen, dass man immer nur das Beste für sein Kind möchte. Und dass man es natürlich auch beschützen möchte. Und die eigene Prägung spielt dabei in die Erziehung mit rein. Die Werte, die ich von meinen Eltern mitbekommen habe und für wichtig befunden habe, die gebe ich auch an mein Kind weiter. Jetzt habe ich richtig Verständnis für meine Eltern und Großeltern entwickelt und bin richtig dankbar dafür, was sie für uns getan haben.
1: Liebe Freunde, damit kommen wir zum Ende unserer heutigen Sendung. Gabriele hat uns wieder einmal ermutigt, keine Nachahmer zu werden und auch keine Opportunisten, sondern höheren ethischen Werten zuzustreben. In der nächsten Sendung gibt uns die Prophetin Gabriele eine Hilfe, wie wir mehr Verständnis für unsere Eltern entwickeln können. Außerdem hören wir, was sie zu dem Thema Sex, Drugs und Rock'n'Roll sagt. Wir freuen uns, wenn ihr auch beim nächsten Mal wieder einschaltet, wenn wir aus dem Gespräch der Jugendliche und der Prophet vorlesen. Bis dahin eine gute Zeit und Gott zum Gruß.

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guten Abend. Was dieser Gruß anspricht, ist das Gute. Er sollte Gutes in sich bergen, denn das Wörtchen gut ist kosmischer Natur, weil nur einer gut ist. Es ist der Geist der Unendlichkeit, den Christen Gott oder Gottvater nennen. Was also legen wir Menschen in den Gruß, zum Beispiel guten Morgen, guten Tag, guten Abend und gute Nacht hinein? Ist dieser Gruß nur eine Floskel? Oder was verbinden wir mit diesem Wörtchen gut? Wir Menschen sind uns viel zu wenig bewusst, dass alles, aber auch alles Energie ist und dass das, was von uns ausgeht, zum Beispiel auch ein Grußwort, wieder auf uns zurückkommt nach dem Prinzip Senden und Empfangen. Was wir aussenden, das empfangen wir. Andererseits wird das, was schon in uns liegt, aktiviert. Es könnte nun der Einwand kommen, wenn ich grüße, zum Beispiel guten Abend, dann denke ich mir nichts dabei. Oh doch, sie irren sich. Sie, wir alle denken. Wir alle denken unablässig, oftmals ohne dass wir es merken. Wenn Sie sich die Mühe machen, sich selbst zu beobachten, dann merken Sie, dass schon Ihr Blick, wenn Sie einen Menschen oder Gegenstände sehen, Gedanken aktiv werden lässt. Das Gleiche gilt, wenn Sie einem Menschen, den Sie kennen, einen guten Abend wünschen oder wenn dieser Ihnen einen guten Abend wünscht. Es regt sich etwas in ihnen. Denn selbst in den wenigen Worten, die gewechselt werden, fließt Energie. Es geht etwas von uns aus zu unserem Nächsten und von diesem zu uns. Am deutlichsten durchschauen Sie Ihre Gedankenaktionen, wenn ein Mensch Sie grüßt, den Sie gar nicht kennen. Was löst der Gruß eines sogenannten Fremden bei Ihnen aus? An diesem Beispiel erkennen Sie, was Senden und Empfangen bedeutet. Was Sie dann oftmals unbewusst in ihren Gruß, zum Beispiel guten Abend, hineinlegen, das kommt nicht nur bei dem Mitmenschen an, sondern wirkt auch auf sie selbst zurück. Sind es unter Umständen ungute Gedankenenergien, so können sich diese sogar auch in ihnen verstärken, sie also beeinflussen, sodass vermutlich ihr Abend nicht allzu rosig verlaufen wird. Es gibt also die so oft erwähnte Gleichgültigkeit, wie zum Beispiel: Ich habe mir dabei nichts gedacht. Die Augen sind die Fenster der Seele. Ihre Seele schaut durch ihre Augen und regt in ihnen das an, was sie an sich selbst erkennen könnten.
wenn sie wachsam sind und ihre Gedanken in Augenschein nehmen. Die Augen senden und unser Gehirn, unsere Gedankenwelt nimmt auf, was wir ihm immer wieder zugedacht haben oder zudenken. Was wir uns durch Gedanken, durch unser ganzes Verhalten eingegeben haben, das klopft an unser Gemüt, an unser Gewissen und somit auch an unsere Körperzellen an. In unseren Gefühlen oder, wie wir sagen, in unserem Gewissen, dass der Wahrnehmungsboden für ankommende Energien ist, spüren wir dann eine Bewegung, die uns einiges zu sagen hätte, sofern wir es zulassen. In diesem, unserem heutigen guten Abendgruß könnten wir uns also selbst erfahren. Was haben wir in die beiden Worte guten Abend hineingelegt? Besonders in das Wörtchen gut? Was haben wir dem Menschen mitgegeben, dem wir einen guten Abend gewünscht haben? Unser Gefühls-Gleichgewissensboden sendet Signale. Loten wir diese aus, dann spüren wir in und an uns, wie es uns ergeht. Unter Umständen zieht Freude ein oder aber die Bewegung des Unguten. Beides könnte uns etwas sagen. Gute Grüße, zum Beispiel also gute, wertvolle Gedanken, die wir in den guten Abendgruß hineinlegten, stimulieren unter Umständen nicht nur denjenigen, den wir grüßen. Sie stimulieren auch uns selbst und regen uns an, weiteres Gute werden zu lassen oder Gutes zu tun. Liebe Zuschauer, liebe Zuschauerinnen, darf ich Ihnen in diesem Sinne einen guten Abend wünschen? Dabei lege ich in das Wörtchen gut das hinein, was Gott, unser aller Vater, uns aus seiner Liebe zusendet, zum Beispiel Einheit, Brüderlichkeit, Gleichgeschwisterlichkeit und das Bewusstsein, dass wir in ihm geeint, also Kinder Gottes sind. Gott ist gut. Sein Friede geleitet sie. Sein Friede geleitet uns alle. Friede, Gabriele.

unsere ewige Heimat beschreiben. Das Reich Gottes, das Reich unseres ewigen Vaters. Denn wir sind göttliche Wesen. Der Ewige hat uns als reine Wesen geschaut und geschaffen und jedem Wesen das Reich Gottes als Erbe gegeben. Wenn ich nun etwas mehr vom ewigen Reich erkläre, dann möchte ich Sie bitten, zu entschuldigen, wenn ich ein siebendimensionales ewiges Reich in unsere dreidimensionale Sprache übersetzen muss. Es ist nun mal so, dass wir in den drei Dimensionen leben. Entsprechend sind auch unsere Worte, ist unsere Sprache. Ich bitte Sie also um Verständnis, wenn Sie nicht alles verstehen. Doch in den Worten liegt, wenn Sie tiefer in die Worte blicken, was die Hülle, das Wort selbst, nicht zu sagen vermag, sondern einzig die Sprache des Seins, und die ist das Gesetz des Lebens. Unsere ewige Heimat, das Reich Gottes, besteht aus sieben Grundhimmeln. Es sind mit unserer Sprache gesprochen, sieben göttliche Perlen. In jedem göttlichen Himmel leuchten alle anderen Himmel als Unterregion. Ich darf hinzufügen, dass die sieben Grundkräfte bestimmte Farbnuancen haben. Und in diesen Farbnuancen sind die Farben der Unterregionen aller anderen Himmel. So kann man sagen, sieben Grundhimmel, in ihnen leuchten alle anderen Himmel. Sieben mal sieben Kräfte also, die das ewige Reich durchleuchten, durchstrahlen. Es ist das Gesetz des Lebens, es ist das Leben selbst. Jedes göttliche Wesen, zu dem auch wir gehören, denn tief in unserer Seele ist das reine Wesen, ist Erbe des großen ganzen Reiches. Die Essenz des Lebens, die Essenz der sieben mal sieben Himmel ist unser göttlicher Leib. Wir sind also im reinen Sein komprimiertes, ewiges, göttliches Gesetz, bestehend aus sieben mal sieben Kräften. Gott, unser ewiger Vater, ist der Vater Mutter Gott. Er ist der Schöpfer, der uns als seine Kinder geschaut und geschaffen hat. Das ewige Reich besitzt ein riesiges energetisches Lichtpotenzial, wir nennen es die Urzentralsonne. Die sieben Grundhimmel mit den Unterregionen kreisen in der Urzentralsonne, wir würden sagen um die Urzentralsonne. Und je näher ein Grundhimmel der Urzentralsonne kommt, umso mehr Energie bekommt er aus diesem urewigen Sein. Wir nennen dieses

0: urewige Sein, also auch Urzentralsonne. Daraus entwickeln sich dann wieder weitere göttliche, geistige Sonnensysteme, die sich einbetten in die Grundhimmel, die in der Nähe dieses sogenannten Zentralgestirns sind, Urzentralsonne oder Lichtkraft genannt. In dieser Bewegung hin zur Urzentralsonne werden auch Geistkinder in den Himmel, in die Sonnensysteme eingebettet. Also gibt es im ewigen Reich göttliche Familien. Die Familien bilden die Großfamilie, weil ja jedes göttliche Wesen Erbe der ganzen Unendlichkeit ist. Also sind die vielen, unzählig vielen Familien in diesen Grundhimmeln eine große Familie, die vom Vater Muttergott geschaut und geschaffen wurde und wird. Die Grundhimmel mit ihren Unterregionen kreisen also um dieses mächtige Zentralgestirn oder kreisen im Zentralgestirn. Es ist alles leuchtende Energie, es gibt keinen Schatten. Gott, die Allkraft, das Urgestirn gibt, der nahegelegene Himmel empfängt und auch alle göttlichen Wesen, die in diesem Grundhimmel mit den Unterregionen sind, empfangen Licht aus seinem Licht. Jedes göttliche Wesen, das sich aus der geistigen Kindschaft als vollkommenes göttliches Wesen, als Erbe der Unendlichkeit herausentwickelt, hat eine gewisse Mentalität. Jetzt wird schwierig, die Mentalität zu erklären. Wir würden sagen, es ist eine bestimmte Fähigkeit. Oder wir sagen, das ist der Beruf des göttlichen Wesens. Aus den göttlichen Wesen, aus jedem Einzelnen, entwickelt sich also die Mentalität. Wir würden sagen, wir müssen lernen, wir müssen einen Beruf erlernen. Die Geistkinder der Heimat entwickeln sich ganz allmählich, indem sie die Strahlen des ewigen Seins aufnehmen, indem sie lernen, die Essenz der göttlichen Natur, der Tiere, der Mineralien zu erfassen. Das ist ihr Wachstum. Und daraus entwickelt sich die Mentalität. Sie werden sagen, gibt es das überhaupt? Oh ja, wir Menschen haben eine geistige Missbildung in uns. Wir glauben, wir müssen dann, wenn wir in das Reich Gottes zurückkehren, wenn es es überhaupt gibt, Halleluja singen und frohlocken. Denken Sie nicht so. Auch alles, was in den Institutionen Kirche abläuft, an Tradition, an Dogma, an Ritualen, es gibt es nicht im ewigen Reich. Das ewige Reich ist eine riesige Heimat, ist also ein mächtiges Reich. Ich finde jetzt gar keine anderen Worte dafür. Man kann nicht sagen, es ist ein Staat. Es ist ein abgeschlossenes, mächtiges Reich, das sich immer weiter vergrößert durch die Urzentralsonne. Also ist die ewige Heimat das wahre, ewige Perpetuum mobile. Der Gottesgeist gibt, die göttlichen Wesen empfangen und sind tätig für das Reich Gottes, im Reich Gottes, in ihrer Heimat. Alles andere, was sie so hören und denken, wenn sie glauben, sie müssen Gott gnädig stimmen, das gibt es nicht. Gott ist gnädig. Nur wir Menschen sind ungnädig gegenüber unseren Mitmenschen. Und wenn sie sagen, ja, gibt es überhaupt dort Tiere, Pflanzen? Natürlich, aber alles in reinster Form, edel, zart und durchleuchtend. Sieben Dimensionen durchleuchten unsere Geistkörper, durchleuchten jeden göttlichen Partikel unseres Geistkörpers. So sind auch die Tiere geschaffen. Alles ist geistige Partikelstruktur, durch die das Urlicht, die Kräfte des Seins leuchten. Blumen, Pflanzen, Bäume, alles leuchtet aus sich heraus. Es ist das Bewusstsein, das Gott geschaut und geschaffen hat. Wir können auch sagen, es ist Evolutionsbewusstsein, denn aus einem göttlich leuchtenden Mineral, das aus geistigen Uratomen, ich nenne nun das Atom mit unseren Worten, aus geistigem Uratom besteht, entwickeln sich Pflanzen, Tiere, Naturwesen bis hin zu einem Geistkind, das in eine Familie eingebunden wird und aus dieser Familie heraus ganz allmählich reift. Ich möchte jetzt nicht sagen wächst, sondern heranreift zu einem sogenannten vollkommenen göttlichen Wesen, das die Essenz aller Kräfte in sich trägt und aktiv bewegen kann. Es ist so schwer, das alles zu beschreiben. Doch die ewige Heimat ist ein unendliches, wunderbares Reich. Aus dieser ewigen Heimat begann der Fall. Warum? Weil ein göttliches Wesen sein wollte wie Gott. Im Ursystem war dieses Wesen allgöttlich. Geschaut und geschaffen vom Ewigen ist es göttlich. Ja, im ewigen Sein sind sie als reines Wesen auch göttlich. Aber nicht Gott, nicht allgegenwärtig. Aber dieses Wesen wollte allgegenwärtig sein. So war es und ist es nicht vorgesehen. Aber es wollte, weil es im Schaffungsprinzip allgegenwärtig war. Als es dann von Gott, dem Ewigen, geschaut und geschaffen wurde, ein göttliches Wesen, wollte es allgegenwärtig sein. Diese Zwistigkeit führte zum Fall. So kann man sagen, der Fall ist nichts anderes als eine Ausgeburt des Schöpfungsgeschehens. Denn Gott schöpfte und aus dem Allstrom entstanden göttliche Wesen, formgewordene ewige Wesen, die das göttliche Gesetz selbst sind. Es sind also Erben der sieben Grundkräfte mit den sieben Unterregionen. Erben der sieben Himmel mit allen anderen Himmeln, die als Unterregionen gelten. Es sind sieben mal sieben Kräfte. Nun geht es zur Inkarnation. Wie sieht es dann aus? Der geistige Leib besteht aus der geistigen Partikelstruktur. Unzählige Partikel reihen sich aneinander und ineinander und sind durchstrahlt vom ewigen Gesetz der Liebe, von den 7 mal 7 Kräften. Geht nun ein göttliches Wesen zur Inkarnation, dann schachteln sich die Partikel ineinander ein, sie falten sich. Der Geistkörper wird kleiner, und je kleiner er wird, umso mehr nähert er sich der Materie, um sich zu inkarnieren. Doch in diesem eingeschachtelten Geistkörper sind die 7 Grundstrahlen des ewigen Seins, die Perlen der Himmel. Ist der geistige Leib so weit eingeschachtelt, dass er zur Inkarnation gehen kann, dann wird er von uns Menschen Seele genannt. Das Menschenkind wird geboren und eine Seele inkarniert sich in der Nähe der Hirnanhangdrüse des Menschen. Ganz, ganz, ganz allmählich fährt die Seele die 7 Strahlen aus, die 7 Kräfte des ewigen Seins. Langsam, ganz langsam wird die Seele etwas größer, denn sie soll und wird und tut es auch, den ganzen physischen Leib durchstrahlen. Ganz allmählich bauen sich diese Perlen, diese Bewusstseinszentren im physischen Körper auf. Über diese Kräfte strahlt der Gottesgeist in jede Körperzelle des Menschen, in jedes Organ, in jedes Blutgefäß. Also wird der Mensch ganz allmählich vom Geist des Lebens durchdrungen. Denken wir an ein Kleinkind. Ganz allmählich beginnt es, sich aufzurichten. Es beginnt allmählich zu stehen, sich zu bewegen und zu sprechen. Das bedeutet, die Kräfte des Lebens nehmen den Körper des Kindes in Besitz. Das Menschenkind reift heran und die 7 Grundkräfte des Lebens wirken im physischen Leib. Wir sagen so schlicht, wir atmen. Doch wir atmen nur, weil der ewige Geist durch die 7 Grundkräfte in alle Zellen unseres Körpers strömt und atmet in jedem Organ, in jedem Baustein unseres Leibes. Und nun sagt der Mensch, ich will, was der andere will, und wird zum Nachahmer der sündhaften Struktur, die von vielen, vielen Menschen ausgeht. Das heißt dann, die Perlen verschatten sich. Die Lebenskraft zieht sich mehr zurück, obwohl sie immer gegenwärtig ist und gibt, aber nicht mehr im vollen Maße. Warum? Weil der Mensch gegen das Leben handelt, gegen diese 7 Grundkräfte, gegen die göttliche Ordnung, gegen den Willen Gottes, gegen die Weisheit, gegen den Ernst, die Ernsthaftigkeit, gegen die Geduld gleich Güte, gegen die Liebe Gottes, gegen die Barmherzigkeit gleich Sanftmut und verschattet so die Seele und somit die 7 Kräfte des Lebens. Wie geht denn die Verschattung vor sich? Um das Ganze etwas besser zu verstehen, ein Bild. Ein Erdteil neigt sich der Sonne zu. Am Morgen wird es heller. Doch, wie sieht es aus, wenn der Himmel verhangen ist? Mit dunklen Wolken, mit lichteren Wolken. Zum Beispiel die Morgenröte und die Abendröte sind verschmutzt mit Rußpartikeln und vielem mehr. Es sind verschiedene Farben, die die Sonne nicht ganz und gar durchkommen lassen. Wenn sich nun der Erdteil von der Sonne abwendet, dann wird es dunkel. Wir würden sagen finster. Ähnlich ist es mit uns Menschen. Wenn wir uns von Gott, unserem ewigen Vater, von dem Reich Gottes abwenden, dann wird es dunkel. Wir verschatten unsere Zentren, wir verschatten unsere Seele. Die Partikelstruktur der Seele nimmt das Grau, die Inhalte unserer Gefühle, Gedanken, unserer Wünsche, unseres ganzen Wollens auf. Es wird lichtgrau, dunkelgrau, schmutziges Rosé, wenn ich an das Abendrot oder Morgenrot denke. Es ist ein Gemisch von verschiedensten Farben. Wir müssen uns bewusst machen, alles ist Energie. Und jede Farbe ist gleich der Inhalt unserer Gefühle, Gedanken und Worte, unserer Wünsche, unseres Verhaltens für Gott oder gegen Gott. Für Gott wird es immer lichter, gegen Gott immer dunkler. Diese verschiedenen Farbnuancen, die nun unsere lichten inneren Perlen umgeben, sind die Kleider der Seele. Die Seelenpartikel nehmen also die Inhalte unseres Verhaltens auf. So strahlen auch dann unsere Zentren im Körper. Ähnlich ist auch unsere Aura. Wenn nun ein Zentrum, nehmen wir an die Ordnung oder der Wille, massiv belastet ist, zum Beispiel mit einer dunklen Hülle umkleidet, dann tun sich auch die Organe schwer, weil sie weniger Energie bekommen. Die Zellen rufen nach Licht. Doch wir haben sie belastet. Und so könnten wir die ganzen Perlen hochgehen. Es sind die Bewusstseinszentren. Wir verschatten unser himmlisches Bewusstsein und überlagern es mit unserem niederen Bewusstsein, mit unserem Ego, mit unserer Sünde gleich, sowie der Handlung gegen den ewigen Geist. Wir wenden uns also von der Sonne ab und fühlen die Schatten in unserem Körper. Schmerzen, Leid, Krankheit, Not, Pein. Warum? Weil wir unser göttliches Erbe außer Acht gelassen haben. Das Licht, die Heimat, unsere ewige Vaterstadt. Wir sind doch nur Gast auf dieser Erde, um unsere inneren Perlen, unser göttliches Bewusstsein wieder zu erlangen. Und wie? Indem wir uns ganz allmählich dem Licht zuwenden, so ähnlich wie sich ein Erdteil der Sonne zuwendet. Wir merken unsere Schatten. Wir merken unsere dunklen und düsteren Gedanken. Es ist die Bewölkung am Horizont. Es ist die Einhüllung unseres himmlischen Bewusstseins. Wir merken, wir bekommen von Gott keine Antwort. Ja, warum denn nicht? Weil wir uns von ihm abgewendet haben. Und nun wenden wir uns Gott zu. Doch vor uns stehen die Mauern unseres Egos, unserer Sünde. Wir haben die 5 Perlen hin bis zur Geduld gleich Güte belastet. Und wir sehen die Sonne nicht. Wir sehen nur auf unsere Schatten, nur auf unsere eigene Bewölkung. Was ist zu tun? So mancher wird sagen, beten, beten. Ja, was heißt denn beten? Beten heißt leben. Was ich bete, soll ich im Alltag umsetzen. Wenn ich um Gesundheit, um Kraft, um Liebe und Weisheit bitte, dann sollte ich mich an die Gebote Gottes erinnern und an die Lehren des Jesus des Christus. Meine Bitten den Geboten gegenüberstellen und den Lehren des Jesus des Christus, um dann das zu tun, was Gott will. Das ist rechtes Beten. Ein Leiergebet kommt bei Gott nicht an, aber ein Lebensgebet, das kommt bei Gott an und die Bewölkung lichtet sich. Plötzlich reißen da und dort die Wolken auf. Ein Strahl der Sonne erreicht uns. Das ist die Antwort Gottes. Die Antwort unseres ewigen Vaters, der ruft, mein Kind, lebe nach deinem göttlichen Erbe, nach dem Gesetz des Lebens, lebe danach. Und deine Zellen, deine Körperzellen atmen auf, weil deine Seele lichter wird und ich dich immer mehr durchstrahle. Dann werden die Zentren, die inneren Perlen leuchtender, kraftvoller und wir fühlen die Nähe Gottes. Ich habe nun 7 Dimensionen zur Erde gebracht. Bitte, liebe Mitmenschen, entschuldigen Sie, wenn es nicht besser ging.
1: Gabriele, ich denke auch, wenn du jetzt 7 Dimensionen in dieses dreidimensionale Wort gefasst hast und uns die Himmel erklärt hast, in dieser einfachen, schlichten Sprache, so erreichst du damit doch die Herzen aller derer, die überhaupt noch irgendetwas für Gott, unseren Vater, übrig haben. Und auch wenn du davon sprichst, wie schwer es dir fällt, diese 7 Dimensionen uns zu erklären, so ist das um vieles, vieles einfacher zu verstehen als die Worthülsen und hohlen Worte der sogenannten Priesterkaste.
0: Mit Worten, beziehungsweise mit meinen Worten, kann ich nur die Herzen meiner Mitmenschen erreichen. Mit dem Verstand, dem Kopf, dem Gehirn, das in 3 Dimensionen ausgelegt ist, kann ich wahrscheinlich selten einen meiner Mitmenschen erreichen. Doch wenn die Worte in das Herz eingehen, dann wendet sich der Herzensmensch dem Licht zu, der Sonne zu, wie sich ein Erdteil der Sonne zuwendet. Und das Herz versteht mehr als der Verstand, das Gehirn. Herzensgebete sind also Lebensgebete. Was ich bete, das solle ich erfüllen. Wenn ich zum Beispiel für einen kranken Menschen bete, dann sollte ich von Herzen her ihm Gesundheit wünschen und mein Möglichstes tun, dass er gesund wird oder dass er in seinem Leid ruhiger wird und zum Leben findet, das ihn impulsiert. Oder wenn ich Gott danke für den Tag, dann sollte ich mir auch bewusst machen, in welchen Situationen habe ich gegen mein eigenes Erbe, gegen das Göttliche in mir gesündigt. Dann sollte ich mich fragen, was soll ich tun? Christus in mir hilft. Ich bete zu Christus. Ich bitte Christus um Beistand und um Hilfe, dass ich das Sündhafte, die sündhaften Gedanken, die sündhaften unschönen Worte oder gar Handlungen in der Tiefe erkenne, mit seiner Hilfe bereue und entsprechend bereinige, indem ich um Vergebung bitte. Wenn mich andere falsch oder schlecht behandelt haben, vergebe. Und wenn ich etwas getan habe, was gegen das Leben ist, gegen mein eigenes göttliches Erbe, dann sollte ich es wieder gut machen. Dann beginnt ganz allmählich die Sonne in mir zu leuchten, zu scheinen. Wenn wir jetzt weitergehen, dann könnten wir zur Reinkarnation kommen. Oftmals hören wir, Reinkarnation, oh, die ist nicht christlich. Ja, was ist schon christlich? Christlich ist doch das zu tun, was Jesus uns lehrte. Das ist christlich. Und wenn wir es nicht tun, was uns Jesus lehrte, denken wir an die Bergpredigt oder an die 10 Gebote, die uns Gott durch Mose gab, dann ist es unchristlich und ist Sünde und wir belasten uns. Ja, wohin geht denn die Belastung? Sie geht in unsere Seele ein. Und entsprechend sind unsere sogenannten Bewusstseinskleider. Wenn wir hinscheiden, dann zieht sich die Seele ganz allmählich aus unserem physischen Leib heraus. Sie nimmt diese belasteten Bewusstseinskleider mit. Es sind die Bewusstseinskräfte. Mit dem ist sie dann umhüllt. Wenn nun die Seele wieder zur Inkarnation geht, dann strahlt sie nicht das Licht in den Körper, sondern sie strahlt diese Hüllen in den Leib. Ich möchte fast sagen, Schadstoffe unserer Vorinkarnation. Und diese Schadstoffe, die belasteten Perlen, die wirken sich dann entsprechend in unserem Körper aus, zeichnen uns und später dann prägen sie wieder die Welt unseres Denkens. Leben wir nach den Geboten Gottes und nach der Lehre des Jesus des Christus, dann ist die Reinkarnation aufgehoben. Dann bedarf es keiner Wiederverkörperung. Warum? Weil die Perlen rein sind, weil wir heimwärts gehen. Die Reinkarnation hat doch Gott nicht geschaffen, sondern wir selbst. Weil wir uns verschmutzt haben, unsere himmlischen Partikel haben wir belastet mit unserem Sündhaften, wir nennen es auch allzu menschlichen. Wir sind in die Schattenreiche eingetaucht menschlichen Ichs, anstatt uns hin zum Licht zu bewegen. Die jenseitige Welt sind teilverdichtete Sonnensysteme, teilmaterielle Welten oder feinerstoffliche Welten. In den feinerstofflichen Welten, weit über unserem materiellen Kosmos, wohnen die Seelen. Das heißt also, wenn ein physischer Körper hinscheidet, dann geht die Seele in eine dieser Reinigungsebenen, gleich feinerstofflichen Sonnensysteme, entsprechend einer aktiven Seelenhülle, einem aktiven Seelengleit, geht sie automatisch dorthin, weil sie von diesem Planeten, in dem auch ihre Fehlhaltungen gespeichert sind und aktiv sind, angezogen wird. Du wirst jetzt fragen, was sind sogenannte Reinigungsebenen, feinerstoffliche Welten? Ja, was ist die Dichte, die Materie, die grobstoffliche? Gott ist Liebe. Und als der Fall begann, hat Gott den sogenannten Fallwesen Teile von geistigen Gestirnen mitgegeben, die sich entsprechend ummantelt haben. Nach der Absplitterung aus dem ewigen Sein waren es Fallwelten. Da gab's noch gar nicht die Verdichtung der Materie. Auf diesen Fallwelten hielten sich schon die abtrünnigen Wesen auf. Zu diesen abtrünnigen Wesen kamen immer wieder Lichtboten und wollten sie zurückholen. Viele kehrten nicht zurück und verdichteten sich dadurch mehr und mehr, weil sie sein wollten wie Gott. Diese Verdichtung, diese Abkehr vom göttlichen Erbe brachte ganz allmählich die Verdichtung der Gestirne hervor, die grobstofflichen Planeten, die grobstofflichen Sonnensysteme bis hin zur Materie, die der Stützpunkt der Menschen ist, der Stützpunkt der belasteten Seelen. Der Mensch selbst ist nichts anderes als ein vielschichtiges Gleit der Seele, eine Verdichtung, die entsprechend der belasteten Seelenhüllen gleich Bewusstseinszentren schillert. Deshalb sind die Charaktere der Menschen so unterschiedlich. Die ethisch-moralischen Werte des Menschen sind niedrigstes Niveau gemessen an der höchsten Ethik des kosmischen ewigen Seins.
1: Ich finde es sehr tröstlich, dass nach dem Erdenleben, wenn man die Gebote und die Gesetzmäßigkeiten Gottes befolgt hat, die Seele die Heimreise antreten kann. Denn auch Christus hat es uns schon sinngemäß verheißen. In der Bibel kann man es heute noch lesen, indem er uns sagte, in meines Vaters Haus hat es viele Wohnungen. Wenn es nicht so wäre, hätte ich es euch gesagt. Auch da können wir den Hinweis ableiten, dass die Seele ewig lebt und dass es eine lange Wanderung ist, oftmals von der Erde wieder heim zu Gott, unserem Vater.
0: Ja, und die Wohnungen der Heimat stehen frei und die Familien in der Heimat erwarten uns. Und sie sehnen sich nach uns, sie sehnen sich nach der großen kosmischen Einheit im Vaterhaus. Das Vaterhaus ist das Reich Gottes, unendlich groß. Und die Gotteskraft strahlt zu uns und bietet uns. Und deshalb kamen doch immer wieder die Propheten und lehrten die Menschen, kehrt um, wendet euch Gott zu. Gott ist Liebe, der Vater liebt euch, er liebt doch sein geschaffenes Kind. Es wäre doch ein grausamer Vater, wenn er uns bestrafen würde, vielleicht sogar in die ewige Verdammnis schicken würde. Er liebt uns. Und nur wir können uns verdammen, aber nicht ewig, sondern in eine Reinkarnation können wir uns verdammen, weil wir gegen unser wahres göttliches Erbe leben. Aber ewig verdammen tut uns Gott nicht. Und es gibt überhaupt keine ewige Verdammung. Es gibt vielleicht ein langes Schattendasein, weil wir die Schatten bevorzugen. Aber Gott ist Licht und Licht ist Liebe und Liebe ist Wärme. Und das ist Gott, unser Vater. Er ist der Vater Muttergott. Er liebt uns und ruft uns. Er hat doch seinen Sohn, den Mitregenten der Himmel, geschickt, um uns die Teilkraft der Urkraft, einen Teil des göttlichen Erbes zu geben, damit wir eine Stütze haben auf dem Weg ins Vaterhaus. Und das ist Christus, unser Erlöser. Das Licht der Erlösung in uns, das, wie wir beim Gebet gehört haben, im vierten Zentrum leuchtet.
1: Also ist die Lehre von der ewigen Verdammung eigentlich nur die Lehre von einer Verdummung. Und zwar Verdummung des allzu leichtgläubigen Volkes.
0: So kann man das sagen. Die Menschen haben Angst zu sterben. Warum denn? Sie haben nicht Angst vor dem Sterben, sondern sie haben Angst vor ihrer eigenen Sünde. Denn wenn sich die Seele allmählich aus dem hinscheidenden Körper herauszieht, dann wird es so manchem Menschen klar, was er verursacht hat gegen sein wahres Leben, gegen sein Erbe. Und daraus wurzelt die Angst vor dem Hinscheiden, wir sagen auch vor dem Sterben. Liebe Mitmenschen, hören Sie auf, Halleluja zu jauchzen und zu jubeln. Beten Sie und leben Sie Ihr Gebet. Vielleicht verstehen Sie auch uns, wenn wir sagen, heraus aus den Steinhäusern, die sich Kirchen nennen. Sie sind doch der Tempel Gottes. Wenn in ihnen Gott leuchtet, wenn in ihnen das göttliche Wesen ist, wenn sie Erbe des Reiches Gottes sind, was sollten sie dann tun? Beten, ja, aber das Gebet leben. Dann erfüllt es sich, was in ihrem Herzen geschrieben steht. Sie sind ewiges Leben, geschaut vom ewigen Vater, der sie liebt, der sie ruft, der seinen Sohn sandte, unseren göttlichen Bruder, auf das wir verstehen und lernen. Die göttliche Kraft ist in uns und wir, jeder, sie, wir alle sind der Tempel Gottes. Und tief in unserer Seele ist das große göttliche Wesen. Und je reiner wir werden, umso leichter werden wir hinscheiden, wenn die Stunde gekommen ist. Weil wir spüren, Christus nimmt uns an der Hand und führt uns Schritt für Schritt ins Vaterhaus. Vorbei mit der Inkarnation, zurück ins Reich Gottes.

Liebe Brüder, liebe Schwestern in Christus. Aus dem Studio Santec, von wo aus das Wort des ewigen Geistes in die ganze Welt geht und auch der Sender Neu-Jerusalem ausgestrahlt wird, hören wir Urchristen im In- und Ausland wieder die Urlichtstrahlung, den unmittelbaren Gesetzesweg hin zum Reich Gottes, zu unserem göttlichen Erbe im Urgrund unserer Seele. Wir vernehmen heute das Urlicht aus dem göttlichen Ernst. Es ermahnt uns gewissenhaft und ernsthaft, die vorausgegangenen

und anwendet, dessen Erdendasein wandelt sich. Innere Freude und Dankbarkeit Gott gegenüber wachsen, weil seine Gefühle, Empfindungen, Gedanken, Worte und Werke lichter, also gottnah werden. Menschen, die diesen Weg gehen, fühlen und empfinden immer mehr die Sehnsucht nach dem unergründlichen göttlichen Ozean, nach der ewigen Heimat, dem Reich Gottes in ihnen. Für solche Menschen öffnet sich, symbolisch gesprochen, das innere Seelenfenster, das ganz allmählich den Blick in ein lichteres Sein freigibt, durch das dann der Duft der himmlischen Rosen in das Gemüt und in die Gedanken einströmt. In solchen Menschen erheben sich Kraft und Lebensfreude, weil auch ihre Körperzellen sich mit der Liebe zu Gott füllen. Die Sehnsucht nach den Eigenschaften der Seele wird spürbar, nach der Güte, Liebe und Sanftmut. Sie sind die Eigenschaften des Vater-Mutter-Gottes und die seiner Kinder, der Söhne und Töchter Gottes. Die Urlichtstrahlung, der Weg zum Vater-Mutter-Gott, ist wahrlich ein Geschenk der Himmel, besonders in dieser ruhelosen Zeit, in der Ungewissheit und Angst in den Herzen der Menschen, diese in Verzweiflung und Aussichtslosigkeit treiben. Man hört und sieht es immer deutlicher, dass diese Welt dem Abgrund zusteuert. Wer sich selbst aufgibt, indem er nicht ernsthaft sucht, die Antworten auf die Fragen nach Gott und dem Jenseits zu finden, dem wird in dieser stürmischen Zeit das Ruder seines persönlichen Lebensschiffes aus der Hand gleiten. Wie automatisch stellt sich dann die Frage, wer oder was wird das Ruder im Dasein dieses Menschen ergreifen? Das hängt von dem ab, was der Mensch denkt, worauf er sich gedanklich ausrichtet. Ein ebenso geartetes Energiefeld, das an ihm Interesse hat, wird ihn sodann erfassen und entsprechend gebrauchen. Ja, es wird ihn missbrauchen, unter anderem, indem es ihm Kräfte entzieht, also raubt. In dieser Welt wird es immer dunkler. Warum? Weil aufgrund des Kausalgesetzes ein erheblicher Energiemissbrauch die Menschheit zunehmend schwächer werden lässt. Wie läuft das ab? Leben ist Kommunikation. Kommunikation besteht aus Senden und Empfangen. Auf Erden kann man sowohl energetisch Positives senden und entsprechend Positives empfangen, als auch Negatives senden, Ungutes. Dann werden wir nach dem Kausalgesetz, dem Gesetz von Ursache und Wirkung, Negatives, Ungutes empfangen, denn womit wir in Austausch stehen, das wirkt auf uns ein, das nehmen wir auf. Auf diesem Prinzip ist das Gesetz von Ursache und Wirkung aufgebaut, das Gesetz von Saat und Ernte.

Es kann auch als das Austausch- und Bindegesetz bezeichnet werden. Wir senden in unseren Gefühlen, Empfindungen, Gedanken, Worten und mit unserem Tun. Der Mensch bindet sich selbst an das, was er an Gegensätzlichem, Ungutem aussendet. Oder er nimmt Energie von demjenigen, den er mit seiner Negativenergie ansendet, dann, wenn dieser es zulässt. Denn auf dem Wege von Senden und Empfangen fließen immer Energien. Entweder es fließen und verstärken sich die positiven Energien oder dasselbe vollzieht sich im negativen Sinne. Innerhalb einer Gruppe von Menschen, die sich im gegensätzlichen Denken und Tun einig sind, fließt folglich Negativenergie. Durch diesen Energiefluss sind sie unter Umständen an ein entsprechendes negatives Energiefeld angebunden, das in der Atmosphäre der Erde nur darauf wartet, mit gleichartigen Kräften in Kommunikation zu treten. Wie oft hören wir von unseren Mitmenschen sinngemäß: Ich habe nur Gutes im Sinn. Meine Gedanken und Wünsche sind in Ordnung. Doch ist das wirklich so? Wer nicht gelernt hat, sich selbst zu hinterfragen, der kennt sich nicht und ist der Meinung, er sei gut. Was heißt gut? Im Geiste Gottes hat das Wort gut eine tiefe Bedeutung, denn gut ist allein Gott. Er ist das heilige Gesetz der Liebe, das gut ist. Ein göttliches Wesen, ein Geistwesen würde niemals von sich sagen: Ich bin gut. Wer so von sich denkt, der zeigt damit, dass er sich etwas zusprechen muss, eine Charakterqualität, die er, der Mensch, noch nicht verkörpert. Die göttlichen Wesen hingegen leben im Ozean Gott, im Gesetz der Liebe. Sie brauchen sich nicht selbst zu bestätigen, dass sie gut sind. Das Gute, das Leben, das Gott ist, durchströmt und durchdringt sie. Es ist ihre Lebenssubstanz. In dieser Zeit strömt die Lichtkraft Gottes, das Urlicht, mit Macht in die verdichteten Bereiche des Falls. Wir stehen in einer besonderen Gnadenzeit. Der willige Mensch spürt, dass Gott ihm die Schritte hin zum Gesetz der Liebe, das gut ist, vorgeben möchte. Der Ewige, der das urewige Gesetz der Liebe ist, das Urlicht, ruft noch einmal seine Kinder auf, ihm näher zu kommen, bevor diese Welt vergeht. Wer bestrebt ist, die Schritte zu tun, die ihm das Urlicht aufzeigte und aufzeigt, den Weg ins Reich Gottes, das inwendig in jeder Seele ist, es sind die Schritte der Ordnung, des Willens und der Weisheit, der ist wachsam geworden und erfasst die Ernsthaftigkeit, die dem Wanderer ins Reich Gottes Festigkeit, Sicherheit und Heimatgefühl bringt, also Gottnähe.
diese feinen inneren Wahrnehmungen, die das Erwachen der Seele kennzeichnen, lassen fühlen, was Einheit, Gemeinsamkeit mit Gott Vater und Christus und mit allen Brüdern und Schwestern im Reich Gottes ist, aber auch Gemeinsamkeit mit dem Innersten in der Seele jedes Menschen. Menschen, die durch das geöffnete Bewusstseinsfenster Güte, Liebe und Sanftmut blicken, erleben die kostbare Welt der Natur. Sie empfinden die feinen Regungen der Tiere, Pflanzen und Mineralien. Die Mutter Erde ist ihnen dann Mutter und Vater geworden. Gott, der Geist der Wahrheit, ist immer das gebende Prinzip, der seine Menschenkinder über die Erde reichlich beschenkt. Diese tiefe Wahrnehmung ist wahrlich der Duft der himmlischen Rose, der Liebe, mit der der Ewige seine Kinder umfängt und ihnen signalisiert, dass die drei Kindschaftseigenschaften der Ozean des Lebens sind. Liebe Brüder, liebe Schwestern, die beste und fruchtbarste Erkenntnis ist die Selbsterkenntnis. Hinterfragen wir unser Denken und Leben ehrlich. Fragen wir uns, ob wir die Schritte hin zum Ozean des Lebens getan haben, hin zum Gottesgarten, aus dem der Duft der Rosen der Liebe strömt, der unsere Seele durchdringen möchte. Das Fenster der Seele öffnet sich allerdings nur dann, wenn wir in unserem Erdendasein die vier Wesenheiten Gottes so weit leben, um wahrhaft sagen zu können, wir sind bessere Menschen geworden, Menschen, die der Gottes- und Nächstenliebe näher kamen oder näher kommen. Viele Menschen, die vom Gesetz der Gottes- und Nächstenliebe gehört oder gelesen haben, sind der Ansicht, dass sie die Liebe Gottes mehr oder weniger verkörpern. Sie meinen, Kennzeichen der göttlichen Liebe in ihrem Denken und Leben zum Ausdruck zu bringen. Doch es ist ein Irrtum zu glauben, es wäre ein Zeichen von Liebe, wenn man dem Nächsten zum Munde redet oder ihn nach seinem Gutdünken gewähren lässt, seinen allzu menschlichen Neigungen sogar noch mit Wohlwollen entgegenkommt, ihn also in diesen bestärkt. Wohlgemerkt, der freie Wille des Nächsten, der in der Toleranz einen Ankerplatz hat, ist immer zu wahren. Jeder ist frei, das zu tun oder zu lassen, was er möchte, wie es seinem Denken und Wollen entspricht. Angemessen ist die Toleranz dann nicht, wenn Menschen gegen die Ordnung Gottes, seinen Willen und seine Intelligenz, die göttliche Weisheit, verstoßen. Hier heißt es, allgemein aufzuklären, vor allem dann, wenn andere in das Kalkül menschlicher Willkür mit hineingezogen werden. Auch persönlich müssen wir das, was uns andere aufzwingen wollen,
nicht tolerieren. Wir können, ja, wir sollten dann ebenfalls das vertreten, was unsere Vorstellung ist, ob diese dem Gesetz Gottes entspricht oder nicht, mag vorerst dahingestellt sein. Die Gottes- und Nächstenliebe, die das Allgesetz, das Leben ist, kann nur dann angewendet werden, wenn der Betreffende, der davon spricht, die ersten vier Grundkräfte Ordnung, Wille, Weisheit und Ernst weitgehend erschlossen hat. Alles andere ist ein Liebegesäusel, mit dem sich viele, gerade jene, die viel geistiges Wissen haben, darstellen und damit andere verurteilen, die ihrer Ansicht nach keine Liebe hätten. Solche Äußerungen sind Anmaßungen, die dem Weisen zeigen, wessen Kind er vor sich hat. Denn wer urteilt, der verwirft. Die Toleranz ist also ebenso eine Gratwanderung wie das Wohlwollen, das zu Munde redet, oder gar das Wort Liebe, dann, wenn damit andere an den Pranger gestellt werden. Beleuchten wir einmal die Worte Gottes und Nächstenliebe. Wer Gott nicht von ganzem Herzen, aus der Tiefe seiner Seele liebt, der kann auch seinen Nächsten nicht lieben. Diese Aussage als eine Gesetzmäßigkeit der Freiheit angenommen, könnte zur Selbsterkenntnis führen, die dem Menschen aufzeigt, woran es ihm unter Umständen noch mangelt. Wer jedoch die Gottes- und Nächstenliebe in sich erfährt, weil er die Schritte über die vier Wesenheiten Gottes getan hat, für den wird sich auch das Bewusstseinsfenster öffnen, durch das der Duft der himmlischen Rose in die Sinnes- und Wahrnehmungswelt des Menschen strömt. Gott, der Ewige, atmet in seinem Schöpfungswerk der Ordnung durch die Ordnung in seinem Willen, durch Ordnung und Wille in seiner Weisheit und durch die drei Wesenheiten in der vierten Wesenheit, dem göttlichen Ernst. Die vier Grundkräfte bilden die Basis für die Kindschaftseigenschaften. Über die vier Wesenheiten Gottes, Ordnung, Wille, Weisheit und Ernst, schuf der Allmächtige nach seinem väterlichen Urherzen seine Kinder und hauchte ihnen Güte, Liebe und Sanftmut ein. Sie empfingen also zuerst den Schöpfungs-Gleichschaffungsaufbau, seine vier göttlichen Wesenheiten und dann den Kindschaftsodem Güte, Liebe und Sanftmut. In jeder Grundkraft Gottes sind immer alle anderen gleichsam als Unterregion mit enthalten. Das ist das ganzheitliche Gesetz, das lautet: Alles ist in allem und alle sind in allem. Die Gottesliebe und Nächstenliebe kann also nur über die vier Wesenheiten erschlossen werden, die die Schöpfungs- und Schaffungskräfte,
die Aktivitäten im göttlichen Wesen sind. Das gilt auch für den Menschen, der allzu gern die Liebe und Nächstenliebe als Maßstab und Forderung beim anderen anzusetzen versucht. Im Urlicht, das der Allmächtige ist, wirkt seine Gottesliebe zu seinen Kindern. Das Urlicht spricht also seine Menschenkinder an. In den zurückliegenden Urlichtstrahlungen erlebten wir den Weg der Gottes- und Nächstenliebe, der, wie schon erwähnt, bei der Ordnung begann. Damit wir den Weg zu unserer Vollkommenheit, dem Gesetz der Liebe, das unser göttliches Erbe ist, verstehen und einen gerechten Maßstab für uns haben, hören wir noch einmal die schon gegebenen Urlichtworte der drei Wesenheiten. Anschließend widmen wir uns der vierten Wesenheit, der des Ernstes. Die Worte der Urlichtstrahlungen lauten: Ich bin die Ordnung in Gottes Allordnung. Ich bin die Ordnung in Gottes Allordnung, die mein Gemüt beleuchtet. Ich bin die Ordnung in Gottes Allordnung, die die Inhalte meiner Gedanken ausleuchtet. Ich bin die Ordnung in Gottes Allordnung, die die Inhalte meiner Worte offenbar werden lässt. Ich bin das Leben in Gottes Tatwerk, in seiner Schöpfung für Mensch, Natur und Tiere. Ich bin der Wille in Gottes Schöpfungswillen, der mein Gemüt erhält und der Inhalt meiner Gedanken ist. Ich bin der Wille in seinem Schöpfungswillen, des es werde. Es werde lichter und lichter in meinem Bewusstsein. Meine fünf Sinne erhellen sich. Gottes heiliger Wille leuchtet in meinen Sinnen, Gedanken und Worten. Meine Körperzellen erneuern sich. Meine Seele erhält sich. Mein Wesen ist Licht aus seinem Licht. Meine Sinne und der Inhalt meiner Gefühle, Empfindungen, Gedanken, Worte und Werke sind durchlichtet. Ich bin frei und kosmisch lebendig. Mir ist bewusst, ich bin für Gott und Gott, die Alleinheit, ist für mich. So bin ich die Alleinheit in Gottes Wesenskraft. In Gottes Allgesetz, in seinem Schöpfungswerk der Liebe und Weisheit, bin ich allumfassend wirkend. In meinem göttlichen Erbe ist das Tatwerk der göttlichen Liebe, Weisheit und Gerechtigkeit.
In meinem Denken, Reden und Tun erfüllt sich Gottes Liebe, Weisheit und Gerechtigkeit. Nun sprechen wir den Ernst, die vierte Wesenheit Gottes an, die, wie alle anderen, in uns als göttliches Erbe aktiv werden möchte. Wir bejahen die drei vorausgegangenen Wesenheiten mit den Herzensworten: Herr und Vater, ernsthaft und gewissenhaft erfülle ich weitgehend die drei Wesenheiten, um mich nun in der vierten Wesenheit zu üben. Jetzt denken wir bewusst und intensiv in den Urgrund unserer Seele hinein. Ich bin die Ernsthaftigkeit in Gottes allweisen vier Wesenheiten. Die Zügel für mein Dasein habe ich Gott übergeben. Ich bin seine göttliche Ordnung. Ich bin sein göttlicher Wille. Ich bin seine göttliche Weisheit. Ich bin sein göttlicher Ernst. Noch einmal lassen wir diese Worte tief in unser Inneres hineinströmen. Ich bin die Ernsthaftigkeit in Gottes allweisen vier Wesenheiten. Die Zügel für mein Dasein habe ich Gott übergeben. Ich bin seine göttliche Ordnung. Ich bin sein göttlicher Wille. Ich bin seine göttliche Weisheit. Ich bin sein göttlicher Ernst. Diese absoluten Aussagen rufen natürlich den Seismographen auf den Plan. Er ist wahrlich ein guter Planer, der bei jedem den Tag beachtet, der bekanntlich der besondere Tag jedes Einzelnen ist. Was der Seismograph uns in Bezug auf unsere absoluten Aussagen übermittelt, das bringt er im Zusammenhang mit unseren Tagesaspekten zielsicher in unser Oberbewusstsein. Am Herzschlag oder am Atemrhythmus oder über das Sonnengeflecht können wir erkennen, was er uns jeweils über unser Gewissen sagen möchte. Fruchtbringend ist unser Dasein erst dann, wenn wir die Erfahrung machen, dass sich das innere Fenster öffnet und uns der Duft der himmlischen Rosen anhaucht. Dann erst beginnen wir zu leben, denn einzig Gott ist das Leben. Liebe Geschwister,
sprechen wir noch einmal die Worte des Urlings.